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1: Ich bin Lea Matschulat. CSU-Chef Söder kann sich eine Verlängerung des Tankrabatts vorstellen.
2: Der Tankrabatt erscheint zu wirken. Und wenn es nicht anders geht, könnte ich mir vorstellen, dass wir darüber diskutieren müssen, ihn zu verlängern.
1: CSU-Chef Söder bei Karin Miosga am 1. Noch bis Ende Juni gilt ein Tankrabatt von rund 17 Cent je Liter Sprit für die Verbraucher. Der Höhenflug der AfD setzt die schwarz-rote Koalition unter Druck. Einer INSA-Umfrage zufolge kommt die Partei inzwischen auf 29%. Union und SPD zusammen nur noch auf 34. Die Koalition will deshalb bis zum Sommer Reformen bei Steuern, Rente und Bürokratieabbau auf den Weg bringen.
3: Bis zum Sommer sollen noch wichtige Entscheidungen fallen. Zu den dicken Brocken gehört eine Steuerreform, die die Koalition zum 1. Januar plant, um vor allem kleine und mittlere Einkommen zu entlasten. Das Vorhaben kostet viele Milliarden. Über Finanzierung ist man sich noch uneins. CSU-Chef Söder warnte auf dem Katholikentag vor einem Scheitern der Regierung und zog Parallelen zur Krise der Weimarer Republik. Historiker sehen nur sehr begrenzt Parallelen zur Gegenwart und warnen davor, die AfD mit den Nazis gleichzusetzen. Thomas Pleskin, Nachrichtenredaktion.
1: Bundesinnenminister Dobrindt will die Kapazitäten beim Zivilschutz für den Kriegs- und Anschlagsfall massiv ausbauen. Wir rüsten auf beim Bevölkerungsschutz und der zivilen Verteidigung, sagte er der Bild-Zeitung. Dem Blatt zufolge geht es um ein Sonderprogramm in Höhe von 10 Milliarden Euro für zum Beispiel Material und Gebäude. Dem Bericht zufolge sollen bis 2029 unter anderem 1000 neue Spezialfahrzeuge und 1100 Feldbetten angeschafft werden. Eintracht Frankfurt braucht einen neuen Trainer. Am Abend gab der Fußball-Bundesligist die Trennung von Albert Riera bekannt. Wenig überraschend, Eintracht hat die Qualifikation zum Europapokal verpasst und Riera verstand sich offenbar nicht gut mit den Spielern. Er war nur 3,5 Monate lang Trainer der Eintracht. Die SV Elversberg spielt in der kommenden Saison in der ersten Fußball-Bundesliga und das zum ersten Mal in der Vereinsgeschichte. Den Aufstieg perfekt machte ein 3:0-Sieg gegen Preußen Münster. Zweitligameister Schalke 04 stand schon vorher als Aufsteiger fest. Der SC Paderborn könnte noch aufsteigen, wenn die Relegation gegen den VfL Wolfsburg gut verläuft.
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1: Ich bin Lea Matschulat. In Paris treffen sich heute die G7-Finanzminister. Bundesfinanzminister Klingbeil warnte vor dem Termin vor den wirtschaftlichen Folgen des Iran-Krieges und einer Sperrung der Straße von Hormuz. Das sei eine ernsthafte Bedrohung für die Weltwirtschaft, sagte er vor seiner Abreise.
2: Bei dem Treffen der G7-Finanzminister geht es einmal mehr um mögliche Folgen für den Welthandel. Klingbeil sagte, man setze auf Kooperation statt Konfrontation. In Paris werde auch mit den Finanzministern aus Brasilien, Indien, Südkorea und Kenia gesprochen. Die weitere Unterstützung der Ukraine steht ebenso auf der Tagesordnung. Klingbeil will mit seinem ukrainischen Amtskollegen ein Doppelbesteuerungsabkommen unterzeichnen. Das regelt unter anderem, dass ein Unternehmen im In- und Ausland nicht doppelt Steuern zahlen muss. Das soll den wirtschaftlichen Austausch stärken. Tine Klimach, Nachrichtenredaktion.
1: CSU-Chef Söder kann sich eine Verlängerung des Tankrabatts vorstellen. Der Tankrabatt scheine zu wirken, sagte er bei Karin Miauska am 1. Und wenn es nicht anders gehe, könne er sich vorstellen, darüber zu diskutieren, ihn zu verlängern. Das hänge davon ab, wie sich die Spritpreise entwickelten, sagte Söder. Noch bis Ende Juni gilt ein Tankrabatt von rund 17 Cent je Liter Sprit. In Würzburg ist der Katholikentag zu Ende gegangen. Seit Mittwoch gab es etwa 900 Programmpunkte mit Musik, Mitmachaktionen, Gottesdiensten und Diskussionen. Einige Veranstaltungen mussten wegen zu großen Andrangs zeitweilig geschlossen werden.
3: Die Welt brennt, aber sie ist nicht verloren. Mit diesen Worten hat der Vorsitzende der Deutschen Bischofskonferenz Wilmer zum Engagement für Frieden und Menschlichkeit aufgerufen. Er sagte in Würzburg, Gott schenke Kraft, Geduld und Ausdauer. Konkret hat er etwa auf die humanitäre Lage im Sudan verwiesen. Beim Schlussgottesdienst sind in Würzburg etwa 14.000 Menschen dabei gewesen. Viele weitere konnten die Übertragung verfolgen. Aus München, Florian Klaus.
1: Eintracht Frankfurt braucht einen neuen Trainer. Am Abend gab der Fußball-Bundesligist die Trennung von Albert Riera bekannt. Wenig überraschend, Eintracht hat die Qualifikation zum Europapokal verpasst und Riera verstand sich offenbar nicht so gut mit den Spielern. Die SV Elversberg spielt in der kommenden Saison in der ersten Fußball-Bundesliga. Zweitligameister FC Schalke 04 stand schon vorher als Aufsteiger fest. Und der SC Paderborn könnte noch aufsteigen, wenn die Relegation gegen den VfL Wolfsburg gut verläuft.
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1: Ich bin Lea Matschulat. CSU-Chef Söder kann sich eine Verlängerung des Tankrabatts vorstellen.
2: Der Tankrabatt erscheint zu wirken. Und wenn es nicht anders geht, könnte ich mir vorstellen, dass wir darüber diskutieren müssen, ihn zu verlängern.
1: CSU-Chef Söder bei Karin Mioska im Ersten. Noch bis Ende Juni gilt ein Tankrabatt von rund 17 Cent je Liter Sprit für die Verbraucher. Bundesfinanzminister Klingbeil hat vor dem Treffen der G7-Gruppe der führenden westlichen Industriestaaten vor den wirtschaftlichen Folgen des Iran-Krieges und einer Sperrung der Straße von Hormuz gewarnt. Das sei eine ernsthafte Bedrohung für die Weltwirtschaft. Es müsse alles getan werden, um den Krieg dauerhaft zu beenden. Das G7-Finanzministertreffen beginnt heute in Paris. Im Mittelpunkt stehen die wirtschaftlichen Auswirkungen des Konflikts im Nahen Osten. In Würzburg ist der Katholikentag zu Ende gegangen. Seit Mittwoch gab es etwa 900 Programmpunkte mit Musik, Mitmachaktionen, Gottesdiensten und Diskussionen. Einige Veranstaltungen mussten wegen des großen Andrangs zeitweilig geschlossen werden.
3: Die Welt brennt, aber sie ist nicht verloren. Mit diesen Worten hat der Vorsitzende der Deutschen Bischofskonferenz Wilmer zum Engagement für Frieden und Menschlichkeit aufgerufen. Er sagte in Würzburg, Gott schenke Kraft, Geduld und Ausdauer.
4: Also, wartet nicht, zögert nicht, schaut hin, packt an, geht los, habt Mut, steh auf. Amen.
3: Konkret hat er etwa auf die humanitäre Lage im Sudan verwiesen. Beim Schlussgottesdienst sind in Würzburg etwa 14.000 Menschen dabei gewesen. Viele weitere konnten die Übertragung verfolgen. Aus München, Florian Klaus.
1: Eintracht Frankfurt hat sich von Trainer Albert Riera getrennt. Das gab der Fußball-Bundesligist am Abend bekannt. Frankfurt hatte am letzten Spieltag die Qualifikation zum Europapokal verpasst. Riera war nur 3,5 Monate lang Trainer der Eintracht. Sein Verhältnis zu den Spielern galt zuletzt als angespannt. Wer neuer Coach bei der Eintracht werden soll, dazu gibt es noch keine Informationen vom Verein. Die SV Elversberg spielt in der kommenden Saison in der ersten Fußball-Bundesliga. Zweitligameister FC Schalke 04 stand schon vorher als Aufsteiger fest. Der SC Paderborn könnte noch aufsteigen, wenn die Relegation gegen den VfL Wolfsburg gut verläuft.
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2: Ich bin Katrin Müller. Die geplante Senkung der Ticketsteuer reicht der Luftverkehrsbranche nicht aus. Vor einer Anhörung im Bundestag fordern Verbände weitere Entlastungen für Airlines und Flughäfen. Kritik kommt dagegen vom Verkehrsclub Deutschland.
3: Ab Juli soll die Ticketsteuer für Flüge ab Deutschland sinken, etwa für Europaflüge um 2,5 Euro. Union und SPD setzen damit ein Vorhaben aus dem Koalitionsvertrag um. Der Luftverkehrsverband BDL spricht zwar von einem ersten Schritt, fordert aber weitere Entlastungen, etwa bei den Flugsicherungskosten. Auch die Flughafenbetreiber sehen weiter Wettbewerbsnachteile gegenüber anderen europäischen Ländern. Der Verkehrsclub Deutschland kritisiert die Entlastungspläne dagegen als falsches Signal in Zeiten von Energiekrise und Klimawandel. Aus Berlin Thomas Bleskin.
2: CSU-Chef Markus Söder kann sich eine Verlängerung des Tankrabatts vorstellen. Die Maßnahme scheine zu wirken, sagte er im Ersten. Und wenn es nicht anders gehe, könne er sich vorstellen, darüber zu diskutieren, ihn zu verlängern. Das hänge davon ab, wie sich die Spritpreise entwickelten, erklärte Söder. Noch bis Ende Juni gilt ein Tankrabatt an der Zapfsäule von rund 17 Cent je Liter Sprit. Tigeralarm bei Leipzig. Die Polizei hat in Schkeuditz einen entlaufenen Tiger erschossen. Das Tier war aus einer privaten Anlage entkommen, wie eine Polizeisprecherin sagte. Ein 73 Jahre alter Mann sei dabei schwer verletzt worden. Er wurde zur Behandlung ins Krankenhaus gebracht.
4: Der Tiger war aus seinem Gehege ausgebrochen und hatte dabei den 73 Jahre alten Helfer verletzt. Der Mann hat sich berechtigt dort aufgehalten, hieß es von der Polizei. Sie ermittelt nun, wie es zu dem Ausbruch kommen konnte. Weil das Tier dann in einer gut besuchten Gartenanlage gefunden wurde, entschied die Polizei, den ausgewachsenen Tiger zu erschießen. Weitere Tiere sind nicht aus dem Gehege entkommen. Im Schkeuditzer Ortsteil Dülzig hält eine Tigerdompteurin in einem Gewerbegebiet Großkatzen. Jetzt sollen dort noch 8 Tiger leben. An der Haltung vor Ort gibt es Kritik. Tine Klimach, Nachrichtenredaktion.
2: Zum Fußball. Die SV Elversberg spielt in der kommenden Saison in der ersten Bundesliga. Und das zum ersten Mal in der Vereinsgeschichte. Den Aufstieg perfekt machte ein 3:0-Sieg gegen Preußen Münster. Zweitligameister Schalke 04 stand schon vorher als Aufsteiger fest. Und Eintracht Frankfurt hat sich von Trainer Albert Riera getrennt. Frankfurt hatte am letzten Spieltag die Qualifikation zum Europapokal verpasst.
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5: Von Wonne, Monat Mai ist leider auch heute wieder wenig zu spüren. Ein bisschen Sonne ist schon dabei, das Jahr, vor allem am Abend. Aber sonst sieht es nicht so dolle aus. Gerade Regen oder Gewitter soll es geben. So gerade am Nachmittag, da sieht es nicht so schön aus. Da kann es blitzen und donnern. Warten wir mal ab, wie sich das im Tagesverlauf entwickelt. Bei 13 Grad ist es weiterhin auch nicht wirklich warm. Aktuell sind wir aber schon im zweistelligen Bereich. Es ist jetzt für so früh am Morgen doch eher mild. 10 Grad haben wir nämlich in Bad Rothenfelde, Belm und in Quakenbrück und auch in Osnabrück sind es 10 Grad. In der kommenden Nacht trocken, 5, 6 Grad die Tiefstwerte. Morgen teils erst etwas neblig. Danach könnte es aber endlich mal wieder einen trockenen Tag geben. Noch dazu einen in Teilen sonnigen Tag. Und das dann bei immerhin schon mal 18 Grad.
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5: In Osnabrück ist ab heute die Straße zum Pier Moor zwischen dem Lindholzweg und dem Moorweg gesperrt. Das dauert voraussichtlich bis zum 28. Mai. Geblitzt wird im Landkreis Osnabrück heute unter anderem in und um Rieste. Solltet ihr weitere Verkehrshinweise haben, meldet euch gerne bei uns. Am besten ihr schickt eine WhatsApp mit euren Infos an die Nummer 015788533187. Die Nummer findet ihr selbstverständlich auch unter osradio.de.
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5: Ja, einen wunderschönen guten Morgen wünsche ich euch. 6:03. Wir haben natürlich eine Menge vor hier nach diesem sehr ereignisreichen Wochenende. Es war ein ereignisreiches Fußballwochenende aus Osnabrücker Sicht natürlich im Mittelpunkt mit der großen Meisterfeier, der offiziellen Meisterfeier des VfL Osnabrück. Gestern im Rahmen der Maiwoche kann man sozusagen sagen oder als Auftakt zum Abschluss der Maiwoche, so können wir es auch nennen, denn danach ist die Maiwoche ja zu Ende gegangen. Ja, da war einiges los. Ich glaube so 3000 Fans waren auf dem Rathausplatz, auf dem Marktplatz und wir waren auch dabei von OS Radio und wie es da so war, wie die Stimmung so war, das hört ihr dann später auch noch hier bei uns. Gleich wollen wir uns erstmal in dieser halben Stunde um den Bundesliga-Fußball kümmern, da hat es ja auch noch einiges gegeben an Entscheidungen an diesem Wochenende. Bevor das so weit ist allerdings, schauen wir erstmal, was heute sonst noch so anliegt. Das machen wir gleich traditionellerweise als erstes. Mein Name ist Markus Oberholthaus und ich wünsche euch einen schönen Start in den Montag und in die neue Woche.
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0: Ich habe heute Morgen, so früh am Morgen an diesem Montag, schon eine Spülmaschine angestellt. Ich habe Küchendienst in dieser Woche hier in der OS Radio Redaktion und das passt auch für heute, denn heute ist Tag ohne dreckiges Geschirr, aber natürlich nicht nur das.
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0: Was liegt sonst noch so an? Heute geht es wieder mal um die Frage, wie sicher Niedersachsen ist, wenn Innenministerin, Landesinnenministerin Daniela Behrens zusammen mit dem Landespolizeipräsident Axel Brockmann speziell die neuen Zahlen zur politisch motivierten Kriminalität vorstellt. Es geht dabei unter anderem um Extremismus, Hasskriminalität und politische Straftaten im Jahr 2025. Die Zahlen für das vergangene Jahr werden heute Vormittag in Hannover vorgestellt. In Osnabrück geht es heute Abend um ein hochaktuelles Thema, nämlich die Menschenrechtslage im Iran. In der Aula der Universität im Schloss diskutieren Expertinnen und Experten über die aktuelle Situation der iranischen Zivilbevölkerung und darüber, welche politischen Möglichkeiten Deutschland und die EU haben, um die Menschenrechtslage dort vor Ort zu verbessern. Mit dabei unter anderem der Beauftragte der Bundesregierung für Menschenrechtspolitik und humanitäre Hilfe, Lars Castellucci. Darüber hinaus auch noch Vertreterinnen und Vertreter einer Menschenrechtsorganisation und aus der Forschung. Im Mittelpunkt steht die Frage, was kann die Zivilgesellschaft hier bei uns machen und was kann die Politik bei uns machen, um die Zivilgesellschaft im Iran zu unterstützen? Welche Rolle spielt dabei auch die iranische Diaspora in Europa? Und bei der Arbeitsagentur in Osnabrück geht es um die Frage, was will ich eigentlich später mal machen? Das ist eine Frage, die sich jetzt gerade wahrscheinlich wieder viele Jugendliche stellen, mit Blick auf das Ende ihrer Schulzeit im Sommer. Oft hilft da kein Berufsportal so gut wie ein echter Einblick hinter die Kulissen. Und genau darum geht es ab heute bei der Woche des Praktikums. Die Agentur für Arbeit in Osnabrück lädt in dieser Woche deswegen auch zu zwei Online-Infoveranstaltungen ein. Einmal für Schülerinnen, Schüler und Eltern und einmal für Unternehmen. Und da geht es eben um die Frage, wie finde ich überhaupt das passende Praktikum für mich oder wie finde ich den passenden Praktikanten, die Praktikantin als Unternehmen. Wie bewerbe ich mich richtig und wie können Firmen junge Talente früh entdecken? Alle Infos zu den Veranstaltungen gibt es natürlich online bei der Agentur für Arbeit. Und damit haben wir schon mal einen kleinen Ausblick auf den Tag heute gehabt. Hier kommt Take That, Could It Be Magic? Und wir machen nachher gleich weiter mit dem Bundesliga-Rückblick auf den

0: bevor wir jetzt über den letzten Spieltag der Fußball-Bundesliga sprechen, habe ich noch eine Warnmeldung für die Autofahrer auf der A1. Vorsicht bitte, A1 Osnabrück Richtung Bremen zwischen Bramsche und Neuenkirchen-Vörden. Da ist ein Fahrzeug liegen geblieben und behindert den Verkehr. Vorsicht bitte, Autofahrer auf der Autobahn 1 Osnabrück Richtung Bremen zwischen Bramsche und Neuenkirchen-Vörden. Gefahr durch ein defektes Fahrzeug. Und damit schönen guten Morgen.
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0: Damit schönen guten Morgen und auf Wiedersehen, Fußball-Bundesliga, auf Wiedersehen bis nach dem Sommer, nach der WM. Denn die Fußball-Bundesliga-Saison 2025-2026 ist Geschichte, zumindest was die regulären 34 Spieltage angeht. Natürlich, klar, es gibt noch die Relegation, das kommt jetzt noch in den nächsten Tagen, aber die Saison ist zu Ende. 34 Spieltage voller Spannung, meistens jedenfalls 34 Spieltage, an denen Freude und Enttäuschung wie immer nah beieinander lagen. Jetzt ist die Geschichte Geschichte. Am Ende ist der FC Bayern mal wieder Meister zum 35. Mal. Und was ist sonst noch so los? Was hat die Saison sonst noch so ausgemacht? Darüber, Entschuldigung, möchte ich jetzt mit Pia Wegner sprechen. Schönen guten Morgen, Pia.
2: Ja, hallo, guten Morgen.
0: Pia, wie gerade schon gesagt, der FC Bayern hat sich auch diese Saison an die Tabellenspitze setzen können. Am Ende vor allem hat sich durchsetzen können, den 35. Meistertitel der Vereinsgeschichte eingefahren. Da müssen wir schon neidlos anerkennen, auch alle die, die es nicht mit Bayern halten, das war mehr als verdient, oder?
2: Ja, das auf jeden Fall. Die Münchner haben wirklich eine Saison der Superlative hingelegt. In allen 34 Ligaspielen haben sie sich nur einen Ausrutscher erlaubt. Die einzige Saisonniederlage gab es nämlich am 19. Spieltag gegen den FC Augsburg, ein 1:2. Außerdem schossen die Münchner in dieser Spielzeit 122 Tore und stellten damit einen neuen Bundesliga-Torrekord auf. Mehr als 101 Treffer in einer Saison hat vorher nämlich noch kein Team erzielen können. Mit dem deutlichen 5:1-Sieg zum Abschluss gegen Köln haben die Bayern sich also quasi sinnbildlich dominant aus der Saison 2025-2026 verabschiedet.
0: 101 Treffer und mehr als ein Drittel davon, wenn ich das richtig im Hinterkopf habe, hat der Bundesliga-Torschützenkönig Harry Kane gemacht. 36 Treffer hat er, glaube ich, am letzten. Drei hat er gemacht am letzten Spieltag noch und 36 insgesamt. Die Titelverteidigung der Münchner Pia stand schon seit 4 Wochen fest. Trotzdem hat die Liga bis zum Schluss jede Menge Spannung geboten, das kann man schon so sagen, oder?
2: Ja, vor allem der Abstiegskampf war bis zum Schluss ein richtiger Krimi. Wolfsburg, St. Pauli und Heidenheim hatten vor dem letzten Spieltag alle 26 Zähler. Und bei denen blieb es für den Kiez-Club und die Heidenheimer dann auch. St. Pauli verlor nämlich 1:3 gegen Wolfsburg und Heidenheim 0:2 gegen Mainz. Die Wölfe, die retteten sich also in die Relegation und haben jetzt weiter die Chance auf den Klassenerhalt. Für St. Pauli und Heidenheim hingegen geht's runter in Liga 2. Und auch im Rennen um den letzten Champions-League-Platz war es bis zum Schluss eng. Am Ende ging der an die Stuttgarter, nämlich durch ein 2:2 Unentschieden in Frankfurt.
0: Also Bayern als Meister natürlich, Champions League Stuttgart hast du gerade gesagt auch. Wer hat sich sonst noch für die internationalen Ränge qualifiziert?
2: Also, die Dortmunder haben sich zum Vizemeister gekrönt und sich damit genauso wie die drittplatzierten

0: Leipziger für die Champions League qualifiziert. Überraschend ganz oben mitgemischt haben auch die Hoffenheimer. Die TSG spielt mit Rang 5 in der nächsten Saison in der Europa League. Selbes gilt auch für Leverkusen auf Rang 6. Den 7. und damit letzten internationalen Rang hat sich Freiburg geschnappt. Das bedeutet die Conference League. Aber falls die Breisgauer jetzt unter der Woche das Europa League-Finale gegen Aston Villa für sich entscheiden sollten, dann sind sie ebenfalls ein Champions League-Teilnehmer.
1: Ja, das ist ja auch noch. Und zwar am Mittwoch. Hast du sonst noch irgendwie Aufreger oder Highlights dieser Saison?
0: Ja, also ob Aufreger oder Highlight, das liegt ganz im Auge des Betrachters. Aber Marie-Louise Ether hat in dieser Saison auf jeden Fall Bundesliga-Geschichte geschrieben. Sie ist die erste weibliche Cheftrainerin an der Seitenlinie eines Männer-Bundesligisten. Nach der Entlassung von Steffen Baumgart coachte sie für 5 Spiele die Eisernen und schaffte mit dem Team den Klassenerhalt.
1: Ja, es war wieder eine Menge los auf jeden Fall in der Fußball-Bundesliga in dieser Saison. So ganz vorbei ist ja noch nicht. Schließlich steht die Relegation noch an. Die ist am 21. und 25. Mai, die Relegation zur Fußball-Bundesliga. Wolfsburg spielt gegen Paderborn. Zweite Liga-Relegation gibt es auch noch. Und zwar mit Fürth gegen Rot-Weiß Essen. Das können wir uns aus Osnabrück ganz entspannt angucken, bei dem dann noch am Ende souveränen Aufstieg in die zweite Liga. Und DFB-Pokal haben wir auch noch am 23. Mai. Dann Champions-League-Finale und Euroleague-Finale, das am Mittwoch mit deutscher Beteiligung, ist einiges los noch. Der Rückblick war das, der kurze auf die Bundesliga-Saison. Danke, Pia Wegner.
0: Gerne, ciao.
1: Und ich habe es gerade gesagt, hier die Osnabrücker können sich das alles ganz entspannt angucken mit der Relegation, denn der VfL ist ja Meister und Aufsteiger und da war gestern die große Party auf dem Rathausvorplatz. Darum unter anderem geht es gleich in den Nachrichten aus der Region mit Andreas Menke, die kommen gleich hier um halb.

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1: Mit Andreas Menke. Tausende feiern Aufstieg des VfL vor dem Osnabrücker Rathaus. Und Mann stirbt bei schwerem Unfall auf der A33. Der VfL Osnabrück hat am Sonntag mit tausenden Fans den Aufstieg in die zweite Bundesliga gefeiert. Die Mannschaft wurde auf dem Rathausplatz in Osnabrück begeistert empfangen. Zuvor hatten sich Spieler und Trainer Timo Schulz im Friedenssaal ins Goldene Buch der Stadt eingetragen. Oberbürgermeisterin Katharina Pötter hatte das Team dazu eingeladen. Fans sangen gemeinsam mit der Mannschaft die VfL-Hymne und feierten den Saisonabschluss. Der VfL kehrt nach 2 Jahren zum 8. Mal in die zweite Bundesliga zurück. Bei einem Unfall auf der A33 bei Osnabrück ist in der Nacht zu Samstag ein 42 Jahre alter Mann ums Leben gekommen. Nach Angaben der Polizei ereignete sich der Unfall gegen 23 Uhr zwischen Osnabrück Süd und Haderberg in Richtung Bielefeld. Der Mann soll einen Stau nach einem vorherigen Unfall zu spät erkannt haben und ungebremst auf ein Auto aufgefahren sein. Dabei kam es zu einer Kettenreaktion mit insgesamt 5 beteiligten Fahrzeugen. 3 weitere Menschen wurden leicht verletzt. Die A33 war nach dem Unfall mehrere Stunden gesperrt. Nach einem Messerangriff auf eine junge Frau in Osnabrück sucht die Polizei einen wichtigen Zeugen. Dabei handelt es sich um einen Radfahrer, der 21-Jährigen geholfen haben soll. Nach Polizeiangaben ging der Mann dazwischen, obwohl der mutmaßliche Täter ein Messer in der Hand hatte. Der Täter soll die Frau zuvor bedroht und sie zum Einsteigen in sein Auto gezwungen haben. Die Frau konnte später an einer Ampel fliehen, wurde jedoch verletzt. Der Tatverdächtige sitzt inzwischen in Untersuchungshaft. Die Polizei bittet den Radfahrer um Hinweise.
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2: Jetzt am frühen Morgen ist es bei uns in der Region weitgehend noch trocken, aber so über den ganzen Tag verteilt gibt es immer wieder mal Wolkenbänder, die für Regen sorgen. Das wechselt sich dann immer mit kürzeren trockenen Phasen ab, aber wir müssen eben bis in den Abend hinein mit Regen rechnen. Am Abend wird es dann ein bisschen freundlicher, da lockert es nochmal auf und da kommt die Sonne nochmal etwas länger raus. Am Nachmittag kann es sogar sein, dass es hier und da gewittert. 13 Grad werden es heute maximal. Derzeit haben wir 10 Grad in Eggermühlen und in Osnabrück und 11 Grad in Buhr und in Glane. In der kommenden Nacht lockert es mal so richtig auf. Zweite Nachthälfte wird sogar teilweise wolkenlos sein. 5, 6 Grad der Tiefstwert. Morgen ist es örtlich neblig. Wenn der Nebel sich verzogen hat, kommt die Sonne mal richtig schön raus. Dann ab dem Mittag allerdings zieht es sich wieder ein bisschen mehr zu. Nicht ohne sonnige Abschnitte, das nicht. Und es wird auch ein bisschen wärmer. Bis 18 Grad können das dann morgen werden. Tagsüber komplett ohne Regen, so wie es derzeit aussieht. Das ist doch auch schon mal was.
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2: Vorsicht bitte, Autofahrer auf der A1 Osnabrück Richtung Bremen zwischen Bramsch und Neunkirchenförden. Da steht immer noch ein defektes Fahrzeug. Seid da bitte besonders vorsichtig unterwegs. Dann haben wir eine neue Sperrung in Osnabrück im Ortsteil Piel, im Stadtteil Piel. Da ist die Straße zum Pier Moor zwischen dem Lindholzweg und dem Moorweg ab heute gesperrt, voraussichtlich für 10 Tage bis zum 28. Mai. Geblitzt wird im Landkreis Osnabrück heute unter anderem in und um Rieste. Falls ihr noch weitere Verkehrshinweise habt, meldet euch gerne bei uns. Am besten, ihr schickt uns eine WhatsApp an folgende
0: 0157 88 5331 87. 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
2: 0157 88 533 187. Die WhatsApp-Nummer findet ihr natürlich auch unter osradio.de. Wir wünschen eine gute und sichere Fahrt und einen schönen guten Morgen. Ich bin Markus Oberholthaus. Hallo.

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der Night bei OS Radio, 6.37 Uhr. Wenn wir auf erfolgreichere Zeiten Deutschland beim Eurovision Song Contest blicken wollen, dann müssen wir in die Vergangenheit blicken. Zum Beispiel zum ersten Erfolg im Jahr 1982. Ein bisschen Frieden, ein bisschen Sonne. Eine junge Dame namens Nicole, nur den Vornamen wussten wir damals, zunächst hat ein bisschen Frieden gesungen und damals erstmals für Deutschland den Titel beim ESC, damals noch Grand Prix Eurovision de la Chanson, geholt. Dann hat es 28 Jahre gedauert, dann kam wieder eine junge Dame, von der wir erst nur den Vornamen wussten. 2010, das ist jetzt auch schon echt 16 Jahre wieder her, da hat Lena Satellite den Titel nach Deutschland geholt. Und jetzt sollte es wieder eine junge Dame, von der wir Vor- und Nachnamen wussten, ob es das ist, den Titel holen. Sarah Engels mit Fire. Ihr habt es wahrscheinlich mitbekommen am Wochenende, das hat nicht funktioniert. Sie ist Drittletzte geworden. Über dieses wieder ziemlich enttäuschende Erlebnis aus deutscher Sicht beim ESC in Wien und über die Siegerin, Dara aus Bulgarien mit Bangaranga, das ist der Siegertitel, wollen wir gleich sprechen. Das mache ich dann mit Ronny Thora nach Travis und Magnificent Time.

0: Travis. Magnificent Time. Großartige Zeit, frei übersetzt. Ja, das hatten die Fans des deutschen Beitrags beim Eurovision Song Contest in Wien am Wochenende nicht und Sarah Engels, die deutsche Vertreterin, wahrscheinlich auch nicht, denn es ist am Ende Platz 23 geworden, der drittletzte Platz. Gewonnen hat Bulgarien, Dara heißt die Sängerin, Superstar in ihrem eigenen Land. Bangaranga hat die meisten Punkte beim ESC-Finale in Wien bekommen. Ronny Thorau, da müssen wir drüber reden.
1: Ja, schönen guten Morgen.
0: Hallo Ronny. Böse Zungen könnten sagen, drittletzter Platz für Deutschland. Naja, immerhin besser als zuletzt.
1: Ja, das stimmt insofern, dass wir die letzten Jahre ja reihenweise letzte und vorletzte Plätze geholt haben. Allerdings zuletzt auch einen 12. und 15. Platz. Also da sind wir jetzt schon zurück im Jammertal. Und Sarah Engels versucht es so ein bisschen damit auch zu erklären, dass wir einfach international keine Sympathieträger sind.
2: Ich glaube, für Deutschland ist es kein Geheimnis, dass wir es immer schwer haben beim Eurovision. Deswegen hat es mich jetzt auch nicht unbedingt überrascht.
1: Außerdem könnte man auch den Startplatz als zweite von 25 so ein bisschen als Entschuldigung hernehmen. Aber die Vorhersagen waren auch schon vorher nicht gut für den deutschen Song. Und nicht wenige sagen, Sarah Engels hat zwar alles gegeben, aber ihr Song war einfach nicht gut oder auffällig genug.
0: Jetzt wird schon über Konsequenzen oder Veränderungen nachgedacht, zum Beispiel auch, was den Vorentscheid angeht. Der Südwestrundfunk hat da ja übernommen nach 30 Jahren NDR die Verantwortung für den ESC. Und jetzt gibt es zum Auftakt gleich so ein doch ziemlich schlechtes Ergebnis. Gibt es da schon Konsequenzen oder wird zumindest drüber nachgedacht?
1: Ja, also in der Nacht haben SWR-Vertreter erstmal ausdrücklich Sarah Engels in Schutz genommen. Sie habe eine super Show abgeliefert und sei eine würdige Vertreterin gewesen. Ja, und dann hieß es, in Deutschland werde der Act ja traditionell vom TV-Publikum ausgewählt. Da sehe man zunächst keinen Änderungsbedarf. Aber man wolle auch nicht ausschließen, dass in Zukunft wieder eher intern beim Sender das entschieden werde, wer antritt. Also da ist schon jetzt offen, ob die Vorauswahl bleibt, wie sie ist.
0: Gut, dann machen wir einen Haken an das deutsche Ergebnis und kommen zur Siegerin. Dara heißt, sie kommt aus Bulgarien. Ronny, was hat die denn richtig gemacht? Was könnte sich Deutschland da möglicherweise abgucken?
1: Ja, also die ist eine krasse Performerin mit viel Bühnenerfahrung. Die hat Sarah Engels allerdings auch. Dara ist allerdings daheim in Bulgarien ein echter Superstar, mehr als Sarah Engels bei uns. Und ihr Song Bangaranga ist deutlich origineller, moderner, mit Nina Chuba-Vibes und einer Botschaft über Aufruhr, Rebellion und Liebe. Dass sie den ESC damit gewonnen hat, konnte sie allerdings nicht glauben.
3: I'm still in shock. I don't know if I'm sleeping or is that the reality?
1: Und wisse gar nicht, ob sie gerade schlafe oder wach sei.
0: Ja, es ist real. Dara hat tatsächlich gewonnen. Erstmals für Bulgarien den ESC. Und der nächste ESC wird dann also nächstes Jahr wohl in der bulgarischen Hauptstadt in Sofia stattfinden. Noch ein kurzes Wort zum Abschluss, Ronny, zu Israel. Wegen des Gaza-Krieges war die israelische Teilnahme ja sehr umstritten. Einige Länder boykottierten den ESC dieses Jahr sogar und trotzdem hätte Israel ja fast gewonnen.
1: Ja, Platz 2 am Ende. Der israelische Sänger Noam bekam vor allem von den Zuschauern ganz viele Punkte. In der Wiener Stadthalle gab es dabei aber deutlich hörbare Zwischenrufe. Und auch in der Innenstadt beim Public Viewing hörte man Buhrufe, teilweise für den israelischen Beitrag. Und es gab auch vereinzelte pro-palästinensische Demos. Also hätte Israel gewonnen, dann wäre es vielleicht eine sehr unruhige Nacht geworden. Und ein ganzes Jahr hätte man dann wohl hitzig diskutiert über den nächsten ESC, ausgerechnet in Israel. Also vielleicht waren die ESC-Verantwortlichen in der Nacht da insgeheim doch ein bisschen froh, dass es Bulgarien am Ende gerockt hat.
0: Ja, genau. Bulgarien hat gewonnen den ESC erstmals in der Geschichte dieses Wettbewerbs. Dara heißt die gute Frau, die mit Bangaranga das Ding gerockt hat. Nächstes Jahr dann also in Bulgarien und Deutschland ist mal wieder ziemlich weit hinten gelandet. Dieses Mal zwar nicht zweitletzter oder letzter, sondern drittletzter Feier von Sarah Engels. Das war ein kurzer Rückblick auf den Samstag mit Ronny Thorau. Vielen Dank dafür, Ronny. Ciao.
1: Gerne. Tschüss.

0: Nick Cave and the Bad Seeds bei Oas Radio um 6 Uhr und gleich 52 Minuten mit Nature Boy. Es gibt schon wieder ein Tier, das Deutschland beschäftigt, nachdem relativ sicher geklärt ist, dass Timmy der Buckelwal vor der dänischen Küste tot gefunden wurde. Ist es dieses Mal ein Tiger, der ausgebrochen ist aus einem Gehege, einem Gefängnis, einem Käfig in der Nähe von Leipzig. Der ist ausgebrochen und kurz danach erschossen worden. Die Tierrechtsorganisation PETA fordert deswegen jetzt Konsequenzen, welche damit gemeint sind. Das unter anderem gleich Thema bei Katrin Müller in den Nachrichten. Außerdem geht es um die neuesten Entwicklungen im Iran-Krieg. Das alles gleich um 7 Uhr.
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1: Ich bin Katrin Müller. US-Präsident Donald Trump droht mit einer Wiederaufnahme des Kriegs gegen den Iran. Für den Iran ticke die Uhr und sie sollten sich besser schnell bewegen, sonst werde von ihnen nichts mehr übrig bleiben, schrieb Trump auf der Plattform Truth Social. Der US-Verbündete Israel stellt sich bereits auf einen möglichen Neubeginn der gemeinsamen Angriffe im Iran ein. In Paris beraten heute die Finanzminister der führenden westlichen Industriestaaten. Bundesfinanzminister Klingbeil sprach mit Blick auf den Iran-Krieg vor seiner Abreise von einer ernsthaften Bedrohung für die Weltwirtschaft.
2: Bei dem Treffen der G7-Finanzminister geht es einmal mehr um mögliche Folgen für den Welthandel. Klingbeil sagte, man setze auf Kooperation statt Konfrontation. In Paris werde auch mit den Finanzministern aus Brasilien, Indien, Südkorea und Kenia gesprochen. Die weitere Unterstützung der Ukraine steht ebenso auf der Tagesordnung. Klingbeil will mit seinem ukrainischen Amtskollegen ein Doppelbesteuerungsabkommen unterzeichnen. Das regelt unter anderem, dass ein Unternehmen im In- und Ausland nicht doppelt Steuern zahlen muss. Das soll den wirtschaftlichen Austausch stärken. Tine Klimach, Nachrichtenredaktion.
1: CSU-Chef Markus Söder kann sich eine Verlängerung des Tankrabatts vorstellen. Der Tankrabatt scheine zu wirken, sagte er bei Karin Mioska am 1.
3: Aber wir werden sehen, was dann passiert, wie da die Lage ist. Und es ist auch nicht ausgeschlossen, dass ja über eine Verlängerung des Tankrabatts dann geredet werden muss. Er hängt von der Preissituation ab.
1: Noch bis Ende Juni gilt ein Tankrabatt an der Zapfsäule von rund 17 Cent je Liter Sprit. Diskutiert wird aktuell auch über die geplante Senkung der Ticketsteuer. Die reicht der Luftverkehrsbranche bisher nicht aus. Vor einer Anhörung im Bundestag fordern Verbände weitere Entlastungen für Airlines und Flughäfen. Nach dem Vorfall mit dem ausgebrochenen Tiger bei Leipzig hat die Tierrechtsorganisation PETA strengere Regeln für die Haltung gefährlicher Wildtiere gefordert. Der Vorfall zeige erneut, dass die Haltung gefährlicher Wildtiere in Privathand oder in mobilen Betrieben nicht ausreichend sicher sei, teilte die Organisation mit. Gestern war in Schkeuditz bei Leipzig ein Tiger aus einer privaten Anlage entkommen. Ein 73-Jähriger wurde schwer verletzt. Die Polizei erschoss den Tiger später im Bereich einer Gartenanlage. Zum Fußball. Die SV Elversberg spielt in der kommenden Saison in der ersten Bundesliga. Und das zum ersten Mal in der Vereinsgeschichte. Den Aufstieg perfekt machte ein 3:0-Sieg gegen Preußen Münster. Zweitligameister Schalke 04 stand schon vorher als Aufsteiger fest.
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4: Ja, keine besonders dollen Aussichten sind das für heute. Das muss ich leider so sagen, denn immer wieder mal gibt es so dicke Wolken, dass es eben auch immer wieder mal Regen gibt. Da müssen wir eigentlich den ganzen Tag mit rechnen. Je älter der Tag ist, desto höher die Wahrscheinlichkeit, dass es regnet. Und vielleicht auch sogar die Wahrscheinlichkeit, dass es gewittert. Die besteht zumindest für den Nachmittag. Da kann es vereinzelt Blitz und Donner geben. Mehr als 13 Grad werden es heute nicht. Wir haben im Moment 10 Grad in Fürstenau, 11 Grad in Haßbergen-Melle und in Osnabrück. In der kommenden Nacht klart es dann mal auf. Schon am Abend klart es auf. Da kann es dann auch noch mal richtig schön werden. In der Nacht teilweise wolkenlos. In der zweiten Nachthälfte dann wird es aber auch mal wieder bewölkt sein. Aber es bleibt trocken bei 5 bis 6 Grad. Und morgen bleibt es auch trocken, so wie es aussieht. Bis spät in den Abend hinein. Nicht nur das. Nach anfangs noch etwas Nebel kommt die Sonne so mal richtig schön raus, bevor sie sich dann ab und zu mal wieder hinter Wolken versteckt. Aber eben ohne Niederschläge. Noch dazu wird es morgen ein bisschen wärmer, bis 18 Grad können es morgen schon werden.
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4: Autobahn 1 Osnabrück Richtung Bremen, bitte Vorsicht zwischen Bramsche und Neunkirchen-Vörden. Da steht ein defektes Fahrzeug auf dem Standstreifen. Dann haben wir in Osnabrück eine neue Baustelle. Ab heute ist die Straße zum Pier-Moor in Pier im Stadtteil Pier gesperrt zwischen dem Lindholzweg und dem Moorweg. Das dauert voraussichtlich bis Ende Mai, bis zum 28. Dann eine Vorabmeldung schon mal ab 8 Uhr, also in einer Stunde geht's los, ist an der Autobahn 30 in Richtung Bad Oeynhausen nach Hannover die Ausfahrt Osnabrück-Nahne gesperrt. Und zwar bis in den Juli hinein, gute 2 Monate bis zum 24.07. voraussichtlich. Das heißt also, ihr könnt da nicht auf die B51, B68 in Richtung Bad Iburg-Georgsmarienhütte runterfahren. Ihr müsstet kreiseln, so wie das heißt, um in diese Richtung zu kommen. Also immer eine Ausfahrt weiter und dann wieder eine Ausfahrt und eine Ausfahrt. Und dann könnt ihr dann auf die B51 kommen. Die Sperrung beginnt in gut einer Stunde. Damit sind wir bei den Blitzern. Die Blitzer im Landkreis stehen heute unter anderem in und um Rieste. Solltet ihr noch weitere Blitzer haben oder andere Verkehrsmeldungen, sagt uns gerne Bescheid. Ihr könnt uns anrufen 0541 750 400. Noch schneller geht's aber per WhatsApp 0157 88 533 187. Das ist unsere WhatsApp-Nummer. Beide Nummern gibt's auch online.
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4: Und damit einen schönen guten Morgen, 7:04.
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4: Mit Markus Oberholthaus. Und wir waren gestern nah dran auf dem Marktplatz, auf dem Rathausvorplatz. Da war gute Stimmung. Genau, der VfL hat offiziell die Meisterschaft gefeiert mit Eintrag ins Goldene Buch durch den Staff, also Trainer und alle, die dazugehören. Und natürlich die Mannschaft vorneweg. Und wir waren auch mit dabei und haben die eine oder andere Stimme reingeholt. Unter anderem auch von Spielern, auch vom Trainer und der Sportdirektor, VfL-Legende Joe Ennox. Der hat sich auch geäußert. Und was die so alles gesagt haben, das hört ihr dann gleich hier bei uns. Ich bin Markus Oberholthaus. Schönen guten Morgen.

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1: 7 Uhr und 13 Minuten. Einen wunderschönen guten Morgen wünscht OS Radio an diesem Montag, dem Montag nach der großen Feier.
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1: Ja, es war richtig was los. Es wurde richtig gefeiert gestern auf dem Rathausvorplatz am letzten Tag der diesjährigen Maiwoche. Aber es wurde natürlich nicht das Ende der Maiwoche gefeiert, sondern was ganz anderes. Natürlich ging es um die Meisterschaft und den Aufstieg des VfL Osnabrück, der schon länger feststand. Die Meisterschaft auch, aber das Ganze wurde noch nicht offiziell begangen. Das macht man dann eben im Rathaus, wo die Oberbürgermeisterin dann auch gestern die Mannschaft empfangen hat und den ganzen Staff drumherum. Und die haben sich dann auch eingetragen, schön ins Buch, ins goldene Buch der Stadt. Es war die große Aufstiegsparty, die hat ihren Höhepunkt an diesem Wochenende erreicht. Die große Aufstiegsparty dauert ja schon länger. Vor dem Rathaus haben Mannschaft, Trainerteam und tausende Fans gemeinsam die Rückkehr in die zweite Bundesliga gefeiert. Lila-Weiß, soweit das Auge reicht. Ich glaube, so 3000 Fans sollen da gewesen sein. Es wären wahrscheinlich noch mehr hingekommen. Aber es war halt kein Platz mehr. Gesänge, Fahnen, Bierduschen, Ausnahmezustand auf jeden Fall auf dem Marktplatz. Doch bevor draußen gefeiert wurde, gab es drin im Rathaus erstmal einen besonderen und ziemlich emotionalen Moment. Und da war die Stimmung auch schon nicht so schlecht. Es gibt nur ein Robert Tesche, hieß es da. Robert Tesche hat mit 38 Jahren ja seine Karriere beendet, hatte angekündigt. Der ist einer der Oldies in der Mannschaft gewesen. Genauso wie Başkim Aydini wird er seine Karriere beenden. Die beiden sind gefeiert worden und sind natürlich auch schon beim letzten Heimspiel zu Hause gegen Ulm geehrt worden. Oberbürgermeisterin Katharina Pötter hat die Mannschaft und das Trainerteam im Friedenssaal empfangen im Rathaus. Danach haben sie Spieler, Trainer und Verantwortliche ins goldene Buch der Stadt Osnabrück eingetragen. Vorneweg sozusagen für die Mannschaft Kapitän Yannick Müller. Und mit ihm haben wir nochmal ganz kurz auf diese besondere Saison zurückgeblickt. Es gab für ihn nämlich schon einen entscheidenden Moment, an dem klar war, ja, das könnte in dieser Saison richtig groß werden.
3: Ich glaube, man hat schon nach dem Winter gemerkt, wo wir unsere Serie gestartet haben, ich glaube, 5-6 Spiele in Folge gewonnen haben, da haben wir alle schon so ein bisschen dran geglaubt. Und ich glaube, dann das große Schlüsselspiel war gegen Cottbus zu Hause, nachdem wir in Duisburg verloren haben. Da hat man auch von den Rängen gemerkt, dass eine unfassbare Stimmung da war. Jeder wollte dieses Spiel gewinnen und ja, ich glaube, danach sah es sehr, sehr gut aus.
1: Ja, und das war schon relativ zu Ende der Saison, das müssen wir ja auch nochmal festhalten. Nach schwierigen Jahren und dem Fastabstieg in die Regionalliga in der vergangenen Saison hat sich der VfL zurückgekämpft und steigt auf. Trainer Timo Schulz hat aus der Mannschaft wieder ein echtes Team geformt. Das hört sich ein bisschen abgenudelt an, aber das ist in diesem Fall tatsächlich so. Mit Zusammenhalt, Mentalität und einer Menge Selbstvertrauen, das hat man dann eben auch auf dem Platz gesehen. Und auch der Trainer selbst, Timo Schulz, sprach von einem ganz besonderen Gefühl gestern. Nicht nur wegen des Erfolgs, des sportlichen Erfolgs, sondern auch, weil er das so mitbekommen hat, die Unterstützung aus der ganzen Stadt. Die Fans standen immer hinterm VfL, auch wenn es mal nicht so doll lief.
4: Ich habe jetzt schon verschiedenste Aufstiege erlebt, in Lübeck, auf St. Pauli, jetzt hier in Osnabrück. Das ist einfach immer was Besonderes. Ich glaube, speziell

0: kühlen, nüchternen Art, die Timo Schulz hat, das kennen wir ja mittlerweile, ist das, glaube ich, schon als Kompliment gemeint. Mitten im Jubel waren natürlich auch die Spieler mit drin, bei einer Saison, die richtig rund lief, Meisterschaft, Aufstieg, Ausnahmezustand. Das alles jetzt schon seit einiger Zeit. Aufstiege, klar, sind immer was Besonderes. Das weiß auch VfL-Spieler Niklas Wiemann. Der war schon beim letzten Aufstieg 2023 dabei. Der war sehr dramatisch. Heißt aber nicht automatisch, dass das auch immer besser ist, oder?
1: Diesmal sind wir auch Meister geworden. Ich habe einen kleinen oder ein bisschen mehr Anteil dran gehabt. Deshalb überwiegt er vielleicht. Dramatischer war sicherlich der erste Aufstieg. Ja, aber ich glaube, man wird dem nicht gerecht, wenn man die jetzt miteinander vergleicht. Das sind beides sehr schöne Momente.
0: Ja, viele dieser schönen Momente als Spieler, aber auch als Trainer und jetzt auch als Sportdirektor hat Joe Ennox, die Vereinslegende, miterlebt. Kaum jemand hat den Verein in den vergangenen Jahren so geprägt wie er. Mal abgesehen von seinem Zwischenspiel in Zwickau. Für ihn ist dieser Aufstieg deshalb ein ganz persönlicher Erfolg auch und sicherlich auch emotional. Ein besonderer ist er auf jeden Fall.
2: Also jeder Aufstieg ist besonders. Dieser Aufstieg ist ganz besonders, einfach aus dem Grund, weil es so souverän gewesen ist. Wir kamen aus der letzten Saison, was nicht so erfolgreich war. Und dann so souverän halt aufgestiegen zu sein, das ist halt ganz besonders.
0: Der Rekordaufsteiger VfL Osnabrück kehrt damit nach 2 Jahren Abstinenz zurück in die zweite Fußball-Bundesliga zum inzwischen 8. Mal. Gefeiert wurde das gestern ausgelassen vor dem Rathaus. Für die Mannschaft geht es jetzt erstmal in die Sommerpause, bevor es dann im August weitergeht mit der zweiten Liga und vorher natürlich mit einer ordentlichen Vorbereitung. Zweite Liga.
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0: Ja, und da habe ich mir so überlegt, was für ein Lied passt denn da zum VfL, der jetzt in der zweiten Liga ist, mal wieder in der zweiten Liga. Und da bin ich auf Wir sind Helden gekommen. Gekommen, um zu bleiben. Jungs,

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0: 7.25 Uhr, gleich die Nachrichten aus der Region und Top-Thema auch da natürlich das, was wir gerade schon etwas ausführlicher besprochen haben. Die Meisterfeier des VfL Osnabrück gestern hier in der Stadt.

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1: Mit Andreas Menke. Tausende feiern Aufstieg des VfL vor dem Osnabrücker Rathaus. Und Mann stirbt bei schwerem Unfall auf der A33. Der VfL Osnabrück hat am Sonntag mit tausenden Fans den Aufstieg in die zweite Bundesliga gefeiert. Die Mannschaft wurde auf dem Rathausplatz in Osnabrück begeistert empfangen. Zuvor hatten sich Spieler und Trainer Timo Schulz im Friedenssaal ins Goldene Buch der Stadt eingetragen. Oberbürgermeisterin Katharina Pötter hatte das Team dazu eingeladen. Fans sangen gemeinsam mit der Mannschaft die VfL-Hymne und feierten den Saisonabschluss. Der VfL kehrt nach 2 Jahren zum 8. Mal in die zweite Bundesliga zurück. Bei einem Unfall auf der A33 bei Osnabrück ist in der Nacht zu Samstag ein 42 Jahre alter Mann ums Leben gekommen. Nach Angaben der Polizei ereignete sich der Unfall gegen 23 Uhr zwischen Osnabrück Süd und Haderberg in Richtung Bielefeld. Der Mann soll einen Stau nach einem vorherigen Unfall zu spät erkannt haben und ungebremst auf ein Auto aufgefahren sein. Dabei kam es zu einer Kettenreaktion mit insgesamt 5 beteiligten Fahrzeugen. 3 weitere Menschen wurden leicht verletzt. Die A33 war nach dem Unfall mehrere Stunden gesperrt. Nach einem Messerangriff auf eine junge Frau in Osnabrück sucht die Polizei einen wichtigen Zeugen. Dabei handelt es sich um einen Radfahrer, der 21-Jährigen geholfen haben soll. Nach Polizeiangaben ging der Mann dazwischen, obwohl der mutmaßliche Täter ein Messer in der Hand hatte. Der Täter soll die Frau zuvor bedroht und sie zum Einsteigen in sein Auto gezwungen haben. Die Frau konnte später an einer Ampel fliehen, wurde jedoch verletzt. Der Tatverdächtige sitzt inzwischen in Untersuchungshaft. Die Polizei bittet den Radfahrer um Hinweise.
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2: Das wird heute ein Tag bei uns in der Region mit relativ viel Niederschlägen. Also immer wieder mal gibt es dickere Wolkenbänder, die Regen mit sich bringen. So richtige lange Sonnenphasen sind nicht dabei. Die Sonne lässt sich blicken. Also wenn, dann gegen Abend. Da wird es dann noch mal ein bisschen freundlicher mit Auflockerungen. Vorher kann es vereinzelt in der Region zumindest auch sogar noch gewittern. 13 Grad, das ist der Höchstwert von heute. 10 Grad ist der aktuelle Wert zum Beispiel in Merzen. Ansonsten haben wir es 11 Grad in Westerhausen, in Hilter und in Osnabrück ebenfalls. In der kommenden Nacht klart es da mal auf. Es geht runter auf 5 bis 6 Grad. Morgen früh örtlich ein bisschen Nebel, der verzieht sich aber relativ schnell. Und danach wird es erstmal richtig schön sonnig. Später dann auch noch sonnig, allerdings mit leichter Bewölkung oder wolkigem Himmel. Es wird morgen wärmer. 17, 18 Grad, das ist morgen tatsächlich drin. Und es bleibt morgen, so wie es aussieht, auch trocken.
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2: Autobahn 1 Osnabrück Richtung Bremen. Vorsicht bitte immer noch zwischen Bramschen und Neunkirchenförden. Da ist ein Fahrzeug liegen geblieben, steht auf dem Standstreifen. Außerdem ist da eine Ölspur auf der Fahrbahn. Dann haben wir die A33 Osnabrück Richtung Bielefeld. Zwischen dem Kreuz Osnabrück Süd und Hilter in der Baustelle Stau oder stockender Verkehr. Da dauert es 15 Minuten länger. In Osnabrück ist ab heute im Stadtteil Pier die Straße zum Pier Moor gesperrt. Bis zum 28. Mai zwischen dem Lindholzweg und dem Moorweg. Und in einer halben Stunde beginnt eine Sperrung an der A30 in Richtung Bad Oeynhausen-Hannover. Da ist die Ausfahrt Osnabrück-Nahne dann gesperrt. Also die Ausfahrt auf die B51, B68 in Richtung Georgs-Marienhütte. Diese Sperrung dauert voraussichtlich bis zum 24.07. Geblitzt wird in der Region in und um Rieste unter anderem. Falls ihr noch weitere Verkehrshinweise habt, meldet euch gerne bei uns. Ihr könnt uns anrufen 0541 750 400. Das ist die OS-Radio-Telefonnummer. Ihr könnt aber auch eine WhatsApp schicken an die 0157 88 533 187. Beide Nummern gibt es auch unter osradio.de. Wir wünschen eine gute Fahrt und einen schönen guten Morgen. 7.33 Uhr.
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2: Mit Markus Oberholthaus. Heute Morgen bei unserem Tagesausblick haben wir auf eine Veranstaltung hingewiesen, die es heute im der Aula der Universität im Schloss gibt, eine Diskussion, ein Diskussionsabend, eine Podiumsdiskussion, wo es um die Menschenrechtslage im Iran geht. Da ist unter anderem auch der Beauftragte der Bundesregierung für Menschenrechtspolitik dabei, Lars Castellucci, aber auch Vertreter und Vertreterinnen von Menschenrechtsorganisationen und auch aus der Forschung. Die Frau, um die es gleich geht, die könnte da eigentlich auch dabei sein, die wäre da auch richtig am Platze, und zwar Mariam Arras. Die hat ein Buch geschrieben, das heißt Dinosaurierkind, und da geht es eben auch um den Iran, um die Menschenrechtslage sicherlich auch, aber es ist vor allem auch eine ganz persönliche Geschichte, und zwar die Geschichte von ihr, aber auch ihrem Vater. Was sich da genau hinter verbirgt, darüber spreche ich gleich mit Jens Peters vom Literaturbüro Jens West-Niedersachsen. Das organisiert nämlich eine Lesung mit eben dieser Autorin. Die ist in dieser Woche zu Gast in der Hase 29 hier in Osnabrück in der Hasestraße. Vorher waren auch die Pointer Sisters mit I'm So Excited. 7:35 Uhr, mein Name ist Markus Wolters und ich wünsche euch einen schönen guten Morgen.

0: Die Pointer Sisters, I'm so excited, 7:39 Uhr. Wir haben es in den Nachrichten heute schon wieder gehört, Donald Trump droht mal wieder massiv den Iran. Wenn sich da nichts passiert, wenn der Iran nicht zu einem Deal bereit ist, dann würde das Land, ja, ich sag's jetzt nicht, Zitat wortwörtlich so, was er gesagt hat, aber mehr oder weniger ausgelöscht werden. Eine Frau, die die Situation da wegen des Iran-Krieges, aber auch im Lande sicherlich ganz genau beobachtet, ist die Autorin, die Schriftstellerin Mariam Arras. Die ist zwar in Deutschland geboren, hat aber iranische Wurzeln und hat eine ganz besondere Geschichte geschrieben über ihren Vater und ihre Familiengeschichte. Die heißt Dinosaurierkind, ist auch ausgezeichnet worden, dieses literarische Essay. Sie kommt übermorgen nach Osnabrück und zwar in den Kunstraum Hase 29 und liest vor aus ihrem Buch. Und über dieses Buch und auch ein bisschen über diese Veranstaltung möchte ich jetzt sprechen mit Jens Peters vom Literaturbüro Westniedersachsen. Schönen guten Morgen, Jens.
1: Guten Morgen.
0: Ja, die Situation im Iran und um den Iran herum, die beschäftigt natürlich jetzt gerade die Welt wegen des Krieges dort. Die Autorin Mariam Arras beschäftigt das wahrscheinlich ihr ganzes Leben lang schon, denn sie ist nicht in Iran geboren, wie ich es gerade gesagt habe, aber hat iranische Wurzeln. Ihre Familie kommt aus dem Iran. Sie hat ein Buch geschrieben, das heißt Dinosaurierkind, und über dieses Buch wollen wir jetzt erstmal sprechen, denn daraus liest sie vor. Worum geht's in dem Buch?
1: Ja, der Titel ist ja schon ganz schön, weil man fragt sich natürlich gleich, was ist denn damit gemeint?
0: Genau.
1: Und der Dinosaurier ist sozusagen ihr Vater, über den das Buch ja geht. Und der Vater ist selber Exil-Iraner, musste fliehen, weil er im Prinzip die Revolution gegen den Schah unterstützt hat. Das heißt, er kam aus einer Gruppe nicht der religiösen sozusagen Fundamentalisten, die dann an die Macht kamen, sondern eher aus der linken kommunistischen Gruppe. Und die hatten damals so eine ganz komische Allianz und haben sich eben gegen den Schah gewandt, der ja auch diktatorische Tendenzen hatte. Und deswegen musste er fliehen und ist nach Deutschland gekommen. Und er ist sozusagen der politische Dinosaurier, er und seine Generation. Und dessen Werdegang und deswegen natürlich auch dann die Entwicklung des Iran beobachtet Mariam Arras eben schon, seit sie wirklich ein kleines Kind war, weil er sie auch immer zu allen möglichen Treffen mitgenommen hat.
0: Also es ist eine Familiengeschichte, es ist eine Geschichte von ihrem Vater und von sich selbst auch. Das hört sich für mich auch so an, wenn du das so siehst, also dass es ihr ganzes Leben lang auch immer um die Vorgeschichte ihrer Familie ging. Also als wenn sie gar nicht so wirklich hier lebt, oder in Deutschland, sie ist in Köln geboren, glaube ich, 1982, sondern irgendwie zumindest gedanklich immer im Iran ist.
1: Also es hat, glaube ich, eine große Rolle gespielt, aber wie das so häufig ist, sie beschreibt das sehr schön, wie sie sozusagen auch erst im eigenen Erwachsenwerden dann so realisiert, wie sehr sie das beeinflusst hat. Also als Kind war das eher so subkutan, sie hat das so mitbekommen, aber hat sich da auch gar nicht so Gedanken drüber gemacht. Das heißt, da war sie schon einfach sehr präsent in ihrer deutschen Umgebungsgesellschaft und hat sich dann aber im Studium auch wissenschaftlich mit diesen Fragen auseinandergesetzt, ist da selber immer tiefer eingestiegen und hat dann sozusagen auch gemerkt, was sie alles mitbekommen hat. Das heißt, es ist eigentlich so diese klassische Geschichte eines Kindes zweier Welten.
0: Eines Kindes zweier Welten in einem Land, in dem es ja auch noch mehr iranische Exilanten gibt. Also es gibt eine iranische Diaspora in ganz Europa natürlich, aber auch in Deutschland. Weißt du, inwieweit sie sich da auch bewegt in der iranischen Diaspora und wie die Rolle dieser ganzen Vorgeschichte mit Schah-Regime, mit Revolution und natürlich auch mit der muslimischen Revolution, welche Rolle das spielt in diesem Buch?
1: Also das spielt eine große Rolle, weil sie dann natürlich aus unterschiedlichen Perspektiven draufschauen kann durch diese unterschiedlichen Hintergründe und sie auch immer wieder daran erinnert sozusagen, wo westliche Mächte sozusagen auch Einfluss ausgeübt haben im Iran und das nicht immer positiv. Also der Schah ist ja sozusagen auch durch westliche Unterstützung an die Macht gekommen. Das heißt, es gibt eine ganz enge Verquickung letzten Endes mit der Situation, wie wir sie heute im Iran vorfinden. Das ist das eine. Und ja, sie ist auf jeden Fall sehr vernetzt mit der Diaspora. Einmal durch den Vater, der auch hier noch politisch aktiv geblieben ist, sich immer für die Sache eingesetzt hat, für einen demokratischen Iran und eben mit anderen Aktivisten da tätig war. Er selber spricht da bewusst nicht von Aktivismus, sondern von politischer Arbeit. Das war für sie wirklich eine Arbeit. Und Mayam Aras selbst ist natürlich auch sehr vernetzt, gerade auch in ihrer Generation. Es gibt ganz viele auch tolle Autorinnen und Autoren, die sich auch gegenseitig beeinflussen und lesen. Und da kennt sie zum Beispiel Nawa Ibrahimi, die auch schon mal in Osnabrück war, oder Shida Bazian, die auch schon mal in Osnabrück war. Also da gibt es auch durchaus in ihrer Generation einen Dialog der iranischen Diaspora.
0: Es wird ganz bestimmt anschließend auch debattiert werden oder zumindest werden Fragen gestellt. Das liegt eigentlich total nahe bei dem, was jetzt gerade passiert. Der Irankrieg beschäftigt gerade die ganze Welt. Die Situation im Iran, also die innenpolitische Situation, beschäftigt auch viele, leider nicht so viele, wie es vielleicht sollte. Da gibt es diese Veranstaltung, auf die ich vorhin auch in der Universität hingewiesen habe. Hast du im Vorfeld mit ihr schon irgendwie telefoniert und so einen Ausblick gemacht, was da heute Abend an Diskussion möglicherweise noch auf Sie zukommt?
1: Übermorgen. Genau. Ja, wir sind kurz im Austausch gewesen. Ich kenne Sie auch noch von einem persönlichen Treffen und es wird auf jeden Fall ein Gespräch geben und diese zeitgenössische, diese aktuelle Dimension, die lässt sich ja gar nicht ausblenden und die soll auch gar nicht ausgeblendet werden, weil, wie ich ja schon ausgeführt habe, eben dieser Strang aus der Vergangenheit bis ins Heute hineinführt. Das heißt, da kann man auch einfach nochmal einen etwas anderen Blick auf die Situation werfen, als er, ja, ich sag mal, gerade aus den USA aktuell irgendwie dargestellt wird. Und da ist es eben wichtig, auch diese inneriranische Perspektive nochmal zu sehen. Wie geht es den Menschen da? Was wollen die auch? Ne? Und da ist sie sicherlich jemand, der auch etwas dazu erzählen kann. Deswegen wird dieser Gesprächs- und Publikumsanteil auch nochmal sehr wichtig werden.
0: Ja, das kann ich mir durchaus vorstellen. Übermorgen, also ist das Ganze im Kunstraum Hase 29. Warum gerade da? Warum in diesem Kunstraum? Da gibt es eine Veranstaltung, die das so ein bisschen eingebettet ist. Ne?
1: Ja, genau. Es gibt eine ganz tolle Ausstellung über Widerstand, wo eben auch vor allem iranische Künstlerinnen und Künstler ausstellen, wirklich weltbekannte Künstlerinnen und Künstler, sehr sehenswert. Das hat Shatnam Pavraish mit organisiert, das heißt, es ist auch Teil des Morgenland-Festivals und Shatnam hat ja selber auch iranische Wurzeln. Das heißt, das ganze Iran-Thema wird da sozusagen auch nochmal weitergeführt, aufgegriffen und das ist jetzt eine der Veranstaltungen im Rahmen dieser Ausstellung. Also gerne sozusagen kommen, Ausstellungen gucken und Veranstaltungen anhören und mitdiskutieren, da kann man noch ganz viele unterschiedliche Perspektiven dann mitbekommen.
0: Shamlam Pavaresh, Musikerin hier aus Osnabrück und Kuratorin jetzt des Morgenland Festivals. Ja, ich würde sagen, dann schaut doch mal vorbei. Übermorgen ist es soweit im Kunstraum Hase 29. Dinosaurierkind heißt dieses Buch, dieses Essay von Mayam Aras. Es geht um ihre Familiengeschichte. Es geht insbesondere um ihren Vater, der eben dieser Dinosaurier ist im Titel und sie das Dinosaurierkind. Es geht los um 19 Uhr Mittwoch im Kunstraum Hase 29. Und wo ist das? In der Hasestraße 29. Das kann man sich relativ einfach merken. Vielen Dank, Jens, dass du uns ein bisschen was gesagt hast über die Autorin und über das Werk und das, was die Menschen da so erwartet, wenn sie vorbeikommen. Danke, Jens Peters.
1: Immer gerne.
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0: heute eine deutsche Institution, Kulturinstitution, Geburtstag. Udo Lindenberg, ihr habt das bestimmt schon mitgekriegt, ist gestern 80 Jahre alt geworden. Ich glaube, jeder in Deutschland kennt ihn. Er hat es immer wieder hingekriegt, auch nach einem Tal, das er durchgegangen ist, wiederzukommen. Auch bei den Jüngeren, bei der jüngeren Generation ist er natürlich bekannt, unter anderem wegen Komet mit Apache, was er mit Apache hatte, seinen ersten Nummer 1 Hit. Ja, es gibt ein Tribute-Album jetzt auch noch, We Love Udo. Das Udo-Versum zeigt eine Ausstellung in Hamburg. Dann hat sein Freund Stuckrad Barre, Benjamin von Stuckrad Barre, Udo Fröhliche, ein Buch über ihn geschrieben. Und heute gibt es im Fernsehen auch noch was über ihn zu sehen. Ja, gestern hat er Geburtstag gehabt. Es gibt eine Menge Trubel darum. Was denkt er da so, wenn so ein Trubel ist?
1: Es ist wirklich enorm. Hätte ich auch nicht mit gerechnet. Weißt du, dass die ganze Nation, das ist ja wie ein nationales Großereignis, weißt du? Dieser Geburtstag, ein Freund von mir, das ist ja ein Freund von mir, ein Alien, der hat Geburtstag, der wird jetzt 80 und so. Und ich kenne ihn auch ganz gut, er hat einen Hut auf und so weiter, ne? Weil ich bin ja vom Club der 100-Jährigen. Ne? Ja? Und im Jahre 2046 ist dann ja unser Konzert, großes Konzert der 100-Jährigen, so, ne? Ja, feiern wir schon so ein bisschen vor. Ne?
0: Ja gut, also ein paar Pläne hat er dann doch noch, hat er auch noch Träume.
1: Ich möchte gerne in die Südsee, da war ich noch nicht. Da wollte ich eigentlich zu meinem Geburtstag hin. Ich wollte eigentlich Paul Gauguin besuchen, auf den Marquisen in der Südsee und so. Ne? Nur es ist ja tierisch weit. Du fliegst 24 Stunden hin. Ne? Ja, das ist too much.
0: Das ist too much, das ist für einen 80-jährigen Fan auch too much, obwohl er ja doch noch echt ziemlich fit ist, wenn man auch so bedenkt, was er so alles schon mitgemacht hat, auch körperlich. Aber er joggt ja auch immer, und zwar immer nachts. Er joggt immer nachts, er fährt auch ganz gerne nachts mit seinem Porsche nochmal so ein bisschen rum. Ja, Udo Lindenberg, ein absolutes Unikat. Tatsächlich. Gleich um 8 geht's mit den Nachrichten aus Deutschland und der Welt weiter. Jetzt gibt's ein bisschen Udo. Da haben wir mal geguckt. Ja, nehmen wir mal ein bisschen was Älteres von Udo. Nicht was, was man so oft im Radio hört. Ich habe gefunden von ihm Johnny Controlletti. Das ist hochinteressant aus seinen, nicht ganz Anfangszeiten.

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1: Ich bin Katrin Müller. US-Präsident Donald Trump droht mit einer Wiederaufnahme des Kriegs gegen den Iran. Für den Iran ticke die Uhr und sie sollten sich besser schnell bewegen, sonst werde von ihnen nichts mehr übrig bleiben, schrieb Trump auf der Plattform Truth Social. In Paris beraten heute die Finanzminister der führenden westlichen Industriestaaten. Bundesfinanzminister Klingbeil sprach mit Blick auf den Iran-Krieg vor seiner Abreise von einer ernsthaften Bedrohung für die Weltwirtschaft. Die geplante Senkung der Ticketsteuer reicht der Luftverkehrsbranche nicht aus. Vor einer Anhörung im Bundestag fordern Verbände weitere Entlastungen für Airlines und Flughäfen. Kritik kommt dagegen vom Verkehrsclub Deutschland.
2: Ab Juli soll die Ticketsteuer für Flüge ab Deutschland sinken, etwa für Europaflüge um 2,5 Euro. Union und SPD setzen damit ein Vorhaben aus dem Koalitionsvertrag um. Der Luftverkehrsverband BDL spricht zwar von einem ersten Schritt, fordert aber weitere Entlastungen, etwa bei den Flugsicherungskosten. Auch die Flughafenbetreiber sehen weiter Wettbewerbsnachteile gegenüber anderen europäischen Ländern. Der Verkehrsclub Deutschland kritisiert die Entlastungspläne dagegen als falsches Signal in Zeiten von Energiekrise und Klimawandel. Aus Berlin Thomas Bleskin.
1: Nach dem Vorfall mit dem ausgebrochenen Tiger bei Leipzig hat die Tierrechtsorganisation PETA strengere Regeln für die Haltung gefährlicher Wildtiere gefordert. Der Vorfall zeige erneut, dass die Haltung gefährlicher Wildtiere in Privathand oder in mobilen Betrieben nicht ausreichend sicher sei, teilte die Organisation mit. Gestern war in Schkeuditz bei Leipzig ein Tiger aus einer privaten Anlage entkommen. Ein 73-Jähriger wurde schwer verletzt. Die Polizei erschoss den Tiger später im Bereich einer Gartenanlage.
3: Der Tiger war aus seinem Gehege ausgebrochen und hatte dabei den 73 Jahre alten Helfer verletzt. Weil das Tier dann in einer gut besuchten Gartenanlage gefunden wurde, entschied die Polizei, den ausgewachsenen Tiger zu erschießen. Im Schkeuditzer Ortsteil Dülzig hält eine Tigerdompteurin in einem Gewerbegebiet Großkatzen. Jetzt sollen dort noch 8 Tiger leben. An der Haltung vor Ort gibt es Kritik. Tine Klimach, Nachrichtenredaktion.
1: Zum Fußball. Die SV Elversberg spielt in der kommenden Saison in der ersten Bundesliga. Und das zum ersten Mal in der Vereinsgeschichte. Den Aufstieg perfekt machte ein 3:0-Sieg gegen Preußen Münster. Zweitligameister Schalke 04 stand schon vorher als Aufsteiger fest. Und Eintracht Frankfurt hat sich von Trainer Albert Riera getrennt. Frankfurt hatte am letzten Spieltag die Qualifikation zum Europapokal verpasst.
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4: Ja, es regnet heute immer wieder mal bei uns in der Region. Dichtere Wolken und etwas weniger Wolken wechseln sich ab. Wenn es weniger Wolken sind, kann es auch mal trocken bleiben. So richtig lange trockene Phasen, die gibt es aber heute über den Tag nicht, so wie es derzeit aussieht. Am Abend wird es freundlicher, das schon. Da kommt die Sonne sogar noch mal ein bisschen raus. Bis dahin müssen wir uns aber noch gedulden und mit Regen oder sogar Gewitter leben. 13 Grad werden es heute maximal. Wir sind nah dran mit 11 bis 12 Grad. 11 Grad melden Hagen und Osnabrück. Und aus Dissen und Bramsche kriegen wir 12 Grad gemeldet. In der kommenden Nacht klart es auf, zumindest zwischenzeitlich 5, 6 Grad, dann die Tiefstwerte. Morgen früh vereinzelt etwas Nebel, der löst sich dann aber auf und dann kommt die Sonne zunächst mal komplett raus und danach nur so ein bisschen verdeckt mit leichter Bewölkung oder auch mal etwas mehr Wolken. Es wird morgen wärmer, bis 18 Grad können es dann schon werden. Der Trend setzt sich in den nächsten Tagen dann noch fort und es bleibt morgen trocken.
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4: Autobahn 1 Osnabrück Richtung Bremen. Vorsicht bitte zwischen Bramsche und Neunkirchen-Vörden. Da steht immer noch ein defektes Fahrzeug auf dem Standstreifen und es befindet sich eine Ölspur auf der Fahrbahn. Dann A33 Osnabrück Richtung Bielefeld zwischen dem Kreuz Osnabrück Süd und Hilter. Dauert es 10 bis 15 Minuten länger. In der Gegenrichtung in Richtung Osnabrück zwischen Hilter und Haderberg 10 Minuten länger. Und in Osnabrück auf der Sutthauser Straße stadteinwärts zwischen der Gustav-Twehr-Straße und dem Wall müsst ihr ebenfalls 10 Minuten mehr einplanen. Wegen der Umleitung über die Magdalenenstraße oder der Umfahrung, die einige selber wählen, ist es auch auf der Magdalenenstraße sehr voll. Richtung Haus Wörmannsweg müsst ihr 10 bis 15 Minuten mehr einplanen. An anderen Stellen ist auch noch ein bisschen los. Das war alles, was 10 Minuten oder länger dauerte. Dann haben wir eine neue Sperrung. In Osnabrück ist ab heute die Straße zum Pier Moor im Stadtteil Pier gesperrt zwischen dem Lindholzweg und dem Moorweg. Das dauert voraussichtlich 10 Tage bis zum 28. Mai. Und an der Autobahn 30 in Richtung Hannover ist die Ausfahrt Osnabrück-Nahne gesperrt bis fast Ende Juli. Das heißt also, die Ausfahrt auf die B51, B68 in Richtung Georgsmarienhütte ist nicht möglich. Geblitzt wird im Landkreis heute unter anderem in und um Rieste. Solltet ihr noch weitere Verkehrshinweise haben, teilt uns das gerne mit, sagt uns gerne Bescheid. Ihr könnt anrufen 0541 750 40 0. Das ist die OS Radio Telefonnummer. oder ihr könnt eine WhatsApp schicken an die Nummer 01578853187. Beide Nummern findet ihr auch auf unserer Internetseite.
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4: OS Radio wünscht eine gute Fahrt und einen schönen guten Morgen. 8:05.
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4: Mit Markus Beholthaus. Kleiner Nachtrag noch zum Thema Udo Lindenberg. Wir haben ja vorhin kurz was von ihm gehört zu seinem 80. Geburtstag. Der war gestern. Es wird natürlich auch im Fernsehen ordentlich gewürdigt. Heute gibt es eine anderthalbstündige Doku, auch im Fernsehen, über Udo Lindenberg um 20.15 Uhr im Ersten. Dann gibt es auch in der NDR-Mediathek selbstverständlich. Und dann von mir ganz spezielle Empfehlung, 23.15 Uhr, ist ein bisschen spät. Ich glaube auch im Ersten, Panische Zeiten, das ist ein Spielfilm mit Udo Lindenberg in einer Doppelrolle, als er selber und als Privatdetektiv, der ihn suchen soll, denn er wird entführt von dunklen Mächten. Das ist keine filmische Höchstleistung, tatsächlich nicht. Und auch schauspielerisch lässt das ein bisschen zu wünschen übrig bei Udo, aber er ist halt einfach Udo und wer das cool findet, der soll da mal reinschauen. Der Film ist auf jeden Fall sehr, sehr unterhaltsam. Da sind sehr, sehr unterhaltsame Szenen dabei. Das lohnt sich durchaus, sich den mal anzuschauen. Panische Zeiten heute Abend um 23.15 Uhr und um 20.15 Uhr kommt dann die Doku über Udo Lindenberg. Ich bin Markus Beholthaus. Schönen guten Morgen.

0: Yao. Sister Rising, 8 Uhr und 13 Minuten.
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0: Ja, so etwa 2 Monate dauert es noch, dann ist das Schuljahr 2025, 2026 in Niedersachsen zu Ende. Dann sind 6 Wochen Ferien und dann im August geht es wieder weiter. Mitte August ist Schulanfang des neuen Schuljahres und das bedeutet dann auch für rund 82.000 Kinder in Niedersachsen, dass sie zur Schule kommen. Die werden dann eingeschult. Das ist eine spannende Zeit für die Kinder, für die Eltern natürlich auch, für viele Familien. Das ist allerdings auch eine durchaus kostenintensive Zeit, denn da muss ja einiges eingekauft werden, im Laufe der Schuljahre sowieso, aber auch zum Schulbeginn. Denn mit Schulranzen, Heften und Stiften kommen da zum Schulstart tatsächlich mehrere hundert Euro zusammen. Das ist Geld, das nicht jede Familie hat. Deswegen gibt es seit vielen, vielen Jahren die Initiative Wir starten gleich. Sie packt jedes Jahr Schulranzen für Kinder hier in der Region. Jan Molitor hat beim Packen zugeschaut.
2: Ein neuer Tornister, eine Schultüte und der erste Tag in der Schule. So wünschen sich viele Familien den Schulstart ihrer Kinder. Doch nicht überall reicht das Geld dafür aus. Deshalb unterstützt die Initiative Wir starten gleich auch in diesem Jahr Kinder aus finanzschwachen Familien. Dabei steht das gleich nicht dafür, dass die Kinder später starten, sondern unter möglichst gleichen Voraussetzungen. Der Osnabrücker Unternehmer Reinhard Hüffelmeier hat die Initiative vor mittlerweile 15 Jahren gegründet.
3: 2008 habe ich noch mal geheiratet, meine Frau, die vor 3 Jahren gestorben ist. Und wir wollten für einen guten Zweck irgendwas finden und bin einfach hier durch Osnabrück gelaufen. Und da war ein Kind und hatte keinen Tornister. Da bin ich nach Hause gegangen, habe meiner Frau das gesagt. Und so sind wir angefangen, Kindern einen Tornister zu machen.
2: Rund 300 Euro kostet so eine komplette Grundausstattung für Erstklässler. Also Schulranzen, Hefte, Stifte, Mappen und Farbkasten inklusive. Für viele Familien ist das eine echte Herausforderung. Beim gemeinsamen Tornisterpacken wurde deshalb alles vorbereitet, was Kinder für ihren Schulstart brauchen. Mit angepackt hat auch Fabian Voges, der Sohn von Mitgründer Reinhard Hüffelmeier.
4: Heute packen wir hier über 450 Tornister. Die sind für Kinder in und um Osnabrück. Und zwar für Kinder aus finanzschwachen Familien, wo ja nicht so einfach ist, diese Erstausstattung bereitzustellen. Auch so die Menschen, die vielleicht in so einer Grauzone leben, die auch gar keine Hilfe in Anspruch nehmen wollen, aber denen es verdammt gut tut, wenn sie diese Unterstützung erfahren können.
2: Die 450 Tornister waren schon in etwa 20 Minuten fertig gepackt. Mit allem, was Kinder zur Einschulung brauchen. Jetzt gehen die Schulranzen erstmal an Kitas in der Region. Dort können die Eltern sie dann später abholen. Eine große öffentliche Übergabe an die Kinder gibt es ganz bewusst nicht. Denn wer einen Tornister bekommt, bleibt anonym.
4: Uns ist es in allen Punkten unseres Wirkens wichtig, Stigmatisierung zu vermeiden. Es darf nicht erkannt werden, dass der Tornister gespendet ist. Wir achten zum Beispiel immer darauf, dass wir auch aktuelle Markenmodelle nehmen, die genauso von anderen Kindern oder Familien gekauft werden. Das Kind erfährt am Ende nicht, dass dieser Tornister gespendet ist. Wir wollen auch nicht wissen, welche Kinder in welchen Kindergarten oder Familien da irgendwas bekommen. Das ist für uns egal.
2: Ein großer Teil der Spendengelder kommt auch in diesem Jahr wieder vom Osnabrücker Charity Golfturnier. Dort sollen fürs nächste Jahr erneut rund 50.000 Euro für die Initiative gesammelt werden. Im besten Fall sogar noch einmal deutlich mehr. Damit auch im nächsten Jahr wieder möglichst viele Kinder mit vollen Tornistern in ihre Schulzeit starten können.
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Sie guckt Studio One bei OS Radio um 8.25 Uhr. Andreas Benker, gleich die Nachrichten aus Stadt und Landkreis Osnabrück für euch. Um halb und in der nächsten halben Stunde habe ich auch wieder was für euch. Ein Gewinn. Ihr braucht dafür nichts machen, nur zuhören gleich und dann mitmachen. Bis zu den Nachrichten um halb gibt es noch Musik von Father John Misty. I guess time just makes fool of us all.

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1: Mit Andreas Menke. Tausende feiern Aufstieg des VfL vor dem Osnabrücker Rathaus. Und Mann stirbt bei schwerem Unfall auf der A33. Der VfL Osnabrück hat am Sonntag mit tausenden Fans den Aufstieg in die zweite Bundesliga gefeiert. Die Mannschaft wurde auf dem Rathausplatz in Osnabrück begeistert empfangen. Zuvor hatten sich Spieler und Trainer Timo Schulz im Friedenssaal ins Goldene Buch der Stadt eingetragen. Oberbürgermeisterin Katharina Pötter hatte das Team dazu eingeladen. Fans sangen gemeinsam mit der Mannschaft die VfL-Hymne und feierten den Saisonabschluss. Der VfL kehrt nach 2 Jahren zum 8. Mal in die zweite Bundesliga zurück. Bei einem Unfall auf der A33 bei Osnabrück ist in der Nacht zu Samstag ein 42 Jahre alter Mann ums Leben gekommen. Nach Angaben der Polizei ereignete sich der Unfall gegen 23 Uhr zwischen Osnabrück Süd und Haderberg in Richtung Bielefeld. Der Mann soll einen Stau nach einem vorherigen Unfall zu spät erkannt haben und ungebremst auf ein Auto aufgefahren sein. Dabei kam es zu einer Kettenreaktion mit insgesamt 5 beteiligten Fahrzeugen. 3 weitere Menschen wurden leicht verletzt. Die A33 war nach dem Unfall mehrere Stunden gesperrt. Nach einem Messerangriff auf eine junge Frau in Osnabrück sucht die Polizei einen wichtigen Zeugen. Dabei handelt es sich um einen Radfahrer, der 21-Jährigen geholfen haben soll. Nach Polizeiangaben ging der Mann dazwischen, obwohl der mutmaßliche Täter ein Messer in der Hand hatte. Der Täter soll die Frau zuvor bedroht und sie zum Einsteigen in sein Auto gezwungen haben. Die Frau konnte später an einer Ampel fliehen, wurde jedoch verletzt. Der Tatverdächtige sitzt inzwischen in Untersuchungshaft. Die Polizei bittet den Radfahrer um Hinweise.
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2: Ja, die Realität ist, dass das Wetter bei uns in der Region heute ein bisschen zu wünschen übrig lässt. Wir müssen noch ein bisschen Geduld mitbringen, so in Richtung zweite Wochenhälfte, da wird es dann endlich besser. Morgen schon wärmer, aber so nachhaltig besser mit weniger Regen, das erst in der zweiten Wochenhälfte. Damit sind wir beim Wetter von heute. Heute wird es Regen geben, immer wieder mal. Am Nachmittag kann es vereinzelt auch ein bisschen gewittern. Dazu haben wir maximale Temperaturen von 12 bis 13 Grad. Aktuell 11 Grad in Gaste, 12 Grad in Üffeln, in Riemsdorf und in Osnabrück. Am Abend wird es noch mal ein bisschen freundlicher, da kommt die Sonne raus. In der Nacht ist es dann auch trocken bei 5 bis 6 Grad Tiefstwert. Und morgen nach anfangs etwas Nebel wird es erstmal richtig schön sonnig, danach leicht bewölkt bis wolkig, aber trocken und wärmer vor allem schon mal. 17, 18 Grad können es dann morgen werden.
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2: Autobahn 33 Osnabrück Richtung Bielefeld zwischen dem Kreuz Osnabrück Süd und Hilter stockt es immer noch an der Baustelle. Da müsst ihr weiterhin so 10 bis 15 Minuten zusätzlich einplanen. Dann haben wir eine neue Baustelle ab heute in Osnabrück im Stadtteil Pier. Die Straße zum Pier Moor ist gesperrt wegen Bauarbeiten. Zwischen Lindholzweg und Moorweg dauert voraussichtlich bis zum 28. Mai. Und an der Autobahn 30 in Richtung Bad Oeynhausen oder Hannover, da ist die Ausfahrt Osnabrück-Nahne gesperrt und zwar bis zum 24.07. Das heißt, ihr könnt da nicht in Richtung Georgsmarienhütte Bad Iburg, also auf die B51, B65 runterfahren. Geblitzt wird im Landkreis heute unter anderem in und um Rieste. Solltet ihr noch weitere Verkehrshinweise haben, meldet euch gerne bei uns. Ihr erreicht OS Radio per WhatsApp 0157 88 533 187. Das ist die OS Radio WhatsApp-Nummer. Ihr könnt aber auch anrufen 0541 750 400. Das ist unsere Telefonnummer. Beide Nummern findet ihr selbstverständlich auch unter osradio.de. 8:33 Uhr, gute Fahrt wünschen wir und einen schönen guten Morgen.
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2: Und in dieser halben Stunde könnt ihr gleich wieder was gewinnen. Das OS Radio Gewinnspiel läuft ja seit einiger Zeit ein bisschen anders ab. Ihr müsst keine Frage mehr beantworten, ihr müsst nur mitmachen. Gleich, wenn ihr das haben wollt, was es heute zu gewinnen gibt. Also Geduld noch ein bisschen, ich sag euch dann gleich, was es zu gewinnen gibt. Ihr braucht euch also jetzt noch nicht an euer Handy begeben oder an den PC und eine Mail schreiben. Das läuft dann gleich alles erst. Dann zeige ich euch, was ihr heute gewinnen könnt. Ich bin Markus Wolters, schönen guten Morgen.
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0: Love is a Stranger, die Eurythmics bei OAS Radio, 8:41. Wenn es Sachen gibt zu Hause, die man hat, die man verschwinden lassen will, beseitigen will, dann gibt es verschiedene Möglichkeiten, das zu tun. Wenn es irgendwie kaputte Sachen sind, Müll entsorgen, halt einfach wegschmeißen. Wenn es irgendwie Sachen sind, die man nicht mehr braucht, aber die dann okay sind, verschenken oder vielleicht verkaufen. Wenn es aber um jemanden geht, den man verschwinden lassen will oder beseitigen will, dann wird es schon ein bisschen schwieriger. Klar, man kann sagen, hau ab, ich will nichts mehr mit dir zu tun haben. Das funktioniert aber nicht immer. Ich weiß nicht, ob man dann gleich sofort kriminell werden muss und auf Mord zurückgreifen muss. Wie in dem Krimi-Porn ist die beste Beseitigung? Da schickt Spiegel-Bestseller-Autor Volker Klüpfel sein ungewöhnliches Ermittlerduo Svetlana und Tommy in den zweiten gemeinsamen Fall. Ist sehr spannend, ist aber auch witzig, also mit viel skurrilem Humor und jeder Menge schräger Ideen. Ich finde, das kann man sich schon denken bei dem Titel Mord ist die beste Beseitigung. Mit wie viel Chaos und Komik es hinter diesem Kriminalfall zur Sache geht, weiß Annabelle Kopp.
1: Ein gescheiterter Romanautor, der im alten Wohnmobil seines Vaters haust und seine gewitzte Putzhilfe Svetlana. Das ist das Ermittlerduo der Krimireihe von Volker Klüpfel. Im zweiten Teil, Mord ist die beste Beseitigung, geraten die beiden wieder in einen Fall, der es in sich hat. Und das rein zufällig, erzählt der Bestsellerautor.
2: Als sie gerade im Wohnmobil unterwegs sind und im Radio von einer vermissten Frau in einem blauen Auto hören, und genau das Auto entdecken sie kurz darauf, allerdings leer und die Frau bleibt verschwunden. Für Tommy wäre jetzt die Sache eigentlich erledigt, aber Svetlanas Spürnase schlägt natürlich sofort an und bei ihren Ermittlungen stoßen die beiden dann auf ein dunkles Geheimnis.
1: Ein spannender Krimi, gespickt mit jeder Menge Humor. Das ist die spezielle Mischung, die schon den ersten Teil der Reihe so erfolgreich gemacht hat.
2: Was den Fall angeht, da ging es ja im ersten Teil um das Geflüchtetenmilieu, im zweiten jetzt um die Abgründe von toxischen Partnerschaften. Also mir ist es einfach immer wichtig, dass die Fälle zwar spannend sind, aber auch aktuelle Themen behandeln. Ja, und das Ganze halt eingebettet in ein humorvolles Figurenensemble.
1: Nach Mord ist die beste Beseitigung wird es übrigens noch weitere Teile der Reihe geben, verrät Volker Klüpfel.
2: Also mich reizt, dass die, dadurch, dass sie in diesem alten Wohnmobil unterwegs sind, ganz viele Schauplätze flexibel wechseln können und dieses Unterwegssein auch die Dynamik zwischen den Figuren so verändert. Die Dialoge, die dann entstehen, das zu entwickeln, das macht mir beim Schreiben wahnsinnig viel Spaß.
0: Ja, da können wir uns ja doch auf einiges vorbereiten und freuen. Das wird dann auch sehr unterhaltsam wahrscheinlich und auch wieder viel skurrilen Humor geben, so wie in Mord ist die beste Beseitigung. Da geht es um die Abgründe toxischer Partnerschaften, wie wir gerade gehört haben. Insofern haben Eurythmics vorher ja recht gehabt mit Love is a Stranger. Wenn ihr Interesse habt an diesem Buch, Mord ist die beste Beseitigung, gute Unterhaltung mit etwas schwarzem Humor dahinter, dann macht mit beim OAS Radio Gewinnspiel. Ihr braucht keine Frage beantworten zu diesem Buch oder zum Autor oder irgendwas. Ihr müsst einfach euch nur melden bei uns per WhatsApp 0157 88 533 187 oder ihr könnt auch eine Mail schreiben an redaktion@osradio.de und das Ganze bis 10 Uhr. Wer will, der kann auch reinschreiben, warum er gerade dieses Buch hat, warum er das interessant findet, ob er vielleicht sogar schon den ersten Band von Volker Klüpfel kennt und ob er möglicherweise oder sie den dritten dann auch noch haben will, der ja schon in Aussicht steht, wie wir gerade gehört haben. Jetzt aber geht es erstmal um Band Nummer 2. Also wenn ihr den haben wollt, mitmachen bis 10 Uhr, entweder per WhatsApp oder per Mail at redaktion@osradio.de. Ich drücke euch die Daumen.

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ist die beste Beseitigung? Das ist der Krimi, den ihr heute gewinnen könnt bei uns. Von Spiegel-Bestseller-Autor Volker Klüpfel ist Nummer 2. Einer Reihe, die er fortsetzen will. Das hat er vorhin erzählt, haben wir vorhin gehört. Es geht um ein skurriles Ermittlerduo, und zwar einen gescheiterten Romanautor, der im alten Wohnmobil seines Vaters lebt, und seine Putzhilfe. Die hören durch Zufall von einem Mord und finden dann tatsächlich auch den Tatort sozusagen. Aber da fehlt die Leiche. Eigentlich könnte man einen Haken dran machen, aber die Putzhilfe und ihre Spürnase, die lassen das nicht zu. Die will das Ding dann lösen. Das ist ganz grob die Geschichte von Mord ist die beste Beseitigung. Ziemlich skurriler Humor von einem skurrilen Ermittlerduo, das kann man schon durchaus sagen. Und eben nicht die letzte Geschichte, die es aus der Feder von Volker Klüpfel geben soll. Wenn ihr diese aktuelle aber erstmal haben wollt, ist Ende April erschienen, dann könnt ihr jetzt noch bis 10 Uhr bei uns mitmachen beim OS-Radio-Gewinnspiel. Ihr müsst einfach nur euch melden, entweder per WhatsApp 015788533187. Vielleicht schreibt ihr rein, warum ihr dieses Buch haben wollt. Oder ihr könnt auch eine Mail schreiben an redaktion@osradio.de. Wichtig ist, dass wir dann auch eure Kontaktdaten haben, damit wir uns dann zurückmelden können, beziehungsweise die Sachen selbstverständlich auch an euch schicken können, wenn ihr denn die glücklichen Gewinner seid. Gleich geht's weiter um 9 mit den Nachrichten aus Deutschland und der Welt und Katrin Müller. Und da geht es um Bundeswirtschaftsministerin Katharina Reiche. Die dringt nämlich auf eine baldige Stromsteuersenkung für alle, heißt es da. Ich bin gespannt. Das und mehr gleich um 9.

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1: Ich bin Katrin Müller. In der Debatte um Entlastungen hat sich Bundeswirtschaftsministerin Katharina Reiche für eine baldige Senkung der Stromsteuer ausgesprochen. Das müsse kommen, sobald im Haushalt Spielräume dafür da seien, sagte Reiche der Rheinischen Post.
2: Bisher wurde die Stromsteuer nur für die Industrie, das produzierende Gewerbe sowie die Land- und Forstwirtschaft gesenkt, nicht aber für die privaten Haushalte und alle Unternehmen. Bundeskanzler Merz und Finanzminister Klingbeil begründeten diese Entscheidung mit Haushaltszwängen. Angesichts der Kosten von 5,4 Milliarden Euro konnten sich die Koalitionspartner nicht auf eine Gegenfinanzierung einigen. Auch jetzt zeichnen sich keine finanziellen Spielräume ab, um die Stromsteuer für alle zu senken. Es fehlt einfach das Geld. Aus Berlin, Dirk Zeitler.
1: US-Präsident Donald Trump droht mit einer Wiederaufnahme des Kriegs gegen den Iran. Für den Iran ticke die Uhr und sie sollten sich besser schnell bewegen, sonst werde von ihnen nichts mehr übrig bleiben, schrieb Trump auf der Plattform Truth Social. Der US-Verbündete Israel stellt sich bereits auf einen möglichen Neubeginn der gemeinsamen Angriffe im Iran ein. Ideen gegen Behördenfrust gesucht. Bürger können jetzt selbst mitentscheiden, wie der Staat einfacher und moderner werden soll. Unter dem Titel Deutschland, was geht, hat das Bundesdigitalministerium zum ersten bundesweiten Bürgerhackathon aufgerufen.
3: Der Bund will wissen, woran es konkret hakt, heißt es. Bis 14. Juni sollen Bürgerinnen und Bürger am Telefon oder online Ideen liefern, um alltagsnahe Probleme, beispielsweise bei Steuern und Sozialleistungen, zu lösen. Ab Juli wird dann über die Ideen abgestimmt und es werden umsetzbare Konzepte daraus gemacht. Die vielversprechendsten Ansätze sollen dann im Folgejahr direkt in die Bundesverwaltung integriert werden, lautet das offizielle Versprechen. Als Vorbild des Projekts dient Taiwan, wo Bürgerbeteiligung schon länger im Kampf für mehr Digitalisierung und gegen Bürokratie eingesetzt wird. Tanja Wagner, Nachrichtenredaktion.
1: Zum Fußball. Die SV Elversberg spielt in der kommenden Saison in der ersten Bundesliga und das zum ersten Mal in der Vereinsgeschichte. Den Aufstieg perfekt machte ein 3:0-Sieg gegen Preußen Münster. Zweitligameister Schalke 04 stand schon vorher als Aufsteiger fest.
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4: Ja, es ist ein bisschen regnerisch heute. Was heißt ein bisschen? Immer wieder mal regnet es. Also ziemlich regnerisch sogar. Leider wird es erst am Abend etwas freundlicher werden. Insofern freundlich, dass die Wolken dann endlich mal nachhaltig ein bisschen auflockern und die Sonne sich tatsächlich noch blicken lässt. Bis dahin ist das eigentlich so gut wie gar nicht der Fall. Stattdessen kann es am Nachmittag stellenweise in der Region noch gewittern. Die Temperaturen heute maximal 12 bis 13 Grad. Wir sind fast dran. 12 Grad haben wir auf jeden Fall schon in Wallenhorst, Osterkappeln und in Bad Lahr und auch in Osnabrück. In der Nacht ist es dann trocken, teils auch komplett aufgelockert. Das heißt, keine Wolken, 5 bis 6 Grad morgen, teils erst ein bisschen Nebel, der verzieht sich aber relativ schnell. Dann wird es einen trockenen Tag geben, nach Regen sieht es morgen nicht aus. Es wird sogar auch richtig sonnig, jedenfalls erstmal. Danach so ab dem Mittag bewölkt oder wolkig. 18 Grad werden es dann schon mal, das ist schon mal ein ziemlicher Sprung von heute. Danach wird es auch nachts endlich mal ein bisschen milder, das könnten wir jetzt in der kommenden Nacht ja noch nicht erleben. Aber dann 12 Grad in der Nacht auf Mittwoch. Tags bleibt es dann unverändert bei 18 Grad. Dazu ist es am wechselhaft am Mittwoch. Sonne und Wolken haben wir dann. Dazu gibt es auch vereinzelt wieder etwas Regen.
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4: Ich habe nur noch eine Meldung. A33 Osnabrück Richtung Bielefeld. Zwischen dem Kreuz Osnabrück Süd und Hilter stockt der Verkehr noch. Und da dauert es so knappe 10 Minuten länger. Dann haben wir aber eine neue Sperrung. Und zwar in Osnabrück. Da ist im Stadtteil Pier ab heute die Straße zum Piermoor. Zwischen Lindholzweg und Moorweg gesperrt. Dort voraussichtlich bis 28. Mai. Und an der Autobahn 30 in Richtung Hannover ist die Ausfahrt Osnabrück-Nahne gesperrt bis zum 24. Juli. Ihr könnt dort also nicht runterfahren auf die B51, B68 in Richtung Bad Iburg-Georgsmarienhütte. Dann haben wir die Blitzer. Die Blitzer im Landkreis stehen heute unter anderem in und um Rieste. Wenn ihr noch weitere Verkehrshinweise habt, Blitzer oder irgendwas anderes, meldet euch gerne bei uns. Ihr erreicht OS Radio unter der Nummer 0541 750 400. Oder per WhatsApp 0157 88 533 187. Beide Nummern gibt's auch online.
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4: Wir wünschen eine gute und eine sichere Fahrt und einen schönen guten Morgen. 9:04.
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4: Es ist immer gut, wenn man beim Blick auf die Schlagzeilen der Nachrichten nochmal genau hinguckt und vielleicht besser nochmal nachliest. Sonst kann es schon mal zu Verwechslung kommen, habe ich gerade festgestellt. Die Schlagzeile, die ich nämlich hier gerade auf meinem Computer lese, die ja auch gerade in Nachrichten übersetzt gehört habt, heißt Reiche für Senkung der Stromsteuer. Da muss man natürlich dann schon kurz nachdenken, dass es sich dabei um die Bundeswirtschaftsministerin hält und nicht um Menschen, die viel Geld haben, die für die Senkung der Stromsteuer sind. Wäre auch nicht schlecht, tatsächlich, aber es geht natürlich um Katharina Reiche. Mein Name ist Markus Wolthaus, ich wünsche euch einen schönen guten Morgen. Golden Earring hier.

Musik aus den Niederlanden, Golden Earring, Twilight Zone, 9 Uhr und gleich 10 Minuten. Wir machen gleich einen Ausflug zu Tante Enso. Das machen demnächst wahrscheinlich auch viele Menschen, und zwar in Eggermühlen. Die werden dann zu Tante Enso nicht zum Kaffeekränzchen gehen, sondern was anderes da machen. Wer bzw. was Tante Enso ist und warum es eine gute Nachricht ist, dass Tante Enso nach Eggermühlen kommt, das besprechen wir gleich nach Joji.

0: Hotel California, Joji. 9.12 Uhr, schönen guten Morgen.
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0: Vor etwa 10 Jahren war die Welt in der Gemeinde Eggermühlen im Osnabrücker Nordkreis noch ziemlich in Ordnung, wenigstens was die Versorgung mit Lebensmitteln und Backwaren betraf. Da gab es 2 Läden mit Bäckerei. Der tägliche Bedarf war gesichert. Da machten beide Geschäfte innerhalb weniger Jahre zu und es kam ein Supermarkt in ein von der Gemeinde neu gebautes Gebäude im Zentrum. Auch der schloss und zwar vor kurzem Mitte April endgültig seine Türen. Jetzt war die Gemeinde gefordert, eine Nachfolge zu finden. Tante Enzo sollte in den Ort kommen. Das ist ein Vollversorger, der genossenschaftlich organisiert ist. Die Voraussetzung war, dass sich mindestens 600 Menschen mit einem Anteil von 100 Euro an Tante Enzo beteiligen. Die Frist ist Mitte Mai abgelaufen und es kann gejubelt werden. Jedenfalls hört sich das so an, was Eggermühlens Bürgermeister Markus Fräker sagt.
2: Wir können sagen, dass wir letzten Donnerstag nach dem großen Meeting nochmal, wo die Leute sich anmelden konnten, Informationen sammeln konnten, sagen konnten, dass wir die 600 geschafft haben. Die endgültige Summe kriegen wir von Tante Enzo auch erst mitgeteilt. Aber vom Gefühl her würde ich sagen, das, was hier bei uns auch im Büro abgegeben worden ist, dass wir schon Richtung 700 Personen und Gruppierungen gehen, die einen Anteil gezeichnet haben, sodass wir die notwendige Größe von 600 geschafft haben auf jeden Fall.
0: Also dann kann der Tante Emma Laden von Tante Enzo in diesem Jahr doch noch nach Eggermühlen kommen. Geplant ist die Eröffnung für Ende August, spätestens Anfang September. Bis dahin muss allerdings noch einiges erledigt werden. Einen Entwurf eines Mietvertrags mit Tante Enzo, der liegt der Gemeinde Eggermühlen aber auch schon vor.
2: Da haben wir jetzt auch den ersten Entwurf vorliegen. Wir müssen noch den Backshop bautechnisch vom jetzigen Lebensmittelmarkt abtrennen. Da muss noch eine Zwischenwand rein, die man öffnen kann, dass, wenn der Backshop zu hat, man nicht so in den Tante Enzo rein kann. Und was auch stromtechnisch müssen wir es noch umändern. Das sieht aber nach derzeitigem Stand recht gut aus, dass wir das recht schnell und zügig über die Bühne kriegen. Ziel ist eigentlich, dass wir dann zu Ende August, Anfang September den Laden dann am Markt bringen. Und wir werden uns dann wirklich darauf freuen, die Eröffnung mitzugestalten.
0: Ja, bis dahin ist es noch ein bisschen hin, wie wir gerade gehört haben, August, September so etwa. Die Gemeinde muss also auch noch ein paar Hausaufgaben erledigen, aber nicht nur die Gemeinde, sondern auch die Macher von Tante Enzo sind gefragt. Bis zur Markteröffnung muss da noch ein bisschen was angepasst werden. Nicht nur die interne Infrastruktur, wie der Bürgermeister aus Eggermühlen sagt.
2: Die haben von uns die ganzen Pläne bekommen und müssen jetzt sehen, dass sie an die vorhandene Technik, die Gott sei Dank damals schon digital aufgebaut war, da dementsprechend die ganzen technischen Sachen anknüpfen kann, die sie brauchen für die Kameraüberwachung und für die EC-Zahlung und so weiter, dass das dann auch abgewickelt werden kann. Und sie werden auf die Bürger zugehen, was die Produkte angeht. Wir müssen dann auch nochmal angeben, welche regionalen Produkte wir damit aufnehmen wollen, dass wir da dann auch eine breitere regionale Abdeckung haben. Das sind Sachen, die wir jetzt mit denen besprechen müssen und da werden die Bürger sich auch noch einbringen können.
0: Und dann soll auch ein Backshop entstehen in Eggermühlen neben dem Tante-Enzo-Markt für Backwaren, Kaffee und Kuchen. Da ist die Gemeinde aktuell mit verschiedenen Anbietern im Gespräch. Ziel ist auch da, dass der Backshop parallel zur Markteröffnung seine Türen öffnet. Der neue Tante-Enzo-Markt und der benachbarte Backshop bringen auf jeden Fall, so erhofft es sich Bürgermeister Markus Fräcker, für die Bewohner Eggermühlens einiges.
2: Lebensqualität, schlichtübergreifend. Wir haben es ja jetzt schon gemerkt, dass ganz viele Leute ein Problem hatten, dass sie sonst gesagt haben, ich fahre noch mal eben zum Markt, hole mir die Sachen oder haben die Kinder losgeschickt und das ging jetzt nicht mehr. Merke ich selber bei mir in der Familie auch. Da wird jetzt mittlerweile nur noch in die Familiengruppe geschrieben, wer fährt noch einkaufen, weil es fehlt noch. Sonst ist man selber eben aufs Rad gestiegen und ist dann zum Markt gefahren. Das gibt's ja alles nicht mehr. Also man merkt schon, dass sowas fehlt und das ist auch sozialer Kontakt. Das merkt man auch von den älteren Leuten. Also der Markt wird ja seine Tage nachmittags oder vormittags auch aufhaben, dass da auch dann so ein sozialer Punkt, wo man sich trifft, dann auch wieder kommt. Das ist ganz wichtig.
0: Die Gemeinde Eggermühlen hat ihr Ziel erreicht und für über 600 Teilhaber einen neuen Vollversorger organisiert, den genossenschaftlichen Vollversorger Tante Enzo. Könnte ein Vorbild sein für andere Gemeinden in der Größenordnung im Landkreis Osnabrück, denn nicht nur Eggermühlen hat dieses Problem, dass es da keine Nahversorgung mehr gibt. Geplant ist die Neueröffnung von Tante Enzo, wir haben es gehört, Ende August bzw. Anfang September dieses Jahres.
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Es gibt einen weiteren Kandidaten für die Landratswahl im Landkreis Osnabrück im September. Die Linke hat Erich Frerkor nominiert. Mehr dazu und andere Nachrichten aus der Region gibt es gleich um 9.30 Uhr mit Andreas Menke. Und in der nächsten halben Stunde nach den Nachrichten gibt es dann den finalen Einwurf. Den finalen Einwurf von Kalla Wefel zu dieser Drittligasaison des VfL Osnabrück. Sportlich ging es ja um nichts mehr. Es gab nur noch die Meisterfeier am Wochenende und ein Spiel natürlich auch noch. Ja, ich bin gespannt, was er da so zu sagen hat, dann nach den Nachrichten.

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1: Mit Andreas Menke. Maiwoche endet mit VfL-Feier und positiver Bilanz. Und Osnabrücker Kinderhilfswerk Terre des Hommes warnt vor Kürzung der Entwicklungshilfe. Die Maiwoche ist am Sonntag nach 10 Tagen mit einer großen Feier des VfL Osnabrück zu Ende gegangen. Tausende Fans feierten auf dem Marktplatz den Aufstieg der Mannschaft in die zweite Liga. Die Schausteller sprechen von einer erfolgreichen Maiwoche, obwohl die Umsätze wegen des schlechten Wetters etwa 20% unter dem Vorjahr lagen. Die Meisterfeier des VfL hat den Buden und Fahrgeschäften zum Abschluss aber noch einmal viele Besucher gebracht. Auch die Polizei zieht eine positive Bilanz und spricht von einer weitgehend friedlichen Veranstaltung. Das Kinderhilfswerk Terre des Hommes Deutschland hat in Osnabrück vor den Folgen sinkender Ausgaben für Entwicklungshilfe gewarnt. Vorstandssprecher Joshua Hofert sprach von einer Alarmstufe Rot für Kinderrechte weltweit. Nach Angaben der Organisation lebt inzwischen jedes 5. Kind in einem Kriegs- oder Krisengebiet. Millionen Kinder müssten arbeiten, seien auf der Flucht oder könnten keine Schule besuchen. Terre des Hommes kritisiert vor allem die Kürzung der Bundesregierung bei humanitärer Hilfe und Entwicklungszusammenarbeit. Gemeinsam mit anderen Hilfsorganisationen fordert das Kinderhilfswerk deshalb deutlich mehr Geld für internationale Hilfsprogramme. Die Linke im Osnabrücker Land hat Erik Frerker als Kandidaten für die Landratswahl aufgestellt. Der 27-Jährige aus Wallenhorst arbeitet im Amäus-Klinikum Osnabrück und besucht nebenbei die Meisterschule. Inhaltlich setzt Frerker auf soziale Themen und einen harten Kurs gegen Rechtsextremismus. Er fordert kostenloses Essen in Schulen und Kitas sowie mehr Investitionen in soziale Infrastruktur. Außerdem will der Kandidat mehr bezahlbaren Wohnraum im Landkreis schaffen. Osnabrück plant ein neues Bildungsprojekt unter dem Titel DigiKI. Das Projekt soll Grundschulen in Stadt und Landkreis beim Umgang mit digitaler Bildung und künstlicher Intelligenz unterstützen. Lehrkräfte sollen durch digitale Werkzeuge entlastet werden und mehr Zeit für die individuelle Förderung der Kinder bekommen. Unterstützt wird das Projekt von mehreren Stiftungen und privaten Förderern aus der Region.
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2: Leider ziemlich trist und grau heute das Wetter bei uns in der Region, aber wir sind da nicht ganz alleine hier, das ist auch sonst nicht so doll in Deutschland. Wir haben ziemlich viel Regen heute im Laufe des Tages. Jetzt ist es auch eigentlich überall am Regnen, bei aktuell 11 Grad in Niedermark, 12 Grad in Alfhausen und 13 Grad in Schlederhausen und in Osnabrück. Temperaturmäßig geht es nicht weiter nach oben, 13 Grad, das ist der Höchstwert von heute. Ansonsten könnte sich noch was tun, am Nachmittag allerdings eher zum Schlechteren hin, denn es kann blitzen und donnern stellenweise in der Region, also Gewitter sind da durchaus möglich. Erst gegen Abend beruhigt sich die Lage dann ein bisschen, am frühen Abend hörst du erstmal auf zu regnen. Und dann könnte sogar noch mal die Sonne ein bisschen rauskommen. In der kommenden Nacht haben wir dann Werte, die so bei 5 bis 6 Grad tiefstens liegen. Da ist es dann trocken. Morgen gibt es örtlich ein bisschen Nebel zu Tagesbeginn. Der verzieht sich relativ schnell. Und dann wird es ja eigentlich ganz angenehm warm. Auf jeden Fall deutlich wärmer als heute, bis 18 Grad. Die Sonne lässt sich auch blicken. Am Nachmittag allerdings, da wird es dann wohl wieder wolkig oder bedeckt. Nach Regen sieht es morgen tagsüber nicht aus. In der Nacht wird es dann milder. In der Nacht auf Mittwoch 12 Grad ist dann der Tiefstwert. In der Nacht wohlgemerkt. Tagsüber werden wir weiterhin so 18 Grad haben. Weiterhin wechselhaft ist es auch. Sonne und Wolken. Im Wechsel, das ist erstmal noch das Wetter, dazu gibt es auch vereinzelt Regen. Die Aussichten, die sind ein bisschen besser, weil endlich mal wieder 20 Grad geht es am Donnerstag noch mit etwas Regen weiter. Danach wird es aber erstens wärmer und bleibt nach derzeitigem Stand auch erstmal trocken. Noch dazu gibt es Sonne.
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2: Mit einer Meldung für den Osnabrücker Stadtteil Pier. Da ist ab heute die Straße zum Pier Moor gesperrt im Abschnitt zwischen dem Lindholzweg und dem Moorweg. Das dauert voraussichtlich bis zum 28. Mai. Und gesperrt an der A30 in Richtung Hannover ist die Ausfahrt Osnabrück-Nahne ab heute bis voraussichtlich 24.07. Also die Ausfahrt auf die B51, B68 in Richtung Georgsmarienhütte. Dann haben wir noch die Blitzer, die stehen im Landkreis heute unter anderem in und um Rieste. Solltet ihr weitere Verkehrshinweise haben, Blitzer oder irgendwas anderes, sagt uns gerne Bescheid. Ihr könnt uns anrufen 0541 750 400 oder eine WhatsApp schicken an die 0157 88 533 187. Beide Nummern findet ihr auch auf unserer Internetseite auf osradio.de. www.radio-essen.de. Wir wünschen eine gute und sichere Fahrt und einen schönen Vormittag. 9:34 Uhr.
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2: Ja, es gibt noch einen Einwurf heute von und mit Carla Wefel. Wir sind ja schon deutlich über die 250er-Grenze raus, haben schon Jubiläum gefeiert hier, was den Einwurf angeht. Jetzt feiern wir gleich nochmal ganz kurz den letzten, den finalen Einwurf. Nicht von Carla, sondern für diese Drittligasaison, denn die ist ja am Wochenende zu Ende gegangen mit einem Sieg des VfL und einer offiziellen Meisterfeier gestern hier auf dem Rathausvorplatz. Wir wollen mal hören, was Kalla dazu zu sagen hat nach Billy Idol, Eyes Without a Face. Ich bin Markus Beholthaus, schönen guten Morgen.

0: In der Idol, Eyes Without a Face, 9:39. Die Saison ist zu Ende. Die Saison für den VfL Osnabrück. Sie ist sehr, sehr erfolgreich zu Ende gegangen. Das haben wir mittlerweile schon mitgekriegt. Jetzt ist erstmal Pause, auch mit Kallas Einwurf. Der kommt heute nochmal. Ein letztes Mal für die Drittligasaison in dieser Saison. Und was machen wir denn in der ganzen Zeit ohne Kalla? Ja, okay, es gibt Fußball im Sommer, der Fußball-Weltmeisterschaft. Ich weiß aber nicht, ob der sich da so richtig drauf freut.
1: Herzlich willkommen zu Kallas Einwurf am Montag, Folge 256 und die letzte Folge dieser Saison. Es geht erst wieder im August weiter. Ich weiß, so lange halten die es ohne mich nicht aus. Darum werde ich die WM verfolgen und auch jeweils mit 2 Einwürfen pro Woche. Also macht euch auf einiges Schreckliches gefasst. Denn auch ohne meine hämischen Kommentare wird diese WM für etliche schräge, schreckliche Schlagzeilen sorgen. Ganz im Gegensatz zu unserem VfL. Nun ist ja seit dem vergangenen Wochenende, ich möchte sagen fast endlich, aber es ist jetzt Schluss mit den VfL-Festwochen. Irgendwann ist auch mal gut und man kann sich zurückziehen und sich auf die neue Saison freuen. Für mich begann das Wochenende natürlich am Samstag. Vor 4 Bildschirmen habe ich gehockt. Auf 3 Bildschirmen lief Fußball und auf dem 4. der VfL. Damit war die Gewichtung ungefähr so ausgewogen wie eine Haushaltsrede, in der am Ende zufällig alle schon immer für den Aufstieg gewesen sein wollten. Den Sieg in Großachbar habe ich wirklich völlig entspannt erlebt. Das Ergebnis war mir im Grunde, das darf ich gar nicht laut sagen, aber es war mir im Grunde egal. Der VfL war Meister, der VfL war aufgestiegen, der VfL hätte an diesem Nachmittag auch mit 11 Stadtarchivaren und einem gut gelaunten Platzwart antreten können. Die Saison war durch. Es ging nur noch um die Frage, ob man sich würdig aus der dritten Liga verabschiedet oder eben VfL-mäßig, also mit 4:3. Kurzem Chaos und einem dramaturgischen Restposten aus dem Sonderangebot unnötige Spannung. In Großaspach standen trotzdem 2000 VfL-Fans auf den Rängen. 2000 für ein Spiel, in dem es sportlich ungefähr noch um so viel ging, wie bei der Frage, ob ein frisch gekaufter Fanschal im Friedenssaal schon als jahrzehntelange Vereinstreue gelten darf. Offiziell hatte Stuttgart 2 Heimrecht, praktisch war Großaspach eine ausgelagerte Bremer Brücke mit schwäbischer Postleitzahl. Der VfL führte rasch 3:0, später 4:1. Ich nahm es wohlwollend zur Kenntnis. Als Stuttgart noch auf 4:3 herankam, zuckte ich nicht einmal mehr richtig, während auf den anderen Bildschirmen richtig etwas los war. Energie Cottbus gewann am Ende 1:0 in Regensburg und steigt somit auf. Nach 12 Jahren zurück in Liga 2. Ich gönne es dem Cottbuser Publikum von Herzen. Rot-Weiß Essen schaffte immer noch die Relegation und sie haben ihr 90+4. Der MSV Duisburg schaute völlig verblüfft auf die Tabelle, wie jemand, der auf dem Fahrradständer nur noch das Schloss wiederfindet. Und dann kam der Sonntag, die offizielle Heiligsprechung des Aufstiegs. Im Friedenssaal des Rathauses versammelte sich, was sich in solchen Momenten eben versammelt. Mannschaft, Trainerteam, echte Fans, Vereinsmenschen und die politische Begleitfolklore aller Parteien frisch geschart, frisch gerührt, frisch im Bild. Da standen sie also, die üblichen Gesichter der kommunalen Anlassdemokratie mit dem Blick des tief betroffenen Traditionsfans, der vermutlich noch auf dem Weg ins Rathaus erst einmal die Vereinsfarben des VfL googeln musste. Man muss sich eben sehen lassen. Oberbürgermeisterin Katharina Pötter freute sich immerhin sichtbar aufrichtig und hielt eine kurze, klare Rede. Das war in einem Rathaus fast schon revolutionär. Eine kommunale Ansprache, die endete, bevor die Zuhörer innerlich ihr Testament sortieren mussten. Dann kam allerdings VfL-Präsident Holger Elixmann und der Friedenssaal näherte sich gefährlich dem Zustand rhetorischer Übermöblierung. Durchhaltephrasen, Wiederauferstehungsformeln, wir haben immer daran geglaubt, alles, was man braucht, damit ein Aufstieg nicht einfach gefeiert, sondern verbal in Beton gegossen wird. Und die Sätze klangen so, als seien sie schon bei 3 Abstiegen, 2 Richtfesten und einer Kreisparteiversammlung in Haßbergen im Einsatz gewesen. Das positive Gegenbild war Alice Grasstadt, die ehemalige Landtagsabgeordnete der SPD. Keine politische Schalverpuppung aus dem Fanshop, kein frisch lackiertes »Ich war immer schon dabei«, sondern ein uraltes Trikot aus der Piepenbock-Ära. Und vor allem, sie war wirklich dabei gewesen, nicht symbolisch, nicht pressefotografisch, nicht für den eigenen Instagram-Account, sondern im Fanbus-Konvoi nachts aus Großaspach zurück. Das war keine Aufstiegsdekoration, das war gelebte Vereinsgeschichte. Draußen auf dem überfüllten Marktplatz ging es danach weiter im Ballermann-Modus. Austauschbare Feiermechanik, irgendwo riecht garantiert jemand etwas in der Art von »Seid ihr gut drauf?« Als müsse man eine aufgestiegene Stadt erst durch Animation davon überzeugen, Freude zu empfinden. Der Aufstieg wurde gefeiert, als hätte ein Eventbaukasten beschlossen, Osnabrück für 90 Minuten in eine Mallorca-Außenstelle mit Rathauskulisse zu verwandeln. Aber gut, wer so etwas für angemessen hält, soll es machen. Der VfL ist schließlich aufgestiegen und nicht der Feuilleton-Beirat der Osnabrücker Rundschau. Nur bleibt das Problem, diese Feiern sind beliebig austauschbar wie Stadionhits, die auch bei der Neueröffnung eines Möbelhauses funktionieren würden. Ob Osnabrück, Oberhausen oder Oberammergau, überall dieselbe Bühne. Und trotzdem blieb etwas Großes übrig. Nicht die Sonntagsreden, nicht die mit frischen Schals ausgestattete Fraktion im Friedenssaal. Und nicht der Marktplatz Ballermann mit kommunalen Segen, sondern der VfL, die Meisterschaft, der Aufstieg. Und diese 2000 Menschen, die in Groß Asbach, die quer durch die Republik gefahren sind, obwohl es eigentlich um nichts mehr ging, außer eben aus VfL-Sicht um alles. Der VfL ist Meister, Cottbus steigt auf, Essen darf noch weiter zittern. Ich wünsche euch eine große Zeit bis zum August, wenn es in der zweiten Liga weitergeht. Dazwischen werde ich euch mit meinen Einwürfen über die WM malträtieren und sage bis dahin einfach Tschüss.

0: Paul Young, Love of the Common People, 9 Uhr und 48 Minuten, gleich 10, dann Katrin Müller mit den Nachrichten aus Deutschland und der Welt. Da geht's auch um Fußball, um die Fußball-WM, die wird's ohne Fanmeile am Brandenburger Tor geben. Diese Entscheidung ist offenbar gefallen, wo sonst Fanmeilen sind oder nicht. Das wird sich dann sicherlich noch im Laufe der Zeit ergeben. Gestern war auch so eine Art Fanmeile in Osnabrück, und zwar vor dem Rathaus. Das war, ich glaube, eher so ein Fan-Dreieck oder Viereck, ich weiß es gar nicht genau. Auf jeden Fall waren da ungefähr 3000 Menschen, unter anderem auch Verena Morris. Verena, du warst aber nicht unten, wo die ganzen Fans waren in Niederweiß, sondern du warst mit oben. Du durftest genau mit oben sein, im Rathaus und vorm Rathaus, um ein bisschen zu gucken. Wie war es denn?
1: Genau, ich war im Friedenssaal, als die Spieler sich da ins Goldene Buch eingetragen haben. Und es war natürlich für mich jetzt sehr aufregend, ne? Weil ich habe ja jedes Spiel verfolgt. War total cool, emotional. Hat sehr lange gedauert, fand ich, bis dann der Letzte da irgendwie unterschrieben hat. Und ich glaube, die Fans, die haben da draußen auch echt gewartet, dass die endlich rauskommen und dass sie die feiern können. Aber es war total cool.
0: Ihr könnt euch die Bilder natürlich bei uns auf unserer Instagram-Seite auch noch angucken.
1: Genau, wir haben ganz viele Fotos Stories gemacht.
0: Und ich habe gesehen, dass da des Öfteren der ein oder die andere mit einem Tablett Bier rumgelaufen ist. Die Oberbürgermeisterin auch. Hast du auch ein Tablett Bier für die Jungs rumgetragen?
1: Nee, ich hab einen O-Saft getrunken.
0: Du hast einen O-Saft getrunken?
1: Ich brauchte dann erstmal einen O-Saft.
0: Aber ich habe gesehen, dass die Spieler schon das eine oder andere Bierchen noch getwittert.
1: Die wurden direkt mit Bier nach dem Eintrag wurden sie direkt mit Bier versorgt, ne, damit die da auch ordentlich feiern können auf der Bühne. Und ich glaube, irgendjemand hat dann noch gefragt, ob das Bier schon schmeckt. Wieder.
0: Ja, nach Malle und so weiter.
1: Da hatten die kein Problem mit.
0: Ja, das kann ich mir vorstellen. Aber also wenn man die gehört hat, wir haben ja schon ein bisschen gehört, ein paar Töne heute Morgen vom Trainer, von den Spielern, die wirkten eigentlich alle ganz fit und ganz so gesettelt. Also da war keiner, der irgendwie ausgeflippt ist vor Freude oder so.
1: Das stimmt. Und als die reinkamen in den Friedenssaal, hat da irgendjemand neben mir noch gesagt, dass die doch wesentlich fitter aussehen als damals, 2023 bei dem Aufstieg. Also da haben sie wohl wahrscheinlich vorher mehr gefeiert.
0: Oder die sind halt einfach fitter, weil der Trainer die so wahnsinnig fit gemacht hat. Keine Ahnung. Man weiß es nicht. Es bleibt Spekulation, ist auch völlig wurscht. Hauptsache, die sind jetzt aufgestiegen, wir sind Meister. Und gönnen sich jetzt erstmal ein paar nette, freie Tage. In Malle haben sie ja schon ein bisschen auf der Sahne.
1: Genau, die brauchen erstmal Sommerpause, das haben sie auch betont.
0: Gleich geht's weiter mit Verena. Unter anderem wird es da bestimmt auch um den VfL gehen bei OS Radio der Tag. Nach den Nachrichten um 10 und morgen hören wir uns wieder, wenn ihr wollt. Mein Name ist Markus Oberholthaus. Ich wünsche euch noch einen schönen Montag. Auf Wiederhören.

0: Es ist 10 Uhr.
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2: Ich bin Katrin Müller. Bundeswirtschaftsministerin Katharina Rache hat sich für eine baldige Senkung der Stromsteuer ausgesprochen. Das müsse kommen, sobald im Haushalt Spielräume dafür da seien, sagte Rache der Rheinischen Post. Die Bundesregierung hatte im Koalitionsvertrag eine Senkung der Stromsteuer für alle auf das europäische Mindestmaß angekündigt. Bisher wurde sie aber nur für die Industrie, das produzierende Gewerbe sowie die Land- und Forstwirtschaft reduziert. Vor dem Treffen der G7-Gruppe der führenden westlichen Industriestaaten hat Bundesfinanzminister Lars Klingbeil vor den wirtschaftlichen Folgen des Irankriegs gewarnt. Das sei eine ernsthafte Bedrohung für die Weltwirtschaft, sagte er vor seiner Abreise nach Paris.
3: Bei dem Treffen der G7-Finanzminister geht es einmal mehr um mögliche Folgen für den Welthandel. Klingbeil sagte, man setze auf Kooperation statt Konfrontation. In Paris werde auch mit den Finanzministern aus Brasilien, Indien, Südkorea und Kenia gesprochen. Die weitere Unterstützung der Ukraine steht ebenso auf der Tagesordnung. Klingbeil will mit seinem ukrainischen Amtskollegen ein Doppelbesteuerungsabkommen unterzeichnen. Das regelt unter anderem, dass ein Unternehmen im In- und Ausland nicht doppelt Steuern zahlen muss. Das soll den wirtschaftlichen Austausch stärken. Tine Klimach, Nachrichtenredaktion.
2: Bundesinnenminister Alexander Dobrindt will die Kapazitäten beim Zivilschutz für den Kriegs- und Anschlagsfall massiv ausbauen. Es werde aufgerüstet beim Bevölkerungsschutz und der zivilen Verteidigung, sagte Dobrindt der Bild.
4: Es geht um ein Sonderprogramm in Höhe von 10 Milliarden Euro. Die Mittel sollen in zusätzliche Ausrüstung, Gebäude sowie Personal und Technik fließen, etwa beim Technischen Hilfswerk. Angeschafft werden sollen mit dem Geld unter anderem Spezialfahrzeuge und Feldbetten. Zuvor hatten die großen Hilfsorganisationen eine Zeitenwende im Zivilschutz gefordert. Dirk Zeitler, Nachrichtenredaktion.
2: Zur Fußball-Weltmeisterschaft wird es in Berlin anders als in früheren Jahren keine Fanmeile mit einer Übertragung der Spiele am Brandenburger Tor geben. Auf der Straße des 17. Juni sei zur WM 2026 keine Fanmeile geplant, hieß es auf dem Internetportal berlin.de. Dabei handelt es sich offenbar um eine Korrektur einer früheren Mitteilung. Die WM wird vom 11. Juni bis 19. Juli in den USA, Kanada und Mexiko ausgetragen. Die Uhrzeiten für die Spiele liegen in deutscher Zeit am Abend und zum Teil in der Nacht.
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5: Ja, es ist sehr ungemütlich da draußen. Also es regnet sich gerade so richtig ein. Wie gut, dass ich keine Regenjacke dabei habe. Denn den ganzen Tag bis zum Abend müssen wir immer wieder mit Regen rechnen. Eventuell kommt da am Nachmittag noch mal ein bisschen was an Gewittern auf uns zu. Das alles heute bei Top-Temperaturen von 13 Grad. Und am Abend wird es dann langsam besser. Also da hört es auf zu regnen. Da kommt dann auch noch mal die Sonne raus. Und in der Nacht bleibt es dann meist bedeckt. Und dann geht es runter auf 6 Grad. Der Dienstag startet erstmal neblig. Später ist es dann schön sonnig. Das morgen am Vormittag zumindest mal, dann Richtung Nachmittag zieht es wieder so ein bisschen zu. Da sind dann wieder einige Wolken am Start. Da kann aber auch zwischendurch am Nachmittag morgen mal kurz die Sonne rauskommen. Das dann bei Temperaturen um die 18 Grad. Also es wird langsam milder, ist auch trocken. Am Mittwoch sind dann auch Top-Temperaturen von 18 Grad drin. Vormittags gibt es so einen Sonne-Wolken-Mix. Nachmittags kann es dann vereinzelt so ein bisschen schauern. 12 Grad messen wir aktuell hier bei uns in Osnabrück, bei euch in Quakenbrück, Belm und Bad Rothenfelde. Da sind es 13 Grad.
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5: Da habe ich zwei Sperrungen für euch. Aufgrund von Sanierungsarbeiten ist nämlich die Ausfahrt der A30, Anschlussstelle Osnabrück-Nahne in Richtung Hannover, gesperrt. Das für mehrere Wochen. Betroffen ist da die Abfahrt auf die B51, B68 Richtung Bad Iburg und Georgsmarienhütte. Das dauert bis zum 24. Juli. Und hier bei uns in Osnabrück, da ist die Straße zum Pia Moor gesperrt. Und zwar wird die nämlich seit heute zwischen Lindholzweg und Moorweg saniert. Und dafür ist dieser Abschnitt voraussichtlich bis Ende Mai gesperrt. Für Radfahrer gibt es da aber eine Umleitung. Dann habe ich noch die Blitzer für euch. Stehen im Landkreis heute in und um Rieste. Da wird geblitzt. Und wenn ihr jetzt noch Verkehrsmeldungen für uns habt, also Staus, Blitzer, irgendwelche Gefahrenmeldungen, einfach mal durchklingeln bei uns 0541 750 400. Oder ihr schickt eine WhatsApp. Dann bitte an 015788533187. Beide Nummern gibt es auch nochmal zum Nachlesen bei uns auf der Homepage unter osradio.de.
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5: Ja, da hat Markus noch mal ganz kurz drüber gesprochen. Ganz Osnabrück war gestern in lila-weiß. Tausende Fans auf dem Marktplatz, Gesänge vorm Rathaus, mittendrin natürlich die Aufstiegshelden vom VfL Osnabrück. Dazu jede Menge Gänsehautmomente. Nicht nur draußen vor dem Rathaus, sondern auch direkt im Friedenssaal drin. Und diese Gänsehautmomente, die gab es auch vor 3 Wochen, als für die Jungs klar war, ja, wir haben es geschafft. Aber so richtig realisiert haben sie es am Anfang noch nicht.
0: So richtig realisiert hat man es an dem Samstag, glaube ich, noch nicht. Spätestens an dem Sonntag im Stadion. Also was da für eine Stimmung im Stadion war, ich weiß jetzt gar nicht mehr die genaue Zahl an Fans, die von uns da waren. Es war ein gefühltes Heimspiel. Die Stimmung war sehr ausgelassen. Die Rückfahrt war super. Aber auch das Spiel danach gegen Ulm zu Hause. Ja, auch da will ich mich gar nicht entscheiden. Waren beides sehr schöne Momente.
5: Niklas Wiemann war das. Der hat natürlich von dem Spiel gesprochen in Wiesbaden. Da sind sie ja nach Wiesbaden gefahren. Da haben sie schon auf dem Weg dahin erfahren, dass der VfL Osnabrück aufgestiegen ist, weil Rot-Weiß Essen da haushoch verloren hat gegen Stuttgart 2. Und was Wiemann sonst noch so gesagt hat und mehr zur Aufstiegsfeier gestern hier vorm Rathaus, das alles hört er dann gleich bei uns in der nächsten Heimstunde. 9:55 haben wir es. Ich bin Verena Morris. Hi.

0: große Aufstiegsparty beim VfL Osnabrück, die hat am Wochenende ihren Höhepunkt erreicht. Mitten in der Osnabrücker Innenstadt vom Rathaus, Damenmannschaft, Trainerteam, tausende Fans, 3000 waren es knapp, gemeinsam die Rückkehr in die zweite Bundesliga gefeiert. Die Laweis, soweit das Auge reicht, wo man irgendwie hingeguckt hat, ne? Gesänge, Fahnen, Bierduschen gab es. Also es war ein absoluter Ausnahmezustand auf dem Marktplatz vor dem Rathaus. Doch bevor draußen ordentlich gefeiert wurde, gab es drinnen im Rathaus erstmal einen besonderen, ziemlich emotionalen Moment. Und auch da war die Stimmung schon bestens. Robert Tesche, ne, es gibt nur einen Robert Tesche, der hat ja zusammen mit Başkim Aydini in dieser Saison seine Karriere beendet. Die zwei durften sich ins Goldene Buch der Stadt eintragen, aber nicht nur die zwei. Also Oberbürgermeisterin Katharina Pötter hat die gesamte Mannschaft und das Trainerteam im Friedenssaal empfangen. Danach durften sich dann alle Spieler, Trainer, Verantwortliche vom VfL da ins Goldene Buch der Stadt eintragen. Natürlich auch Kapitän Yannick Müller, und mit ihm haben wir nochmal auf diese ganz besondere Saison zurückgeblickt. Für ihn gab es nämlich einen ganz entscheidenden Moment, an dem klar war, ja, diese Saison, die könnte richtig groß werden.
1: Ich glaube, man hat schon nach dem Winter gemerkt, wo wir unsere Serie gestartet haben, ich glaube, 5, 6 Spiele in Folge gewonnen haben, da haben wir alle schon so ein bisschen dran geglaubt. Und ich glaube, dann das große Schlüsselspiel war gegen Cottbus zu Hause, nachdem wir in Duisburg verloren haben. Da hat man auch von den Rängen gemerkt, dass eine unfassbare Stimmung da war. Jeder wollte dieses Spiel gewinnen, und ja, ich glaube, danach sah es sehr, sehr gut aus.
0: Ja, nach schwierigen Jahren, dem Fastabstieg in die Regionalliga in der letzten Saison, wir können uns alle noch sehr gut dran erinnern, hat sich der VfL eindrucksvoll zurückgekämpft. Trainer Timo Schulz hat aus der Mannschaft wieder ein echtes Team geformt, mit Zusammenhalt, Mentalität, jeder Menge Selbstvertrauen. Und auch Timo Schulz sprach von einem ganz besonderen Gefühl, nicht nur wegen des sportlichen Erfolgs, sondern vor allem auch wegen der Unterstützung hier aus der Stadt, von den Fans. Denn die Fans, die standen immer hinter dem VfL, auch in schwierigen Zeiten.
2: Ich habe jetzt schon verschiedenste Aufstiege erlebt, in Lübeck, auf St. Pauli, jetzt hier in Osnabrück. Das ist einfach immer was Besonderes. Ich glaube, speziell hier in Osnabrück in der Stadt ist, dass die ganze Stadt lila-weiß ist. Also die ganze Stadt fiebert mit dem VfL. Und das merkt man Tag ein, Tag aus. Ich war zwar letztes Jahr nicht da, das hat man auch in den schweren Zeiten gemerkt. Das ist natürlich umso beeindruckender, wenn man weiß, gerade wenn es nicht läuft, sind die Fans da. Und ich glaube, dieses Jahr war es echt eine tolle Symbiose zwischen Mannschaft und Fans und irgendwo auch der ganzen Stadt. Und man kann sich eigentlich nur wohlfühlen, sowohl im Stadion als auch im normalen Leben.
0: Ja, und in dieser Saison lief es dann endlich wieder richtig rund. Meisterschaft, Aufstieg, also kompletter Ausnahmezustand. Und Aufstiege sind sowieso immer besonders, sagt VfL-Spieler Niklas Wiemann. Der war ja auch schon beim letzten Aufstieg 2023 dabei.
3: Diesmal sind wir auch Meister geworden. Ich habe einen kleinen oder ein bisschen mehr Anteil dran gehabt. Deshalb überwiegt er vielleicht. Dramatischer war sicherlich der erste Aufstieg. Aber ich glaube, man wird dem nicht gerecht, wenn man die jetzt miteinander vergleicht. Das sind beides sehr schöne Momente.
0: Sehr großen Anteil hat er daran gehabt. Und mitten im Jubel natürlich auch Sportdirektor Joe Enox. Kaum jemand hat den Verein in den letzten Jahren ja so geprägt wie er. Ne? Für ihn ist dieser Aufstieg deshalb auch ein ganz persönlicher und emotionaler Erfolg.
4: Also jeder Aufstieg ist besonders. Dieser Aufstieg ist ganz besonders, einfach aus dem Grund, weil es so souverän gewesen ist. Wir kamen aus der letzten Saison, was nicht so erfolgreich war. Und dann so souverän halt aufgestiegen zu sein, das ist halt ganz besonders.
0: Also der Rekordaufsteiger VfL Osnabrück kehrt damit nach 2 Jahren zurück in die zweite Bundesliga zum inzwischen 8. Mal. Gefeiert wurde das am Sonntag, also gestern, ganz ausgelassen hier vor dem Rathaus. Für die Mannschaft geht es jetzt erstmal in die wohlverdiente Sommerpause, bevor es dann im August weitergeht und dann in Liga 2. Freunde.

Ein Krankenpfleger, Meisterschüler und jetzt Landratskandidat, die Linke im Osnabrücker Land. Die schickt nämlich den 27-jährigen Erik Frerker ins Rennen. Seine Themen sind kostenloses Essen in Kitas und Schulen, mehr bezahlbare Wohnungen und auch ein klarer Kurs gegen Rechtsextremismus. Alle Einzelheiten dazu hört ihr gleich bei uns in 4 Minuten um 9:30 in den US-Radio 104,8 Lokalnachrichten mit Andreas Menke. Euch einen schönen Montag.

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1: Mit Andreas Menke. Maiwoche endet mit VfL-Feier und positiver Bilanz. Und Osnabrücker Kinderhilfswerk Terre des Hommes warnt vor Kürzung der Entwicklungshilfe. Die Maiwoche ist am Sonntag nach 10 Tagen mit einer großen Feier des VfL Osnabrück zu Ende gegangen. Tausende Fans feierten auf dem Marktplatz den Aufstieg der Mannschaft in die zweite Liga. Die Schausteller sprechen von einer erfolgreichen Maiwoche, obwohl die Umsätze wegen des schlechten Wetters etwa 20% unter dem Vorjahr lagen. Die Meisterfeier des VfL hat den Buden- und Fahrgeschäften zum Abschluss aber noch einmal viele Besucher gebracht. Auch die Polizei zieht eine positive Bilanz und spricht von einer weitgehend friedlichen Veranstaltung. Das Kinderhilfswerk Terre des Hommes Deutschland hat in Osnabrück vor den Folgen sinkender Ausgaben für Entwicklungshilfe gewarnt. Vorstandssprecher Joshua Hofert sprach von einer Alarmstufe Rot für Kinderrechte weltweit. Nach Angaben der Organisation lebt inzwischen jedes 5. Kind in einem Kriegs- oder Krisengebiet. Millionen Kinder müssten arbeiten, seien auf der Flucht oder könnten keine Schule besuchen. Terre des Hommes kritisiert vor allem die Kürzung der Bundesregierung bei humanitärer Hilfe und Entwicklungszusammenarbeit. Gemeinsam mit anderen Hilfsorganisationen fordert das Kinderhilfswerk deshalb deutlich mehr Geld für internationale Hilfsprogramme. Die Linke im Osnabrücker Land hat Erik Frerker als Kandidaten für die Landratswahl aufgestellt. Der 27-Jährige aus Wallenhorst arbeitet im Amäus-Klinikum Osnabrück und besucht nebenbei die Meisterschule. Inhaltlich setzt Frerker auf soziale Themen und einen harten Kurs gegen Rechtsextremismus. Er fordert kostenloses Essen in Schulen und Kitas sowie mehr Investitionen in soziale Infrastruktur. Außerdem will der Kandidat mehr bezahlbaren Wohnraum im Landkreis schaffen. Osnabrück plant ein neues Bildungsprojekt unter dem Titel DigiKI. Das Projekt soll Grundschulen in Stadt und Landkreis beim Umgang mit digitaler Bildung und künstlicher Intelligenz unterstützen. Lehrkräfte sollen durch digitale Werkzeuge entlastet werden und mehr Zeit für die individuelle Förderung der Kinder bekommen. Unterstützt wird das Projekt von mehreren Stiftungen und privaten Förderern aus der Region.
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2: Es regnet und jetzt müssen wir ganz stark sein. Es regnet den ganzen Tag, also bis zum Abend müssen wir immer wieder mit Regenschauern rechnen. Nachmittags kommen vielleicht noch so ein paar Gewitter dazu. Das alles heute bei Top-Temperaturen von 13 Grad. Und Richtung Abend wird es dann besser, dann hört es nämlich auf zu regnen. Da lockert es so ein bisschen auf, da kommt dann tatsächlich auch nochmal die Sonne raus. In der Nacht, da bleibt es dann überwiegend bedeckt, da geht es dann runter auf 6 Grad. Und morgen am Dienstag, da starten wir dann erstmal mit ein bisschen Nebel in den neuen Tag. Wenn der Nebel weg ist, scheint die Sonne, der Himmel ist dann vormittags strahlend blau, viel Sonne ist da drin im Laufe des Mittags. Da kommen so ein paar Wolken auf uns zu. Also der Nachmittag ist eher so ein bisschen bedeckter, aber auch da schaut die Sonne zwischendurch mal raus. Und das Gute ist, es wird jetzt ein bisschen milder. Also morgen sind Temperaturen um die 18 Grad drin. Genauso sieht es auch am Mittwoch aus. Am Mittwoch gibt es morgens erst noch mal so ein paar Sonnenstrahlen. Später sind dann etwas mehr Wolken am Himmel zu sehen. Und am Nachmittag kann es dann zwischendurch auch so ein bisschen regnen. 12 Grad messen wir aktuell hier bei uns in Osnabrück. Bei euch in Fürstenau sind es auch 12. In Haßbergen 11 und in Melle, da messen wir 13 Grad.
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2: Aufgrund von Sanierungsarbeiten ist die Ausfahrt der A30 Anschlussstelle Osnabrück-Nahne in Richtung Hannover für mehrere Wochen gesperrt. Also betroffen ist dann die Abfahrt auf die B51, B68 Richtung Bad Iburg und Georgsmarienhütte. Das Ganze dauert voraussichtlich bis zum 24. Juli und hier bei uns in Osnabrück, da wird seit heute die Straße zum Piamor zwischen Lindholzweg und Moorweg saniert und dafür ist der Abschnitt bis Ende Mai gesperrt. Für Radfahrer gibt es da aber eine Umleitung und es wird geblitzt im Landkreis heute in und um Rieste. Und wenn ihr jetzt gerade unterwegs seid mit dem Auto, irgendwie was noch entdeckt habt an Verkehrsmeldungen, Staus, Blitzer, ein Unfall, der da gerade passiert ist, gerne einfach mal Bescheid geben bei uns. Ihr könnt uns anrufen unter der 0541 750 400 oder ihr schickt uns eine WhatsApp, dann bitte an 0157 88 533 187. Ich wünsche euch eine gute und vor allem sichere Fahrt.
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2: Ja, es war wieder ein Wochenende mit ganz, ganz vielen Highlights. Ne? Glitzer, große Gefühle und jede Menge Diskussionen gab es am Samstag beim ESC, beim Eurovision Song Contest. Bulgarien gewinnt zum ersten Mal den ESC. Deutschland landet dagegen nur auf Platz 23. Ich hätte im Vorfeld jetzt nicht damit gerechnet, dass wir wieder so schlecht abschneiden. Warum die neue deutsche ESC-Strategie direkt unter Druck steht, weshalb Israel trotz Boykottaufrufen fast gewonnen hätte und was Siegerin Dara offenbar besser gemacht hat als alle anderen, das alles klären wir gleich in der nächsten halben Stunde. Darüber spreche ich nämlich dann mit meinem Kollegen Ronny Thorau. Ich bin Verena Morris. Wunderschönen Montag euch.

0: Der ein oder andere wird es am Samstagabend gesehen haben. Bulgarien hat den Eurovision Song Contest gewonnen. Die Sängerin Dara bekam die meisten Punkte beim ESC-Finale in Wien. Deutschlands Kandidatin Sarah Engels landete nur auf Platz 23. Und darüber spreche ich jetzt mit meinem Kollegen Ronny Thorau. Ronny, böse Zungen könnten jetzt sagen, drittletzter Platz ist für Deutschland fast schon ein Erfolg.
1: Ja, das stimmt insofern, dass wir die letzten Jahre ja reihenweise letzte und vorletzte Plätze geholt haben. Allerdings zuletzt auch einen 12. und 15. Platz. Also da sind wir jetzt schon zurück im Jammertal. Und Sarah Engels versuchte es so ein bisschen damit auch zu erklären, dass wir einfach international keine Sympathieträger sind.
2: Ich glaube, für Deutschland ist es kein Geheimnis, dass wir es immer schwer haben beim Eurovision. Deswegen hat es mich jetzt auch nicht unbedingt überrascht.
1: Außerdem könnte man auch den Startplatz als zweite von 25 so ein bisschen als Entschuldigung hernehmen. Aber die Vorhersagen waren auch schon vorher nicht gut für den deutschen Song. Und nicht wenige sagen, Sarah Engels hat zwar alles gegeben, aber ihr Song war einfach nicht gut oder auffällig genug.
0: Jetzt hat gerade der SWR vom NDR nach 30 Jahren die ESC-Verantwortung übernommen. Und jetzt zum Auftakt so ein Ergebnis. Gibt es da jetzt schon Konsequenzen?
1: Ja, also in der Nacht haben SWR-Vertreter erstmal ausdrücklich Sarah Engels in Schutz genommen. Sie habe eine super Show abgeliefert und sei eine würdige Vertreterin gewesen. Ja, und dann hieß es, in Deutschland werde der Act ja traditionell vom TV-Publikum ausgewählt. Da sehe man zunächst keinen Änderungsbedarf. Aber man wolle auch nicht ausschließen, dass in Zukunft wieder eher intern beim Sender das entschieden werde, wer antritt. Also da ist schon jetzt offen, ob die Vorauswahl bleibt, wie sie ist.
0: Jetzt kommen wir nochmal zur Siegerin Dara aus Bulgarien. Was hat die denn jetzt so richtig gemacht? Kann sich Deutschland da eventuell so ein bisschen was abgucken?
1: Ja, also die ist eine krasse Performerin mit viel Bühnenerfahrung. Die hat Sarah Engels allerdings auch. Dara ist allerdings daheim in Bulgarien ein echter Superstar, mehr als Sarah Engels bei uns. Und ihr Song Bangaranga ist deutlich origineller, moderner, mit Nina Chuba-Vibes und einer Botschaft über Aufruhr, Rebellion und Liebe. Dass sie den ESC damit gewonnen hat, konnte sie allerdings nicht glauben.
3: I'm still in shock. I don't know if I'm sleeping or is that the reality?
1: Und wisse gar nicht, ob sie gerade schlafe oder wach sei.
0: Ja, aber es ist real. Dara hat für Bulgarien zum ersten Mal den ESC gewonnen. Der nächste wird dann also nächstes Jahr in der bulgarischen Hauptstadt Sofia wahrscheinlich stattfinden. Noch ein kurzes Wort jetzt zu Israel. Wegen des Gaza-Kriegs war die israelische Teilnahme ja sehr umstritten. Einige Länder boykottierten den ESC dieses Jahr sogar und trotzdem hätte Israel fast gewonnen.
1: Ja, Platz 2 am Ende. Der israelische Sänger Noam bekam vor allem von den Zuschauern ganz viele Punkte. In der Wiener Stadthalle gab es dabei aber deutlich hörbare Zwischenrufe. Und auch in der Innenstadt beim Public Viewing hörte man Buhrufe teilweise für den israelischen Beitrag. Und es gab auch vereinzelte pro-palästinensische Demos. Also hätte Israel gewonnen, dann wäre es vielleicht eine sehr unruhige Nacht geworden und ein ganzes Jahr hätte man dann wohl hitzig diskutiert über den nächsten ESC ausgerechnet in Israel. Also vielleicht waren die ESC-Verantwortlichen in der Nacht da insgeheim doch ein bisschen froh, dass es Bulgarien am Ende gerockt hat.
0: Also Bulgarien feiert seinen ersten ESC-Sieg überhaupt. Deutschland muss weiter nach dem Erfolgsrezept suchen und der Eurovision Song Contest bleibt auch nach fast 70 Jahren ein Ereignis, über das ganz Europa spricht. Die Infos zum ESC, zum diesjährigen, gab es von meinem Kollegen Ronny Thorau. Ronny, danke.
1: Gerne, tschüss.

Strom, Heizung, Einkaufen, vieles ist teurer geworden. Ne? Und jetzt bringt Bundeswirtschaftsministerin Katharina Reiche eine mögliche Senkung der Stromsteuer ins Spiel. Entlastung ja, aber offenbar erst, wenn genug Geld im Haushalt da ist. Alle Einzelheiten dazu und was sonst noch so wichtig und los ist, deutschlandweit, weltweit, erfahrt's gleich in 6 Minuten bei uns um 11 hier in den Nachrichten.

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1: Ich bin Katrin Müller. In der Debatte um Entlastungen hat sich Bundeswirtschaftsministerin Katharina Reiche für eine baldige Senkung der Stromsteuer ausgesprochen. Das müsse kommen, sobald im Haushalt Spielräume dafür da seien, sagte Reiche der Rheinischen Post.
2: Bisher wurde die Stromsteuer nur für die Industrie, das produzierende Gewerbe sowie die Land- und Forstwirtschaft gesenkt, nicht aber für die privaten Haushalte und alle Unternehmen. Bundeskanzler Merz und Finanzminister Klingbeil begründeten diese Entscheidung mit Haushaltszwängen. Angesichts der Kosten von 5,4 Milliarden Euro konnten sich die Koalitionspartner nicht auf eine Gegenfinanzierung einigen. Aus Berlin, Dirk Zeitler.
1: US-Präsident Donald Trump droht mit einer Wiederaufnahme des Kriegs gegen den Iran. Für den Iran ticke die Uhr und sie sollten sich besser schnell bewegen, sonst werde von ihnen nichts mehr übrig bleiben, schrieb Trump auf der Plattform Truth Social. Der US-Verbündete Israel stellt sich bereits auf einen möglichen Neubeginn der gemeinsamen Angriffe im Iran ein. Ideen gegen Behördenfrust gesucht. Bürger können jetzt selbst mitentscheiden, wie der Staat einfacher und moderner werden soll. Unter dem Titel Deutschland, was geht, hat das Bundesdigitalministerium zum ersten bundesweiten Bürgerhackathon aufgerufen.
3: Der Bund will wissen, woran es konkret hakt, heißt es. Bis 14. Juni sollen Bürgerinnen und Bürger am Telefon oder online Ideen liefern, um alltagsnahe Probleme beispielsweise bei Steuern und Sozialleistungen zu lösen. Ab Juli wird dann über die Ideen abgestimmt und es werden umsetzbare Konzepte daraus gemacht. Die vielversprechendsten Ansätze sollen dann im Folgejahr direkt in die Bundesverwaltung integriert werden, lautet das offizielle Versprechen. Als Vorbild des Projekts dient Taiwan, wo Bürgerbeteiligung schon länger im Kampf für mehr Digitalisierung und gegen Bürokratie eingesetzt wird. Tanja Wagner, Nachrichtenredaktion.
1: Zur Fußball-Weltmeisterschaft wird es in Berlin anders als in früheren Jahren keine Fanmeile mit einer Übertragung der Spiele am Brandenburger Tor geben. Auf der Straße des 17. Juni sei zur WM 2026 keine Fanmeile geplant, hieß es auf dem Internetportal berlin.de. Dabei handelt es sich offenbar um eine Korrektur einer früheren Mitteilung. Die WM wird vom 11. Juni bis 19. Juli in den USA, Kanada und Mexiko ausgetragen. Die Uhrzeiten für die Spiele liegen in deutscher Zeit am Abend und zum Teil in der Nacht.
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4: Ohne Regenschirm geht aktuell gar nichts, denn es regnet hier bei uns in Stadt und Landkreis Osnabrück und der Regen bleibt uns auch erstmal erhalten. Also bis zum frühen Abend müssen wir immer wieder mit Regen rechnen. Nachmittags ist da vielleicht sogar leichtes Gewitter angesagt. Das alles heute bei Top-Temperaturen von 13 Grad. Das haben wir teilweise jetzt auch schon hier bei uns in der Region erreicht, die Temperaturen. Also in Essen zum Beispiel sind es 13 Grad. In Bersenbrück und Glandorf, da messen wir 12. Und in Osnabrück, da sind es auch 12 Grad. Ich habe es gerade schon gesagt, Richtung frühen Abend wird es ein bisschen besser. Also da lockert es auf, da kommt dann auch tatsächlich noch mal ganz kurz die Sonne raus. In der Nacht ist es dann meist bedeckt, dann geht es runter auf 6 Grad. Morgen am Dienstag starten wir erstmal mit Nebel. Wenn der weg ist, sieht es aber recht freundlich aus. Also da gibt es dann viel Sonnenschein morgen Vormittag. Blauen Himmel dazu, wird dann aber im Laufe des Tages ein bisschen bedeckter. Also da kommen einige Wolken noch dazu. Nachmittags ist es bedeckt, das morgen bei 18 Grad. Und am Mittwoch, da sind dann Top-Temperaturen von 16 Grad drin. Da ist irgendwie auch alles mit dabei. Also Wind, ein bisschen Sonne. Etwas Regen, aber auch leichte Gewitter am Nachmittag. 12 Grad messen wir aktuell hier bei uns in Osnabrück. Ich habe es gerade schon gesagt, auch hier bei uns in der Region.
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4: Aufgrund von Sanierungsarbeiten ist die Ausfahrt der A30 Anschlussstelle Osnabrück-Nahne in Richtung Hannover gesperrt. Das für mehrere Wochen. Betroffen ist da die Abfahrt auf die B51, B68 Richtung Bad Iburg und Georgsmarienhütte. Das dauert voraussichtlich bis zum 24. Juli. Und hier bei uns in Osnabrück, da wird seit heute die Straße zum Piamor zwischen Lindholzweg und Moorweg saniert. Dafür ist der Abschnitt voraussichtlich bis Ende Mai, also bis zum 28. voll gesperrt. Dann wird geblitzt im Landkreis heute in und um Rieste. Und wenn ihr jetzt irgendwie noch was entdeckt habt an Verkehrsmeldungen, gerne einfach mal Bescheid geben bei uns. Ruft uns an 0541 750 400 oder schickt eine WhatsApp. Dann bitte an 0157 88 533 187. Ich wünsche euch eine gute und vor allem sichere Fahrt. Also falls ihr unterwegs seid, kommt gut an.
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4: Ja, klingt erstmal wie so ein Satz direkt aus dem Biologie-Leistungskurs. Clipsomidium nitens können Ergothionin synthetisieren. Aber genau dahinter steckt eine spannende Entdeckung von Forschenden hier von der Uni Osnabrück. Die haben nämlich herausgefunden, dass manche Pflanzen ein wichtiges Antioxidans selbst herstellen können. Und das könnte jetzt nicht nur Pflanzen widerstandsfähiger gegen Hitze und Stress machen, sondern vielleicht auch für uns Menschen sehr interessant werden. Meine Kollegin Laura Niermann hat sich das Ganze mal erklären lassen. Natürlich von Experten. Mehr dazu gleich. Ich bin Verena Morris.

0: 11 Minuten nach 11 haben wir es am Montagvormittag gehört, über das Radio 104,8. Jetzt muss ich mal gucken, dass ich das alles so voneinander kriege hier. Also Clepsyrrhumidium nitens können Ergotionin synthetisieren. So, ganz ehrlich, ne, auch bei mir sorgt dieser Satz für nichts als Fragezeichen. Ich glaube, euch geht es da genauso. Hinter dieser Aussage steht aber eine Forschung der AG Botanik der Uni Osnabrück, mit der das Forschungsteam bisherigen Annahmen zu Pflanzen widerlegen konnte. Und was das jetzt für uns Botaniklein bedeutet, das hat sich Laura Niermann mal erklären lassen.
1: Man mag es kaum glauben, aber auch Pflanzen können ein stressiges Leben führen. Zum Beispiel, wenn sie viel zu viel Licht abbekommen oder es ihnen einfach zu heiß wird oder zu kalt. Gut, da geht es jetzt weniger um den Stress, den wir erleben, wenn es mal wieder drunter und drüber geht. Da geht es um sogenannten oxidativen Stress. Ganz einfach gesagt, dabei greifen freie Radikale die Zellen an und können die auch nachhaltig schädigen. Aber es gibt eine Waffe gegen diese Radikale und das sind Antioxidantien. Die sind gut für unsere Zellen, für Pflanzen aber auch, hat mir Professor Dr. Sabine Zachko von der Universität Osnabrück erklärt.
2: Anders als Tiere oder Menschen können Pflanzen vor Stress nicht fliehen. Bei Sonne in Schatten gehen, bei Feinden irgendwie weglaufen. Pflanzen sind sessil, also immobil. Und die haben ein ganzes Arsenal an fantastischen Abwehrstoffen aus dieser Immobilität heraus in der Evolution entwickelt. Das heißt, Pflanzen haben ein ganzes Arsenal an Antioxidantien, die wir alle kennen und gut beschrieben sind, die in Gemüse vorkommen, in Früchten, in Obst. Und neu ist jetzt, dass dieses Ergotionin auch von Pflanzen produziert wird, weil bisher hat man immer angenommen, dass nur Bakterien und Pilze exklusiv das herstellen können.
1: Pflanzen bilden also selbst Ergotionin oder kurz EGT, ein besonders starkes Antioxidant. Bei Menschen kann das zum Beispiel altersbedingte Krankheiten abmildern. Und Pflanzen scheinen das entgegen bisherigen Annahmen selbst bilden zu können. Denn vor den Erkenntnissen aus Osnabrück ging man davon aus, dass Pflanzen dafür auf Pilze oder Bakterien angewiesen sind. Für ihre Erkenntnisse hat das Forschungsteam die Pflanzen bewusst unter extremen Stress gesetzt.
2: Wir haben zum Beispiel Algen, die Alge Clepsyrrhumidium nitens, unter Starklichtbedingungen kultiviert und unter Hitze. Hitze waren dann zum Beispiel 29 Grad statt 22 und Starklicht ist dann 5, 6, 7 Mal so hohe Belastung an Licht wie normalerweise üblich. Und dann sieht man, dass diese EGT-Ergotionin-Level, diese Antioxidantien-Level ansteigen. Das deutet darauf hin, dass sie bei der Adaption und bei der Anpassung mit diesen Stressoren, Starklicht, Hitze, eine Rolle spielen und die Pflanze in einen Zustand versetzen, mit diesem oxidativen Stress umgehen zu können.
1: Pflanzen können also besser mit Stress umgehen als viele von uns. Gut, nicht alle. Getestet haben die Forscher und Forscherinnen konkret eine Alge und Blasenmützenmoos. Die Synthese von EGT hängt wohl mit den beiden Schlüsselgenen EGT1 und EGT2 zusammen. Und genau die fehlen bei den meisten Pflanzen.
2: Eine Hauptgruppe, nämlich unsere Blütenpflanzen, die haben diese beiden Gene, die EGT synthetisieren können, diese Enzyme, wahrscheinlich nach unseren Studien sekundär verloren. Das heißt, alle Pflanzen haben diese Möglichkeit gehabt und die Blütenpflanzen haben sie quasi in der Evolution verloren. Und da wäre jetzt die Frage, genau, was passiert, wenn man diese Gene wieder zurückbringt in Angiosperm? Sind sie dann besser adaptiert? Haben sie ja eine stärkere Anpassungsbreite, auch an unsere klimawandelbedingten Stressfaktoren? Das kann man jetzt auch mit diesen Erkenntnissen weiter untersuchen.
1: Denn Pflanzen, die besser mit Licht und Hitze umgehen können, die könnten wir in Klimawandelzeiten ganz gut gebrauchen. Und uns tut EGT auch gut. Besonders bei altersbedingten Krankheiten kann es unsere Zellen schützen.
2: Daher auch so diese Bedeutung und Korrelation bei Menschen während des Alterungsprozesses nimmt sogar ab 60, 65 der Ergotionin-Gehalt sehr stark ab, weil wahrscheinlich diese Transportermechanismen, nimmt man an, nicht mehr so gut funktionieren und dann kommt es zu Alterungserscheinungen und ja, Bruce Ames, ein bekannter Biochemiker, hat ja auch den Begriff Longevity Vitamin für Ergotionin vorgeschlagen, weil es wohl eine lebensverlängernde Wirkung hat im tierischen Modellsystem, aber auch eine gute Korrelation hat. Hohe EGT-Werte, lange Lebensdauer und gesundes Altern.
1: EGT ist also nicht nur gut für Pflanzen, sondern auch für uns Menschen.
0: Aber Pflanzen können das Antioxidans selbst herstellen, zumindest manche. Bei anderen könnte man die notwendigen Gene möglicherweise wiederherstellen. Das wird jetzt sicher auch Gegenstand weiterer Forschung sein. Die Grundlage dafür hat die Uni Osnabrück auf jeden Fall gelegt, an der Forscherinnen und Forscher jetzt belegt haben, dass EGT kein Produkt ist, das ausschließlich von Pilzen und Bakterien synthetisiert wird. 17 Minuten nach 11, ihr hört US Radio 104,8. Am Montag. Schönen Vormittag euch.

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Robin Thicke mit Blurred Lines. 11:06 haben wir es. Ihr hört US Radio 104,8 am Montag und 600 Kilometer auf dem Rennrad, Gegenwind inklusive und am Ende, ja, ein Rekord für den

Guten Zweck, die Rennvizentour Münsterland, die hat in diesem Jahr nämlich starke 43.000 Euro an Spenden gesammelt. 4 Tage lang waren rund 40 Teilnehmer quer durchs Münsterland unterwegs. Für Kinder und Jugendliche in schwierigen Lebenssituationen wurden diese Spenden gesammelt. Und der Zieleinlauf auf dem Prinzipialmarkt in Münster, der wurde damit nicht nur sportlich, sondern auch emotional zum echten Highlight. Und was sonst noch so los ist hier bei uns in der Region, in Stadt und Landkreis, das heute gleich in 6 Minuten um 11:30 in den Lokalnachrichten mit Andreas Menke. Vorher habe ich noch Udo Lindenberg für euch. Der hatte ja Großes zu feiern. Ne? Ist ja am Wochenende 80 geworden. Den hatte ich auch schon mal vom Mikro. Happy Birthday noch.

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1: Mit Andreas Menke. Maiwoche endet mit VfL-Feier und positiver Bilanz. Und Osnabrücker Kinderhilfswerk Terre des Hommes warnt vor Kürzung der Entwicklungshilfe. Die Maiwoche ist am Sonntag nach 10 Tagen mit einer großen Feier des VfL Osnabrück zu Ende gegangen. Tausende Fans feierten auf dem Marktplatz den Aufstieg der Mannschaft in die zweite Liga. Die Schausteller sprechen von einer erfolgreichen Maiwoche, obwohl die Umsätze wegen des schlechten Wetters etwa 20% unter dem Vorjahr lagen. Die Meisterfeier des VfL hat den Buden- und Fahrgeschäften zum Abschluss aber noch einmal viele Besucher gebracht. Auch die Polizei zieht eine positive Bilanz und spricht von einer weitgehend friedlichen Veranstaltung. Das Kinderhilfswerk Terre des Hommes Deutschland hat in Osnabrück vor den Folgen sinkender Ausgaben für Entwicklungshilfe gewarnt. Vorstandssprecher Joshua Hofert sprach von einer Alarmstufe Rot für Kinderrechte weltweit. Nach Angaben der Organisation lebt inzwischen jedes 5. Kind in einem Kriegs- oder Krisengebiet. Millionen Kinder müssten arbeiten, seien auf der Flucht oder könnten keine Schule besuchen. Terre des Hommes kritisiert vor allem die Kürzung der Bundesregierung bei humanitärer Hilfe und Entwicklungszusammenarbeit. Gemeinsam mit anderen Hilfsorganisationen fordert das Kinderhilfswerk deshalb deutlich mehr Geld für internationale Hilfsprogramme. Die Linke im Osnabrücker Land hat Erik Ferker als Kandidaten für die Landratswahl aufgestellt. Der 27-Jährige aus Wallenhorst arbeitet im Amäus-Klinikum Osnabrück und besucht nebenbei die Meisterschule. Inhaltlich setzt Ferker auf soziale Themen und einen harten Kurs gegen Rechtsextremismus. Er fordert kostenloses Essen in Schulen und Kitas sowie mehr Investitionen in soziale Infrastruktur. Außerdem will der Kandidat mehr bezahlbaren Wohnraum im Landkreis schaffen. Osnabrück plant ein neues Bildungsprojekt unter dem Titel DigiKI. Das Projekt soll Grundschulen in Stadt und Landkreis beim Umgang mit digitaler Bildung und künstlicher Intelligenz unterstützen. Lehrkräfte sollen durch digitale Werkzeuge entlastet werden und mehr Zeit für die individuelle Förderung der Kinder bekommen. Unterstützt wird das Projekt von mehreren Stiftungen und privaten Förderern aus der Region.
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2: Viele Wolken sind am Start. Es regnet mal ein bisschen doller, dann auch etwas weniger doll. Das alles heute bei Top-Temperaturen von 13 Grad und Richtung frühen Abend. Da wird es dann ein bisschen besser. Also wir müssen echt fast die ganze Zeit weiterhin mit Regen rechnen. Zwischendurch kann da auch noch mal so ein bisschen Gewitter drin sein Richtung Nachmittag. Aber am frühen Abend lockert es so ein bisschen auf. Da kommt dann auch noch mal kurz die Sonne raus. Und in der Nacht, da bleibt es dann überwiegend bedeckt bei Temperaturen um die 6 Grad. Morgen am Dienstag starten wir erstmal mit Nebel in den neuen Tag. Wenn der aber verzogen ist, dann scheint die Sonne. Der Himmel ist dann strahlend blau. Erstmal ist es noch wolkenlos morgen. Dann ziehen dann aber im Laufe des Tages einige Wolken auf. Also nachmittags bleibt es dann eher bedeckt. Das bei 18 Grad. Am Mittwoch sind dann Top-Temperaturen von 16 Grad drin. Da wird es auch so ein bisschen wechselhafter. Da ist irgendwie alles mit dabei. Wind, Regen, etwas, ein bisschen Sonne, aber auch leichte Gewitter. 12 Grad messen wir aktuell hier bei uns in Osnabrück und bei euch in Neunkirchen, Rulle und Bad Iburg. Da sind es auch 12 Grad.
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2: A33 Osnabrück Richtung Bielefeld zwischen dem Kreuz Osnabrück Süd und der Anschlussstelle Haderberg. Da staut es sich aktuell, da dauert 10 Minuten länger. Und aufgrund von Sanierungsarbeiten ist die Ausfahrt der A30 Anschlussstelle Osnabrück-Nahne in Richtung Hannover gesperrt, das für mehrere Wochen. Und betroffen ist dann die Abfahrt auf die B51, B68 Richtung Bad Iburg und Georgsmarienhütte. Und diese Sperrung, die dauert voraussichtlich bis zum 24. Juli. Hier bei uns in Osnabrück, da wird seit heute die Straße zum Piamort zwischen Lindholzweg und Moorweg saniert. Und dafür ist dieser Abschnitt gesperrt, voraussichtlich bis Ende Mai. Und geblitzt wird auch im Landkreis heute in und um Rieste. Und wenn ihr jetzt gerade unterwegs seid mit dem Auto, euch da irgendwie noch was aufgefallen ist an Verkehrsmeldungen, also ihr irgendwelche Staus entdeckt habt, Blitzer, vielleicht ein Unfall, der da gerade passiert ist, einfach mal Bescheid geben bei uns. Wir geben das nämlich dann an euch weiter. Ihr könnt uns anrufen unter der 0541 750 40 0 oder ihr schickt uns eine WhatsApp. Dann bitte an 015788533187. Ich wünsche euch eine gute und vor allem sichere Fahrt. Kommt gut an.
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2: Kurz nach 11:30 haben wir es. Und Atem wird zur Sprache und Sprache wird zu Musik. Ja, das kann man noch nicht so genau verstehen. Aber genau das passiert heute Abend hier bei uns in Osnabrück bei der Latinale. Da trifft nämlich Poesie auf Klang, Performance auf Experiment. Da ist also einiges los heute Abend. Internationale Künstlerinnen und Künstler und Studierende, die machen aus Worten Sound und aus Sprache auch Rhythmus. Wie das genau funktionieren soll, was euch da so erwartet bei der Latinale, das alles hört ihr dann gleich bei uns in den Veranstaltungstipps. Die gibt es um 20 vor 12. Ich bin Verena Morris. Einen schönen Montag euch.

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1: Was passiert eigentlich, wenn Atem zur Sprache wird und Sprache plötzlich zu Musik? Genau darum geht's heute Abend bei der Latinale. Hier bei uns in Osnabrück ab 19 Uhr wird nämlich das Plektrum im Institut für Musik in der Caprivi-Straße zur Bühne für ein sehr außergewöhnliches Experiment zwischen Poesie, Klang und Performance. Unter dem Titel Stimme und Atem treffen nämlich internationale Künstlerinnen und Künstler auf Studierende und Schülerinnen und Schüler, und gemeinsam wird dann so ein bisschen ausprobiert, wie viel Musik eigentlich in Sprache steckt. Mit dabei sind der argentinische Lyriker Federico Liera, dann die Berliner Poetin Inna Krasnopar ist auch mit am Start, der britische Wissenschaftler Arthur Rose, und die bringen ganz unterschiedliche Perspektiven mit, also von mehrsprachiger Dichtung über Tanz bis hin zur Forschung rund um Atem, Stimme und Sprache. Und das Besondere, die Ergebnisse, die entstehen jetzt nicht auf der Bühne, sondern die werden direkt live präsentiert, also teilweise sogar vertont und neu interpretiert von Musikstudenten der Hochschule Osnabrück. Und organisiert wird das Ganze gemeinsam von mehreren Instituten, der Uni und auch der Hochschule, der VHS und auch dem Literaturbüro Westniedersachsen. Also kurz gesagt, heute Abend wird nicht nur gelesen, sondern es wird geatmet, es wird gesprochen und auch so ein bisschen experimentiert. Ab 19 Uhr geht's los. Und mehr dazu findet ihr auch bei uns in der Mediathek, bei uns auf der Homepage unter osradio.de. Es gab nämlich ein Interview von Markus Oberholthaus, der hat nämlich Jens Peters dazu interviewt, dem Leiter des Literaturbüros Westniedersachsen. Also schaut doch einfach mal gerne bei uns in der Mediathek vorbei unter osradio.de.

So, die Bundesliga ist vorbei. Jetzt gucken wir alle in den Fußballsommer. Da ist ja Fußball-WM. Diesmal aber so ein bisschen anders. Kein Public Viewing vorm Brandenburger Tor, keine riesige Fanmeile mitten in Berlin. Also die Fußball-WM 2026 läuft nicht so ab wie sonst. Alle Einzelheiten dazu und weitere Nachrichten aus Deutschland und der Welt dann gleich bei uns in 5 Minuten um 12 hier in den Nachrichten. Ich wünsche euch einen wunderschönen Montag.

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1: Ich bin Katrin Müller. Deutschland dürfte in den kommenden Jahren mehr CO2 verursachen als eingeplant, was dem Klima schadet. Die Anstrengungen der Bundesregierung beim Klimaschutz reichen nicht aus, schreibt der Expertenrat für Klimafragen in seinem in Berlin veröffentlichten neuesten Gutachten.
2: Der Expertenrat für Klimafragen berät die Regierung unabhängig und sieht bei der Regierung jetzt dringenden politischen Handlungsbedarf. Die derzeitigen Prognosen der Regierung, wie viel Treibhausgase Deutschland in den kommenden Jahren ausstoße, seien zu optimistisch, vor allem in den Bereichen Energie und Gebäuden. Auch weil es zusätzliche Risiken gäbe, etwa die aktuelle Reform des Heizungsgesetzes. Längerfristig sei es unwahrscheinlich, dass Deutschland sein Ziel erreiche, bis 2045 klimaneutral zu sein. Aus Berlin, Ronny Tochau.
1: Bundeswirtschaftsministerin Katharina Reiche hat sich für eine baldige Senkung der Stromsteuer ausgesprochen. Das müsse kommen, sobald im Haushalt Spielräume dafür da seien, sagte Reiche der Rheinischen Post. Die Bundesregierung hatte im Koalitionsvertrag eine Senkung der Stromsteuer für alle auf das europäische Mindestmaß angekündigt. Bisher wurde sie aber nur für die Industrie, das produzierende Gewerbe sowie die Land- und Forstwirtschaft reduziert. Gar nicht mehr so Veggie. Die Produktion von Fleischalternativen in Deutschland ist nach langem Boom erstmals gesunken. Statt Veggie-Burger und Tofu-Wurst wird laut Bundesstatistik dagegen wieder mehr echtes Fleisch gegessen.
3: Ob aus Erbsenprotein, Seitan oder Tofu, fast 125.000 Tonnen Fleischersatz wurden im vergangenen Jahr hier in Deutschland hergestellt, etwas weniger als zuvor. Veggie-Schnitzel und Co. sind in den letzten Jahren zwar beliebter geworden, denn sich vegan zu ernähren liegt im Trend, dennoch bleiben sie am Fleischmarkt ein Nischenprodukt. Denn die Fleischproduktion liegt gemessen am Umsatz rund 70 Mal höher. Gleichzeitig ist auch der Fleischkonsum in Deutschland leicht gestiegen, auf fast 55 Kilo pro Kopf im Jahr. Tanja Wagner, Nachrichtenredaktion.
1: Zur Fußball-Weltmeisterschaft wird es in Berlin anders als in früheren Jahren keine Fanmeile mit einer Übertragung der Spiele am Brandenburger Tor geben. Auf der Straße des 17. Juni sei zur WM 2026 keine Fanmeile geplant, hieß es auf dem Internetportal berlin.de. Die WM wird vom 11. Juni bis 19. Juli in den USA, Kanada und Mexiko ausgetragen. Die Uhrzeiten für die Spiele liegen in deutscher Zeit am Abend und zum Teil in der Nacht.
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4: Das ist durchwachsen, wechselhaft und aktuell weiterhin sehr ungemütlich. Es regnet nämlich hier bei uns in Stadt und Landkreis und mit Regen müssen wir echt bis zum Nachmittag noch rechnen. Dann wird es ein bisschen besser, da lockert es auf, da kommt dann am späten Nachmittag auch noch mal kurz die Sonne raus. Das alles heute bei Top-Temperaturen von 13 Grad und am Abend, da wird es dann recht freundlich. Also da gibt es immer wieder Sonne zu sehen bei Temperaturen um die 11 Grad. In der Nacht geht es dann runter auf 6. Der Dienstag startet erstmal neblig. Wenn der Nebel weg ist, dann schaut die Sonne raus. Also vormittags sieht es morgen richtig gut aus mit strahlend blauem Himmel. Fast, also nur wenige Wolken sind da zu sehen. Am Nachmittag zieht es dann wieder ordentlich zu. Da ist es meist bedeckt. Gegen Abend kann es dann morgen regnen. Das war 18 Grad. Am Mittwoch sind dann Temperaturen von 16 Grad drin. Da ist irgendwie alles mit dabei am Mittwoch. Also Sonne gibt es zu sehen. Zwischendurch müssen wir mit Schauern rechnen. Mittags auch mit leichten Gewittern und es wird am Mittwoch windig, Richtung Abend dann immer freundlicher. 12 Grad sind es aktuell hier bei uns in Osnabrück. Genauso sieht es bei euch in Bramscher, Hagen und Dissen aus. Da sind es nämlich auch 12 Grad.
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4: A33 Osnabrück Richtung Bielefeld zwischen dem Kreuz Osnabrück Süd und der Anschlussstelle Haderberg. Da staut es sich, da dauert es aktuell 10 Minuten länger. Und aufgrund von Sanierungsarbeiten ist die Ausfahrt der A30 Anschlussstelle Osnabrück-Nahne in Richtung Hannover gesperrt. Das für mehrere Wochen. Betroffen ist da die Abfahrt auf die B51, B68 Richtung Bad Iburg und Georgsmarienhütte. Und das geht voraussichtlich bis zum 24. Juli. Dann wird seit heute die Straße zum Piamor hier in Osnabrück saniert. Und zwar zwischen Lindholzweg und Moorweg. Dafür ist der Abschnitt dann voraussichtlich bis Ende Mai komplett gesperrt, also bis zum 28. Und die Blitzer habe ich auch noch für euch. Die stehen heute in und um Rieste. Und wenn ihr jetzt noch Verkehrsmeldungen für uns habt, vielleicht sitzt ihr ja gerade im Auto, habt noch einen Blitzer entdeckt, einen weiteren Stau, dann gerne einfach mal Bescheid geben bei uns 0541 750 400 oder ihr schickt eine WhatsApp. Dann bitte an 0157 88 533 187. Ich wünsche euch eine gute und vor allem sichere Fahrt. Kommt gut an.
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4: Sehr emotional, ein großer, besonderer Moment ist die eigene Einschulung. Das zumindest für die meisten Kinder. Für manche Familien ist das aber auch eine echte finanzielle Herausforderung. Schulranzen, Hefte, Stifte, Co., was man da nicht alles braucht. Ne? Da kommen schnell so ein paar hundert Euro zusammen, damit trotzdem alle Kinder mit den gleichen Chancen starten können. Packt die Initiative, wir starten gleich. Auch dieses Jahr wieder hunderte Tornister für Familien aus der Region. Gesagt, getan, sie haben es nämlich gemacht. Und wir waren dabei. Mein Kollege Jan Molitor war nämlich beim großen Tornisterpacken hier in Osnabrück dabei. Alle Einzelheiten dazu hört ihr gleich in der nächsten halben Stunde um kurz nach 12. Ich bin Verena Morris. Euch einen schönen Montag.

0: So, Freunde, wir überspringen jetzt einfach mal den verregneten Mai, ne? Machen so ein paar Schritte weiter nach vorne. Sommerferien, 30 Grad, Sonne scheint. Ihr seid im Sommerurlaub und danach folgt dann der Spätsommer, der August, ne? Und da werden wieder ganz, ganz viele Kinder eingeschult. Das ist so das Highlight bei den Kleinen. In Niedersachsen werden nämlich jedes Jahr um die 82.000 Kinder eingeschult. Für viele Familien beginnt damit, das kann ich aus eigener Erfahrung sagen, eine sehr, sehr spannende Zeit. Aber das ist auch eine sehr teure Zeit, denn mit Schulranzen, Heften, Stiften und Co., da kommt zum Schulstart mehrere hundert Euro zusammen. Und das müssen wir jetzt auch mal sagen, so viel Geld hat nicht jede Familie. Also das kann nicht jede Familie stemmen. Und genau da hilft die Initiative Wir starten gleich. Die packt nämlich jedes Jahr Tornister für bedürftige Kinder hier in der Region. Und unser Kollege Jan Molitor, der war bei dieser Tornister Packaktion hier in Osnabrück dabei.
1: Ein neuer Tornister, eine Schultüte und der erste Tag in der Schule. So wünschen sich viele Familien den Schulstart ihrer Kinder. Doch nicht überall reicht das Geld dafür aus. Deshalb unterstützt die Initiative Wir starten gleich auch in diesem Jahr Kinder aus finanzschwachen Familien. Dabei steht das gleich nicht dafür, dass die Kinder später starten, sondern unter möglichst gleichen Voraussetzungen. Der Osnabrücker Unternehmer Reinhard Hüffelmeier hat die Initiative vor mittlerweile 15 Jahren gegründet.
2: 2008 habe ich noch mal geheiratet, meine Frau, die vor 3 Jahren gestorben ist. Und wir wollten für einen guten Zweck irgendwas finden und bin einfach hier durch Osnabrück gelaufen. Und da war ein Kind und hatte keinen Tornister. Da bin ich nach Hause gegangen, habe meiner Frau das gesagt. Und so sind wir angefangen, Kindern einen Tornister zu machen.
1: Rund 300 Euro kostet so eine komplette Grundausstattung für Erstklässler. Also Schulranzen, Hefte, Stifte, Mappen und Farbkasten inklusive. Für viele Familien ist das eine echte Herausforderung. Beim gemeinsamen Tornisterparken wurde deshalb alles vorbereitet, was Kinder für ihren Schulstart brauchen. Mit angepackt hat auch Fabian Voges, der Sohn von Mitgründer Reinhard Hüffelmeier.
3: Heute packen wir hier über 450 Tornister. Die sind für Kinder in und um Osnabrück. Und zwar für Kinder aus finanzschwachen Familien, wo ja nicht so einfach ist, diese Erstausstattung bereitzustellen. Auch so die Menschen, die vielleicht in so einer Grauzone leben, die auch gar keine Hilfe in Anspruch nehmen wollen, aber denen es verdammt gut tut, wenn sie diese Unterstützung erfahren können.
1: Die 450 Tornister waren schon in etwa 20 Minuten fertig gepackt. Mit allem, was Kinder zur Einschulung brauchen. Jetzt gehen die Schulranzen erstmal an Kitas in der Region. Dort können die Eltern sie dann später abholen. Eine große öffentliche Übergabe an die Kinder gibt es ganz bewusst nicht. Denn wer einen Tornister bekommt, bleibt anonym.
3: Uns ist es in allen Punkten unseres Wirkens wichtig, Stigmatisierung zu vermeiden. Es darf nicht erkannt werden, dass der Tornister gespendet ist. Wir achten zum Beispiel immer darauf, dass wir auch aktuelle Markenmodelle nehmen, die genauso von anderen Kindern oder Familien gekauft werden. Das Kind erfährt am Ende nicht, dass dieser Tornister gespendet ist. Wir wollen auch nicht wissen, welche Kinder in welchen Kindergarten oder Familien da irgendwas bekommen. Das ist für uns egal.
1: Ein großer Teil der Spendengelder kommt auch in diesem Jahr wieder vom Osnabrücker Charity Golfturnier. Dort sollen fürs nächste Jahr erneut rund 50.000 Euro für die Initiative gesammelt werden. Im besten Fall sogar noch einmal deutlich mehr. Damit auch im nächsten Jahr wieder möglichst viele Kinder mit vollen Tornistern in ihre Schulzeit starten können.
0: Ja, und wer die Initiative Wir starten gleich unterstützen möchte, der kann das natürlich auch weiterhin machen mit Spenden und so schon die Schulanfänger 2027 unterstützen, also für nächstes Jahr. Eine Möglichkeit dafür gibt es auf jeden Fall auf der Internetseite von Wir starten gleich. Da doch vielleicht einfach mal vorbeischauen. 16 Minuten nach 12, ihr hört OS Radio 104,8 am Montag. Euch einen schönen Vormittag.

Großer Erfolg für Springreiterin Clara Blau. Die hat nämlich beim berühmten deutschen Springderby in Hamburg einen sehr starken 8. Platz geholt. Und das bei einem der schwierigsten Reitturniere überhaupt. Alle Einzelheiten dazu und weitere Nachrichten hier aus der Region, aus Stadt und Landkreis, gibt es gleich in 8 Minuten um 12:30 bei uns.

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1: Mit Andreas Menke. Prozess wegen Insolvenzverschleppung vor Gericht in Bad Iburg gestartet und Osnabrücker Springreiterin Clara Blau erfolgreich beim deutschen Springderby. Vor dem Amtsgericht Bad Iburg hat ein Prozess wegen Insolvenzverschleppung begonnen. Angeklagt sind eine 54-jährige Frau und ein 61-jähriger Mann aus Bad Rothenfelde. Laut Anklage sollen beide eine Firma für Kühlfahrzeuge weitergeführt haben, obwohl der Betrieb bereits überschuldet war. Kunden hätten Fahrzeuge bestellt und Anzahlungen geleistet, ohne die bestellten Wagen später zu erhalten. Nach Angaben des Gerichts hatte die Firma zuletzt Schulden von rund 170.000 Euro. Der 61-Jährige muss sich zusätzlich wegen mehrfachen gewerbsmäßigen Betrugs verantworten. Die Osnabrücker Springreiterin Clara Blau hat beim deutschen Springderby in Hamburg einen großen Erfolg gefeiert. Die junge Reiterin belegte mit ihrem Pferd Paul den 8. Platz. Das traditionsreiche Derby gilt als besondere Herausforderung für Pferd und Reiter. Clara Blau zeigte sich nach dem Wettbewerb entsprechend zufrieden mit ihrem Ergebnis und ihrem Pferd.
2: In so einen Parcours reinzureiten, das tut man ja nun mal nicht alle Tage. Paul ist für mich mein Ein und Alles. Ich habe ihn jetzt 10 Jahre, ich habe ihn angeritten. Und mit so einem Pferd dann in so einem Parcours, in der Kulisse, und dann auch noch eine halbwegs gute Runde zu drehen, das macht einen schon sehr stolz.
1: Am kommenden Wochenende startet Clara Blau bei dem internationalen Reitturnier CHIO in Aachen. Die Maiwoche ist am Sonntag nach 10 Tagen mit einer großen Feier des VfL Osnabrück zu Ende gegangen. Tausende Fans feierten auf dem Marktplatz den Aufstieg der Mannschaft in die 2. Liga. Die Schausteller sprechen von einer erfolgreichen Maiwoche, obwohl die Umsätze wegen des schlechten Wetters etwa 20% unter dem Vorjahr lagen. Die Meisterfeier des VfL hat den Buden und Fahrgeschäften zum Abschluss aber noch einmal viele Besucher gebracht. Auch die Polizei zieht eine positive Bilanz und spricht von einer weitgehend friedlichen Veranstaltung. Die Linke im Osnabrücker Land hat Erik Ferker als Kandidaten für die Landratswahl aufgestellt. Der 27-Jährige aus Wallenhorst arbeitet im Amäus-Klinikum Osnabrück und besucht nebenbei die Meisterschule. Inhaltlich setzt Ferker auf soziale Themen und einen harten Kurs gegen Rechtsextremismus. Er fordert kostenloses Essen in Schulen und Kitas sowie mehr Investitionen in soziale Infrastruktur. Außerdem will der Kandidat mehr bezahlbaren Wohnraum im Landkreis schaffen.
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3: Ja, also wirklich hell ist es aktuell gerade nicht. Also der Himmel ist grau und bedeckt. Es bleibt auch bis zum späten Nachmittag so. Viele dichte Wolken sind am Start. Es kann immer wieder regnen. Das alles heute bei maximal 14 Grad. Aber ich habe gerade gesagt, es bleibt bis zum späten Nachmittag so. Dann wird es nämlich ein bisschen besser. Da lockert es auf und da ist dann tatsächlich auch nochmal die Sonne zu sehen. Also Richtung frühen Abend wird es noch recht freundlich. Am Abend dann bei um die 11 Grad und in der Nacht, da geht es dann runter auf 6. Der Dienstag startet auch erstmal neblig. Dann wird es aber schön, also da schaut die Sonne raus. Morgen gibt es so einen Sonne-Wolken-Mix, vor allem vormittags, nachmittags ist es dann eher bedeckt, bleibt aber bis zum Abend trocken, das alles bei 18 Grad und am Mittwoch, da sind dann Top-Temperaturen von 16 Grad drin. Mittwoch ist irgendwie so ein bisschen wechselhaft alles mit dabei. Sonne, so ein bisschen Regen, zwischendurch kann es auch mal leicht gewittern. 12 Grad messen wir aktuell hier bei uns in Osnabrück. Bei euch in Gebenhütte sind es auch 12, in Bohmte 13 und in Bissendorf, da messen wir 11 Grad.
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3: A33 Osnabrück Richtung Bielefeld zwischen dem Kreuz Osnabrück Süd und der Anschlussstelle Hilta am Teutoburger Wald. Da staut es sich, da dauert es immer noch 10 Minuten länger. Und dann habe ich noch 2 Sperrungen für euch. Und zwar aufgrund von Sanierungsarbeiten ist die Ausfahrt der A30 Anschlussstelle Osnabrück-Nahne in Richtung Hannover gesperrt. Das für mehrere Wochen. Also betroffen ist da die Abfahrt auf die B51, B68 Richtung Bad Iburg und Georgsmarienhütte. Das dauert voraussichtlich bis zum 24. Juli und die Straße zum Pia Moor hier bei uns in Osnabrück. Die wird seit heute zwischen Lindholzweg und Moorweg saniert. Dafür ist der Abschnitt dann auch gesperrt und das bis Ende Mai, also bis zum 28. Geblitzt wird auch im Landkreis heute in und um Rieste und dann noch auf der Mimmellagerstraße, wenn ihr von Nordrup kommt und Richtung Quakenbrück fahrt. Da sind 50 erlaubt. Und wenn ihr jetzt noch Verkehrsmeldungen für uns habt, Staus, Blitzer, irgendwelche Gefahrenmeldungen, einfach mal anrufen bei uns 0541 750 400 oder ihr schickt eine WhatsApp, dann bitte an 015788 533 187. Beide Nummern gibt es auch nochmal zum Nachlesen bei uns auf der Homepage unter osradio.de.
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3: Kurz nach halb eins haben wir schon, ne? Also, wir machen weiter mit Zahlen. 34 Spieltage voller Emotionen. Last-Minute-Dramen gab's. Es gab auch einige Überraschungen. Die Bundesliga-Saison 2025-2026 ist vorbei. Bayern wieder Meister, Stuttgart in der Champions League und bis zum Schluss einfach absolute Spannung im Kampf da um Europa und auch den Klassenerhalt. Und wir gucken uns gleich mal die Highlights an, so ein paar Aufreger und auch Geschichten in dieser Saison. Also was so los war in der Bundesliga-Saison 2025-26 gibt es gleich bei uns. Ich bin Verena Morris, hi.

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0: Jennifer Lopez war das mit Let's Get Loud. 12.43 Uhr OS Radio 104,8 ist hier und 34 Spieltage waren das. Voller Spannung. 34 Spieltage, an denen Freude und Enttäuschung so nah beieinander lagen. Und jetzt ist die Saison 2025-2026 in der Fußball-Bundesliga schon wieder Geschichte. Am Ende ist der FC Bayern mal wieder Meister. Und sonst? Was hat die Saison sonst noch so ausgemacht? Darüber spreche ich jetzt mit meiner Kollegin Pia Wegner. Pia, wie gerade schon gesagt, ne, der FC Bayern hat sich auch diese Saison an der Tabellenspitze durchsetzen können, den 35. Meistertitel der Vereinsgeschichte eingefahren. Und das mehr als verdient, oder?
1: Ja, das auf jeden Fall. Die Münchner haben wirklich eine Saison der Superlative hingelegt. In allen 34 Ligaspielen haben sie sich nur einen Ausrutscher erlaubt. Die einzige Saisonniederlage gab es nämlich am 19. Spieltag gegen den FC Augsburg, ein 1:2. Außerdem schossen die Münchner in dieser Spielzeit 122 Tore und stellten damit einen neuen Bundesliga-Torrekord auf. Mehr als 101 Treffer in einer Saison hat vorher nämlich noch kein Team erzielen können. Mit dem deutlichen 5:1-Sieg zum Abschluss gegen Köln haben die Bayern sich also quasi sinnbildlich dominant aus der Saison 2025-2026 verabschiedet.
0: Ja, und die Titelverteidigung der Münchner stand ja schon seit 4 Wochen fest. Trotzdem hat die Liga bis zum Schluss jede Menge Spannung geboten, ne?
1: Ja, vor allem der Abstiegskampf war bis zum Schluss ein richtiger Krimi. Wolfsburg, St. Pauli und Heidenheim hatten vor dem letzten Spieltag alle 26 Zähler. Und bei denen blieb es für den Kiezclub und die Heidenheimer dann auch. St. Pauli verlor nämlich 1:3 gegen Wolfsburg und Heidenheim 0:2 gegen Mainz. Die Wölfe, die retteten sich also in die Relegation und haben jetzt weiter die Chance auf den Klassenerhalt. Für St. Pauli und Heidenheim hingegen geht's runter in Liga 2. Und auch im Rennen um den letzten Champions-League-Platz war es bis zum Schluss eng. Am Ende ging der an die Stuttgarter, nämlich durch ein 2:2 Unentschieden in Frankfurt.
0: Ja, also schade für St. Pauli und auch für Heidenheim. Die spielen also jetzt in der nächsten Saison in Liga 2 zusammen mit unserem VfL Osnabrück. Jetzt hast du gerade schon über Stuttgart auch gesprochen. Also heißt, der FC Bayern und Stuttgart spielen in der Königsklasse. Aber wer hat sich sonst noch einen internationalen Rang gesichert?
1: Also, die Dortmunder haben sich zum Vizemeister gekrönt und sich damit genauso wie die drittplatzierten Leipziger für die Champions League qualifiziert. Überraschend ganz oben mitgemischt haben auch die Hoffenheimer. Die TSG spielt mit Rang 5 in der nächsten Saison in der Europa League. Selbes gilt auch für Leverkusen auf Rang 6. Den 7. und damit letzten internationalen Rang hat sich Freiburg geschnappt. Das bedeutet die Conference League. Aber falls die Breisgauer jetzt unter der Woche das Europa League Finale gegen Aston Villa für sich entscheiden sollten, dann sind sie ebenfalls ein Champions League teilnehmen.
0: So, letzte Frage. Was waren sonst noch so die Aufreger oder Highlights dieser Saison?
1: Ja, also ob Aufreger oder Highlight, das liegt ganz im Auge des Betrachters. Aber Marie-Louise Ether hat in dieser Saison auf jeden Fall Bundesliga-Geschichte geschrieben. Sie ist die erste weibliche Cheftrainerin an der Seitenlinie eines Männer-Bundesligisten. Nach der Entlassung von Steffen Baumgart coachte sie für 5 Spiele die Eisernen und schaffte mit dem Team den Klassenerhalt.
0: Ja, also war ja wieder jede Menge los, ne, in der Bundesliga-Saison und so ganz vorbei ist das Fußballjahr noch lange nicht. Die Relegation steht nämlich noch an. Also in der Bundesliga trifft Wolfsburg auf Paderborn. Gespielt wird am 21. und 25. Mai, also jetzt am Donnerstag und dann darauf die Woche am Montag. Und auch in der zweiten Liga geht es nochmal richtig um was. Greuther Fürth kämpft gegen Rot-Weiß Essen um den letzten Platz im Unterhaus. Das Hinspiel steigt dann jetzt am Freitag, am 22. Das Rückspiel dann am Dienstag, das ist der 26. Und einen Titel gibt es auch noch zu vergeben, das DFB-Pokalfinale. Das steigt am 23. Mai in Berlin. Also Fußballfans bekommen auch nach dem letzten Spieltag noch ordentlich was geboten. Pia, dir erstmal bis hierher vielen Dank.
1: Gerne, ciao.

Deutschland stößt wohl mehr CO2 aus als eigentlich geplant und das könnte zum echten Problem fürs Klima werden. Der Expertenrat für Klimafragen, der warnt nämlich jetzt, die bisherigen Maßnahmen der Bundesregierung, die reichen nicht aus. Und warum die Fachleute jetzt Alarm schlagen, das heute gleich. In 7:01 hier bei uns in den Nachrichten. Vorher gibt es noch ein bisschen frische Luft von Vincent Weiss.

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1: Ich bin Katrin Müller. Die Anstrengungen der Bundesregierung beim Klimaschutz reichen nach Einschätzung eines wichtigen Beratergremiums nicht aus. Die Wirkung des jüngst von Umweltminister Schneider vorgestellten Klimaschutzprogramms dürfte deutlich geringer ausfallen als von der Bundesregierung angenommen. Das schreibt der Expertenrat für Klimafragen in seinem neuesten Gutachten. Selbst wenn das Programm komplett umgesetzt würde, werde keines der Ziele für das Jahr 2040 erreicht, so der Expertenrat, ein unabhängiges Beratergremium der Bundesregierung. In der Debatte um Entlastungen hat sich Bundeswirtschaftsministerin Katharina Reiche für eine baldige Senkung der Stromsteuer ausgesprochen. Das müsse kommen, sobald im Haushalt Spielräume dafür da seien, sagte Reiche der Rheinischen Post.
2: Bisher wurde die Stromsteuer nur für die Industrie, das produzierende Gewerbe sowie die Land- und Forstwirtschaft gesenkt, nicht aber für die privaten Haushalte und alle Unternehmen. Bundeskanzler Merz und Finanzminister Klingbeil begründeten diese Entscheidung mit Haushaltszwängen. Angesichts der Kosten von 5,4 Milliarden Euro konnten sich die Koalitionspartner nicht auf eine Gegenfinanzierung einigen. Aus Berlin, Dirk Zeitler.
1: Ideen gegen Behördenfrust gesucht. Bürger können jetzt selbst mitentscheiden, wie der Staat einfacher und moderner werden soll. Unter dem Titel Deutschland, was geht, hat das Bundesdigitalministerium zum ersten bundesweiten Bürgerhackathon aufgerufen.
3: Der Bund will wissen, woran es konkret hakt, heißt es. Bis 14. Juni sollen Bürgerinnen und Bürger am Telefon oder online Ideen liefern, um alltagsnahe Probleme beispielsweise bei Steuern und Sozialleistungen zu lösen. Ab Juli wird dann über die Ideen abgestimmt und es werden umsetzbare Konzepte daraus gemacht. Die vielversprechendsten Ansätze sollen dann im Folgejahr direkt in die Bundesverwaltung integriert werden, lautet das offizielle Versprechen. Als Vorbild des Projekts dient Taiwan, wo Bürgerbeteiligung schon länger im Kampf für mehr Digitalisierung und gegen Bürokratie eingesetzt wird. Tanja Wagner, Nachrichtenredaktion.
1: Die Produktion von vegetarischen oder veganen Fleischalternativen in Deutschland ist nach langem Boom erstmals leicht gesunken. Im vergangenen Jahr wurden rund 125.000 Tonnen Fleischersatzprodukte hergestellt, etwas weniger als im Vorjahr, wie das Statistische Bundesamt mitteilte. Gleichzeitig wurde wieder mehr Fleisch gegessen. Pro Person stieg der Konsum von Steaks, Wurst und Aufschnitt 2025 nach vorläufigen Angaben leicht auf etwa 55 Kilo pro Person.
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4: Es hat sich so ein bisschen beruhigt da draußen. Also es ist noch weiterhin grau und bedeckt, aber jetzt aktuell regnet es nicht mehr, zumindest nicht mehr so dolle. Aber wir müssen zwischendurch bis zum Nachmittag immer wieder mit Regen rechnen. Dann wird es ein bisschen besser ab dem späten Nachmittag, frühen Abend. Da lockert es nämlich dann auf, da schaut dann auch nochmal die Sonne raus. Das alles heute bei Top-Temperaturen von 14 Grad und am Abend, da ist es dann leicht bedeckt, da geht es runter auf 12. Und in der Nacht, da sind dann viele dichte Wolken am Start bei Temperaturen um die 6 Grad. Der Dienstag startet dann erstmal recht freundlich, also da wechseln sich Sonne und Wolken ab. Nachmittags ist es dann meist grau und bedeckt. Gegen Abend kann es dann leicht regnen, das alles morgen bei 18 Grad. Am Mittwoch sind dann Top-Temperaturen von 16 Grad, denn da ist irgendwie auch alles mit dabei am Mittwoch. Also der wird sehr wechselhaft, Sonne und Wolken am Vormittag. Dazwischen kann es aber auch so ein bisschen regnen. Nachmittags kann es dann auch Gewitter geben. Dazu kommt auch noch Wind, aber Richtung frühen Abend lockert es dann am Mittwoch nochmal auf, da wird es dann recht freundlich. 12 Grad messen wir aktuell hier bei uns in Osnabrück, bei euch in Wallenhorst und Osterkappeln sind es auch 12. In Bad Lahr, da messen wir 14.
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4: A30, da habe ich aktuell jetzt keine Meldung mehr für euch, aber es gibt noch nach wie vor zwei Sperrungen, denn aufgrund von Sanierungsarbeiten ist die Ausfahrt der A30 Anschlussstelle Osnabrück-Nahne in Richtung Hannover gesperrt, das für mehrere Wochen. Also betroffen ist da die Abfahrt auf die B51, B68 Richtung Bad Iburg und Georgsmarienhütte. Das dauert bis zum 24. Juli. Und die Straße zum Piamor hier bei uns in Osnabrück, die wird seit heute zwischen Lindholzweg und Moorweg saniert. Das heißt, der Abschnitt ist jetzt bis Ende Mai, also bis zum 28. gesperrt. Für Radfahrer gibt es da aber eine Umleitung. Und dann fehlen noch die Blitzer. Die stehen im Landkreis heute in und um Rieste. Und nach wie vor wird auf der Mimmellager Straße hier im Landkreis Osnabrück geblitzt, wenn ihr da von Nordrup kommt und Richtung Quakenbrück fahrt. Da in der 50er-Zone. Da sind nämlich 50 erlaubt. Also wenn ihr jetzt noch Verkehrsmeldungen für uns habt, Staus, Blitzer, irgendwelche Gefahrenmeldungen, einfach mal anrufen bei uns 0541 750 400 oder schickt eine WhatsApp, dann bitte an 0157 88 533 187. Beide Nummern gibt es auch nochmal zum Nachlesen bei uns auf der Homepage unter osradio.de.
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4: Am Montag, 4:04 haben wir es und ihr habt es bei uns auch schon in den Nachrichten gehört. Es wird keine Fanmeile vorm Brandenburger Tor geben. Also es gibt weniger Public Viewing in den Städten. Die Fußball-WM wird diesmal so ein bisschen ruhiger ablaufen, als wir es vielleicht so aus den letzten Jahren kennen. Aber heißt das automatisch weniger Stimmung? Unser Reporter Ronny Thorau, der hat mal so ein paar Tipps gesammelt, wie der Fußballsommer trotzdem richtig Spaß macht und die verrät er uns gleich. Ich bin Verena Morris, euch einen schönen Montag jetzt mit Ed Sheeran. 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

0: manchmal irgendwie so ein bisschen in Erinnerung, ne? Mit Robbie Williams und Angels. 13 Minuten nach 1, ihr hört US Radio 104,8 am Montag. Und was haben wir gehört in den Nachrichten? Keine Großbildleinwand, keine Fanmeile, anders als wir das so kennen aus früheren Jahren, bleibt das Brandenburger Tor in Berlin zur Fußball-WM 2026 ohne Public Viewing. Wie gut, dass wir unseren Kollegen Ronny Thorau haben. Der gibt nämlich jetzt mal so ein paar Tipps zum WM-Schauen, damit es trotzdem ein guter Fußballsommer wird. Ronny, in Berlin fällt die große Fanmeile aus, genauso in vielen anderen Großstädten auch. Was wohl vor allem ja an den teilweise späten Anstoßzeiten der Spiele liegt. Wie gucke ich da aber jetzt trotzdem mit Spaß die WM? Was hast du da so für Tipps?
1: Ja, also erstmal starten ja viele Spiele doch schon 19, 21 oder 22 Uhr und da gibt's dann auch ohne Fanmeilen diverse Public Viewing Chancen, vor allem in vielen Kneipen und Restaurants, auch Biergärten. Die Regeln für Nachtruhezeiten werden dafür wohl in vielen Städten und Kommunen gelockert. Ansonsten für die Spiele, die 3 Uhr oder 4 Uhr nachts starten, da kann man dann vielleicht zeitversetzt gucken, ist ja heute technisch leichter, also zum Frühstück dann zum Beispiel das Spiel noch laufen lassen. Und ich weiß noch selber, bei der Fußball-WM 86 in Mexiko, da habe ich als Schüler abends viele Spiele noch heimlich in meinem Zimmer geguckt oder dann eben morgens die Zusammenfassungen beim Frühstück. Das hatte auch was.
0: Ja, lang, lang ist her. Da habe ich noch kein Fernsehen geguckt. Da war ich noch ganz, ganz klein. Also tja, ganz ohne Fanmeile wird der Fußball-Sommer diesmal etwas gemütlicher, ne? Aber vielleicht auch so ein bisschen persönlicher, ob im Schrebergarten, auf dem Balkon oder auch mit Freunden vom Fernseher. Hauptsache die Stimmung stimmt, ne? Und die Chips reichen bis zur Nachspielzeit. Danke, Ronny.
1: Ja, gerne. 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

Michael Jackson, 22 Minuten nach 1, hier ist OS Radio 104,8 am Montag. Und 10 Tage war sie lang, die Maiwoche hier bei uns in Osnabrück. Das Highlight ja hier in der Stadt. Ne? Zum Schluss gab es noch ein weiteres Highlight. Das war ein echtes Highlight für die Fans vom VfL Osnabrück. Tausende haben da auf dem Marktplatz den Aufstieg in die zweite Liga gefeiert. Trotzdem das Wetter ja so wechselhaft war, vor allem auch in der letzten Woche, ziehen Schausteller und Polizei aber auch eine insgesamt positive Bilanz der Maiwoche. Alle Einzelheiten dazu und weitere Nachrichten hier aus der Region, aus Stadt und Landkreis.

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1: Mit Andreas Menke. Prozess wegen Insolvenzverschleppung vor Gericht in Bad Iburg gestartet und Osnabrücker Springreiterin Clara Blau erfolgreich beim deutschen Springderby. Vor dem Amtsgericht Bad Iburg hat ein Prozess wegen Insolvenzverschleppung begonnen. Angeklagt sind eine 54-jährige Frau und ein 61-jähriger Mann aus Bad Rothenfelde. Laut Anklage sollen beide eine Firma für Kühlfahrzeuge weitergeführt haben, obwohl der Betrieb bereits überschuldet war. Kunden hätten Fahrzeuge bestellt und Anzahlungen geleistet, ohne die bestellten Wagen später zu erhalten. Nach Angaben des Gerichts hatte die Firma zuletzt Schulden von rund 170.000 Euro. Der 61-Jährige muss sich zusätzlich wegen mehrfachen gewerbsmäßigen Betrugs verantworten. Die Osnabrücker Springreiterin Clara Blau hat beim deutschen Springderby in Hamburg einen großen Erfolg gefeiert. Die junge Reiterin belegte mit ihrem Pferd Paul den 8. Platz. Das traditionsreiche Derby gilt als besondere Herausforderung für Pferd und Reiter. Clara Blau zeigte sich nach dem Wettbewerb entsprechend zufrieden mit ihrem Ergebnis und ihrem Pferd.
2: In so einen Parcours reinzureiten, das tut man ja nun mal nicht alle Tage. Paul ist für mich mein Ein und Alles. Ich habe ihn jetzt 10 Jahre, ich habe ihn angeritten. Und mit so einem Pferd dann in so einem Parcours, in der Kulisse, und dann auch noch eine halbwegs gute Runde zu drehen, das macht einen schon sehr stolz.
1: Am kommenden Wochenende startet Clara Blau bei dem internationalen Reitturnier CHIO in Aachen. Die Maiwoche ist am Sonntag nach 10 Tagen mit einer großen Feier des VfL Osnabrück zu Ende gegangen. Tausende Fans feierten auf dem Marktplatz den Aufstieg der Mannschaft in die 2. Liga. Die Schausteller sprechen von einer erfolgreichen Maiwoche, obwohl die Umsätze wegen des schlechten Wetters etwa 20% unter dem Vorjahr lagen. Die Meisterfeier des VfL hat den Buden- und Fahrgeschäften zum Abschluss aber noch einmal viele Besucher gebracht. Auch die Polizei zieht eine positive Bilanz und spricht von einer weitgehend friedlichen Veranstaltung. Die Linke im Osnabrücker Land hat Erik Frerker als Kandidaten für die Landratswahl aufgestellt. Der 27-Jährige aus Wallenhorst arbeitet im Amäus-Klinikum Osnabrück und besucht nebenbei die Meisterschule. Inhaltlich setzt Frerker auf soziale Themen und einen harten Kurs gegen Rechtsextremismus. Er fordert kostenloses Essen in Schulen und Kitas sowie mehr Investitionen in soziale Infrastruktur. Außerdem will der Kandidat mehr bezahlbaren Wohnraum im Landkreis schaffen.
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3: Yep, dieser Montag ist doch schon eher ungemütlich da draußen. Jetzt regnet es wieder so ein ganz bisschen. Also wir müssen immer wieder mit Regen rechnen bis zum späten Nachmittag. Dann lockert es nämlich auf. Da kommt dann auch nochmal die Sonne raus. Der Abend sieht dann auch recht freundlich aus. Da ist auch noch so ein bisschen Sonnenschein drin. Das alles heute bei Top-Temperaturen von 14 Grad. Und in der Nacht, da bleibt es dann bedeckt und dann geht es runter auf 6 Grad. Morgen am Dienstag starten wir erstmal mit Sonne in den neuen Tag. Da freuen wir uns, glaube ich, alle drauf. Da wechseln sich Sonne und Wolken ab. Danach wird es wieder grau und bedeckt, also der Nachmittag ist dann meist bewölkt, bleibt aber trocken, bis zum Abend zumindest, dann regnet es, das bei 18 Grad. Und am Mittwoch, da sind dann Top-Temperaturen von 16 Grad drin. Der Mittwoch bleibt wieder so ein bisschen wechselhaft und natürlich wachsen. Da ist irgendwie alles mit dabei, also Sonne und Wolken. Dann kann es zwischendurch auch so ein bisschen regnen und auch gewittern. Und Wind kommt noch dazu. Ich habe ja gesagt, da ist alles mit dabei. 13 Grad messen wir aktuell hier bei uns in Osnabrück. Bei euch in Quakenbrück und Bad Rothenfelde sind es auch 13. In Belm, da messen wir 12 Grad.
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3: A30 Osnabrück Richtung Rheine in der Einfahrt Osnabrück-Sutthausen. Da gibt es Gefahr durch einen defekten Bus. Da bitte aufpassen. Und dann habe ich noch 2 Sperrungen für euch hier in der Region. Aufgrund von Sanierungsarbeiten ist die Ausfahrt der A30 Anschlussstelle Osnabrück-Nahne in Richtung Hannover gesperrt. Das für mehrere Wochen. Betroffen ist da die Abfahrt auf die B51, B68 Richtung Bad Iburg und Georgsmarienhütte. Die Sperrung dauert voraussichtlich bis zum 24. Juli und die Straße zum Piamor hier bei uns in Osnabrück, die wird seit heute zwischen Lindholzweg und Moorweg saniert. Dafür ist der Abschnitt voraussichtlich bis Ende Mai gesperrt. Dann wird geblitzt im Landkreis heute in und um Rieste. Und wenn ihr jetzt gerade unterwegs seid mit dem Auto, euch da irgendwie noch was aufgefallen ist, was ich euch nicht verraten habe, dann gerne einfach mal Bescheid geben bei uns. 0541 750 400 oder ihr schickt uns eine WhatsApp. Dann bitte an 01 5788 533 187. Ich wünsche euch eine gute und vor allem sichere Fahrt. Kommt gut an.
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3: 4 Minuten nach 2:30 haben wir es und mit 80 Punkten hat der VfL Osnabrück am Wochenende die Saison beendet. Das war eine Rekordsaison. Aufsteiger, Meister, Timo Schulz ist ja auch Trainer des Jahres geworden. Am Samstag dann also der perfekte Abschluss mit dem 4:30 gegen Stuttgart 2. Gestern dann die große Aufstiegsfeier vor dem Rathaus. Kallas Einwurf, den gibt es gleich bei uns in der nächsten halben Stunde. Es ist der letzte in Liga 3 und der letzte für diese Saison. Ich bin Verena Morris.

0: Schönen Montag wünsche ich euch, 20 vor 2, ihr hört OS Radio 104,8 und der VfL Osnabrück, der hat sich zum Saisonabschluss nochmal richtig belohnt. In einem torreichen Spiel setzen sich die Osnabrücker am Samstag mit 4:3 beim VfB Stuttgart 2 durch und damit beendet der VfL die Saison mit 80 Punkten als Meister, geht entsprechend zufrieden natürlich in die Sommerpause und mit jedem Spieler, mit dem ich gestern gesprochen habe, der hat gesagt, ja, er freut sich auf die zweite Bundesliga, aber jetzt erstmal feiern und dann in die wohlverdiente Sommerpause und das sei den Spielern natürlich auch gegönnt. Und Kalla, der freut sich, glaube ich, auch schon auf seine Sommerpause.
1: Herzlich willkommen zu Kallas Einwurf am Montag, Folge 256 und die letzte Folge dieser Saison. Es geht erst wieder im August weiter. Ich weiß, so lange halten die es ohne mich nicht aus. Darum werde ich die WM verfolgen und auch jeweils mit 2 Einwürfen pro Woche. Also macht euch auf einiges Schreckliches gefasst. Denn auch ohne meine hämischen Kommentare wird diese WM für etliche schräge, schreckliche Schlagzeilen sorgen. Ganz im Gegensatz zu unserem VfL. Nun ist ja seit dem vergangenen Wochenende, ich möchte sagen fast endlich, aber es ist jetzt Schluss mit den VfL-Festwochen. Irgendwann ist auch mal gut. Und man kann sich zurückziehen und sich auf die neue Saison freuen. Für mich begann das Wochenende natürlich am Samstag. Vor 4 Bildschirmen habe ich gehockt. Auf 3 Bildschirmen lief Fußball und auf dem 4. der VfL. Damit war die Gewichtung ungefähr so ausgewogen wie eine Haushaltsrede, in der am Ende zufällig alle schon immer für den Aufstieg gewesen sein wollten. Den Sieg in Großachbar habe ich wirklich völlig entspannt erlebt. Das Ergebnis war mir im Grunde, das darf ich gar nicht laut sagen, aber es war mir im Grunde egal. Der VfL war Meister, der VfL war aufgestiegen, der VfL hätte an diesem Nachmittag auch mit 11 Stadtarchivaren und einem gut gelaunten Platzwart antreten können. Die Saison war durch. Es ging nur noch um die Frage, ob man sich würdig aus der dritten Liga verabschiedet oder eben VfL-mäßig, also mit 4:3. Kurzem Chaos und einem dramaturgischen Restposten aus dem Sonderangebot. Unnötige Spannung. In Großaspach standen trotzdem 2000 VfL-Fans auf den Rängen. 2000 für ein Spiel, in dem es sportlich ungefähr noch um so viel ging, wie bei der Frage, ob ein frisch gekaufter Fanschal im Friedenssaal schon als jahrzehntelange Vereinstreue gelten darf. Offiziell hatte Stuttgart 2 Heimrecht, praktisch war Großaspach eine ausgelagerte Bremer Brücke mit schwäbischer Postleitzahl. Der VfL führte rasch 3:0, später 4:1, ich nahm es wohlwollend zur Kenntnis. Als Stuttgart noch auf 4:3 herankam, zuckte ich nicht einmal mehr richtig, während auf den anderen Bildschirmen richtig etwas los war. Energie Cottbus gewann am Ende 1:0 in Regensburg und steigt somit auf. Nach 12 Jahren zurück in Liga 2. Ich gönne es dem Cottbuser Publikum von Herzen. Rot-Weiß Essen schaffte immer noch die Relegation und sie haben ihr 90+4. Der MSV Duisburg schaute völlig verblüfft auf die Tabelle, wie jemand, der auf dem Fahrradständer nur noch das Schloss wiederfindet. Und dann kam der Sonntag, die offizielle Heiligsprechung des Aufstiegs. Im Friedenssaal des Rathauses versammelte sich, was sich in solchen Momenten eben versammelt. Mannschaft, Trainerteam, echte Fans, Vereinsmenschen, und die politische Begleitfolklore aller Parteien, frisch geschart, frisch gerührt, frisch im Bild. Da standen sie also, die üblichen Gesichter der kommunalen Anlassdemokratie mit dem Blick des tief betroffenen Traditionsfans, der vermutlich noch auf dem Weg ins Rathaus erst einmal die Vereinsfarben des VfL googeln musste. Man muss sich eben sehen lassen. Oberbürgermeisterin Katharina Pötter freute sich immerhin sichtbar aufrichtig und hielt eine kurze, klare Rede. Das war in einem Rathaus fast schon revolutionär. Eine kommunale Ansprache, die endete, bevor die Zuhörer innerlich ihr Testament sortieren mussten. Dann kam allerdings VfL-Präsident Holger Elixmann und der Friedenssaal näherte sich gefährlich dem Zustand rhetorischer Übermöblierung. Durchhaltephrasen, Wiederauferstehungsformeln, wir haben immer daran geglaubt, alles, was man braucht, damit ein Aufstieg nicht einfach gefeiert, sondern verbal in Beton gegossen wird. Und die Sätze klangen so, als seien sie schon bei 3 Abstiegen, 2 Richtfesten und einer Kreisparteiversammlung in Hasbergen im Einsatz gewesen. Das positive Gegenbild war Alice Grasstadt, die ehemalige Landtagsabgeordnete der SPD. Keine politische Schalverpuppung aus dem Fanshop, kein frisch lackiertes »Ich war immer schon dabei«, sondern ein uraltes Trikot aus der Piepenbock-Ära und vor allem sie war wirklich dabei gewesen, nicht symbolisch, nicht pressefotografisch, nicht für den eigenen Instagram-Account, sondern im Fanbus-Konvoi nachts aus Großaspach zurück. Das war keine Aufstiegsdekoration, das war gelebte Vereinsgeschichte. Draußen auf dem überfüllten Marktplatz ging es danach weiter im Ballermann-Modus. Austauschbare Feiermechanik, irgendwo riecht garantiert jemand etwas in der Art von »Seid ihr gut drauf?« Als müsse man eine aufgestiegene Stadt erst durch Animation davon überzeugen, Freude zu empfinden. Der Aufstieg wurde gefeiert, als hätte ein Eventbaukasten beschlossen, Osnabrück für 90 Minuten in eine Mallorca-Außenstelle mit Rathauskulisse zu verwandeln. Aber gut, wer so etwas für angemessen hält, soll es machen. Der VfL ist schließlich aufgestiegen und nicht der Feuilletonbeirat der Osnabrücker Rundschau. Nur bleibt das Problem. Diese Feiern sind beliebig austauschbar wie Stadionhits, die auch bei der Neueröffnung eines Möbelhauses funktionieren würden. Ob Osnabrück, Oberhausen oder Oberammergau, überall dieselbe Bühne. Und trotzdem blieb etwas Großes übrig. Nicht die Sonntagsreden, nicht die mit frischen Schals ausgestattete Fraktion im Friedenssaal. Und nicht der Marktplatz Ballermann mit kommunalem Segen, sondern der VfL, die Meisterschaft, der Aufstieg. Und diese 2000 Menschen, die in Groß Asbach, die quer durch die Republik gefahren sind, obwohl es eigentlich um nichts mehr ging, außer eben aus VfL-Sicht um alles. Der VfL ist Meister, Cottbus steigt auf, Essen darf noch weiter zittern. Ich wünsche euch eine große Zeit bis zum August, wenn es in der zweiten Liga weitergeht. Dazwischen werde ich euch mit meinen Einwürfen über die WM malträtieren und sage bis dahin einfach Tschüss. Yeah. 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Candela. Right.

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Am Montag und Deutschland verfehlt wohl seine Klimaziele, zumindest wenn es nach dem aktuellen Gutachten des Expertenrats für Klimafragen geht. Die Bilanz, die fällt nämlich doch ganz schön kritisch aus. Die Maßnahmen der Bundesregierung reichen offenbar nicht aus. Und auch Umweltschützer schlagen jetzt Alarm. Alle Einzelheiten dazu und weitere Nachrichten aus Deutschland und der Welt gibt's dann gleich in 9 Minuten bei uns. Um 2 hier in den Nachrichten. Und danach geht's weiter mit OS Radio am Nachmittag und meiner Kollegin Simone Wölfel. Und da geht's um den Neumarkt hier bei uns in Osnabrück. Wir kennen ihn alle. Ob wir ihn lieben, ist eine andere Sache. Ich glaube eher nicht. Der gilt ja für viele seit Jahren irgendwie als Dauerbaustelle. Ne? Jetzt soll es aber so ein bisschen konkreter werden. Die Stadt startet nämlich den nächsten Schritt zur Neugestaltung. Und der läuft diesmal so ein bisschen wie eine Castingshow. Warum da nicht jede Firma sofort mitbieten darf und was da alles so hintersteckt, was die Stadt geplant hat. Ihr erfahrt es dann gleich bei uns um 2:15 in OS Radio am Nachmittag mit Simone Wölfel. Ich bin Verena Morris, euch noch einen wunderschönen Montag. Wir hören uns am Mittwoch wieder ab 10. Bis dann.

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1: Ich bin Thomas Bleskin. Deutschland dürfte in den kommenden Jahren mehr CO2 verursachen als eingeplant. Die Anstrengungen der Bundesregierung beim Klimaschutz würden nicht ausreichen, schreibt der Expertenrat für Klimafragen in seinem neuesten Gutachten.
2: Der Expertenrat für Klimafragen berät die Regierung unabhängig und sieht bei der Regierung jetzt dringenden politischen Handlungsbedarf. Die derzeitigen Prognosen der Regierung, wie viel Treibhausgase Deutschland in den kommenden Jahren ausstoße, seien zu optimistisch, vor allem in den Bereichen Energie und Gebäuden. Auch weil es zusätzliche Risiken gäbe, etwa die aktuelle Reform des Heizungsgesetzes. Längerfristig sei es unwahrscheinlich, dass Deutschland sein Ziel erreiche, bis 2045 klimaneutral zu sein. Ronny Tochau, Berlin.
1: Bundesinnenminister Alexander Dobrindt will die Kapazitäten beim Zivilschutz für den Kriegs- und Anschlagsfall massiv ausbauen. Der Bild-Zeitung sagte Dobrindt, man werde beim Bevölkerungsschutz und der zivilen Verteidigung aufrüsten.
3: Es geht um ein Sonderprogramm in Höhe von 10 Milliarden Euro. Die Mittel sollen in zusätzliche Ausrüstung, Gebäude sowie Personal und Technik fließen, etwa beim Technischen Hilfswerk. Angeschafft werden sollen mit dem Geld unter anderem Spezialfahrzeuge und Feldbetten. Zuvor hatten die großen Hilfsorganisationen eine Zeitenwende im Zivilschutz gefordert. Derzeit werde ehrenamtlichen Helfern teils Material zur Verfügung gestellt, mit dem schon ihre Großeltern gearbeitet hätten, sagte DRK-Präsident Gröhe der Süddeutschen Zeitung. Dirk Zeitler, Berlin.
1: Rund 7 Wochen nach dem lange unbemerkt gebliebenen Ausbruch des Hunter-Virus auf der Hondius ist das Kreuzfahrtschiff in die Niederlande zurückgekehrt. Laut einem dpa-Reporter machte das Schiff heute im Hafen von Rotterdam fest. An Bord waren nach Angaben der Reederei eine Restbesatzung von 25 Seeleuten sowie ein Arzt und eine Pflegekraft. Auch die Leiche der auf See gestorbenen deutschen Frau wurde mit nach Rotterdam gebracht. Die Produktion von vegetarischen oder veganen Fleischalternativen in Deutschland ist nach einem langen Boom erstmals leicht gesunken. Im vergangenen Jahr wurden laut Statistischem Bundesamt 1,2% weniger produziert als im Vorjahr. Gleichzeitig wurde wieder etwas mehr Fleisch gegessen. Der Pro-Kopf-Verzehr lag 2025 nach vorläufigen Angaben der Bundesanstalt für Landwirtschaft und Ernährung bei im Schnitt knapp 55 Kilo.
0: Das Wetter bei uns in der Region.
4: Auch heute Nachmittag gibt es immer mal wieder kurze Regenschauer und viele, viele graue Wolken am Himmel über Stadt und Landkreis. Jetzt am Nachmittag, da sind sogar einzelne Gewitter drin. Erst am Abend wird es langsam besser. Der Regen, der zieht dann ab und zwischendurch lässt sich dann auch noch mal kurz die Sonne blicken. Dazu erreichen wir Maxi-Werte von heute 13 Grad. In der Nacht bleibt es dann überwiegend bedeckt bei etwa 6 Grad. Der Dienstag, der startet dann zunächst grau und wolkig. Danach setzt sich aber zunehmend die Sonne durch und im Laufe des Tages ziehen ab dem Mittag dann zwar noch mal so ein paar Wolken durch, es bleibt aber meistens freundlich mit längeren sonnigen Abschnitten und es wird wärmer. Die Temperaturen, die steigen morgen auf Werte um 18 Grad. Aktuell ist es nicht ganz so warm hier bei uns in der Region. In Osnabrück sind es 13, genau wie bei euch in Hollage, in Fenne und Rieste.
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4: Mit einer Gefahrenmeldung für die A30 Osnabrück Richtung Rheine. Zwischen Osnabrück-Sutthausen und Osnabrück-Hellern, da besteht Gefahr durch einen defekten Bus. Im Moment staut sich da aber auch der Verkehr auf der A30 in Richtung Rheine auf rund 7 Kilometern ab Sutthausen bis zum Lotterkreuz. Ebenfalls Stau auf der A33 im Moment, da staut es sich auf 10 Kilometern ab dem Osnabrücker Südkreuz bis hin nach Klosterösede in Richtung Bielefeld. Braucht ihr Geduld. Dann noch der Hinweis für eine neue Baustelle. Und zwar ist aufgrund von Sanierungsarbeiten die Ausfahrt der A30, Anschlussstelle Osnabrück-Nahne in Fahrtrichtung Hannover, für mehrere Wochen ab heute gesperrt. Betroffen ist die Abfahrt auf die B51, B68 Richtung Bad Iburg und Georgsmarienhütte. Und diese ganze Baustelle geht ein bisschen länger. Die Sperrung, die dauert voraussichtlich bis zum 24. Juli. Dann noch der Hinweis auf die Blitzer des Landkreises, die angemeldet sind, die stehen heute in und um Rieste. Und wenn ihr Blitzermeldungen oder Verkehrsmeldungen für uns habt, die ich jetzt noch nicht hatte, dann gebt sie gerne weiter, ruft uns an. Unsere Telefonnummer ist die 0541 750 400 oder schickt eine WhatsApp direkt hier ins Studio an die 0157 88 533 187. Und beide Nummern, die findet ihr auch im Internet auf unserer Seite osradio.de. Eine gute und vor allem natürlich sichere Fahrt wünsche ich euch, wenn ihr unterwegs seid.
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4: 5:05 haben wir es an diesem Montag, den 18. Mai. Ja, und vor rund 10 Jahren, da war die Nahversorgung in Eggermühlen noch gesichert. Heute kämpft die Gemeinde um jeden Einkauf vor Ort, denn ja, auch der letzte Supermarkt, der hat vor ein paar Wochen geschlossen und da hieß es dann halt, weite Strecken in Kauf nehmen, um irgendwo einkaufen zu können. Doch jetzt gibt's Hoffnung. Ein genossenschaftlicher Vollversorger, ein Tante-Emma-Laden, der Tante Enso heißt, der kommt. Dafür mussten aber genügend Eggermühlener Genossenschaftsanteile kaufen. Ja, ob es geklappt hat, wie es geklappt hat, wie es weitergeht, was der Bürgermeister Markus Freaker zu allem sagt, das hört ihr gleich hier bei uns bei OS Radio. Ich bin Simone Wölfel und ich wünsche euch einen schönen Montagnachmittag.

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1: 13 Minuten nach zwei haben wir es, ja, und wir schauen mal rüber in den Nordkreis. Genauer gesagt nach Eggermühlen. Da war die Welt vor 10 Jahren noch in Ordnung. Zumindest was die Versorgung mit Lebensmitteln und Backwaren betraf. Es gab 2 Läden mit einer Bäckerei. Der tägliche Bedarf, der war also gesichert. Dann machten beide Geschäfte innerhalb weniger Jahre zu und es kam ein Supermarkt in ein von der Gemeinde neu gebautes Haus mitten im Zentrum. Alles super, denkt man, aber auch der machte dann vor wenigen Wochen, also Mitte April, seine Türen zu, also ist geschlossen worden. Und jetzt war die Gemeinde gefordert, eine Nachfolge zu finden. Der Plan, Tante Enso soll in den Ort kommen. Das ist ein Vollversorger, der genossenschaftlich organisiert wird. Also ein bisschen anders als ein normaler Edeka oder Rewe. Die Voraussetzung war, dass sich mindestens 600 Menschen mit einem Anteil von jeweils 100 Euro an diesem Tante-Emma-Laden, Tante-Enso, beteiligen. Und die Frist, die ist jetzt abgelaufen. Und ob in Eggermühlen gejubelt werden kann, das hat uns Eggermühlens Bürgermeister Markus Frerker verraten.
2: Wir können sagen, dass wir letzten Donnerstag nach dem großen Meeting nochmal, wo die Leute sich anmelden konnten, Informationen sammeln konnten, sagen konnten, dass wir die 600 geschafft haben. Die endgültige Summe kriegen wir von Tante Enso auch erst mitgeteilt. Aber vom Gefühl her würde ich sagen, das, was hier bei uns auch im Büro abgegeben worden ist, dass wir schon Richtung 700 Personen und Gruppierungen gehen, die einen Anteil gezeichnet haben, sodass wir die notwendige Größe von 600 geschafft haben auf jeden Fall.
1: Also das klingt auf jeden Fall positiv und das sieht wirklich so aus, dass Tante Enso noch in diesem Jahr dann nach Eggermühlen kommen kann. Geplant ist die Eröffnung schon bald, schon für Ende August, spätestens Anfang September. Bis dahin muss allerdings noch einiges erledigt werden. Ein Entwurf eines Mietvertrags mit Tante Enso liegt der Gemeinde Eggermühlen bereits vor.
2: Da haben wir jetzt auch den ersten Entwurf vorliegen. Wir müssen noch den Backshop bautechnisch vom jetzigen Lebensmittelmarkt ab. Trennen. Da muss noch eine Zwischenwand rein, die man öffnen kann, dass, wenn der Backshop zu hat, man nicht so in den Tante Enso rein kann. Und was auch stromtechnisch müssen wir es noch umändern. Das sieht aber nach derzeitigem Stand recht gut aus, dass wir das recht schnell und zügig über die Bühne kriegen. Ziel ist eigentlich, dass wir dann zu Ende August, Anfang September den Laden dann am Markt bringen. Und wir werden uns dann wirklich darauf freuen, die Eröffnung mitzugestalten.
1: Ja, aber nicht nur die Gemeinde muss jetzt ihre Hausaufgaben machen, auch die Macher von Tante Enso, die sind gefragt, bis zur Markteröffnung Ende August, Anfang September muss nicht nur die interne Infrastruktur noch angepasst werden, sagt Frerker.
2: Die haben von uns die ganzen Pläne bekommen und müssen jetzt sehen, dass sie an die vorhandene Technik, die Gott sei Dank damals schon digital aufgebaut war, da dementsprechend die ganzen technischen Sachen anknüpfen kann, die sie brauchen für die Kameraüberwachung und für die EC-Zahlung und so weiter, dass das dann auch abgewickelt werden kann. Und sie werden auf die Bürger zugehen, was die Produkte angeht. Wir müssen dann auch nochmal angeben, welche regionalen Produkte wir damit aufnehmen wollen, dass wir da dann auch eine breitere regionale Abdeckung haben. Das sind Sachen, die wir jetzt mit denen besprechen müssen. Und da werden die Bürger sich auch noch einbringen können.
1: Also da wird noch einiges jetzt getüftelt und überlegt. Und ja, auch ein Backshop soll in Eggermühlen neben dem Tante-Enso-Markt wieder da sein. Also da soll es dann wieder Backwaren, Kaffee, Kuchen und alles geben. Da ist die Gemeinde aktuell mit mehreren Anbietern im Gespräch, hat sie uns verraten. Ziel ist auch, dass der Backshop parallel zur Markteröffnung dann seine Türen öffnet. Der neue Tante-Enso-Markt und der benachbarte Backshop bringen laut Bürgermeister Markus Frerker für die Bewohner Eggermühlens auf jeden Fall
2: Lebensqualität, schlichtübergreifend. Wir haben es ja jetzt schon gemerkt, dass ganz viele Leute ein Problem hatten, dass sie sonst gesagt haben, ich fahre noch mal eben zum Markt, hole mir die Sachen oder haben die Kinder losgeschickt und das ging jetzt nicht mehr. Merke ich selber bei mir in der Familie auch. Da wird jetzt mittlerweile nur noch in die Familiengruppe geschrieben, wer fährt noch einkaufen, weil es fehlt noch. Sonst ist man selber eben aufs Rad gestiegen und ist dann zum Markt gefahren. Das gibt es ja alles nicht mehr. Also man merkt schon, dass sowas fehlt und das ist auch sozialer Kontakt. Das merkt man auch von den älteren Leuten. Also der Markt wird ja seine Tage nachmittags oder vormittags auch aufhaben, dass da auch dann so ein sozialer Punkt, wo man sich trifft, dann auch wieder kommt. Das ist ganz wichtig.
1: Also, die Gemeinde Eggermühlen, die hat ihr Ziel sehr, sehr, sehr, sehr, sehr wahrscheinlich erreicht und über 600 Teilhaberinnen und Teilhaber an den genossenschaftlich organisierten Vollversorger Tante Enso aktiviert. Geplant ist die Neueröffnung, wir haben es schon gesagt, für Ende August, Anfang September in diesem Jahr. Ein großer Schritt hin zu einer umfassenden Versorgung der Menschen in und um Eggermühlen ist das, sodass die dann dort wieder alles Nötige für den alltäglichen Gebrauch einkaufen können. Ja, das ist mal ein anderes System. Ein tolles Projekt. Wir werden es auf jeden Fall begleiten und weiter im Auge behalten, wie das da so angenommen wird in Eggermühlen und ob man da auch so toll einkaufen kann wie geplant. 18 Minuten nach zwei haben wir es. Ihr hört OS Radio. Ich bin Simone Wölfel und das sind Outcast. 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

Gestern Abend die Maiwoche in Osnabrück zu Ende gegangen mit einer großen Feier. Klar, ihr habt es alle mitbekommen, der VfL Osnabrück ist aufgestiegen und da war die große, dicke Aufstiegsfeier, Aufstiegsparty am Marktplatz. Schon am Vormittag ging es los, bis in den Abend hinein. Und Maiwoche vorbei und jetzt stellt sich die Frage, wie ist sie ausgefallen? Das Wetter war ja ein bisschen durchwachsen und da haben jetzt Polizei und auch Maibudenbetreiber Bilanz gezogen. Und wie die ausgefallen ist und weitere Meldungen aus Stadt und Landkreis Osnabrück, die bekommt ihr gleich. Pünktlich um 2:30 mit Kollege Andreas Menke.

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1: Mit Andreas Menke. Prozess wegen Insolvenzverschleppung vor Gericht in Bad Iburg gestartet und Osnabrücker Springreiterin Clara Blau erfolgreich beim deutschen Springderby. Vor dem Amtsgericht Bad Iburg hat ein Prozess wegen Insolvenzverschleppung begonnen. Angeklagt sind eine 54-jährige Frau und ein 61-jähriger Mann aus Bad Rothenfelde. Laut Anklage sollen beide eine Firma für Kühlfahrzeuge weitergeführt haben, obwohl der Betrieb bereits überschuldet war. Kunden hätten Fahrzeuge bestellt und Anzahlungen geleistet, ohne die bestellten Wagen später zu erhalten. Nach Angaben des Gerichts hatte die Firma zuletzt Schulden von rund 170.000 Euro. Der 61-Jährige muss sich zusätzlich wegen mehrfachen gewerbsmäßigen Betrugs verantworten. Die Osnabrücker Springreiterin Clara Blau hat beim deutschen Springderby in Hamburg einen großen Erfolg gefeiert. Die junge Reiterin belegte mit ihrem Pferd Paul den 8. Platz. Das traditionsreiche Derby gilt als besondere Herausforderung für Pferd und Reiter. Clara Blau zeigte sich nach dem Wettbewerb entsprechend zufrieden mit ihrem Ergebnis und ihrem Pferd.
2: In so einen Parcours reinzureiten, das tut man ja nun mal nicht alle Tage. Paul ist für mich mein Ein und Alles. Ich habe ihn jetzt 10 Jahre, ich habe ihn angeritten. Und mit so einem Pferd dann in so einem Parcours, in der Kulisse, und dann auch noch eine halbwegs gute Runde zu drehen, das macht einen schon sehr stolz.
1: Am kommenden Wochenende startet Clara Blau bei dem internationalen Reitturnier CHIO in Aachen. Die Maiwoche ist am Sonntag nach 10 Tagen mit einer großen Feier des VfL Osnabrück zu Ende gegangen. Tausende Fans feierten auf dem Marktplatz den Aufstieg der Mannschaft in die 2. Liga. Die Schausteller sprechen von einer erfolgreichen Maiwoche, obwohl die Umsätze wegen des schlechten Wetters etwa 20% unter dem Vorjahr lagen. Die Meisterfeier des VfL hat den Buden- und Fahrgeschäften zum Abschluss aber noch einmal viele Besucher gebracht. Auch die Polizei zieht eine positive Bilanz und spricht von einer weitgehend friedlichen Veranstaltung. Die Linke im Osnabrücker Land hat Erik Frerker als Kandidaten für die Landratswahl aufgestellt. Der 27-Jährige aus Wallenhorst arbeitet im Amäus-Klinikum Osnabrück und besucht nebenbei die Meisterschule. Inhaltlich setzt Frerker auf soziale Themen und einen harten Kurs gegen Rechtsextremismus. Er fordert kostenloses Essen in Schulen und Kitas sowie mehr Investitionen in soziale Infrastruktur. Außerdem will der Kandidat mehr bezahlbaren Wohnraum im Landkreis schaffen.
0: Das Wetter bei uns in der Region.
3: Auch jetzt am Nachmittag gibt es immer wieder mal kurze Regenschauer und viele, viele graue Wolken am Himmel über Stadt und Landkreis Osnabrück. Am Nachmittag sind sogar einzelne Gewitter möglich. Erst am Abend, da wird es langsam besser. Der Regen, der zieht ab und zwischendurch kann sich dann auch noch mal kurz die Sonne blicken lassen. Dazu werden es maximal rund 13 Grad. In der Nacht wird es noch ein bisschen kühler. Da sinkt das Thermometer auf Werte um 6 Grad. Es bleibt aber überwiegend trocken, der Himmel ist bedeckt. Der Dienstag, der startet dann zunächst grau, aber im Verlauf des Vormittags setzt sich die Sonne immer mehr durch und verschiebt die Wolken, die dann aber ab Mittag wieder da sind. Also es bleibt durchwachsen jetzt Ende Mai hier bei uns in Stadt und Landkreis, aber es wird freundlicher, es gibt immer mehr längere sonnige Abschnitte und es wird wärmer. Die Temperaturen, die steigen morgen schon auf Werte um 18 Grad. Aktuell ist es kühler, es ist 13 Grad, es ist nass, es ist regnerisch, es ist grau. Hier bei uns in Osnabrück, aber auch bei euch in Fürstenau, in Haßbergen und Melle sind es 13 Grad.
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3: Da immer noch die Warnmeldung für die A30, Osnabrück Richtung Rheine. Zwischen Osnabrück-Sutthausen und Osnabrück-Hellern, da besteht Gefahr durch einen defekten Bus. Und außerdem staut sich da auch der Verkehr im Moment auf 6 Kilometern ab Osnabrück-Sutthausen bis zum Lotterkreuz in Richtung Rheine. Dann schauen wir rüber auf die A33, da ebenfalls Stau und auf stolzen 7 Kilometern ab dem Südkreuz bis zum Rastplatz Teutoburger Wald in Richtung Bielefeld. Braucht ihr Geduld, wenn ihr auf der A33 unterwegs seid. Dann noch der Hinweis auf eine neue Baustelle. Und zwar ist die Ausfahrt der A30 betroffen. Und zwar die Anschlussstelle Osnabrück-Nahne in Fahrtrichtung Hannover. Die ist ab heute für mehrere Wochen gesperrt. Grund sind Sanierungsarbeiten und betroffen ist die Abfahrt auf die B51, B68 Richtung Bad Iburg und Georgsmarienhütte. Und die Sperrung, die dauert auch voraussichtlich bis zum 24. Juli. So, das war's auch. Ich habe nur den Hinweis auf die Blitzer des Landkreises, die angemeldet sind für euch. Und zwar stehen die heute in und um Rieste. Und wenn ihr Blitzermeldungen oder Verkehrsmeldungen für uns habt, dann gebt sie gern weiter, ruft uns an. Unsere Telefonnummer ist die 0541 750 400 oder schickt eine WhatsApp direkt ins Studio an die 0157 88 533 187. Und beide Nummern, die findet ihr auch im Internet und zwar auf unserer Seite osradio.de. Ich bin Simone Wölfel und ich wünsche euch eine gute und sichere Fahrt, wenn ihr unterwegs seid, und allen natürlich einen wunderschönen Montagnachmittag.

0: Roxette um 20 vor 3 hier bei US Radio.
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0: Tja, Maiwoche vorbei, Wochenende vorbei und ja, damit keiner traurig zu Hause sitzt, hat sich da jemand überlegt, machen wir doch heute Abend mal eine richtig lustige Comedy Night. Und zwar heißt das Ganze Comedy Light Osnabrück. Da gibt's eine ganze Nacht voller frischer Witze, neue Gesichter und spontane Comedy-Momente, heißt es. Das Ganze ist im Grünen Jäger hier in der Osnabrücker Innenstadt, Nähe Altstadt. Um 19 Uhr ist Einlass, los geht's. Dann um 19.30 Uhr und bis circa 22 Uhr könnt ihr dann im Grünen Jäger lachen, was das Zeug hält. Das Besondere beim Open Mic stehen 6 bis 8 Nachwuchs-Comedians auf der Bühne und testen ihre neuesten Gags. Also da bekommt ihr heute Abend garantiert keine Standardnummern um die Ohren, sondern ganz viel Überraschung und frische Ideen. Das Ganze kostet 8 Euro und für diese 8 Euro gibt es einen Abend voller guter Laune, der den Alltag mal kurz komplett ausblendet, das schlechte Wetter vergessen lässt. Also egal ob Comedy-Fan oder einfach nur neugierig oder einfach keine Lust auf dem Sofa sitzen zu bleiben, dort könnt ihr heute Abend neue Talente entdecken und einen ganz entspannten Abend verbringen. Und wer heute nicht kann, es gibt noch weitere Termine, zum Beispiel am 28. Mai ist das Ganze, also diese Comedy Light Night dann im Brooklyn Studios oder Mitte Juni dann auch nochmal im Grünen Jäger. Also wie gesagt, 19 Uhr ist Einlass, 19.30 Uhr geht's los, bis etwa 22 Uhr könnt ihr, wenn ihr möchtet, richtig lachen. Ich wünsche euch viel Spaß.

Zwei Drittel der Menschen in Deutschland sprechen sich für die Einführung eines Verbots von sozialen Medien für Kinder unter 14 Jahren aus. Das hat jetzt eine aktuelle Umfrage des Bayerischen Forschungsinstituts für digitale Transformation ergeben, die heute auf der Medienkonferenz Republika in Berlin vorgestellt wurde. Mehr dazu und weitere Meldungen aus Deutschland und der Welt, die bekommt ihr gleich, wenn ihr dranbleibt, um 3 in den US-Radio-Nachrichten. Und danach sprechen wir über den Osnabrücker Neumarkt. Da stehen nämlich jetzt die Zeichen ganz klar auf Umbau. Ich sage nur, Leute, es geht los. Mehr dazu um kurz nach 3.

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1: Ich bin Thomas Bleskin. 2/3 der Menschen in Deutschland befürworten ein Social-Media-Verbot für Kinder unter 14 Jahren. Das geht aus einer repräsentativen Umfrage des Bayerischen Forschungsinstituts für digitale Transformation hervor, die auf der Republika in Berlin vorgestellt wurde. Bei höheren Altersgrenzen sinkt die Zustimmung deutlich. Forschende warnten vor vorschnellen Verboten. Sie verwiesen darauf, dass soziale Medien für Jugendliche auch Orte für Information, Austausch und Teilhabe seien. Statt pauschaler Verbote brauche es strengere Regeln für Plattformen und mehr Medienkompetenz. Viele Befragte zweifeln zudem an der Wirksamkeit eines Verbots. Deutschland dürfte in den kommenden Jahren mehr CO2 verursachen als eingeplant. Die Anstrengungen der Bundesregierung beim Klimaschutz würden nicht ausreichen, schreibt der Expertenrat für Klimafragen in seinem neuesten Gutachten.
2: Der Expertenrat für Klimafragen berät die Regierung unabhängig und sieht bei der Regierung jetzt dringenden politischen Handlungsbedarf. Die derzeitigen Prognosen der Regierung, wie viel Treibhausgase Deutschland in den kommenden Jahren ausstoße, seien zu optimistisch, vor allem in den Bereichen Energie und Gebäuden. Auch weil es zusätzliche Risiken gäbe, etwa die aktuelle Reform des Heizungsgesetzes. Längerfristig sei es unwahrscheinlich, dass Deutschland sein Ziel erreiche, bis 2045 klimaneutral zu sein. Ronny Tochau, Berlin.
1: Nach dem Hantavirus-Ausbruch auf dem Kreuzfahrtschiff Hondius ist das Schiff in den Hafen von Rotterdam zurückgekehrt. An Bord befanden sich zuletzt noch 25 Besatzungsmitglieder sowie medizinisches Personal.
3: Diese Crewmitglieder bleiben jetzt in Quarantäne. Niemand von ihnen hat bisher Symptome gezeigt. Um das Schiff vollständig zu desinfizieren, sind 4 Tage angesetzt. Das Hantavirus war auf einer Kreuzfahrt von Argentinien in den Atlantik ausgebrochen. An Bord gebracht hatte es vermutlich ein niederländisches Ehepaar, das verstorben ist. Insgesamt geht die WHO bisher von 11 Infektionsfällen aus. Ursula Winkler, Nachrichtenredaktion.
1: Nach dem Ausbruch eines Tigers bei Leipzig fordern Tierschützer ein Verbot privater Wildtierhaltungen. Der Deutsche Tierschutzbund erklärte, die Haltung gefährlicher Wildtiere in Privathand sei weder sicher noch tierschutzgerecht. Die Staatsanwaltschaft Leipzig ermittelt inzwischen wegen des Verdachts der fahrlässigen Körperverletzung durch Unterlassen. Der Tiger war gestern erschossen worden, nachdem ein 72-Jähriger von dem Tier verletzt worden war.
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4: Das ist durchwachsen. Auch heute Nachmittag gibt es immer mal wieder kurze Regenschauer, viele graue Wolken am Himmel über Stadt und Landkreis. Und am Nachmittag sind sogar auch einzelne Gewitter nicht ausgeschlossen. Erst am Abend wird es langsam besser. Der Regen, der lässt danach und zwischendurch kann sich auch noch mal die Sonne zeigen. Dazu erreichen wir heute maximal 13 Grad. In der Nacht bleibt es überwiegend bedeckt bei etwa 6 Grad. Der Dienstag, der startet dann zwar zunächst erst so ein bisschen grau-neblig, danach setzt sich aber zunehmend die Sonne durch und im Laufe des Tages ziehen dann ab dem Mittag wieder einige mehr Wolken durch. Es bleibt aber meist freundlich mit längeren sonnigen Abschnitten und es wird wärmer. Die Temperaturen steigen morgen auf Werte um 18 Grad und auch der Mittwoch, der zeigt sich ähnlich. Morgens erst noch ein paar Sonnenstrahlen, später mehr Wolken am Himmel, zwischendurch auch mal ein Regenschauer, aber insgesamt auch der Mittwoch dann milder bei 18 Grad. Davon sind wir jetzt noch ein bisschen entfernt. Aktuell messen wir frische 13 Grad hier in Osnabrück in der Innenstadt, genau wie bei euch in Bad Essen und Bad Lahr und in Bersenbrück, da die Jacke noch ein bisschen mehr zuziehen, da sind es nämlich nur 11 Grad im Moment.
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4: Da schauen wir auf die A30 Osnabrück-Rheine und zwar staut es sich da zwischen Osnabrück-Sutthausen und Osnabrück-Hellern auf insgesamt 6 Kilometern. Ebenfalls Stau auf der A33 von Osnabrück in Richtung Bielefeld staut es sich auf 4 Kilometern ab dem Südkreuz bis zum Rastplatz Teutoburger Wald in Richtung Bielefeld und auch in der Gegenrichtung Bielefeld Richtung Osnabrück staut es sich ab dem Rastplatz Teutoburger Wald bis nach Klosterösede. Dann noch der Hinweis auf Bauarbeiten an der Ausfahrt der A30 in Osnabrück-Nahne in Fahrtrichtung Hannover. Da ist die Ausfahrt wegen Sanierungsarbeiten für mehrere Wochen gesperrt ab heute. Betroffen ist die Abfahrt auf die B51, B68 in Richtung Bad Iburg und Georgsmarienhütte. Und die Sperrung, die dauert ein paar Wochen, wie gesagt, voraussichtlich bis zum 24. Juli. Zum Schluss noch der Hinweis auf die Blitzer des Landkreises, die angemeldet sind. Die stehen heute verstärkt bei euch in und um Rieste. Und wenn ihr Blitzermeldungen oder Verkehrsmeldungen für uns habt, die wir weiter sagen dürfen, dann ruft uns gerne an und sagt sie uns. Unsere Telefonnummer ist die 0541 750 400 oder schickt uns eine WhatsApp direkt hier ins Studio an die 0157 88 533 187. Und wem das zu schnell ging, der findet beide Nummern auch auf unserer Internetseite osradio.de nochmal zum Nachlesen oder wenn ihr mögt, abspeichern. Eine gute und vor allem sichere Fahrt wünsche ich euch, wenn ihr unterwegs seid.
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4: 3:05 haben wir es am Montagnachmittag. Ja, jetzt sprechen wir über das Thema Neumarkt in Osnabrück. Da rollen jetzt schon einige Augen. Ich sehe es, obwohl ich eure Gesichter nicht sehen kann. Ja, wir sprechen trotzdem drüber, denn da tut sich was. Gut, bis auf dem Neumarkt wirklich die Bagger rollen, da dauert das noch ein bisschen. Aber die Stadt Osnabrück, die bringt jetzt sichtbar Tempo in das Großprojekt, denn sie hat bekannt gegeben, dass es jetzt einen vorgeschalteten Teilnahmewettbewerb geben soll, wo die Stadt dann ganz genau prüft, welche Firmen überhaupt für diesen Umbau, für diese riesige, mega Großbaustelle Neumarkt in Frage kommen. Wie das Ganze ablaufen soll, warum die Stadt das diesmal so macht, das hört ihr gleich hier bei uns in wenigen Minuten bei OS Radio. Ich bin Simone Wölfel und wünsche euch weiterhin einen schönen Montagnachmittag mit uns hier.

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1: Der Neumarkt in Osnabrück, der ist ja für viele von euch eher Dauerbaustelle im Kopf als Lieblingsplatz. Aber jetzt kommt Bewegung rein, denn die Stadt, die startet den nächsten Schritt für die große Neugestaltung. Und diesmal läuft das Ganze so ein bisschen wie eine Castingshow statt klassischer Ausschreibung findet das Ganze so statt. Was genau dahinter steckt, weiß meine Kollegin Verena Morris, die hat sich schlau gemacht. Verena, die Stadt, die sagt ganz klar, wir wollen diesmal vorher genau gucken, wer überhaupt das Zeug hat für dieses Mammutprojekt. Heißt also, nicht einfach jeder kann sofort mitbieten.
2: Genau, bevor die eigentliche Ausschreibung startet, gibt es erstmal einen sogenannten Teilnahmewettbewerb. Im Grunde ist das ja wie eine Vorrunde vor dem eigentlichen Wettbewerb. Die Stadt sagt, bevor wir überhaupt Angebote einsammeln, wollen wir erstmal wissen, welche Firmen wirklich Erfahrung mit so einem komplexen Projekt haben. Der Neumarkt ist ja nicht irgendein Platz mit so ein paar neuen Pflastersteinen. Das ist mitten in der Innenstadt mit Busverkehr, vielen Menschen, komplizierter Verkehrsführung und hohen gestalterischen Ansprüchen. Und deshalb müssen interessierte Unternehmen jetzt erstmal zeigen, was sie schon gemacht haben. Die reichen Referenzprojekte ein, also vergleichbare Baustellen, die sie bereits umgesetzt haben. So kann die Stadt besser einschätzen, wer wirklich das Know-how und auch die Kapazitäten für so ein Großprojekt mitbringt.
1: Also es soll quasi kein Blind Date mit irgendwelchen Baufirmen sein, sondern erstmal soll es ein echter Qualitätscheck werden?
2: Ganz genau. Die Firmen reichen Referenzprojekte ein, das habe ich ja gerade schon gesagt, maximal 3 Stück, und dafür gibt es Punkte. Zum Beispiel dafür, wie ähnlich die Projekte dem Neumarkt sind, von der Größe her, von den Baukosten oder auch vom Designanspruch. Pro Projekt sind bis zu 15 Punkte drin. Wer insgesamt am meisten überzeugt, der kommt überhaupt erst in die nächste Runde. Und das ist dann am Ende wirklich entscheidend, denn nur die Firmen mit den besten Bewertungen dürfen später überhaupt bei der eigentlichen Ausschreibung mitmachen und dann konkrete Angebote abgeben.
1: Das klingt, wenn ich ehrlich bin, nach Arbeit. Warum macht die Stadt das jetzt so aufwendig, Verena?
2: Der Neumarkt ist schließlich eines der wichtigsten Projekte für die Osnabrücker Innenstadt. Da laufen Busse, Autos, Fahrräder und Fußgänger zusammen. Und gleichzeitig soll der Platz am Ende moderner, schöner und funktionaler werden. Da geht es nicht nur um neue Steine oder so ein bisschen Grünfläche, sondern um die Frage, wie dieser zentrale Platz künftig funktioniert und aussieht. Also wie bewegen sich Busse da? Wie sicher fühlen sich Fußgänger und Radfahrer? Wie attraktiv wird die Innenstadt insgesamt? Die Stadt will offenbar vermeiden, dass sich da jemand übernimmt, und deshalb jetzt erstmal die besten Auslese, bevor dann die eigentliche Ausschreibung startet.
1: Okay, das klingt nach einem guten Plan, wie ich finde. Ab wann wird es dann konkret? Also wann rollen dann wirklich die Bagger an? Wann geht's los?
2: Bis dahin dauert es noch ein bisschen. Erst läuft jetzt dieser Teilnahmewettbewerb. Danach startet voraussichtlich im Juli die eigentliche Ausschreibung. Und dann reichen die ausgewählten Firmen ihre konkreten Angebote ein.
1: Also erst kommt jetzt das Casting, dann die große Bühne für den Neumarkt. Der ist ja für viele das Nadelöhr der Innenstadt. Viel Verkehr, viel Beton, viele Diskussionen seit Jahren. Jetzt soll sich dort endlich sichtbar was verändern. Die Stadt Osnabrück, die startet nämlich den nächsten großen Schritt zur Neugestaltung, und zwar mit einem Teilnahmewettbewerb. Darüber habe ich gesprochen mit meiner Kollegin Verena Morris. Vielen Dank, Verena.
2: Gerne.

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Ein leerstehendes Gewächshaus einer ehemaligen Gärtnerei ist am frühen Samstagmorgen in Bohmte komplett zerstört worden. Gegen 4 Uhr war dort aus bislang ungeklärter Ursache ein Feuer ausgebrochen. Wegen der starken Rauchentwicklung mussten Anwohner in Stierpe, in Herringhausen und Bohmte sogar per Warnmeldung informiert werden und sollten Türen und Fenster geschlossen halten. Die Feuerwehr, die war mehrere Stunden im Einsatz und hat dann alles unter Kontrolle gehabt. Warum das Gewächshaus gebrannt hat, das wird jetzt ermittelt. Ja, und was sonst noch los war bei uns in der Region in Osnabrück und im Landkreis Osnabrück, das erfahrt ihr gleich pünktlich um 3:30 von meinem Kollegen Andreas Menke.

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1: Mit Andreas Menke. Polizei warnt nach Waffenfund auf Dachboden in Melle. Und Podiumsdiskussion informiert über Menschenrechtslage im Iran. Die Polizei Osnabrück warnt nach dem Fund einer Schusswaffe in Melle vor gefährlichen Fehlern im Umgang mit alten Waffen. Eine Frau hatte auf dem Dachboden eines verstorbenen Angehörigen eine scharfe Waffe und Munition entdeckt und daraufhin die Polizei verständigt. Die Einsatzkräfte stellten die Waffe anschließend sicher. Nach Angaben der Polizei können auch alte oder vermeintlich ungefährliche Waffen noch funktionsfähig sein. Deshalb sollten gefundene Waffen niemals angefasst oder selbst zur Polizei gebracht werden. Stattdessen rät die Polizei dazu, sofort den Notruf 110 zu wählen und die Waffe bis zum Eintreffen der Beamten liegen zu lassen. In Osnabrück wird heute Abend über die aktuelle Lage im Iran diskutiert. Die Veranstaltung findet um 19 Uhr in der Schlossaula der Universität Osnabrück statt. Im Mittelpunkt steht die Situation der Menschen im Iran und mögliche Hilfen aus Deutschland und Europa. Experten aus Politik, Wissenschaft und Menschenrechtsorganisationen sprechen darüber, wie Menschen aus dem Iran in Deutschland unterstützt werden können. Veranstaltet wird der Abend unter anderem von der Stadt Osnabrück und der Deutschen Stiftung Friedensforschung. Der Eintritt ist frei. Vor dem Amtsgericht Bad Iburg hat ein Prozess wegen Insolvenzverschleppung begonnen. Angeklagt sind eine 54-jährige Frau und ein 61-jähriger Mann aus Bad Rothenfelde. Laut Anklage sollen beide eine Firma für Kühlfahrzeuge weitergeführt haben, obwohl der Betrieb bereits überschuldet war. Kunden hätten Fahrzeuge bestellt und Anzahlungen geleistet, ohne die bestellten Wagen später zu erhalten. Nach Angaben des Gerichts hatte die Firma zuletzt Schulden von rund 170.000 Euro. Der 61-Jährige muss sich zusätzlich wegen mehrfachen gewerbsmäßigen Betrugs verantworten. Die Osnabrücker Springreiterin Clara Blau hat beim deutschen Springderby in Hamburg einen großen Erfolg gefeiert. Die junge Reiterin belegte mit ihrem Pferd Paul den 8. Platz. Das traditionsreiche Derby gilt als besondere Herausforderung für Pferd und Reiter. Clara Blau zeigte sich nach dem Wettbewerb entsprechend zufrieden mit ihrem Ergebnis und ihrem Pferd.
2: In so einen Parcours reinzureiten, das tut man ja nun mal nicht alle Tage. Paul ist für mich mein Ein und Alles. Ich habe ihn jetzt 10 Jahre, ich habe ihn angeritten. Und mit so einem Pferd dann in so einem Parcours, in der Kulisse, und dann auch noch eine halbwegs gute Runde zu drehen, das macht einen schon sehr stolz.
1: Am kommenden Wochenende startet Clara Blau bei dem internationalen Reitturnier CHIO in Aachen.
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3: Bis zum Abend gibt es immer mal wieder kurze Regenschauer in Stadt und Landkreis. Dann wird aber alles langsam besser. Der Regen, der zieht ab. Und wir bekommen noch ab und zu die Sonne zu sehen am Abend. In der Nacht bleibt es dann überwiegend bedeckt bei etwa 6 Grad. Der Dienstag, der startet dann zunächst so ein bisschen grau und neblig. Danach setzt sich aber zunehmend die Sonne durch. Ab dem Mittag wird es dann wieder etwas wolkiger. Aber es bleibt morgen meist freundlich mit längeren sonnigen Abschnitten. Und es wird wärmer. Die Temperaturen steigen morgen auf Werte um 18 Grad. Und auch der Mittwoch zeigt sich ähnlich. Morgens erst noch ein paar Sonnenstrahlen, später mehr Wolken am Himmel. Zwischendurch dann auch mal ein bisschen Regen. Insgesamt bleibt es aber mild bei Werten bis 18 Grad auch am Mittwoch. Aktuell ist es kühler noch und frischer in Stadt und Landkreis Osnabrück. Aktuell sind es 13 Grad hier in der Osnabrücker Altstadt und bei euch in Neunkirchen, in Rulle und Bad Iburg messen wir ebenfalls 13 Grad.
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3: Da schauen wir auf die A30 Osnabrück-Rheine. Zwischen Osnabrück-Sutthausen und Osnabrück-Hellern, da staut sich der Verkehr im Moment auf 6 Kilometern. Genauso staut es sich auf der A33 Osnabrück Richtung Bielefeld. Und zwar staut es sich hier ab dem Südkreuz bis zum Rastplatz Teutoburger Wald in Richtung Bielefeld auf mehreren Kilometern. In der Gegenrichtung ebenfalls Bielefeld Richtung Osnabrück ab dem Rastplatz Teutoburger Wald bis Kloster Ösede Stau auf der A33. Dann noch der Hinweis für eine neue Baustelle. Hier wird die Ausfahrt der A30 Anschlussstelle Osnabrück-Nahne in Fahrtrichtung Hannover für mehrere Wochen gesperrt. Betroffen ist die Abfahrt B51, B68 Richtung Bad Iburg und Georgsmarienhütte. Grund sind Sanierungsarbeiten und die Sperrung, die dauert voraussichtlich bis zum 24. Juli. Zum Schluss noch der Hinweis auf die Blitzer des Landkreises, die angemeldet sind. Die stehen heute verstärkt bei euch in und um Rieste. Und wenn ihr Blitzermeldungen oder Verkehrsmeldungen für uns habt, die wir durchgeben können, dann sagt gern Bescheid, ruft uns an. Unsere Telefonnummer ist die 0541 750 400 oder schickt eine WhatsApp direkt an die 0157 88 533 187. Und beide Nummern, die findet ihr auch im Internet auf unserer Seite osradio.de. Ich bin Simone Wölfel und ich wünsche euch einen schönen Montagnachmittag und allen eine gute Fahrt, wenn ihr unterwegs seid.

Bosse weit weg bei OS Radio 104,8. Ja, und jetzt mal ein riesen Happy Birthday rüber nach Melle. Da feiert nämlich der Förderverein Wittekinds Kultur in diesem Jahr sein 15-jähriges Bestehen. Allerdings ganz bewusst ohne großen Festakt. Stattdessen soll das Jubiläum den Kindern gehören. Und deshalb bringt der Verein Anfang Juni 2 Mitmachkonzerte direkt in Kitas der Region. Dahinter steckt die Idee, kulturelle Angebote für alle Kinder zugänglich zu machen, unabhängig davon, ob Eltern Zeit oder auch Möglichkeiten haben, ihre Kinder zu Kulturveranstaltungen zu bringen. Seit Jahren organisiert der Verein deshalb Projekte direkt an Schulen und Kitas. Und interessierte Einrichtungen aus Melle und aus der Umgebung, die können sich jetzt noch bis Ende Mai bewerben, um eins dieser Mitmachkonzerte bei sich zu haben. Ich drücke die Daumen, dass es klappt. Vorher hören wir noch die Dire Straits. Twisting by the pool.

Kuba Stanks mit The Reason hier bei OS Radio 104,8. Ja, 8 Minuten vor 4 haben wir es an diesem Montagmittag, Montagnachmittag schon wieder. Das heißt, um 16 Uhr gibt's alle Neuigkeiten aus Deutschland und der Welt in den OS Radio Nachrichten. Und danach schauen wir nochmal rüber zum Marktplatz. Da war gestern richtig was los, sage ich euch. Ich habe auch um die Ecke da mal geschaut und mich zu den Fans gestellt und ein bisschen Atmosphäre eingesogen und Gänsehaut bekommen. Und wir haben natürlich auch mit den Spielern, Trainer etc. gesprochen. Und was da so rausgekommen ist, das hört ihr gleich um 4:15 hier bei OS Radio.

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1: Ich bin Thomas Bleskin. Die geplante Diätenerhöhung für die 630 Bundestagsabgeordneten wird voraussichtlich ausgesetzt. Der Unionspolitiker Steffen Bilger sagte bei RTL und NTV, man sei mit der SPD gemeinsam der Auffassung, diesen Schritt jetzt gehen zu wollen. Auch Linke, Grüne und AfD sind dafür. Eigentlich sollten die Abgeordnetenbezüge zum 1. Juli um knapp 500 Euro auf rund 12.330 Euro steigen. Zur Begründung verwies Bilger auf anstehende Reformen, die für viele Menschen mit Belastungen verbunden seien. Zwei Drittel der Menschen in Deutschland sprechen sich für die Einführung eines Verbots von sozialen Medien für Kinder unter 14 Jahren aus. Das hat eine Umfrage des Bayerischen Forschungsinstituts für digitale Transformation ergeben, die auf der Medienkonferenz Republika in Berlin vorgestellt wurde.
2: Die Zustimmung der Deutschen für ein Social-Media-Verbot hängt von der genauen Altersgrenze ab. Ein Verbot unter 14 Jahren fänden zwar zwei Drittel gut, unter 16, wie in Australien eingeführt, befürwortet aber nur knapp die Hälfte. Und sogar die Befürworter sind mehrheitlich skeptisch, ob die Jugend mit Verboten von sozialen Medien wirklich ferngehalten würden oder Umwege findet. Wissenschaftler warnen auch eher vor pauschalen Verboten. Viele Probleme mit sozialen Medien würden so in weniger sichtbare Räume verschoben. Und man dürfe die Anbieter der sozialen Medien nicht aus der Verantwortung lassen. Onni Tochau, Berlin.
1: Nach dem Hantavirus-Ausbruch auf dem Kreuzfahrtschiff Hondius ist das Schiff in den Hafen von Rotterdam zurückgekehrt. An Bord befanden sich zuletzt noch 25 Besatzungsmitglieder sowie medizinisches Personal.
3: Diese Crewmitglieder bleiben jetzt in Quarantäne. Niemand von ihnen hat bisher Symptome gezeigt. Um das Schiff vollständig zu desinfizieren, sind 4 Tage angesetzt. Das Hantavirus war auf einer Kreuzfahrt von Argentinien in den Atlantik ausgebrochen. An Bord gebracht hatte es vermutlich ein niederländisches Ehepaar, das verstorben ist. Insgesamt geht die WHO bisher von 11 Infektionsfällen aus. Ursula Winkler, Nachrichtenredaktion.
1: CDU-Landeschef Gordon Schnieder ist der neue Ministerpräsident von Rheinland-Pfalz. Die Abgeordneten des Landtags in Mainz wählten den 50-Jährigen aus der Eifel zum Regierungschef einer schwarz-roten Koalition. Mit der Wahl des CDU-Politikers beginnt eine neue Ära in Rheinland-Pfalz. In den vergangenen 35 Jahren stand durchgehend die SPD an der Spitze der Regierungen.
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4: Ja, so eine knappe Stunde müssen wir noch so ein paar Regenschauer ertragen, dann sollte das vorbei sein, denn gegen 17, 18 Uhr kommt in Stadt und Landkreis die Sonne immer mehr und mehr raus. Es gibt zwar noch ein paar Wolken, aber der Regen, diese Regenschauer, dieser Nieselregen sollte dann auch mal aufhören jetzt gegen Abend. In der Nacht bleibt es dann überwiegend bedeckt bei Werten um 6 Grad. Der Dienstag, der startet dann erst grau, neblig, dann setzt sich aber immer mehr die Sonne durch. Ab dem Mittag kommen dann Wolken dazu, aber es bleibt freundlich, auch morgen mit längeren sonnigen Abschnitten. Und es wird wärmer, die Temperaturen steigen morgen im Tagesverlauf auf Maxiwerte um die 18 Grad. Und auch der Mittwoch, der wird ähnlich, morgens erst noch ein paar Sonnenstrahlen, später mehr Wolken am Himmel. Zwischendurch kann es auch mal ein bisschen Regen geben. Insgesamt bleibt es aber mild bei Werten bis 18 Grad. Aktuell ist es kühler hier bei uns in Stadt und Landkreis. Wir messen 13 Grad in Osnabrück, genau wie bei euch in Bohmte, in Klosterösede und Schledehausen.
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4: Da staut es sich immer noch auf der A30 Osnabrück Richtung Rheine und zwar zwischen Nattbergen und Osnabrück-Sutthausen auf fast 7 Kilometern. Dann schauen wir auf die A33. Auch da staut es sich in beiden Richtungen. Schauen wir zunächst mal in Richtung Bielefeld-Osnabrück. Da staut es sich ab dem Rastplatz Teutoburger Wald bis hin nach Klosterösede auf rund 3 bis 4 Kilometern. Und in der Gegenrichtung Osnabrück Richtung Bielefeld A33 Stau auf 4 Kilometern ab dem Südkreuz immer mal wieder und besonders schlimm bis zum Rastplatz Teutoburger Wald in Richtung Bielefeld. Dann noch der Hinweis auf die Blitzer des Landkreises, die angemeldet sind. Die stehen heute verstärkt bei euch in und um Rieste. Und wenn ihr Blitzermeldungen oder Verkehrsmeldungen für uns habt, dann meldet euch gern, ruft uns an. Unsere Telefonnummer ist die 0541 750 40 0 oder schickt uns eine WhatsApp direkt ins Studio an die 0157 88 533 187. Und beide Nummern, die gibt's auch im Internet und zwar auf unserer Seite osradio.de. Eine gute und vor allem sichere Fahrt wünsche ich euch, wenn ihr unterwegs seid.
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4: 4:05 haben wir's. Ihr hört OS Radio und wir sprechen über den VfL Osnabrück, das müssen wir einfach nochmal. Gestern war der große Tag, ganz Osnabrück in lila-weiß. Tausende Fans auf dem Marktplatz, die vor dem Rathaus gesungen haben, geschrien haben und mittendrin dann die Aufstiegshelden vom VfL erst im Friedenssaal, um sich ins Goldene Buch einzutragen, dann auf der Bühne am Rathausplatz. Jede Menge Gänsehautmomente im Friedenssaal, aber ja, was wäre die beste Mannschaft ohne ihre Fans? Und diese Osnabrücker Fans, die sind einfach was ganz Besonderes. Das hat uns auch Niklas Wiemann gestern bei der Aufstiegsfeier erzählt.
5: Ja, ist unglaublich. Dieses Jahr war durchweg richtig stark. Ich würde aber sogar noch ein halbes Jahr weiter zurückgehen in die letzte Saison, in die Rückrunde. Bei ganz vielen anderen Vereinen wäre das viel, viel früher gekippt und da wäre der Support eingestellt worden. Unsere Fans waren immer hinter uns und haben auch dafür gesorgt, im großen Anteil, dass wir es überhaupt geschafft haben, die Klasse zu halten.
4: Sagt VfL Osnabrück-Spieler Niklas Wiemann, was er noch gesagt hat und mehr zur Aufstiegsparty gestern, das hört ihr gleich bei uns in ein paar Minütchen. Ich bin Simone Wölfel, bleibt dran.

Ich glaube, allein, das war das allerletzte, was da gestern möglich war auf dem Rathausplatz oder auch im Friedenssaal bei der Aufstiegsfeier des VfL Osnabrück. Hören wir mal kurz rein, was die Fans da so draußen getrieben haben.

Das war schon Gänsehaut pur, auf jeden Fall die VfL-Hymne vor dem Osnabrücker Rathaus gestern Mittag bei der großen Aufstiegsparty des VfL Osnabrück. Mitten in der Osnabrücker Innenstadt, mitten während der Maiwoche auch. Vor dem Rathaus haben Mannschaft, Trainerteam und tausende Fans gemeinsam die Rückkehr in die zweite Bundesliga gefeiert. Lila-Weiß, soweit das Auge gereicht hat. Es gab Gesänge, es gab Fahnen, es gab Bierduschen, Ausnahmezustand pur auf dem Marktplatz. Doch bevor draußen gefeiert wurde, gab es drinnen im Rathaus erstmal einen auch ganz besonderen und ziemlich emotionalen Moment. Und auch da war die Stimmung schon bestens.

0: Ja. Das war natürlich der gebührende Abschied für Robert Tesche, der mit 38 Jahren seine Karriere beim VfL Osnabrück beendet. Oberbürgermeisterin Katharina Pötter hatte Mannschaft und Trainerteam im Friedenssaal empfangen. Danach durften sich Spieler, Trainer und Verantwortliche ins Goldene Buch der Stadt eintragen. Natürlich auch Kapitän Yannick Müller. Und mit ihm haben wir nochmal über diese besondere oder auf diese besondere Saison zurückgeblickt. Für ihn gab es nämlich einen ganz entscheidenden Moment, an dem klar war, diese Saison, tja, die könnte richtig groß werden.
1: Ich glaube, man hat schon nach dem Winter gemerkt, wo wir unsere Serie gestartet haben. Ich glaube, 5, 6 Spiele in Folge gewonnen haben. Da haben wir alle schon so ein bisschen dran geglaubt. Und ich glaube, dann das große Schlüsselspiel war gegen Cottbus zu Hause, nachdem wir in Duisburg verloren haben. Da hat man auch von den Rängen gemerkt, dass eine unfassbare Stimmung da war. Jeder wollte dieses Spiel gewinnen und ja, ich glaube, danach sah es sehr, sehr gut aus.
0: Tja, nach vielen schwierigen Jahren und dem Fastabstieg in die Regionalliga in der vergangenen Saison hat sich der VfL eindrucksvoll zurückgekämpft. Trainer Timo Schulz hat aus der Mannschaft wieder ein echtes Team geformt. Mit Zusammenhalt, mit Mentalität und jeder Menge Selbstvertrauen. Und auch Timo Schulz sprach von einem ganz besonderen Gefühl, nicht nur wegen des sportlichen Erfolgs, sondern vor allem wegen der Unterstützung aus der Stadt. Denn die Fans standen immer hinter dem VfL, auch in schwierigen Zeiten.
2: Ich habe jetzt schon verschiedenste Aufstiege erlebt, in Lübeck, auf St. Pauli, jetzt hier in Osnabrück. Das ist einfach immer was Besonderes. Ich glaube, speziell hier in Osnabrück in der Stadt ist, dass die ganze Stadt lila-weiß ist. Also die ganze Stadt fiebert mit dem VfL und das merkt man Tag ein, Tag aus. Ich war zwar letztes Jahr nicht da, das hat man auch in den schweren Zeiten gemerkt. Das ist natürlich umso beeindruckender, wenn man weiß, gerade wenn es nicht läuft, sind die Fans da. Und ich glaube, dieses Jahr war es echt eine tolle Symbiose zwischen Mannschaft und Fans und irgendwo auch der ganzen Stadt. Und man kann sich eigentlich nur wohlfühlen, sowohl im Stadion als auch im normalen Leben.
0: Tja, diese Saison, die lief wirklich wieder richtig gut, richtig rund. Meisterschaft, Aufstieg, Ausnahmezustand. Und Aufstiege, die sind sowieso immer was Besonderes, sagte auch VfL-Spieler Niklas Wiemann, der ja schon beim letzten Aufstieg 2023 dabei war.
3: Diesmal sind wir auch Meister geworden. Ich habe einen kleinen oder ein bisschen mehr Anteil dran gehabt. Deshalb überwiegt er vielleicht. Dramatischer war sicherlich der erste Aufstieg. Aber ich glaube, man wird dem nicht gerecht, wenn man die jetzt miteinander vergleicht. Das sind beides sehr schöne Momente.
0: Ja, mitten im Jubel natürlich auch Sportdirektor Joe Ennox. Kaum jemand hat den Verein in den vergangenen Jahren so geprägt wie er. Für ihn ist dieser Aufstieg deshalb ein ganz persönlicher, ein ganz emotionaler Moment, hat er uns verraten.
4: Also jeder Aufstieg ist besonders. Dieser Aufstieg ist ganz besonders, einfach aus dem Grund, weil es so souverän gewesen ist. Wir kamen aus der letzten Saison, was nicht so erfolgreich war. Und dann so souverän halt aufgestiegen zu sein, das ist halt ganz besonders.
0: Tja, der Rekordaufsteiger VfL Osnabrück kehrt damit nach 2 Jahren zurück in die zweite Bundesliga. Zum inzwischen 8. Mal gefeiert wurde das gestern ausgelassen vor dem Osnabrücker Rathaus. Und für die Mannschaft geht es jetzt erstmal in die wohlverdiente Sommerpause, bevor es dann im August weitergeht, dann in der zweiten Liga. Wir bleiben natürlich dran für euch.
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Es kommt ja zum Glück nicht häufig vor, aber wenn man zum Beispiel nach dem Tod eines Angehörigen in der Wohnung, im Haus eine Waffe findet, wissen viele nicht, was sie damit tun sollen oder tun dürfen. Und das ist genau jetzt in Melle passiert und die Polizei Osnabrück nimmt das zum Anlass, da mal ein paar Dinge den Menschen klarzumachen, wie man sich richtig verhält, wenn man eine Schusswaffe zu Hause findet. Mehr dazu und weitere Meldungen aus Stadt und Landkreis. Die gibt es jetzt gleich in 4 Minuten um 4:30 in den US-Radio-Lokalnachrichten mit Andreas Menke.

0: 16.30 Uhr, ihr hört OS Radio und bevor die Lokalnachrichten kommen, habe ich eine Warnmeldung für die B68 Hesepe-Alfhausener Straße. Zwischen Industriestraße und Ortsausgang in beiden Richtungen Gefahr durch Personen auf der Fahrbahn. Ich wiederhole nochmal, fahrt bitte besonders vorsichtig, wenn ihr auf der B68 unterwegs seid, Hesepe-Alfhausener Straße. Zwischen Industriestraße und Ortsausgang in beiden Richtungen Gefahr durch Personen auf der Fahrbahn.
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2: Mit Andreas Menke. Polizei warnt nach Waffenfund auf Dachboden in Melle und Podiumsdiskussion informiert über Menschenrechtslage im Iran. Die Polizei Osnabrück warnt nach dem Fund einer Schusswaffe in Melle vor gefährlichen Fehlern im Umgang mit alten Waffen. Eine Frau hatte auf dem Dachboden eines verstorbenen Angehörigen eine scharfe Waffe und Munition entdeckt und daraufhin die Polizei verständigt. Die Einsatzkräfte stellten die Waffe anschließend sicher. Nach Angaben der Polizei können auch alte oder vermeintlich ungefährliche Waffen noch funktionsfähig sein. Deshalb sollten gefundene Waffen niemals angefasst oder selbst zur Polizei gebracht werden. Stattdessen rät die Polizei dazu, sofort den Notruf 110 zu wählen und die Waffe bis zum Eintreffen der Beamten liegen zu lassen. In Osnabrück wird heute Abend über die aktuelle Lage im Iran diskutiert. Die Veranstaltung findet um 19 Uhr in der Schlossaula der Universität Osnabrück statt. Im Mittelpunkt steht die Situation der Menschen im Iran und mögliche Hilfen aus Deutschland und Europa. Experten aus Politik, Wissenschaft und Menschenrechtsorganisationen sprechen darüber, wie Menschen aus dem Iran in Deutschland unterstützt werden können. Veranstaltet wird der Abend unter anderem von der Stadt Osnabrück und der Deutschen Stiftung Friedensforschung. Der Eintritt ist frei. Vor dem Amtsgericht Bad Iburg hat ein Prozess wegen Insolvenzverschleppung begonnen. Angeklagt sind eine 54-jährige Frau und ein 61-jähriger Mann aus Bad Rothenfelde. Laut Anklage sollen beide eine Firma für Kühlfahrzeuge weitergeführt haben, obwohl der Betrieb bereits überschuldet war. Kunden hätten Fahrzeuge bestellt und Anzahlungen geleistet, ohne die bestellten Wagen später zu erhalten. Nach Angaben des Gerichts hatte die Firma zuletzt Schulden von rund 170.000 Euro. Der 61-Jährige muss sich zusätzlich wegen mehrfachen gewerbsmäßigen Betrugs verantworten. Die Osnabrücker Springreiterin Clara Blau hat beim deutschen Springderby in Hamburg einen großen Erfolg gefeiert. Die junge Reiterin belegte mit ihrem Pferd Paul den 8. Platz. Das traditionsreiche Derby gilt als besondere Herausforderung für Pferd und Reiter. Clara Blau zeigte sich nach dem Wettbewerb entsprechend zufrieden mit ihrem Ergebnis und ihrem Pferd.
3: In so einen Parcours reinzureiten, das tut man ja nun mal nicht alle Tage. Paul ist für mich mein Ein und Alles. Ich habe ihn jetzt 10 Jahre, ich habe ihn angeritten. Und mit so einem Pferd dann in so einem Parcours in der Kulisse und dann auch noch eine halbwegs gute Runde zu drehen, das macht einen schon sehr stolz.
2: Am kommenden Wochenende startet Clara Blau bei dem internationalen Reitturnier CHIO in Aachen.
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0: 16.34 Uhr haben wir es und das Wetter wird langsam besser. Der Regen zieht ab und ab und zu kommt jetzt gegen Abend auch nochmal die Sonne raus. In der Nacht bleibt es dann überwiegend bedeckt bei etwa 6 Grad. Der Dienstag, der startet dann zunächst grau und neblig. Danach setzt sich aber zunehmend die Sonne durch. Ab dem Mittag wird es dann wieder wolkiger, aber es bleibt meist freundlich mit längeren sonnigen Abschnitten morgen. Und es wird noch ein bisschen wärmer. Die Temperaturen, die klettern auf Werte um 18 Grad. Und auch der Mittwoch zeigt sich ähnlich. Morgens noch ein paar Sonnenstrahlen, später dann mehr Wolken am Himmel. Zwischendurch kann es auch mal den ein oder anderen Regenschauer geben. Aber insgesamt bleibt es auch am Mittwoch mild bei Werten bis 18 Grad. Aktuell ist es noch kühler hier in Stadt und Landkreis Osnabrück. Wir messen 13 Grad in Osnabrück. Genau wie bei euch in Hollage, in Osterkappeln und Remsede.
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0: Mit einer Warnmeldung für die B68 Hesepe-Alfhauser Straße. Zwischen Industriestraße und Ortsausgang in beiden Richtungen Gefahr durch Personen auf der Fahrbahn. Ich wiederhole nochmal, fahrt bitte besonders vorsichtig, wenn ihr gerade auf der B68 unterwegs seid. Hesepe-Alfhauser Straße. Zwischen Industriestraße und Ortsausgang in beiden Richtungen Gefahr durch Personen auf der Fahrbahn. Dann schauen wir auf die A30 Osnabrück-Rheine. Zwischen Nattbergen und Osnabrück-Sutthausen immer noch fast 7 Kilometer Stau. Und auf der A33 staut es sich auf 4 Kilometern ab dem Südkreuz bis zum Rastplatz Teutoburger Wald in Richtung Bielefeld. Und auch in der Gegenrichtung Bielefeld Richtung Osnabrück ebenfalls Stau ab Rastplatz Teutoburger Wald bis Kloster Ösede. Und zum Schluss noch der Hinweis auf die Blitzer des Landkreises, die angemeldet sind. Die stehen heute in und um Rieste. Und wenn ihr Blitzermeldungen oder Verkehrsmeldungen für uns habt, die wir durchgeben können, dann meldet euch gern, ruft uns an. Unsere Telefonnummer ist die 0541 für Osnabrück und dann die 750 40 0 oder schickt eine WhatsApp einfach direkt ins Studio an die 0157 88 533 187. Und beide Nummern, die findet ihr auch im Internet auf unserer Seite osradio.de zum Abspeichern, wenn ihr mögt, oder auch Nachrichten lesen, Lokalnachrichten, Radiobeiträge, all das findet ihr auch auf unserer Seite osradio.de. Kann ich nur empfehlen, ich bin Simone Wölfel und das ist ATB und Topic.

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1: Tja, die Maiwoche, die schreibt ja immer ihre ganz besonderen Geschichten. Und dieses Duo wird die Stadt Osnabrück sicherlich in bleibender Erinnerung behalten. Dabei wollte einer der Kumpels aus dem Landkreis Osnabrück und dem angrenzenden Nordrhein-Westfalen nur ein größeres Malheur verhindern. Entgegen aller Vorschriften urinierte der Mann am Samstagmorgen gegen 3.15 Uhr am Herrenteichswall in die Hase. So weit, so schlecht. Doch für den 38-jährigen Wildpinkler kam es noch schlechter. Denn angesichts seines Alkoholpegels hatte er offenbar nicht den Wasserpegel der Hase auf der Rechnung. In Ausführung seines Geschäfts fiel der Mann eine etwa 4 Meter lange Böschung hinunter, voll rein in die Hase. Tja, nun war alles nass. Und der oben wartende Kumpel, der ließ satte 20 Minuten vergehen, um dann final zu handeln. Aus eigener Kraft war eine Befreiung aus dem Gewässer nämlich nicht mehr möglich. Er rief die Rettungskräfte. Ja, und der 38-Jährige, mittlerweile mächtig unterkühlt, konnte schließlich durch Kräfte der Feuerwehr sicher aus der Hase geborgen werden. Im Krankenhaus wurde er dann wieder auf Temperatur gebracht. Ja, was bleibt? Angesichts des Schreckens in der Morgenstunde wird der Unglücksrabe von einem Verfahren wegen Wildpinkelns wohl verschont. Und die Hase dürfte diese einmalige Wasserzufuhr irgendwie verkraftet haben. Ja, wie gesagt, Geschichten, die Maiwoche schreibt, die da in bleibender Erinnerung bleibt. So wollte ich sagen. 16 Uhr und gleich 47 Minuten, was in Deutschland und der Welt so in Erinnerung bleibt und was da so los war und passiert ist, das erfahrt ihr gleich pünktlich um 17 Uhr in den OS-Radio-Nachrichten.

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1: Ich bin Thomas Bleskin. Der Expertenrat für Klimafragen hält die Klimaschutzpolitik der Bundesregierung für unzureichend. In einem Gutachten warnen die Regierungsberater, selbst mit dem geplanten Klimaschutzprogramm würden die Ziele für 2040 verfehlt.
2: Eindeutig und vernichtend sei der Bericht des Expertenrates für die Klimapolitik der Regierung, kommentiert der BUND. Deutschland verfehle seine Klimaziele gerade auf ganzer Linie. Vor allem die Aufweichung des Verbrenneraus und das geplante geänderte Heizungsgesetz seien Rückschritte. Der WWF kritisiert, die Bundesregierung komme derzeit ihrem grundgesetzlichen Auftrag zum Schutz der Lebensgrundlagen nicht nach. Der unabhängige Expertenrat für Klimafragen hatte in seinem Bericht erklärt, die derzeitige Klimapolitik gefährde die Klimaziele. Es bestehe politischer Handlungsbedarf. Ronny Tochau, Berlin.
1: Die geplante Diätenerhöhung für die 630 Bundestagsabgeordneten wird voraussichtlich ausgesetzt. Der Unionspolitiker Steffen Pilger sagte bei RTL und NTV, man sei mit der SPD gemeinsam der Auffassung, diesen Schritt jetzt gehen zu wollen. Auch Linke, Grüne und AfD sind dafür. Eigentlich sollten die Abgeordnetenbezüge zum 1. Juli um knapp 500 Euro auf rund 12.330 Euro steigen. SPD-Politiker äußern sich zurückhaltend zu einer Verlängerung des Tankrabatts über Ende Juni hinaus. Fraktionsvize Armand Zorn sagte der dpa, eine dauerhafte Senkung der Energiesteuer könne keine Lösung sein.
3: Kurzfristig richtig, aber keine Dauerlösung, so der Tenor aus der SPD, denn der Tankrabatt entlaste alle, die Auto fahren und nicht nur diejenigen, die auf Hilfe vom Staat angewiesen sind. Und schon die bisher angesetzten 2 Monate Tankrabatt kosten wiederum den Staat 1,6 Milliarden Euro an Steuereinnahmen. Also quasi eine Absage an Söders Idee einer Verlängerung. Stattdessen kann sich die SPD weiter einen Preisdeckel für Sprit vorstellen, den wiederum aber bisher die Union ablehnt. Jan-Henner Reitze, Berlin.
1: 2/3 der Menschen in Deutschland befürworten laut einer Studie ein Verbot sozialer Medien für Kinder unter 14 Jahren. Das geht aus einer repräsentativen Umfrage des Bayerischen Forschungsinstituts für digitale Transformation hervor, die auf der Medienkonferenz Republika in Berlin vorgestellt wurde. Forschende warnten dort aber vor vorschnellen Verboten. Stattdessen brauche es strengere Regeln für Plattformen und mehr Medienkompetenz.
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4: 5:02 haben wir's und der Regen ist jetzt durch, würde ich sagen. In den größten Teilen des Landkreises Osnabrück ist es jetzt trocken, vielleicht noch so ein bisschen nieselig, aber eigentlich ist es jetzt durch. Es wird besser, Freunde, der Regen ist abgezogen und ab und zu kommt jetzt auch nochmal die Sonne raus. In der Nacht bleibt es dann überwiegend bedeckt bei etwa 6 Grad. Der Dienstag, der startet zunächst ein bisschen grau, ein bisschen neblig. Danach setzt sich aber am Vormittag zunehmend die Sonne durch. Ab dem Mittag kommen dann wieder ein paar Wolken dazu, aber es bleibt meist freundlich mit längeren sonnigen Abschnitten. Und es wird wärmer. Die Temperaturen steigen morgen auf stolze 18 Grad. Und auch der Mittwoch wird ähnlich. Morgens erst noch ein paar Sonnenstrahlen, später mehr Wolken am Himmel. Zwischendurch immer auch mal wieder ein bisschen Regen. Aber insgesamt bleibt es mild, auch am Mittwoch bei Werten um 18 Grad. Im Moment ist es noch 5 Grad kühler. 13 Grad messen wir hier in Osnabrück. Genau wie bei euch in Quakenbrück in Belm und Bad Rothenfelde.
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4: Da staute sich immer noch auf der A30 Osnabrück Richtung Rheine zwischen Nattbergen und Osnabrück-Sutthausen fast 7 Kilometer und in der Gegenrichtung ab dem Lotterkreuz bis Osnabrück-Sutthausen auf 6 Kilometern. Dann schauen wir auf die A33. Da staute sich immer noch auf 4 Kilometern ab dem Südkreuz bis Kloster Ösede in Richtung Bielefeld. Dann noch der Hinweis auf die Blitzer des Landkreises. Die stehen heute verstärkt bei euch in und um Rieste. Und wenn ihr Blitzermeldungen oder Verkehrsmeldungen für uns habt, dann immer her damit, ruft uns gerne an. Unsere Nummer ist die 0541 750 400 oder schickt uns eine WhatsApp direkt ins Studio an die 0157 88 533 187. Und wem das zu schnell ging, der findet beide Nummern natürlich auch im Internet auf unserer Seite osradio.de. Ich wünsche euch eine gute, eine sichere, eine staufreie Fahrt, wenn ihr unterwegs seid.
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4: Gleich 5:05 haben wir's. Wir sprechen jetzt nochmal über eine Geschichte vom vergangenen Wochenende. Es geht um Glitzer, es geht um große Gefühle und jede Menge Diskussionen. Bulgarien gewinnt zum ersten Mal den Eurovision Song Contest. Deutschland wird Drittletzter, landet nur auf Platz 23. Ja, warum die neue deutsche ESC-Strategie direkt unter Druck steht, weshalb Israel trotz Boykottaufrufen fast gewonnen hätte und was Siegerin Dara offenbar besser gemacht hat als alle anderen, die da waren. Darüber sprechen wir gleich mit meinem Kollegen Ronny Thorau in ein paar Minuten hier bei OS Radio. Ich bin Simone Wölfel und wünsche euch einen schönen Dienstag, fast schon Abend.

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1: Am Samstag, da war es wieder soweit. Der Eurovision Song Contest stand an und am Ende hat Bulgarien das große Rennen gemacht. Bulgarien hat zum ersten Mal den Eurovision Song Contest gewonnen. Die Sängerin Dara bekam mit dem Lied Banga Runga die meisten Punkte beim ESC-Finale in Wien. Und ja, unsere Kandidatin, die deutsche Kandidatin Sarah Engels, landete nur auf Platz 23. Darüber spreche ich jetzt mit Kollege Ronny Thorau. Ronny, böse Zungen könnten sagen, drittletzter Platz ist für Deutschland fast schon ein Erfolg, oder?
2: Ja, das stimmt insofern, dass wir die letzten Jahre ja reihenweise letzte und vorletzte Plätze geholt haben. Allerdings zuletzt auch einen 12. und 15. Platz. Also da sind wir jetzt schon zurück im Jammertal. Sarah Engels versuchte es so ein bisschen damit auch zu erklären, dass wir einfach international keine Sympathieträger sind.
3: Ich glaube, für Deutschland ist es kein Geheimnis, dass wir es immer schwer haben beim Eurovision. Deswegen hat es mich jetzt auch nicht unbedingt überrascht.
2: Außerdem könnte man auch den Startplatz als zweite von 25 so ein bisschen als Entschuldigung hernehmen. Aber die Vorhersagen waren auch schon vorher nicht gut für den deutschen Song. Und nicht wenige sagen, Sarah Engels hat zwar alles gegeben, aber ihr Song war einfach nicht gut oder auffällig genug.
1: Tja, dabei hat jetzt gerade der SWR vom NDR nach 30 Jahren die ESC-Verantwortung übernommen. Und nun zum Auftakt, so ein Ergebnis, drittletzter. Gibt es da jetzt schon Konsequenzen, Ronny?
2: Ja, also in der Nacht haben SWR-Vertreter erstmal ausdrücklich Sarah Engels in Schutz genommen. Sie habe eine super Show abgeliefert und sei eine würdige Vertreterin gewesen. Ja, und dann hieß es, in Deutschland werde der Act ja traditionell vom TV-Publikum ausgewählt. Da sehe man zunächst keinen Änderungsbedarf. Aber man wolle auch nicht ausschließen, dass in Zukunft wieder eher intern beim Sender das entschieden werde, wer antritt. Also da ist schon jetzt offen, ob die Vorauswahl bleibt, wie sie ist.
1: Okay, das bleibt also spannend. Vielleicht gibt es da eine Veränderung. Vielleicht kann man sich auch was bei der Siegerin von diesem Jahr abgucken, von Dara aus Bulgarien. Was hat die denn richtig gemacht? Was könnte sich Deutschland von Dara abschauen vielleicht?
2: Ja, also die ist eine krasse Performerin mit viel Bühnenerfahrung. Die hat Sarah Engels allerdings auch. Dara ist allerdings daheim in Bulgarien ein echter Superstar, mehr als Sarah Engels bei uns. Und ihr Song Banga Runga ist deutlich origineller, moderner, mit Nina Chuba-Vibes und einer Botschaft über Aufruhr, Rebellion und Liebe. Dass sie den ESC damit gewonnen hat, konnte sie allerdings nicht glauben.
4: I'm still in shock. 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
2: Und wisse gar nicht, ob sie gerade schlafe oder wach sei.
1: Ja, dabei ist es real. Es ist Realität. Dara hat für Bulgarien erstmals den ESC gewonnen. Und im nächsten Jahr wird der ESC dann zum ersten Mal in der bulgarischen Hauptstadt stattfinden, also in Sofia. Noch ein kurzes Wort zu Israel, Ronny. Wegen des Gazakrieges war die israelische Teilnahme ja sehr, sehr umstritten. Einige Länder boykottierten den ESC da deshalb dieses Jahr sogar. Und trotzdem hätte Israel jetzt fast gewonnen.
2: Ja, Platz 2 am Ende. Der israelische Sänger Noam bekam vor allem von den Zuschauern ganz viele Punkte. In der Wiener Stadthalle gab es dabei aber deutlich hörbare Zwischenrufe. Und auch in der Innenstadt beim Public Viewing hörte man Buhrufe, teilweise für den israelischen Beitrag. Und es gab auch vereinzelte pro-palästinensische Demos. Also hätte Israel gewonnen, dann wäre es vielleicht eine sehr unruhige Nacht geworden und ein ganzes Jahr hätte man dann wohl hitzig diskutiert über den nächsten ESC ausgerechnet in Israel. Also vielleicht waren die ESC-Verantwortlichen in der Nacht da insgeheim doch ein bisschen froh, dass es Bulgarien am Ende gerockt hat.
1: Tja, das ist sehr wahrscheinlich. Ja, und trotz aller Diskussionen rund um den ESC, politische Debatten, Boykottaufrufe, zeigt der Wettbewerb am Ende doch mal wieder vor allem eins. Europa liebt offensichtlich große Shows, eingängige Songs und überraschende Geschichten. Bulgarien feiert seinen ersten ESC-Sieg überhaupt und Deutschland muss weiter nach dem Erfolgsrezept suchen. Und der Eurovision Song Contest bleibt auch nach fast 70 Jahren ein Ereignis, über das ganz Europa spricht. Danke dir auf jeden Fall, Ronny, für die Infos. 17 Minuten nach 5 haben wir es an diesem Montagnachmittag. Ihr hört OS Radio und jetzt gibt es ein bisschen Entspannung nach dem aufregenden ESC-Rückblick. True von Spandau Ballet.

Eric Burdon and the Animals, ein richtiger Klassiker. Ja, und jetzt noch gleich um 5:30 gibt es die OS-Radio-Lokalnachricht mit Andreas Menke. Und da geht es unter anderem um einen gestarteten Prozess vor dem Amtsgericht Bad Iburg, in dem es um Insolvenzverschleppung geht. Das und mehr gleich um 5:30 in den OS-Radio-Lokalnachrichten.

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1: Mit Andreas Menke. Polizei warnt nach Waffenfund auf Dachboden in Melle. Und Podiumsdiskussion informiert über Menschenrechtslage im Iran. Die Polizei Osnabrück warnt nach dem Fund einer Schusswaffe in Melle vor gefährlichen Fehlern im Umgang mit alten Waffen. Eine Frau hatte auf dem Dachboden eines verstorbenen Angehörigen eine scharfe Waffe und Munition entdeckt und daraufhin die Polizei verständigt. Die Einsatzkräfte stellten die Waffe anschließend sicher. Nach Angaben der Polizei können auch alte oder vermeintlich ungefährliche Waffen noch funktionsfähig sein. Deshalb sollten gefundene Waffen niemals angefasst oder selbst zur Polizei gebracht werden. Stattdessen rät die Polizei dazu, sofort den Notruf 110 zu wählen und die Waffe bis zum Eintreffen der Beamten liegen zu lassen. In Osnabrück wird heute Abend über die aktuelle Lage im Iran diskutiert. Die Veranstaltung findet um 19 Uhr in der Schlossaula der Universität Osnabrück statt. Im Mittelpunkt steht die Situation der Menschen im Iran und mögliche Hilfen aus Deutschland und Europa. Experten aus Politik, Wissenschaft und Menschenrechtsorganisationen sprechen darüber, wie Menschen aus dem Iran in Deutschland unterstützt werden können. Veranstaltet wird der Abend unter anderem von der Stadt Osnabrück und der Deutschen Stiftung Friedensforschung. Der Eintritt ist frei. Vor dem Amtsgericht Bad Iburg hat ein Prozess wegen Insolvenzverschleppung begonnen. Angeklagt sind eine 54-jährige Frau und ein 61-jähriger Mann aus Bad Rothenfelde. Laut Anklage sollen beide eine Firma für Kühlfahrzeuge weitergeführt haben, obwohl der Betrieb bereits überschuldet war. Kunden hätten Fahrzeuge bestellt und Anzahlungen geleistet, ohne die bestellten Wagen später zu erhalten. Nach Angaben des Gerichts hatte die Firma zuletzt Schulden von rund 170.000 Euro. Der 61-Jährige muss sich zusätzlich wegen mehrfachen gewerbsmäßigen Betrugs verantworten. Die Osnabrücker Springreiterin Clara Blau hat beim deutschen Springderby in Hamburg einen großen Erfolg gefeiert. Die junge Reiterin belegte mit ihrem Pferd Paul den 8. Platz. Das traditionsreiche Derby gilt als besondere Herausforderung für Pferd und Reiter. Clara Blau zeigte sich nach dem Wettbewerb entsprechend zufrieden mit ihrem Ergebnis und ihrem Pferd.
2: In so einen Parcours reinzureiten, das tut man ja nun mal nicht alle Tage. Paul ist für mich mein Ein und Alles. Ich habe ihn jetzt 10 Jahre, ich habe ihn angeritten. Und mit so einem Pferd dann in so einem Parcours, in der Kulisse, und dann auch noch eine halbwegs gute Runde zu drehen, das macht einen schon sehr stolz.
1: Am kommenden Wochenende startet Clara Blau bei dem internationalen Reitturnier CHIO in Aachen.
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3: Am Abend, da kommt noch mal die Sonne raus in Stadt und Landkreis und es bleibt überwiegend trocken, genau wie in der Nacht. Da ist es überwiegend bedeckt bei etwa 6 Grad. Der Dienstag, der startet dann zunächst grau, neblig. Danach setzt sich aber zunehmend die Sonne durch. Ab dem Mittag kommen dann wieder mehr Wolken dazu, aber es bleibt meist freundlich mit längeren sonnigen Abschnitten und es wird wärmer. Die Temperaturen steigen morgen auf etwa 18 Grad. Und auch der Mittwoch wird ähnlich. Morgens erst noch ein paar Sonnenstrahlen, später dann mehr Wolken am Himmel. Zwischendurch kann es auch mal den ein oder anderen Regenschauer geben. Insgesamt bleibt es aber bei milden 18 Grad. Und das ist ein bisschen wärmer als jetzt. Wir merken schon, es wird leicht wärmer, aber wir haben im Moment nur 13 Grad in Osnabrück und ihr auch in Voltlage, in Borklo und in Remsede. Überall 13 Grad.
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3: Immer noch Stau auf der A30 Osnabrück Richtung Rheine. Zwischen Nattbergen und Osnabrück-Sutthausen, da braucht ihr Geduld, fast 8 Kilometer Stau. Dann auch ebenfalls noch der Stau auf der A33 Osnabrück-Bielefeld. Allerdings hat der sich verkürzt. Im Moment nur noch 2 Kilometer ab dem Südkreuz in Richtung Haderberg staut es sich auf der A33. Zum Schluss noch der Hinweis auf die Blitzer des Landkreises, die angemeldet sind. Die stehen heute verstärkt bei euch in der Ecke um Rieste. Und wenn ihr Blitzermeldungen oder Verkehrsmeldungen für uns habt, dann meldet euch gern. Ihr könnt uns anrufen unter der Nummer 0541 750 40 0 oder uns eine WhatsApp schicken an 0157 88 533 187, und beide Nummern, die findet ihr auch im Internet und zwar auf unserer Internetseite osradio.de. Ich bin Simone und wünsche euch eine gute und sichere Fahrt für all die, die unterwegs sind, und natürlich allen anderen auch vielleicht schon für einen schönen Feierabend, ansonsten einen schönen Montag, Nachmittag, frühen Abend. 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
1: 17.42 Uhr, ihr hört OS Radio. Ja, und der VfL Osnabrück, der hat sich zum Saisonabschluss nochmal richtig belohnt. In dem torreichen Spiel setzten sich die Osnabrücker am Samstag mit 4:3 bei der zweiten Mannschaft vom VfB Stuttgart durch. Damit beendete der VfL die Saison mit 80 Punkten als Meister und geht entsprechend zufrieden in die Sommerpause. Mal hören, was Kalla Wefel zum letzten Sieg der Saison des VfL Osnabrück zu sagen hat. Hier kommt Kallas Einwurf.
2: Herzlich willkommen zu Kallas Einwurf am Montag, Folge 256 und die letzte Folge dieser Saison. Es geht erst wieder im August weiter. Ich weiß, so lange haltet ihr es ohne mich nicht aus. Darum werde ich die WM verfolgen und auch jeweils mit 2 Einwürfen pro Woche. Also macht euch auf einiges Schreckliches gefasst. Denn auch ohne meine hämischen Kommentare wird diese WM für etliche schräge, schreckliche Schlagzeilen sorgen. Ganz im Gegensatz zu unserem VfL. Nun ist ja seit dem vergangenen Wochenende, ich möchte sagen fast endlich, aber es ist jetzt Schluss mit den VfL-Festwochen. Irgendwann ist auch mal gut. Und man kann sich zurückziehen und sich auf die neue Saison freuen. Für mich begann das Wochenende natürlich am Samstag. Vor 4 Bildschirmen habe ich gehockt. Auf 3 Bildschirmen lief Fußball und auf dem 4. der VfL. Damit war die Gewichtung ungefähr so ausgewogen wie eine Haushaltsrede, in der am Ende zufällig alle schon immer für den Aufstieg gewesen sein wollten. Den Sieg in Großachbar habe ich wirklich völlig entspannt erlebt. Das Ergebnis war mir im Grunde, das darf ich gar nicht laut sagen, aber es war mir im Grunde egal. Der VfL war Meister, der VfL war aufgestiegen, der VfL hätte an diesem Nachmittag auch mit 11 Stadtarchivaren und einem gut gelaunten Platzwart antreten können. Die Saison war durch. Es ging nur noch um die Frage, ob man sich würdig aus der dritten Liga verabschiedet oder eben VfL-mäßig, also mit 4:3. Kurzem Chaos und einem dramaturgischen Restposten aus dem Sonderangebot. Unnötige Spannung. In Großaspach stand trotzdem 2000 VfL-Fans auf den Rängen. 2000 für ein Spiel, in dem es sportlich ungefähr noch um so viel ging, wie bei der Frage, ob ein frisch gekaufter Fanschal im Friedenssaal schon als jahrzehntelange Vereinstreue gelten darf. Offiziell hatte Stuttgart 2 Heimrecht, praktisch war Großaspach eine ausgelagerte Bremer Brücke mit schwäbischer Postleitzahl. Der VfL führte rasch 3:0, später 4:1, ich nahm es wohlwollend zur Kenntnis. Als Stuttgart noch auf 4:3 herankam, zuckte ich nicht einmal mehr richtig, während auf den anderen Bildschirmen richtig etwas los war. Energie Cottbus gewann am Ende 1:0 in Regensburg und steigt somit auf. Nach 12 Jahren zurück in Liga 2. Ich gönne es dem Cottbuser Publikum von Herzen. Rot-Weiß Essen schaffte immer noch die Relegation und sie haben ihr 90+4. Der MSV Duisburg schaute völlig verblüfft auf die Tabelle, wie jemand, der auf dem Fahrradständer nur noch das Schloss wiederfindet. Und dann kam der Sonntag, die offizielle Heiligsprechung des Aufstiegs. Im Friedenssaal des Rathauses versammelte sich, was sich in solchen Momenten eben versammelt. Mannschaft, Trainerteam, echte Fans, Vereinsmenschen und die politische Begleitfolklore aller Parteien frisch geschart, frisch gerührt, frisch im Bild. Da standen sie also, die üblichen Gesichter der kommunalen Anlassdemokratie mit dem Blick des tief betroffenen Traditionsfans, der vermutlich noch auf dem Weg ins Rathaus erst einmal die Vereinsfarben des VfL googeln musste. Man muss sich eben sehen lassen. Oberbürgermeisterin Katharina Pötter freute sich immerhin sichtbar aufrichtig und hielt eine kurze, klare Rede. Das war in einem Rathaus fast schon revolutionär. Eine kommunale Ansprache, die endete, bevor die Zuhörer innerlich ihr Testament sortieren mussten. Dann kam allerdings VfL-Präsident Holger Elixmanns und der Friedenssaal näherte sich gefährlich dem Zustand rhetorischer Übermöblierung. Durchhaltephrasen, Wiederauferstehungsformeln, wir haben immer daran geglaubt, alles, was man braucht, damit ein Aufstieg nicht einfach gefeiert, sondern verbal in Beton gegossen wird. Und die Sätze klangen so, als seien sie schon bei 3 Abstiegen, 2 Richtfesten und einer Kreisparteiversammlung in Haßbergen im Einsatz gewesen. Das positive Gegenbild war Alice Grasstadt, die ehemalige Landtagsabgeordnete der SPD. Keine politische Schalverpuppung aus dem Fanshop, kein frisch lackiertes »Ich war immer schon dabei«, sondern ein uraltes Trikot aus der Piepenbock-Ära und vor allem Sie war wirklich dabei gewesen, nicht symbolisch, nicht pressefotografisch, nicht für den eigenen Instagram-Account, sondern im Fanbus-Konvoi nachts aus Bus Asbach zurück. Das war keine Aufstiegsdekoration, das war gelebte Vereinsgeschichte. Draußen auf dem überfüllten Marktplatz ging es danach weiter im Ballermann-Modus. Austauschbare Feiermechanik, irgendwo riecht garantiert jemand etwas in der Art von »Seid ihr gut drauf?« Als müsse man eine aufgestiegene Stadt erst durch Animation davon überzeugen, Freude zu empfinden. Der Aufstieg wurde gefeiert, als hätte ein Eventbaukasten beschlossen, Osnabrück für 90 Minuten in eine Mallorca-Außenstelle mit Rathauskulisse zu verwandeln. Aber gut, wer so etwas für angemessen hält, soll es machen. Der VfL ist schließlich aufgestiegen und nicht der Feuilletonbeirat der Osnabrücker Rundschau. Nur bleibt das Problem. Diese Feiern sind beliebig austauschbar wie Stadionhits, die auch bei der Neueröffnung eines Möbelhauses funktionieren würden. Ob Osnabrück, Oberhausen oder Oberammergau, überall dieselbe Bühne. Und trotzdem blieb etwas Großes übrig. Nicht die Sonntagsreden, nicht die mit frischen Schals ausgestattete Fraktion im Friedenssaal. Und nicht der Marktplatz Ballermann mit kommunalem Segen, sondern der VfL, die Meisterschaft, der Aufstieg. Und diese 2000 Menschen, die in Groß Asbach, die quer durch die Republik gefahren sind, obwohl es eigentlich um nichts mehr ging, außer eben aus VfL-Sicht um alles. Der VfL ist Meister, Cottbus steigt auf, Essen darf noch weiter zittern. Ich wünsche euch eine große Zeit bis zum August, wenn es in der zweiten Liga weitergeht. Dazwischen werde ich euch mit meinen Einwürfen über die WM malträtieren und sage bis dahin einfach Tschüss.
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17.52 Uhr, 8 Minuten vor 6. Gleich um 6 gibt es alle Neuigkeiten in unseren OS-Radio-Nachrichten aus Deutschland und der Welt. Und danach beginnt hier das Bürgerfunkprogramm bei OS-Radio um 18 Uhr mit einem Podcast extra der Osnabrücker Rundschau. Danach von 19 bis 20 Uhr Rickys Box, von 20 bis 21 Uhr Grammophon und Drehorgel und dann noch von 21 bis 22 Uhr Bühne frei. Also ein buntes Programm heute Abend, 18 bis 22 Uhr. Wenn ihr Zeit und Lust habt, weiterhin dranbleiben und OS Radio 104,8 hören. Ich bin Simone Wölfel. Ich wünsche euch einen wunderschönen Montagabend und sage Tschüss für heute.

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1: Ich bin Thomas Bleskin. Deutschland dürfte in den kommenden Jahren mehr CO2 verursachen als eingeplant. Die Anstrengungen der Bundesregierung beim Klimaschutz würden nicht ausreichen, schreibt der Expertenrat für Klimafragen in seinem neuesten Gutachten.
2: Der Expertenrat für Klimafragen berät die Regierung unabhängig und sieht bei der Regierung jetzt dringenden politischen Handlungsbedarf. Die derzeitigen Prognosen der Regierung, wie viel Treibhausgase Deutschland in den kommenden Jahren ausstoße, seien zu optimistisch, vor allem in den Bereichen Energie und Gebäuden. Auch weil es zusätzliche Risiken gäbe, etwa die aktuelle Reform des Heizungsgesetzes. Längerfristig sei es unwahrscheinlich, dass Deutschland sein Ziel erreiche, bis 2045 klimaneutral zu sein. René Tochau, Berlin.
1: Bundesinnenminister Alexander Dobrindt will die Kapazitäten beim Zivilschutz für den Kriegs- und Anschlagsfall massiv ausbauen. Der Bild-Zeitung sagte Dobrindt, man werde beim Bevölkerungsschutz und der zivilen Verteidigung aufrüsten.
3: Es geht um ein Sonderprogramm in Höhe von 10 Milliarden Euro. Die Mittel sollen in zusätzliche Ausrüstung, Gebäude sowie Personal und Technik fließen, etwa beim Technischen Hilfswerk. Angeschafft werden sollen mit dem Geld unter anderem Spezialfahrzeuge und Feldbetten. Zuvor hatten die großen Hilfsorganisationen eine Zeitenwende im Zivilschutz gefordert. Derzeit werde ehrenamtlichen Helfern teils Material zur Verfügung gestellt, mit dem schon ihre Großeltern gearbeitet hätten, sagte DRK-Präsident Gröhe der Süddeutschen Zeitung. Dirk Zeitler, Berlin.
1: Rund 7 Wochen nach dem lange unbemerkt gebliebenen Ausbruch des Hunter-Virus auf der Hondius ist das Kreuzfahrtschiff in die Niederlande zurückgekehrt. Laut einem dpa-Reporter machte das Schiff heute im Hafen von Rotterdam fest. An Bord waren nach Angaben der Reederei eine Restbesatzung von 25 Seeleuten sowie ein Arzt und eine Pflegekraft. Auch die Leiche der auf See gestorbenen deutschen Frau wurde mit nach Rotterdam gebracht. 2/3 der Menschen in Deutschland befürworten ein Social-Media-Verbot für Kinder unter 14 Jahren. Das geht aus einer repräsentativen Umfrage des Bayerischen Forschungsinstituts für digitale Transformation hervor, die auf der Republika in Berlin vorgestellt wurde. Bei höheren Altersgrenzen sinkt die Zustimmung deutlich. Forschende warnten vor Vorschlägen verboten. Sie verwiesen darauf, dass soziale Medien für Jugendliche auch Orte für Information, Austausch und Teilhabe seien. Statt pauschaler Verbote brauche es strengere Regeln für Plattformen und mehr Medienkompetenz. Viele Befragte zweifeln zudem an der Wirksamkeit eines Verbots.
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4: Herzlich willkommen zum Extra-Podcast der Osnabrücker Rundschau. Das heutige Thema ist ein Buch unseres Autors Rolf Wortmann. Ich begrüße dich, Rolf, Kantkenner. Und dann haben wir Martin Siemsen, den Vorsitzenden der Möser-Gesellschaft. Und Anlass ist das Buch Kant gegen Möser. Das ist erschienen im Osnabrücker Rundschau Verlag und gibt es seit einer Woche in allen Buchläden Osnabrücks zu kaufen. So, entscheidende Gäste sind dann natürlich noch Heike Schulze.
5: Guten Abend.
4: Mitherausgeber der Osnabrücker Rundschau, und unser absoluter Topgast ist Anna Luisa Asbach, Historikerin und Autorin der Osnabrücker Rundschau.
6: Hallo.
4: Hallo Anna, du warst schon öfter dabei und wirst die wenigsten Fehler wahrscheinlich am Mikrofon machen. Ich weiß nicht, womit beginnt, ich glaube Heiko, ist schon ganz erpicht immer, der hat mich meistens einen Plan.
5: Ja, ich habe keinen großen Plan gemacht, weil ich denke, das wird sich heute ergeben, auch anhand der möglichen Kontroverse, die wir heute erleben werden, zwischen Rolf, der sicherlich ein großer Kant-Befürworter ist, und ich sage es mal ganz vereinfacht, und Martin, der als Vorsitzender der Möser-Gesellschaft natürlich auch dieser Gesellschaft und dem Namen verpflichtet ist. Das darf man, glaube ich, so mit Bedacht sagen. Das ist also spannend, und dieses Buch, Kant gegen Möser, wenn man drin blättert in den Seiten, kommt es ja schnell da auch zum Tragen. Es werden auch durchaus zwei kontroverse Standpunkte in vielen einzelnen Fragen sichtbar, das kann man ja auch sagen, dazu werden wir auch gleich kommen. Deswegen gilt gleich die Einstiegsfrage an Rolf Wortmann: Was hat dich eigentlich bewogen, dieses Buch Kant gegen Möser zu machen und das in dieser Stadt Osnabrück, in der Möser-Stadt Osnabrück sozusagen, auch zu veröffentlichen?
7: Es ergab sich aus zwei Einzelteilen. Der erste Grund war, dass im Herbst letzten Jahres hier übrigens in diesem Kreis mal die Idee auftauchte, es naht der 300. Geburtstag von Immanuel Kant, und da könnte man doch für die Osnabrücker Rundschau einen entsprechenden Beitrag machen. Das habe ich dann übernommen. Es gab ein paar sagen wir, Zwischenteile dazwischen.
5: Eine Serie haben wir sogar gemacht.
7: Ja, und diese Serie, das war denn Kallers Idee, die sollte man doch eigentlich in einem Buch binden. Es kam als zweites dann hinzu, was könnte man dem Buch noch hinzugesellen? Und da kommt die zweite Seite. Ich hatte mit dem Kollegen von Martin, Winfried Siebers, vor einigen Jahren mal die Idee, dass ich eine bestimmte These gegenüber Möser, die einmal seine Rolle in der Aufklärung betrifft, aber zum anderen auch seine Rolle als, ich sage mal, Urahne des Konservativismus in Deutschland betrifft, dass ich die außerordentlich problematisch finde. In diesem Zusammenhang entstand dann die Idee, dass ich das in Kürze zusammenfassen wollte als Kritik an Möser. Meine Generalthese, die dabei herausgekommen ist, Möser ist als Repräsentant des 18. Jahrhunderts, und es gibt viele Gründe, ihn als eine herausragende Persönlichkeit, sagen wir mal nicht nur Osnabrück, sondern des gesamten Reichslebens, also des ehemaligen Heiligen Römischen Reichs deutscher Nation, zu betrachten. Er hat eine außerordentlich wichtige Funktion, aber er ist im Vergleich zu Immanuel Kant, den man ja zu Recht als den Philosophen der Aufklärung bezeichnen kann, ist er das komplette Gegenstück. Also ich würde sagen, sie sind Zeitgenossen, aber sie sind in der Sache eigentlich nicht, sie sind Gegner, sie sind sogar Antipoden.
6: Ja, du hast es jetzt schon sehr schön angesprochen. Die meisten von uns Osnabrückern kennen Möser als herausragenden Politiker, als Juristen, als Historiker, als Literaten, als Herausgeber. Aber, und die Gegenüberstellung mit Kant fordert diese Frage ja heraus, war er ein Aufklärer?
7: Also nach meiner Einschätzung kann man das, was die Inhalte, die er vertrat, überhaupt nicht sagen. Er war insofern ein Teil der Aufklärergesellschaft, weil er in einigen der publizistischen Organe, den Berlinischen Wochenschriften, ebenfalls publizierte. Er nahm teil an den öffentlichen Diskursen. Er war sozusagen ein Freund von dem, ich sage mal, Medienchef der gesamten Aufklärungsgesellschaft Deutschlands, von Nicolai. Er war in diesem Milieu drin. Aber mich hat eigentlich erstaunt, als ich dann mich immer weiter in die Schriften von Möser versenkt habe, wie weit er in ganz zentralen Punkten den Ideen der Aufklärung völlig diametrale Positionen vertrat. Ich würde das im Moment mal das als These stehen lassen. Die inhaltliche Begründung kriegen wir ja gleich wahrscheinlich dann.
5: Ja, in der Tat, das scheint bei mir auch der größte Konfliktpunkt jetzt zu sein, in den wir jetzt reinraten, auch hoffentlich in dem Podcast, den wir hier machen. Denn Möser ist ja in der Tat ein Publizist auch gewesen, der ungemein viel erklärt hat, gemacht hat, viele Zeitphänomene aufgegriffen hat, oft auch in verschiedenen Rollen geschlüpft ist in seinen Publikationen, aus deren Warte er bestimmte Dinge dargestellt hat. Er erfährt ja auch in der Stadt Osnabrück oder auch im Raum Osnabrück, Stichwort auch Landschaftsverband, die ganzen Aktivitäten, die da gelaufen sind, eine große Verehrung, kann man sagen. Auch in dem Möserjahr, was wir hier gehabt haben in der Stadt. Gleichwohl gilt er eben, wenn man Rolf so interpretieren würde, eher als Erklärer als als Aufklärer. Ich kann mir aber denken, Martin Siemsen, dass du als Sprecher der Mösergesellschaft da eine ganz andere Interpretation von Möser besitzt.
8: Na, auf jeden Fall. Also das sind natürlich unterschiedliche Sphären, in denen Kant und Möser sich bewegen. Ne? Kant ist ja im Wesentlichen Universitätsprofessor und er schreibt für eine entsprechende Klientel. Das kommt, könnte man so sagen, beim Volk jetzt nicht wirklich an. Und das ist bei Möser dann doch eher anders. Der gründet hier eine Zeitung in Osnabrück und dann, damit beginnt dann auch hier sowas wie eine permanente Presse. Jede Woche gibt es so ein Osnabrücker Intelligenzblatt und da wird eben immer deutlich darauf hingewiesen, dass man auch den Menschen mal helfen sollte und dass es im Wesentlichen darum geht, dass Aufklärung eine praktische Seite hat, die man auch umsetzen muss. Nicht nur Kritik, das ist wichtig, aber es geht um das gemeine Beste, das man befördern möchte. Und dann beschreibt man vielleicht dann auch mal, wie man den Acker besser pflügen kann und das ist dann vielleicht auch wichtiger als ein kategorischer Imperativ. In der Sphäre natürlich der Landleute.
7: Das ist unbestritten, dass Möser sich in dieser Rolle ungeheure Meriten verdient hat. Und die sind, glaube ich, auch zu Recht allgemein anerkannt. Ich würde sogar sagen, dass unter der Perspektive, wo ich Möser in erster Linie gelesen habe, wo hat er inhaltliche Affinitäten zu dem, was man, ich sage mal, in einem relativ allgemeinen Verständnis als Aufklärung begreifen kann. Wo hat er da überhaupt Bezüge? Und da finde ich im Prinzip so maximal vielleicht zwei. Das eine ist, er nimmt an dem Geschäft, dass er versucht, auch die Bevölkerung in das politische Geschehen mit dieser Wochenschrift einzugliedern, nimmt er teil an dem Aufklärungsprozess als Medium. Das könnte man ihm zubilligen. Man könnte ihm, das finde ich auch unbestreitbar, er hat ungeheure Verdienste bezüglich der Geschichtsschreibung. Möser ist völlig zu Recht gelobt worden von allen Seiten, dass er, was die Art der Geschichtsschreibung angeht, ein großer Innovator war. Also die bis dahin üblichen Dynastiegeschichten mit den Haupt- und Staatsaktionen. Möser war derjenige, der die osnabrückische Geschichte als Modell für die gesamte Reichsgeschichte gesehen hat, wo eine Totalzusammenführung von Politik, Wirtschaft und Sozialleben gemacht wird. Also wesentliche Historiker der Geschichtsschreibung wie Füter haben ihn schon vor über 100 Jahren eigentlich als den bedeutendsten Innovator der gesamten Geschichtsschreibung in Deutschland, parallel zu Voltaire in Europa, zu Recht gewürdigt. Das ist ein völlig anderer Ansatz, der, sagen wir, die Totalperspektive auf eine gesamte Entwicklung wirft. Aber in inhaltlichen Punkten, ich mache es mal an Anfang an einen der entscheidenden Punkte klar. Möser ist von Anfang an aufgrund seiner gesamten Einstellung und seiner Weltauffassung konträr zu dem, was man mit dem Jahrhundert der Aufklärung verbindet, nämlich der Herrschaft der Vernunft. Möser hält nichts von Philosophie, versteht da auch nichts von und will da auch nichts von verstehen. Ist seine eigene Aussage. Geht ihm völlig gegen den Strich, interessiert ihn nicht. Das Zweite ist, der Horror ist für ihn A, der Absolutismus, B, alles, was nach Zentralisierung und Vereinheitlichung aussieht. Er ist ein dezidierter Gegner des modernen Naturrechts, das davon ausgeht, dass alle Menschen von Natur aus gleich sind und gleiche Rechte haben. Er ist ein Gegner jeglicher, sagen wir mal, Gesetzgebung, die auf Vereinheitlichung zählt, sondern er zieht immer dagegen seine Provinz, die im Grunde genommen mit ihrem Rechtssystem und allem, was das Hergebrachte mit sich bringt, zunächst einmal verteidigt wird. Wir können uns darüber streiten, ob er überhaupt für ganz bestimmte Reformen empfänglich war, wenn diese gewollt wurden. Also meine These ist, er lebte eigentlich in einer Welt, die von der gesamten Macht des Besonderen gegen das Allgemeine, die Vernunft, das Gewachsene, organisch Gewachsene, da war er ein Stichwortgeber der Romantik. Zusatz allerdings mit Romantikern, so wie sie später waren, hatte er wahrscheinlich nie etwas zu tun gehabt. Aber er hat bestimmte Bögen vorgegeben, wo Romantiker nachher dran angeknüpft haben. Und er hatte eine Rechtsauffassung, die war nicht aufklärerisch in dem Punkt, weil er das hergebrachte Recht an sich zunächst einmal quasi heilig gesprochen hat.
6: Diese Thesen fassen, glaube ich, gut zusammen, was schon Klaus Epstein damals als Personifikation des vorrevolutionären Status quo Konservatismus zusammengefasst hat. Aber ich glaube, hierzu möchte wahrscheinlich der Vertreter der Möser-Gesellschaft gerne ein Kontra geben oder eine Zustimmung.
8: Also, ich würde ja erstmal den Absolutismus nicht unbedingt für ein besonderes Kennzeichen der Aufklärung halten. Ne?
7: Das stimmt.
8: Zentralismus ist sicherlich auch nicht die Antwort auf, sagen wir mal, auch schon auf europäische Probleme, die wir heute noch haben. Das Problem gibt es ja überall. Unterschiedliche Rechte, die in irgendeiner Weise ausgeglichen werden sollten oder es auch nicht werden. Dann kann man eben in Schottland darüber abstimmen, ob man jetzt in der EU bleiben will, in Katalonien eben nicht. Und wenn die das trotzdem machen, dann gibt es entsprechend Repressalien. Also so wesentlich anders ist die Welt da bei Möser auch nicht gewesen. Man hat, ist alles etwas kleinteiliger natürlich, ne? Aber Möser besteht eben darauf, dass die Rechte in Osnabrück ebenso bleiben sollten, wie sie eben in anderen Staaten bleiben sollten.
5: Ja, dann kommen wir ja zum Themen, auch zu Detailthemen, die so eine Art Lackmustest jedes Mal sein können, auch für eine Haltung. Die können wir ja mal debattieren, solchen Lackmustests in verschiedenen Varianten. Ein Thema ist ja zum Beispiel, wie halte ich es mit dem Thema Eigengehörigkeit oder Leibeigenschaft etc. Ne? Da ist ja zum Beispiel so eine zentrale Frage, Rolf.
7: Ja.
5: Wie war das bei Kant, wie war das bei Möser?
7: Also bei Kant ist das insofern relativ schnell geklärt, weil Kant in seiner gesamten Rechtsauffassung, die auch einige Probleme mit sich bringt, also was nachher seine Staatstheorie angeht, aber die ist jetzt zur Beantwortung dieser Frage noch nicht entscheidend. Bei Kant steht am Anfang, ich sage mal, die anthropologische Ausgangsprämisse, der Mensch ist frei, weil er einen freien Willen hat. Der freie Wille des Menschen, das ist die unabdingbare Voraussetzung, aus der sich auch zugleich das Prinzip der Freiheit und dann auch der Gleichheit ergibt. Das ist ein Grundprinzip, das bei Kant gesetzt ist. Dagegen muss man sagen, ist Möser in der gesamten Tradition, in der er aufgewachsen ist, ein, wie ich sogar sagen würde, nicht mal sehr reflektierter Verteidiger der alten hergebrachten Ständeordnung. Möser hat an keiner einzigen Stelle die bestehende ständestaatliche Ordnung an irgendeiner Stelle kritisiert. Im Gegenteil, die Gleichmacherei und diese ganzen Flausen, die die Aufklärer und dann nachher die Französische Revolution da in die Welt setzen, waren ihm eigentlich nicht nur fremd, sondern die hat er auch als eine echte Bedrohung der Traditionsbestände, die er verteidigt hat, mit Gründen, die er für gut hielt, weil er ja so ein wunderbares Argument im Koffer hatte, dass er nämlich immer auf die Erneuerer, auch diejenigen, die die Leibeigenschaft abschaffen wollten, gesagt hat, dass es die Leibeigenschaft einmal gegeben hat, dass sie eingeführt worden ist, das muss ja irgendwann einmal einen guten Grund gehabt haben, denn die Alten waren ja nicht alle nur Narren, sondern sie hatten ja gute Gründe, bestimmte Dinge zu machen. Das kann man ja auch durchgehen lassen. Natürlich hat es Gründe gegeben, warum die Leibeigenschaft entstanden ist. Ich sehe nur das Problem, dass Möser im 18. Jahrhundert vor dem Hintergrund, wo man naturrechtlich von einem ganz anderen Menschenbild her philosophisch argumentierte, er mit einer unglaublichen Verbissenheit, muss man sagen, diese Leibeigenschaft auch in Osnabrück, Klammer auf, die in der westfälischen Struktur etwas anders war als etwa in Preußen, was zugegeben ist, aber es war Leibeigenschaft. Und das heißt, ein anderer Rechtsstatus und die Unterschiedlichkeit des Rechtsstatus je nach Standeszugehörigkeit war für Möser etwas, was er nie in Frage gestellt hat. Und da sehe ich im Grunde genommen eher einen Traditionalismus, der da verteidigt wird, mit Verweis auf die Historie, das ist sein Argument, gegen die Vernunft. Und das ist der Streitpunkt. Kant würde sagen, aber das, was da ist, ist doch gar nicht vernünftig. Dem würde Möser dagegen sagen, ja, aber es ist, und weil es so ist, ist es eben so. Und das ist die Begründung aus sich selbst heraus. Das wäre in etwa der Diskurs, den die beiden führen würden. Dem würde Kant wahrscheinlich irgendwann verzweifeln und sagen, das Hopfen und Malz verloren.
5: Ja, jetzt sind wir schon dabei, beide in einer spiritistischen Sitzung mal zu Wort kommen zu lassen. Indirekt hat Wolf das gerade versucht. Martin, okay. Das siehst du sicherlich.
8: Ja, also bei dem anders. Bestehen auch auf die Osnabrücker Rechte geht es natürlich auch um sowas wie Rechtssicherheit. Ne? Die Menschen müssen wissen, nach welchen Kriterien sie da handeln können. Und wenn ich da immer andere Gesetze einführen kann, weil die mir jetzt vernünftiger erscheinen oder jemandem anders vernünftiger erscheinen, dann sorgt das nicht dafür, dass die Menschen damit klarkommen können. Das ist, glaube ich, eine relativ einfache Sache. Was die Eigenbürgerlichkeit angeht, ist es meiner Meinung nach auch nicht so wirklich problematisch. Wenn man Möser immer wieder vorwirft, er hätte sich zu bestimmten Dingen nicht kritisch geäußert, dann hängt das sicherlich auch damit zusammen, dass er das auch gar nicht vorhatte. Er hatte nicht unbedingt vor, die Dinge, die er verändern möchte, auch gleich namentlich zu benennen, damit alle, die wissen, oh, jetzt wird es hier schwierig für mich, dann auch schon entsprechend reagieren können. Und es ging auch immer darum, natürlich die Dinge zu verändern, die man überhaupt verändern kann. Und das hängt sicherlich damit zusammen, dass Möser immer gerne versucht hat, die Dinge konsensual zu regeln, weil es eine Rechtsprechung gab, die im Zweifelsfall dafür sorgen konnte, dass Prozesse überhaupt nicht mehr weitergingen. Also es gab ja dieses Reichskammergericht beispielsweise, wo dann die Prozesse damit endeten, dass sie eben nicht weitergingen.
6: Also weniger ein Anti-Aufklärer als ein Pragmatiker, würdest du sagen?
8: Ja, genau so.
7: Naja, aber gut, wenn der Pragmatismus so weit führt, dass man gegenüber den bestehenden Verhältnissen sich nicht kritisch verhält, dann finde ich, sollte man da auch nicht versuchen, einen Aufklärer rauszumachen, der ja einfach nicht war.
8: Also Möser hat sich da durchaus kritisch verhalten, auch zur Eigenbehörigkeit. Denn er hat ja versucht, das zu verändern. Und er hat es dadurch gemacht, indem man das überhaupt erst mal thematisiert hat im Osnabrücker Intelligenzblatt. Da gibt es dann eine Umfrage, sollte man nicht die ungewissen Gefälle abschaffen. Das ist so der Kernpunkt eigentlich, der für die Probleme gesorgt hat, für die wirtschaftlichen Probleme. Und dann nehmen 5 Leute Stellung. Naja, das sind dann eben auch natürlich Adlige, die, sind nicht alles Adlige, die natürlich auch Eigenbehörige haben. Von denen sind 4 also prompt dagegen. Und damit hat sich das eigentlich erledigt. Und klar ist, das wird man hier so in Osnabrück nicht verändern können. Und was Möser dann aber macht, ist, dass er eben einen Eigenbehörigen, der sich freikaufen möchte, dann sorgt er dafür, dass der, also Möser entwickelt dann einen Erbpachtvertrag und Möser sorgt dann dafür, dass der auch sich freikaufen kann. Und dieser Erbpachtvertrag, der wird dann eben auch wieder in den patriotischen Fantasien veröffentlicht. Und also das ist jetzt dieser Sammelband, ne, mit allen möglichen Artikeln von Justus Möser aus dem Osnabrücker Wochenblatt oder Intelligenzblatt. Und damit ist Möser dann eben auch überregional als Politiker bekannt geworden, ne, der dann natürlich noch das Glück hatte, dass er mit Friedrich Nicolai den Aufklärungsverleger überhaupt gewinnen konnte. Aber das ist eben eigentlich das Verfahren. Man versucht, diese Dinge überhaupt erstmal auf die Tagesordnung zu bringen und diejenigen, die anderer Ansicht sind, auch dazu zu bringen, dass sie ihre Argumente nennen, wenn sie denn welche haben. Das heißt jetzt natürlich noch nicht, dass man das politisch auch umsetzen kann. Und in dem Fall war es für Möser sofort klar, das funktioniert nicht mehr. Das kriegen wir konsensual nicht hin. Probleme gibt es genug, versuchen wir mal andere zu lösen. Aber das Thema beschäftigt ihn so quasi bis zum Lebensende, also auch als dann von Josef II. Dann eben in den österreichischen Erblanden die Leibeigenschaft abgeschafft werden soll, ist Möser eben auch einer von denen, die gefragt werden, was er denn davon hält eigentlich. Und er sagt eigentlich ziemlich klar, er hätte eher versucht, die Leibeigenschaft eben abzuschaffen, ohne dass Herr und Knecht das unbedingt bemerken. Erbpacht ist übrigens auch nicht unproblematisch, was

gibt es, sagen wir mal, eine Scharnierstelle, wo die sich nicht begegnet sind, aber wo die sich indirekt aufeinander bezogen haben. Als Kant, ich glaube, das war 1793, diesen nicht ganz unbekannten Artikel über den Gemeinspruch, was in der Theorie gut ist, ist in der Praxis nicht umsetzbar. Als er den veröffentlicht hat, hat Möser darauf reagiert, aber diese Reaktion von Möser, die dann posthum veröffentlicht worden ist, darum gibt es ja ein paar Streitigkeiten, wie es zu dieser Schrift gekommen ist. Aber darin kann man bei Mösers Antworten eins sehr genau erkennen, nämlich dass er ausgerechnet diesen Kasus Leibeigenschaft, der ihm ja immer vorgeworfen worden ist, den er dort nochmal aufnimmt und dezidiert mit seinen Argumenten, die nicht den Pragmatismus von Martin beinhalten, sondern das Prinzipielle. Und sein prinzipielles Argument ist, es hat einmal einen Grund gegeben, warum die Alten das eingeführt haben und dass das nicht nur hier war, sondern überall. Und weil das eingeführt worden ist, gibt es dafür gute Gründe. Und diese guten Gründe macht er geltend, warum er das heute eigentlich nicht so ohne weiteres aufgeben will. Und das finde ich ein bemerkenswertes Argument. Es gibt ja mehrere solcher, ich sage mal, von Möser eher nach hinten gerichteten Argumente, wo er die bestehenden Traditionsbestände etwa mit dem Blick auf das ehemalige Faustrecht, was er als ein Vorteil gegenüber der Zentralisierung, ich sage mal, des staatlichen Gewaltmonopols sieht, aber weiß, dass das nicht wieder rückspulbar ist. Das sagt er ausdrücklich dazu. Wenn man seine gesamte Grundtheorie, die man unter diesen Sozialkontrakt fasst, wo er erklärt, dass aus dem Landgrundeigentum sich im Grunde genommen die Urform der Staatlichkeit und damit auch die Ständeordnung ergibt, wo denn aus der Landaktie die Unterschiedlichkeit der jeweiligen Rechtspositionen einschließlich der Standesehre entsteht. Da wird eine Gesellschaft beschrieben, nicht kritisch, sondern in einer Form, erstens sehr gut nachvollziehbar. Also ich muss sagen, dass ich bei der Lektüre der Möser-Schriften über die Zustände aus einer anderen Perspektive, die damals waren, eine Menge Positives gelernt habe. Aber Möser, muss man eben da hinzufügen, verhält sich in seiner Zeit dem gegenüber sehr affirmativ, um das mal vorsichtig auszudrücken. Da ist nicht ein Stückchen Kritik dran. So, und umgekehrt, die Aufklärung hat kein dezidiertes politisches Programm. Das ist richtig. Der Absolutismus ist ein Faktum, das kritisiert Möser, weil es die Konzentration ist, die Zentralisation und Vereinheitlichung der Rechtssysteme. Das ist das Argument. Er kritisiert nicht am Absolutismus die Herrschaft eines einzelnen Herrn. Es ist keine Herrschaftskritik. Während in der Aufklärung die Kritik am Absolutismus in der Regel eher verbunden ist mit einer allgemeinen Herrschaftskritik, wo aus naturrechtlichen Positionen heraus argumentiert wird. Ich würde mal so weit gehen, dass das Minimum, das, was man an politischen Schlussfolgerung aus dem gesamt sehr vielfältigen Gebilde der Aufklärung herauslesen kann, was aber auch der Minimalbestand ist, ist eine Revolutionierung des Menschenbildes, wie es sich in der amerikanischen Unabhängigkeitserklärung, dann nachher in der Deklaration der Menschenrechte in der französischen Verfassung niederschlägt. Das ist nicht am Anfang der Aufklärung präsent. Voltaire hat mit all dem wenig im Sinn. Voltaire ist ein Aufklärer, der in erster Linie, ich würde fast sagen, die Vernunft zum allgemeinen Prinzip erhebt. Vielleicht ein ganz kurzer Zwischenstück hier drin, was mir gerade einfällt. Ganz interessant finde ich bei Möser, dass er nicht zu denjenigen Traditionalisten gehört oder Verfechtern der bestehenden Ordnung, die aus christlichen oder religiösen Motiven gegen die Aufklärung sind. Ich finde an Möser eines sehr faszinierend. Ich habe selten jemanden gelesen, der mit einem solchen Funktionalismus die Religion benutzt, um den inneren Frieden gegenüber dem einfachen Volk sicherzustellen. Glauben müssen wir deshalb, gerade Offenbarungsglauben, müssen wir hochhalten, weil anders eine innere Befriedung gegenüber den einfachen

0: Eliten, den einfachen Volk nicht möglich ist.
1: Also Religion als Opium fürs Volk quasi.
0: Ja. Im wahrsten Sinne des Wortes, ich sage bei meinen Zug.
2: Legalisiertes Opium, legalized.
0: Bei Karl Marx hieß das Opium des Volkes. Hier ist das, was immer die Kritik der Aufklärer war, dass das Volk unmündig gehalten wird, ist Mörser eigentlich sozusagen fast ihr Gewährsmann, wo das propagiert wird.
2: Rolf, vielleicht kommen wir mal, geben wir dem Martin jetzt mal die Chance. Du hast es sehr umfangreich dich gerade geäußert.
3: Das kennen wir von Rolf gar nicht.
2: Genau. Also. Einige Punkte nochmal zu beleuchten. Ich glaube, zu diesen damals zeithistorischen Themen, du hast die amerikanische Revolution 1776, 1789, französische Revolution angesprochen, können wir gleich nochmal kommen. Aber vielleicht wolltest du auf andere Themen, bevor wir da auch mal ganz konkret drauf kommen, nochmal antworten, Martin.
4: Naja, wenn wir über das Faustrecht reden, dann reden wir vielleicht dann doch weniger darüber, dass Möser sowas wieder einführen wollte oder nicht, sondern im Wesentlichen reden wir dann darüber, dass das wichtig war für Goethes Götz von Berlichingen. Ne? Das geht ja in eine ganz andere Richtung. Und da auch in dieser Diskussion um das Faustrecht, die Möser da gar nicht wirklich führt, geht es eigentlich eher darum, dass man heute Kriege eben ganz anders führt. Ne? Dass da so Massenheere auf einmal auftauchen, dass sich Tausende gegenseitig umbringen, dass es da gar keine Art von Heldentum mehr großartig geben kann. Und jetzt wieder das zu reduzieren auf diesen Zweikampf, das wäre jetzt eigentlich so die Vorstellung, die natürlich auch nicht realisierbar ist. Ne?
3: Das ist wir haben jetzt eine halbe Stunde.
4: Jetzt muss ich aber noch mal eben vielleicht zum Patriarchal.
3: Ich war ganz kurz wegen Getränke, dann bist du dran wieder. Will jemand noch Getränke, dann machen wir es jetzt.
4: Ich brauche ein bisschen Wasser, finde ich.
5: Ich nehme auch ein bisschen Wasser.
3: Gerne. Also Wasser, ne?
2: Hm. Und Kaffee.
3: Und Kaffee. Arschloch. Gib her! Ich bin ein Leibeigener.
2: Ja, eben. Ja. Eigenbürger.
4: Knecht. Ja, Möser. Ja, so viel anders war das nicht.
2: Nee, das war im Grunde genauso. Ja.
0: Knecht Matti. Buntila.
5: Sorry.
0: Ich Buntila, du Matti.
3: Ich habe auch Cola Zero.
4: Ja, dann müssen wir anfangen zu trinken, dann funktioniert das.
5: Cola Zero? Ja.
0: Martin, aber muss eins dabei bedenken, das ist ein Aspekt, den fand ich auch interessant, weil da nämlich klar wird, dass Möser den Siebenjährigen Krieg sehr genau beobachtet hat.
2: Ja, aber da kommen wir gleich vielleicht nochmal
0: zurück. Also das hat er sehr genau begriffen, wie sich schon dort, also die ersten vorsichtigen Züge einer veränderten Kriegsform andeuten. Ja. Aber man muss darüber hinaus sagen, das war ein Punkt, er hat insgesamt dieses Faustrecht als einen sehr originären germanischen Staatsstil gelobt. Hm. Ne?
4: Ja.
0: Aber gleichzeitig gesagt, dahin kommen wir nicht wieder zurück. Das ist schon richtig. Aber eigentlich war es schon ein Kunstwerk.
4: Ja, ne? Natürlich.
2: Ja. Ich habe im Urlaub.
0: Und wir müssen nicht immer alles nachäffen, was die anderen gemacht haben.
2: Im Urlaub war bei uns ein Wikingerdorf. Ne? Da spielten welche so Nord. Und einer spielte Nordsachsen, mit dem habe ich ihn unterhalten. Und der war richtig belesen und so. Ne? Der spricht mir dann die Vorzüge, wie gerade in Nordsachsen insbesondere, auch die Frauenmitbestimmung in ihren Tings, den Vollversammlungen und so. Da sprach der stundenlang vor, ne? Wie die alles hochgehalten haben. Das kam mir gerade so in den Sinn.
4: Ja, das.
2: Hast du überhaupt noch Konten?
5: Ja, viele englische aufklärerische Theoretiker des 18. und 19. Jahrhunderts haben sich ja auch explizit auf die sächsischen Vorfahren zum Beispiel auf ihre bezogen, um ihre freiheitliche...
3: Kaffee nicht mehr, ne?
2: Ja.
5: Nee, danke. Um ihre freiheitlichen...
2: Ja, die Angelsachsen haben ja nicht nur geangelt den ganzen Tag. Nee, die haben ja auch was anderes gemacht.
5: Zu verteidigen.
2: Ja.
5: Aber jetzt mal mein Thema rein.
2: Ja, genau. Bring das doch einfach rein. Deine.
5: Damit es doch komplizierter
2: wird. Also die Angelsachsen. Ja.
0: Es gibt bei Möser, finde ich übrigens, gegenüber den Angelsächsischen noch einen Punkt, den ich aber lieber rauslassen würde, weil der sehr kompliziert ist. Das angelsächsische Rechtssystem als Gegenpunkt gegen das römische Recht. Das ist bei Möser übrigens sehr interessant, bei seinem Vorlauf gegenüber der historischen Rechtsschule.
4: Ja, ja, das geht um Germanistik, Romanistik und Kanonistik, ne? Ganz klar.
0: Und das germanische Recht hat nach seiner Interpretation die gleiche Funktion. Also es entsteht im Grunde genommen aus einer Summe von Privatrechtsverträgen. Das fehlt das öffentliche Recht.
2: Ja,
0: der Witz ist, das gleiche Argument gibt es beim Sozialkontrakt bei Kant genauso. Aber Kant legt dem Ganzen vorher etwas sehr, also das, was ich vorhin gesagt habe, der freie Wille ist der Ausgangspunkt. Und daraus entsteht die Notwendigkeit, dass man eine Ordnung braucht.
4: Also, dass das eine patriarchalische Gesellschaft war, ist natürlich klar. Und das ist aber bei Möser, glaube ich, auch ganz wichtig so zu sehen, dass er da schon das Gefühl hat, eine Verantwortung auch für andere zu haben. Das müssen die, ja, muss man ihnen ja nicht immer so deutlich demonstrieren. Und gerade bei der Frage der Religion, wie man damit umgeht, da ist bei Möser, glaube ich, auch klar, dass es ihm wichtig ist, dass die Menschen nicht anfangen, ins Grübeln zu kommen über religiöse Wahrheiten, die sie natürlich auch immer in Schwierigkeiten mit der Kirche bringen können. Also in Osnabrück haben wir ja so einige Beispiele dafür, dass da Leute wirklich Probleme dann hatten, für die dann in dem Moment, in dem sie zeigten, dass sie nicht mehr zur protestantischen Orthodoxie gehörten, dann eben etwa ihren Beruf als Organist nicht mehr ausüben konnten. Ist ja nun alles nachvollziehbar auch, dass Möser da denkt, das macht jetzt nicht viel Sinn, dass der normale Landmann anfängt, sich Gedanken über die Religion zu machen. Also über den Gottesbeweis etwa. Das ist alles unspannend. Das ist nicht das, worauf wir uns konzentrieren sollten, dass jeder Mensch anfängt, seine eigenen Systeme zu bilden und da möglicherweise dann an der Realität scheitert. Das ist dieser zureichende Grund, der hier ja auch schon häufiger aufgetaucht ist, ist ja durchaus, ich glaube, bei Leibniz gibt es das, ne? Als philosophisches Prinzip. Darüber hat sich Voltaire im Candide dann lustig gemacht und Möser hat wohl auch gewisses Bedürfnis, Leibniz da gegen Voltaire auch zu verteidigen. Ist halt eine andere Argumentation, die er dann hat. Ne? Die ist eben etwas bodenständiger, um den Leuten auch deutlich zu machen, ihr habt auch ein Recht auf das zu bestehen. Zu sagen, hier, wir haben das immer so gemacht, das machen wir so weiter und erst, wenn uns jemand anders zeigt, dass das auch anders besser geht, machen wir das auch. Die sind ja nicht dumm gewesen, diese Landleute. Die wussten ja auch, dass sie sich so Innovationen auch nicht unbedingt verschließen wollten, ganz einfach, weil man da Reichtümer sowieso nicht erwarb. Ne? Das war gab auch eine gewisse Notwendigkeit, dann an Innovationen teilzunehmen, soweit man sich das leisten konnte. Aber man war nicht unbedingt der Erste, der dann damit baden ging, ne? Sondern das sollten dann auch mal die Adligen vormachen.
2: Aber gehen wir vielleicht mal zu Ereignissen. Setzen wir uns mal fiktiv, stellen wir uns mal vor, die hätten, wie wir heute, alltägliche Nachrichten wahrgenommen, haben sie ja auch oft etwas verspätet, wie das damals so war. Und da gab es halt historische Ereignisse, eben haben wir schon den Siebenjährigen Krieg, 1756, 1763 angesprochen oder die amerikanische Unabhängigkeitserklärung oder eben 1789 die französische Revolution. Es war ja nicht immer so in der Welt, dass sich das alles so organisch nach und nach so allmählich entwickelt hat. Wir konnten hier im Osnabrücker Raum ja ungefähr tatsächlich so leben. An uns sind diese Ereignisse ja teilweise eher vorbeigegangen und nicht so, so stark gewesen. Ne? Aber gleichwohl, speziell jetzt Möser und Kant, wenn die jetzt eine Kontroverse gehabt hätten zum Thema Französische Revolution, nämlich mal ganz akut von 1789. Wie hätten sie da die Tagesschau empfangen und wie hätten sie da reagiert nach einigen
0: Nachrichten? Das müssen wir gar nicht fiktiv machen, sondern die haben da ja darauf reagiert. Mhm. Bei Möser kann man sagen, er ist da ganz in den Fußstapfen der sich gerade artikulierenden, dann später konservativ genannten Kritik. Und da würde ich das mal personifizieren in Edmund Burke. Also der wäre Möser direkt an der Seite gewesen. Bei dem, was Möser seit dem Ausbruch der Französischen Revolution geschrieben hat, kann man nicht sagen, dass das direkte Reaktionen auf die Revolution selber sind. Ich habe immer den Eindruck gehabt, wenn ich das gelesen habe, irgendwie ist wegen des Alters vielleicht auch, dass etwas an Möser völlig vorbeigegangen. Er hat die Bedeutung dieses Ereignisses vielleicht in der gesamten Tragweite gar nicht so begriffen, als die Gefährdung, wenn man so will, auch seiner Idylle Osnabrücks, während das bei Burke ja elektrisierend wirkte. Die Französische Revolution, das war ihm klar, das war die Herausforderung schlechthin. Und die Gemeinsamkeit bestand mit Sicherheit darin, dass Möser die Revolution genauso mit dem Argument kritisiert, dass das ein willkürlicher Griff der Menschen in das Speichernrad der Geschichte ist. Hier wird Geschichte gemacht. Und dieses Geschichte machen zu wollen, die Menschen machen ihre Geschichte, das ist etwas, was Möser völlig fremd ist und was er auch völlig ablehnt.
4: Ich sehe da eigentlich bei Kant und Möser gar nicht unbedingt die großen Widersprüche. Die hätten das sicherlich auch im Gespräch gar nicht großartig thematisiert. Möser war eigentlich dafür bekannt, dass er in der Lage war, sich auf unterschiedliche Niveaus zu begeben. Und er war eben tatsächlich jemand, der nicht unbedingt über Dinge streiten wollte. Der wollte eigentlich produktiv sein, ne? Also wenn er mit Kant gesprochen hätte, hätte er einfach Dinge angesprochen bei Kant, die ihn auch interessiert haben. Es ist übrigens nicht so, dass der Möser an Philosophie kein Interesse gehabt hat. Das schließe ich eigentlich auch aus. Der hatte an ganz vielen Dingen Interesse, aber man weiß es nicht unbedingt, was er überhaupt gelesen hat. Das ist tatsächlich so. Man kann ganz oft nicht nachweisen, dass er bestimmte Bücher gelesen hat oder nicht gelesen hat. Das sind eher Zufälle, die das auf einmal deutlich machen, dass er das doch kannte. Er war da ja nicht unbedingt redselig dann.
2: Gleichwohl, eine Sache, Martin, interessiert mich mal ganz konkret, die ist mir gerade eingefallen. Osnabrück hat ja irgendwann zu Beginn der 90er Jahre eine große Flüchtlingswelle sozusagen aus Frankreich erlebt. Da waren ja unheimlich viele Adlige mit ihrem Tross, der ganzen Gesinde, die waren ja in der Stadt. Gab es da nicht eine Stellungnahme von ihm dazu?
4: Genau, die gibt es da.
2: Die gibt es ja.
4: Also das ist ja.
2: Vielleicht kannst du das mal kurz.
4: Das ist.
2: Hat er berichtet, ne?
4: Ist genau so ein Satz an Friedrich Nicolai. Er schreibt ihm erst, er möchte ihn unbedingt dann gerne in Pyrmont besuchen und dann kommt er und das wird alles ganz toll und dann kommt noch ein Satz. Was quälen uns die Immigranten, die armen, unglücklichen Leute? Ne? Ganz klarer Fall, was da passiert, dass er auf der einen Seite natürlich sieht hier, die sind auf der Flucht, denen muss man helfen. Und auf der anderen Seite eben auch sieht, dass die einfach diesen Kleinstaat Osnabrück überfordern. Ist nicht machbar. Man kann nicht allen Menschen helfen, denen man vielleicht helfen möchte. Man hat in erster Linie natürlich eine Verpflichtung gegenüber den Osnabrückern. Aber gleichwohl als Christ ist man natürlich schon da zur Hilfe verpflichtet.
0: Ich würde aber, wenn die beiden sich getroffen hätten, glaube ich, hätten die schon, wären die etwas aneinander gerasselt.
4: Ach, die hätten sich super verstanden.
0: Ja. Okay, wegen der Größenverhältnisse vielleicht auch, aber
2: wir machen es doch mit der Spiritus-Besetzung. Also,
0: ich glaube nicht, dass Möser, er hat es ja nicht mehr erlebt, eine Schrift wie Zum ewigen Frieden von Kant sozusagen unterschrieben hätte. Also man muss ja bei Kant, glaube ich, in Rechnung stellen, dass die Revolution selber ihn auch ein Stück weit revolutioniert hat. Denn diese Schrift Zum ewigen Frieden lebt ja ein wenig von der klammheimlichen Hoffnung, dass der Funken der Revolution so auf die anderen Länder überspringt, wie das in Keimform auch wirklich gewesen ist. Es gab ja in zig Ländern die Fellow Travelers, so wie, ich sage mal, nach der russischen Revolution 1917 es ja auch die Komintern gab. So, in der organisierten Form gab es das nicht, aber es gab ja überall in Mainz den Jakobiner Club, es gab in Italien, überall gab es ja Klaköre. Und ich denke mal, diese sehr optimistische und in die Zukunft weisende Schrift Zum ewigen Frieden von Kant, die ja aus seinen sonstigen politischen, sehr zurückhaltenden Beiträgen sehr aus dem Rahmen ragt, die ist ein bisschen davon genährt, dass er in der Tat glaubt, dass die Zeit reif war oder es möglich wäre, dass daraus eine komplette Veränderung der gesamten inneren Verhältnisse in Europa entsteht. So, und wenn alle Länder Republiken sind, im Sinne, wie es in dieser Schrift steht, dann konnte es zum ewigen Frieden kommen. Denn das Interessante bei Kant ist, dass die Veränderung der inneren Verhältnisse in den Ländern die wesentliche Voraussetzung dafür ist, dass es zu diesem großen Ereignis kommt. So, und ich denke mal, von solchen Ideen, die so weit in die Zukunft gehen, war Möser auch von seiner, ich würde fast sagen, von seiner Mentalität her, der ja eher immer, so wie auch sein ganzes juristisches Verfahren, ja immer dahin ging, dass er nach den Ursprüngen bestimmter Rechtssätze suchte. So suchte er in allem, eigentlich in der Historie, auch die Gewissheiten. Sein Sozialkontrakt geht zurück auf die Fundierung des Landeigentums, wo dann nachher die Geldaktionäre, die Kaufleute als historische Zutat hinzukommen. Aber an dem System, einer nach Ständen geordneten Gesellschaft selber, hat er eigentlich von sich aus nie eine grundlegende Kritik, dass man das überwinden müsse, irgendwo formuliert. Und das war bei Kant schon anders. Eine Ständegesellschaft war nicht sein Ding. Die direkte Demokratie von Rousseau auch nicht. Aber das, was bei ihm Republik war, wäre in etwa das, was wir heute liberale Demokratien nennen. Ich sage das mit einer gewissen Vorsicht, aber in etwa.
2: Denn das ist auch die Frage auch für mich manchmal. Nicht? Was konnte Möser, er hat ja auch viele Dinge nicht mehr erleben dürfen, die unmittelbar später folgten. Nicht? Aber was hätte er vielleicht schon in Rudimenten erkennen können? Da ist dann eine Menge passiert. Nicht? Im Gästmaul, da ist ein Turm gestürmt worden, tatsächlich mit der Losung, das ist ungefähr wie der Sturm der Bastille, ne? Damals auch gewesen, oder 1801, der große Gesellenaufstand hier, der ging tatsächlich auch mit den Losungen los, wir machen es wie in Paris. Ne? Es waren natürlich auch nur rudimentäre Erinnerungen von Handwerksgesellen da, von wandernden Gesellen da, die davon berichteten und nicht so eine Detailinformation, wie wir die heute kennen. Nicht? Aber es war ja in der Tat, und dann war diese ganze französische Zeit, 1803 bis 1813 praktisch, wo es ja auch ein fundamentaler Wandel auch der Rechts- und Sozialordnung sich hier teilweise ergab oder abzeichnete. Aber das konnte er natürlich nicht erleben, nicht? Das ist klar. Aber trotzdem, es war ja in der Tat ein großer Wandel, der sich schon durchaus damals andeutete. Also, das kann man so sehen. Ne?
4: Mösers Tochter sagte auch Jenny ganz klar, dass sie froh sei, dass ihr Vater das alles nicht mehr erleben müsste.
2: Genau. Ja, das ist aber ein interessanter Hinweis vielleicht. Jenny von Vogt, du kannst was dich auch sehr mit Jenny von Vogt und ihren Briefwechseln befasst, mit Nikolai etc. Vielleicht kannst du über sie noch einiges sagen, wie sie dann die weitere, das Erbe sozusagen angetreten hat.
4: Jenny von Vogt steht ja im Briefwechsel mit Friedrich Nicolai und da ist die Kant-Kritik auch ganz groß. Also es gibt ja Romane von Friedrich Nicolai, etwa Geschichte eines dicken Mannes oder von Sempronius Gundibert. Da gibt es dann den philosophischen Reichstag zu Querlewitsch. Nee, Querlequitsch heißt das natürlich. Und das hat Kant ja dann Nicolai doch schon übel genommen. Ne? Also diese Art und Weise der Auseinandersetzung auch. Ja. Friedrich Nicolai hat das, glaube ich, auch nicht so wirklich richtig eingeschätzt. Er hat also eigentlich immer betont, dass Kant natürlich ein toller Philosoph sei, aber hat sich trotzdem über diese spekulative Philosophie, wie er das genannt hat, dann auch lustig gemacht. Bei Möser war das tatsächlich eher so, dass er gedacht hat, es verwirrt auch die Leute. Wenn Kant, er hat Kant als Philosophen anerkannt, ganz klar, schreibt ganz klar, was Kant da über Theorie und Praxis geschrieben hat, also über diesen Gemeinspruch, dass tauge halt nicht für die Praxis, was in der Theorie dann auch richtig sei. Da sagt Möser schon ganz klar, dass man das auch nicht widerlegen könne. Und dass es aber schwierig sei, wenn diese Schlüsse dann auf einmal am Stammtisch diskutiert werden und die Leute auf einmal der Ansicht sind, jetzt müsse sich alles verändern. Und diese irgendwie ja, ziellose Reform oder Revolution, wie man das will, das ist etwas, was Möser gar nicht gefällt. Es geht schon darum, dass es ein gewisses Gerüst gibt. Die Gesellschaft ist ja nicht so, gesichert, ne? Da ist kaum einer, der wirklich sagen kann, hier, mir kann auch irgendeine Revolution gar nichts anhaben. Ne, Möser ist nun wirklich ein wohlhabender Mensch gewesen. Der hat das über die Jahre schon verstanden, da auch zu Geld zu kommen. Aber auch, wenn man den Adel um Osnabrück herum anschaut, die haben alle dasselbe Problem, die haben Schulden, und das Geld, das andere ihnen schulden, kriegen sie nicht wieder. Möser hatte auch mal das Problem mit dem Adligen, der da diese 1000 Taler nicht zahlen konnte. Also wirklich nicht konnte, der ganz klar sagte, ja, ich will wohl zahlen, kann ich aber nicht. Ja, und dann muss er gegen den klagen, was auch nicht toll ist, ne? Also gegen so einen Hammerstein zu klagen. Also die haben auch nicht so in Sicherheit gelebt. Also diesen niederen Adel hier im Osnabrücker Land irgendwie zu vergleichen mit dem französischen Hochadel, das funktioniert auch überhaupt nicht. Das sind auch Leute, die hier auch immer nach dem Wetter gucken, wie wird denn wohl die Ernte, ne? Denn das ging die schon auch, es ging sofort an die Substanz bei denen. Also, und Leute, die dann auch gerne mal auf dicke Hose gemacht haben, wie der Herr von Münster, die sterben und alles, was er hat, geht unter den Hammer. Und seine Frau geht nach Braunschweig und macht da so eine Art Mädchenpensionat auf. Also für adlige Damen natürlich. Also das ist keine Gesellschaft, die wirklich in Sicherheit irgendwie lebt. Die Leute haben natürlich auch teilweise ein echt schlechtes Benehmen. Ne? Die sind auch gewalttätig. Das kann man auch schön in städtischen Akten sehen, was da alles so passiert. Also Lichtenberg beschreibt das ja etwa 1772 hier anlässlich der Feier zur tausendjährigen Wiederkehr der Stiftung des Fürstes, ja, der Einführung der christlichen Religion natürlich hier in Osnabrück, dass man sich da nachts benommen habe, als ob man die christliche Religion wieder abschaffen wolle. Ne? Also da wurde schon...
2: War was los.
4: Ne? Ja, da war richtig was los. Da wurde schon Gas gegeben, wenn man dann mal konnte. Ja. Ne? Also Lichtenberg ist eigentlich auch jemand, den man da sehr schön lesen kann.
6: Ja.
4: Das ist ja auch durchaus unterhaltsam. Und die Briefe...
0: Und der hat ja oft auf Möser verwiesen. Das ist
4: genau, er hat oft auf Möser verwiesen, ja. Hat auch immer klar gesagt, das sei nicht so seine Sache, so wie Möser, der hier Blätter für eine kleine Stadt schreibe, die gleichzeitig Blätter für die Welt seien. Also der sieht eigentlich das, was auch Johann Gottfried Herder so gesehen hat, dass das, der eben dieses Osnabrücker Intelligenzblatt als das vollkommenste deutsche Nationalblatt bezeichnet, ne, die sehen sofort, dass das, was der Möser da macht, was anderes ist. Intelligenzblätter gibt es überall, aber er ist da auf einem ganz anderen Weg und das, was er macht, hat eben auch über diese provinzielle Bedeutung eben auch eine überregionale Bedeutung. Und das ist das, was Goethe dann auch sieht und schließlich in Dichtung und Wahrheit dann auch im 13. und 15. Buch dann auch beschreibt und eben sagt, ja, ja, das ist natürlich alles hier relativ klein, aber die, und das sind 285 Aufsätze. Und so ein richtiges System mag man da vielleicht nicht erkennen. Also um dann nochmal diese Kritik an Möser, dass er alles nur Miniaturmalerei aufzugreifen, die der Schumpeter da mal geäußert hat. Wer ist überhaupt Schumpeter? Den kennt doch gar keiner mehr. Also, aber ist natürlich, er hat in gewisser Weise natürlich recht. Wenn man das Ganze nicht erkennen will, dann sieht man es nicht. Ne? Aber Goethe, der erkennt das und der sagt, die seien sämtlich in einem Sinne verfasst und machten ein wahrhaftes Ganzes aus. Aber man muss sie eben komplett lesen. Man kann nicht einfach sagen, ich greife mir jetzt mal eine patriotische Fantasie aus, ist ja auch schon ein super Titel. Ne? Da möchte man ja sofort so ein Buch in die Hand nehmen, wenn man so einen Titel liest. Also ich greife mir jetzt mal eine von diesen Fantasien und jetzt habe ich den ganzen Möser. Das funktioniert nicht. Und
0: aber Goethe insistiert aber auch darauf, man könne bei Möser im Besonderen immer das Allgemeine gleichzeitig mitnehmen.
4: Ja.
0: Nicht? Das ist sein wesentlicher Zugang. Also der, ich finde ja auch, dass der Möser durchaus ein Meister der kleinen Form ist. Diese Art seiner Beobachtung, was er im Einzelnen beschreibt. Also zum Beispiel, was mich sehr beeindruckt hat, die Unterscheidung zwischen Händler und Krämer. Mhm. Seine Zurückweisung von Moden. Dass Moden doch nur erfunden werden, damit die Krämer ihr Geld verdienen können. Da sind teilweise wirklich unglaublich kluge Beobachtungen auch drin. Wie sich Seestädte gegenüber also Landstädten in den Mächten verändern. Er ist ein wirklich teilweise unheimlich guter und präziser Beobachter. Aber der entscheidende Punkt ist, und das ist das, was nachher, sagen wir mal, den Unterschied ausmacht. Er bezieht das eigentlich immer in Einzelteilen und dann auf seine unmittelbare Umgebung. Der Klaus Epstein hat der meines Erachtens historisch die beste Untersuchung, auch was den politischen Gehalt von Möser angeht, geschrieben hat. Also das ist überhaupt über den Urkonservativismus in Deutschland mit Abstand das bis heute beste Buch. Es ist schade, dass der so früh gestorben ist. Der hätte noch viel mehr dazu machen können. Aber es ist eigentlich immer etwas, was, sagen wir mal, in seinem Weltbild bleibt. Und das ist das Problem. Und wenn man ihn nachher, also bei dieser historischen Nationalökonomie, wenn man ihn zu den größten Ökonomen des 18. Jahrhunderts da macht, was ja nachher noch Werner Sombart hingekriegt hat, 1934, da muss man sagen, da hat der Herr Schumpeter, der nun wirklich einer der bedeutendsten Ökonomen des 20. Jahrhunderts ist, mehr als recht. Er war ein toller Hecht als Quelle für die Wirtschaftsgeschichte, aber von Ökonomie verstand er überhaupt nichts. Es ist auch interessant, dass sowohl Kant als auch Möser, beide übrigens Adam Smith.
2: Wir müssen dich mal eben bremsen, Rolf, weil, glaube ich, da wollte Martin gerade mal ein. Also,
4: ich glaube tatsächlich, dass Möser tatsächlich von Ökonomie eine ganze Menge verstanden hat. Darum war er ja auch wirtschaftlich ziemlich erfolgreich. Ne?
0: Ich meine jetzt als Theoretiker.
4: Ja. Ja, natürlich. Das war auch nicht notwendig hier. Warum soll ich denn eine Theorie bilden wollen, wenn ich genau weiß, wir machen hier keine eigenständige Wirtschaftspolitik. Wir sind von Konjunkturen und Rezessionen abhängig.
0: Ja gut,
4: ganz einfache Geschichte.
0: Aber den kann man ihn nicht zum großen Ökonomen machen.
4: Die konnten.
0: Der war ein guter Wirtschaftspolitiker vielleicht.
4: Nee, das sind ja tatsächlich die Beobachtungen aus den patriotischen Fantasien, die Roscher da festgemacht, an denen Roscher das festmacht. Ne? Ja. Das ist ganz, ganz deutlich und das ist natürlich ältere Schule der historischen Nationalökonomie, da die Jüngere mit Schmoller, die sieht das dann ja auch schon ein bisschen anders, also da wird Möser ja nicht mehr in der Weise auch hervorgehoben. Aber das hängt auch einfach damit zusammen, dass gerade diese historische Schule der Nationalökonomie eben nicht nur Nationalökonomie macht. Ne? Die kennen nämlich Goethe noch und das interessiert die auch. Und das ist noch nicht so fachspezifisch ausdifferenziert, wie es dann bei Schumpeter später ist. Da muss man keinen Goethe mehr kennen, um dann auch noch einen Zugang zu Möser zu gewinnen. Das ist völlig uninteressant. Ne? Da kommen diese Gesetzmäßigkeiten auf einmal ins Spiel.
0: Also der Unterschied ist schon, dass Adam Smith beschreibt ja nicht nur historische Fakten, sondern Adam Smith versucht ja eine gesamte Theorie des ökonomischen Kreislaufs und der Zusammenhänge zu entwickeln. Auffallend ist, jedenfalls war das für mich auch sehr bezeichnend, dieses berühmte Buch von Adam Smith über den Wohlstand der Nation beginnt ja mit einem Lob auf die Arbeitsteilung. Die Arbeitsteilung ist der wesentliche Grund für die Produktivitätssteigerung. Bei Möser ist genau die Arbeitsteilung die größte Gefährdung für die Entwicklung der Menschen.
4: Ja. Genau,
0: er argumentiert ja eigentlich wie Humboldt mit seiner sozusagen gegen die Arbeitsteilung gerichtete Verarmung der Gesamtentwicklung der menschlichen Persönlichkeit. Nur darum ging es Möser nicht.
4: Doch, genau darum geht es. Es geht um den Menschen als Anhängsel der Maschine. Das ist genau das, was er nicht will.
2: Ganz also im Sinne Charlie Chaplins sozusagen.
4: Und das Beispiel mit dem Krämer, das fand ich eigentlich auch ganz gut. Das war auch ein Satz, den ich da bei dir gelesen habe, den hatte ich gar nicht mehr so in Erinnerung. Dass er da tatsächlich schreibt, die gucken noch im letzten Winkel nach, wo man irgendwo jemanden findet, der es noch billiger macht.
0: Ja. Das war das Kernstück des Merkurs.
4: Das ist die Globalisierung, oder?
0: Ja.
4: Genau, das ist genau der Punkt. Das ist die Kritik an der Globalisierung. Aber eben ne, ganz, ganz klar.
0: Naja, sagen wir mal vorsichtiger an Merkantilismus. Zu der damaligen Zeit. Ja, aber das ist eine gute Beobachtung.
3: Wie man es nennt, am Schluss ist manchmal egal. Aber das habe ja selbst ich verstanden, den letzten Satz. Wir müssen nämlich jetzt aufhören. Es sei denn, wir machen eine zweite Stunde.
2: Wir können noch eine Werbeminute für das Buch jetzt machen.
3: Keine Minute.
4: Apropos Klaus Epstein, da wollte ich auch noch mal einhaken. Ne? Da habe ich ja auch so eine, also teilweise ist das ja ein Florilegium da des Möser-Bashing, ne? In den Fußnoten, was da stattfindet. Und Möser als Frauenfeind, das war ja wohl der absolute Hammer.
3: Das waren damals alle.
4: Ja, das ist überhaupt kein Frauenfeind, genau das ist er nicht. Da gibt es sehr positiv charakterisierte Kluge Frauen, die ihren Männern erklären, wie sich die Welt dreht. Aber die machen das natürlich nicht.
0: Das habe ich auch nicht zitiert.
4: Der Frauenfeind Möser, der taucht im Zusammenhang mit der Vogel, die dieses schlechte Buch über Rehberg geschrieben hat.
0: Ja, das habe ich aber nicht geschrieben. Das mit dem Frauenfeind, das habe ich, glaube ich...
4: Das steht unten in der Fußnote.
0: Mit drin?
4: Ja, das steht in der Fußnote drin.
3: Ich habe von vornherein gesagt, keine Fußnoten, aber gut. So, jetzt lassen, Leute, jetzt ehrlich mal, wir müssen jetzt einfach an der Stelle aufhören.
2: Und alle Fragen, die offen geblieben sind, die sind ja alle hier im Buch beantwortet.
3: Ja.
2: Besonders alle Fragen, die kontrovers diskutiert werden ja auch
3: Kant
2: erwähnt.
3: Gegen Möser erschien im Osnabrücker Rundschau Verlag von Professor Dr. Rolf Wortmann.
2: Und Martin kann noch hinweisen auf die Diskussionsveranstaltung, die wir ja mit Rolf haben.
3: Wann ist sie?
4: Am 27. August.
3: Am 27. August wo?
4: Im Kulturgeschichtlichen Museum.
3: Ja. Am 27. August ist im Kultur... Ja. Also haben wir da einen super
2: Ankündigung
3: Podcast.
2: Steht auch in der Osnabrücker Rundschau nachzulesen.
4: Das kann man noch mal ins Reine sprechen, glaube ich. Das wäre ganz gut.
5: Ja.
3: Bist du Lehrer? Komm, Martin, mach mal. Sprich mal ins Reine.
4: Das kann ich nicht.
0: Dann machen wir. Das ist mal Veranstaltung.
3: Dann überlassen wir das Anna oder Heiko.
4: Ja.
3: Anna.
5: Diese Diskussion hier war nur ein Vorgeschmack auf das, was kommt, nämlich am 27. August in den Räumen des Kulturhistorischen Museums hier in Osnabrück
1: eine Diskussionsrunde.
2: Und ein Vortrag von Rolf mit anschließender Debatte.
0: Mehr dazu, 19 Uhr.
1: 19 Uhr.
3: Mehr dazu gibt es dann in der Rundschau zu lesen.
2: Und der Autor wird an diesem Abend natürlich auch ein paar seiner Bücher mit haben, die man dann auch gerne von ihm bekommen kann.
3: Wenn man es nicht schon vorher in einem der Osnabrücker Buchläden gekauft hat. So, wir haben keine Zeit mehr. Sollte irgendwas durch Schnippelei noch Zeit sein, dann hört ihr von Brian Wilson Love and Mercy. So. Okay. Ich bedanke mich erstmal ganz herzlich bei Professor Dr. Rolf Wortmann, Heiko Schulze, Martin Siemsen und Anna-Luisa Asbrock. Ich war der hervorragende Moderator Carla Wefel. Tschüss.
2: Tschüss.

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1: Ich bin Thomas Bleskin. Zwei Drittel der Menschen in Deutschland befürworten ein Social-Media-Verbot für Kinder unter 14 Jahren. Das geht aus einer repräsentativen Umfrage des Bayerischen Forschungsinstituts für digitale Transformation hervor, die auf der Republika in Berlin vorgestellt wurde. Bei höheren Altersgrenzen sinkt die Zustimmung deutlich. Forschende warnten vor vorschnellen Verboten. Sie verwiesen darauf, dass soziale Medien für Jugendliche auch Orte für Information, Austausch und Teilhabe seien. Statt pauschaler Verbote brauche es strengere Regeln für Plattformen und mehr Medienkompetenz. Viele Befragte zweifeln zudem an der Wirksamkeit eines Verbots. Deutschland dürfte in den kommenden Jahren mehr CO2 verursachen als eingeplant. Die Anstrengungen der Bundesregierung beim Klimaschutz würden nicht ausreichen, schreibt der Expertenrat für Klimafragen in seinem neuesten Gutachten.
2: Der Expertenrat für Klimafragen berät die Regierung unabhängig und sieht bei der Regierung jetzt dringenden politischen Handlungsbedarf. Die derzeitigen Prognosen der Regierung, wie viel Treibhausgase Deutschland in den kommenden Jahren ausstoße, seien zu optimistisch, vor allem in den Bereichen Energie und Gebäuden. Auch weil es zusätzliche Risiken gäbe, etwa die aktuelle Reform des Heizungsgesetzes. Längerfristig sei es unwahrscheinlich, dass Deutschland sein Ziel erreiche, bis 2045 klimaneutral zu sein. Onne Tochau, Berlin.
1: Nach dem Hantavirus-Ausbruch auf dem Kreuzfahrtschiff Hondius ist das Schiff in den Hafen von Rotterdam zurückgekehrt. An Bord befanden sich zuletzt noch 25 Besatzungsmitglieder sowie medizinisches Personal.
3: Diese Crewmitglieder bleiben jetzt in Quarantäne. Niemand von ihnen hat bisher Symptome gezeigt. Um das Schiff vollständig zu desinfizieren, sind 4 Tage angesetzt. Das Hantavirus war auf einer Kreuzfahrt von Argentinien in den Atlantik ausgebrochen. An Bord gebracht hatte es vermutlich ein niederländisches Ehepaar, das verstorben ist. Insgesamt geht die WHO bisher von 11 Infektionsfällen aus. Ursula Winkler, Nachrichtenredaktion.
1: CDU-Landeschef Gordon Schnieder ist der neue Ministerpräsident von Rheinland-Pfalz. Die Abgeordneten des Landtags in Mainz wählten den 50-Jährigen aus der Eifel zum Regierungschef einer schwarz-roten Koalition. Mit der Wahl des CDU-Politikers beginnt eine neue Ära in Rheinland-Pfalz. In den vergangenen 35 Jahren stand durchgehend die SPD an der Spitze der Regierungen.
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Hallo, ihr seid bei Ricky's Box und heute mit dem Schaffen des ehemaligen Genesis-Mitglieds Mike Rutherford. Ja, und da werden wir heute einen Doppelpack haben, Mike Rutherford und in der zweiten Hälfte Way Wilson, der damals Phil Collins am Mikrofon bei Genesis ablöste. Beides Musiker, die sehr, sehr erfolgreich waren. Und da wollen wir mal wesentlich einen Blick drauf werfen auf das Schaffen des 1950 in England geborenen Gitarristen Rutherford, der wie gesagt hauptberuflich mit der Band Genesis aktiv war, aber seine Kollegen wie Sänger Peter Gabriel oder Phil Collins sehr erfolgreich auf Solofahrten wanderten, dachte er, Mensch, irgendwas möchte ich da auch machen, aber singen will ich nicht. Sein Instrument ist die Gitarre. Beim Gesang wechseln sich Paul Young und Paul Carrack ab. Und da hatten wir gleich schon den ersten Hit von 1985 gehört, Signing Running. Und gleich ein Jahr später gelang mit All Is an Easy Miracle ein weiterer Erfolg. Und 1988 die ersten Nummer 1 in den USA mit The Living Years. Und ich würde sagen, die beiden Songs hören wir mal im Doppelpack. Und ab geht's.

Es blieb immer nur in den Genesis-Pausen, sich um neue Projekte zu kümmern. Und so dauerte es auch 3 Jahre bis zum nächsten erfolgreichen Song. Und da würde ich sagen, hören wir mal rein in Word of Mouth.

Hallo, ihr seid bei Ricky's Box. Heute mit der Story von Mike Rutherford mit seiner Band Mike and the Mechanics. Ja, auch andere Genesis-Mitglieder außer Phil Collins, Peter Gabriel haben Alben veröffentlicht, Steve Hackett, um die Bank zu nennen, aber nicht mit diesen Erfolgen.

Ich habe Mike Rutherford mit seiner Band einmal live erleben dürfen, einen Tag bevor er als Überraschungsgast auf der Olympia-Eröffnungsfeier in London aufgetreten ist. Der Junge ist mit seiner Band Wahnsinn. 9 Alben und 35 Singles hat die Band bis zum Ende nur 2019 veröffentlicht, zum Ende der Bandgeschichte. So, danach hat er noch ein bisschen Genesis gemacht, Mike Rutherford, aber das Thema ist ja auch durch. Ich würde sagen, hören wir mal letzten beiden Songs rein, Over My Shoulder, und dann also Cup Coffee, bevor es weitergeht mit Way Wilson.

Hallo, ihr seid bei Ricky's Box und heute mit einer Doppelbox. Im ersten Teil der ehemalige Genesis-Gitarrist Mike Rutherford mit seiner Band Mike and the Mechanics und im zweiten Teil mit dem ehemaligen Sänger nach der Phil Collins-Ära, Way Wilson, der zwar nicht die Ehre hatte, bei der Eröffnungsfeier Olympischen Spiele aufzutreten wie Mike Rutherford, aber als schottischer Rockmusiker durchaus schon vor seiner Genesis-Zeit bekannt war. Und das auf jeden Fall mit seiner Band Stillskin 1994. Und da würde ich sagen, da hören wir schon mal rein in den Song Inside.

Ja, Way Wilson live, das ist toll, so mag ich das. Ich habe diesen Künstler viermal live erlebt, in den letzten 19 Jahren. Und der Junge kommt super rüber. Und deswegen habe ich mir heute entschieden, nur Live-Versionen zu spielen. Ja, das war ein Hit Inside, der auch durch die Werbung nochmal sehr angefeuert wurde, als Werbejingle. Aber dann kam das Jahr 1996. Phil Collins hörte bei Genesis auf und man verpflichtete als Sänger Way Wilson. Man nahm mit ihm das Album Calling All Stations auf und aus diesem hören wir einmal den Titelsong Way Wilson Solo mit Calling All Stations.

Nicht nur diesen Song vom letzten Genesis-Album, Roy Wilson, fand ich eigentlich super. Das ganze Album war eigentlich super. Es war dem kein Erfolg beschieden und die Band hat auch keinen Durchhaltewillen gehabt, so dass ab 1999 schon Roy Wilson Solo-Alben aufnahm. Und irgendwann 2006 rief dann Phil Collins an und sagte, ey Ray, ich will meinen Job zurück. Bombs war der Kollege draußen, hatte dann aber wieder unter dem Namen seiner alten Band Stillskin seine Nummer aufgenommen. Und da hören wir mal rein in Lemon Yellow Sun.

Way Wilson nimmt jetzt wieder Alben unter seinen eigenen Namen auf. Und wie gesagt, der Junge ist solo, so ein Knaller. Wer die Möglichkeit hat, Wilson zu hören, der tourt wirklich Deutschland rauf und runter, europäische Nachbarland. Also man hat das Gefühl, der wäre jeden Abend woanders. Aber der Junge ist echt fleißig. So, dann hören wir meinen Song aus dem Jahre 2009 raus. Hören wir rein in den Song Show Me The Way. Und dann sind wir gleich auch schon am Ende der Sendung. Aber erstmal Show Me The Way.

Hallo, ihr seid bei Ricky's Box und bei Ricky's Box wollen wir immer den Werdegang eines Künstlers, einer Künstlerin oder einer Gruppe ein bisschen beleuchten. Das haben wir heute im Duett gemacht mit Mike Rutherford und Midway Wilson, beide Ex-Mitglieder von Genesis. Wenn Fragen, Anregungen, Kritik, Lob, sonstiges, bitte per E-Mail an den Sender unter der Rubrik Ricky's Box, das wird an mich weitergeleitet. Ich freue mich immer über Anregungen, gerade auch die Sendung heute war auch eine Anregung aufgrund unserer Genesis-Sendung und ich freue mich, dass ich da auch dem Wunsch nachkommen konnte. So, Way Wilson ist weiter auf Tour und hat auch viele Songs von Genesis, Phil Collins und Peter Gabriel im Programm. Sagen wir Tschüss mit einem Genesis-Song. Ich hoffe, ich werde euch in 2 Wochen wieder begrüßen dürfen. Und jetzt der alte Song aus der Peter Gabriel-Ära, Mitte der 70er. The Carpet Crawlers.

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1: Ich bin Thomas Bleskin. Der Expertenrat für Klimafragen hält die Klimaschutzpolitik der Bundesregierung für unzureichend. In einem Gutachten warnen die Regierungsberater, selbst mit dem geplanten Klimaschutzprogramm würden die Ziele für 2040 verfehlt.
2: Eindeutig und vernichtend sei der Bericht des Expertenrates für die Klimapolitik der Regierung, kommentiert der BUND. Deutschland verfehle seine Klimaziele gerade auf ganzer Linie. Vor allem die Aufweichung des Verbrenneraus und das geplante geänderte Heizungsgesetz seien Rückschritte. Der WWF kritisiert, die Bundesregierung komme derzeit ihrem grundgesetzlichen Auftrag zum Schutz der Lebensgrundlagen nicht nach. Der unabhängige Expertenrat für Klimafragen hatte in seinem Bericht erklärt, die derzeitige Klimapolitik gefährde die Klimaziele. Es bestehe politischer Handlungsbedarf. Ronny Tochau, Berlin.
1: Die geplante Diätenerhöhung für die 630 Bundestagsabgeordneten wird voraussichtlich ausgesetzt. Der Unionspolitiker Steffen Pilger sagte bei RTL und NTV, man sei mit der SPD gemeinsam der Auffassung, diesen Schritt jetzt gehen zu wollen. Auch Linke, Grüne und AfD sind dafür. Eigentlich sollten die Abgeordnetenbezüge zum 1. Juli um knapp 500 Euro auf rund 12.330 Euro steigen. SPD-Politiker äußern sich zurückhaltend zu einer Verlängerung des Tankrabatts über Ende Juni hinaus. Fraktionsvize Armand Zorn sagte der dpa, eine dauerhafte Senkung der Energiesteuer könne keine Lösung sein.
3: Kurzfristig richtig, aber keine Dauerlösung, so der Tenor aus der SPD, denn der Tankrabatt entlaste alle, die Auto fahren und nicht nur diejenigen, die auf Hilfe vom Staat angewiesen sind. Und schon die bisher angesetzten 2 Monate Tankrabatt kosten wiederum den Staat 1,6 Milliarden Euro an Steuereinnahmen. Also quasi eine Absage an Söders Idee einer Verlängerung. Stattdessen kann sich die SPD weiter einen Preisdeckel für Sprit vorstellen, den wiederum aber bisher die Union ablehnt. Jan-Henner Reitze, Berlin.
1: 2 Drittel der Menschen in Deutschland befürworten laut einer Studie ein Verbot sozialer Medien für Kinder unter 14 Jahren. Das geht aus einer repräsentativen Umfrage des Bayerischen Forschungsinstituts für digitale Transformation hervor, die auf der Medienkonferenz Republika in Berlin vorgestellt wurde. Forschende warnten dort aber vor vorschnellen Verboten. Stattdessen brauche es strengere Regeln für Plattformen und mehr Medienkompetenz.
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Hallo und einen recht schönen guten Abend. Es ist wieder Zeit für Rock und Pop der überwiegend 70er Jahre in der Sendung Grammophon und Drehorgel. Hier ist Wolfgang Marx auf OS Radio 104,8. Heute habe ich einige Geburtstage auf Lager und Songs von T2, Man und anderen. Einer der besten Schlagzeuger der Welt war der 2022 verstorbene Peter Dutton. Er gründete bzw. war Mitglied mehrerer Bands, wie zum Beispiel The Gun und andere. Nach dessen Auflösung suchten der Gitarrist Keith Cross und der Bassist Bernard Jinks neue Aufgaben. Und Peter holte sie zu sich zum neuen Power-Trio Morning, die sich in T2 umbenannte. 1970 erschien ihr Debütalbum It All Worked Out in Boomland und daraus spiele ich nun In Circles.

Der britische Gitarrist Bernie Marsden war unter anderem Mitglied von Juicy Lucy, UFO und vor allem Whitesnake. Am 7. Mai hätte er seinen 75. Geburtstag feiern können, wenn er nicht vor 2,5 Jahren verstorben wäre. Er gründete 1984 die nur kurzlebige Band Alaska und später mit Mickey Moody die Moody Marsden Band. Auch solo produzierte er etliche Alben. Sein erstes, And About Time 2, erschien 1979 mit dem Titel Still the Same.

Donovan Phillips Leitch, kurz Donovan, ist ein schottischer Sänger, Songschreiber und Komponist. Er wurde vor gut einer Woche, am 10. Mai, 80 Jahre alt. Herzlichen Glückwunsch. Von ihm stammen etliche bekannte Lieder der 60er Jahre wie Universal Soldier und Atlantis. Bei seinen Musikproduktionen spielten auch die damals noch weitgehend unbekannten Musiker Jimmy Page und John Paul Jones mit, die später Led Zeppelin gründeten. Den Song Seasons of the Witch habe ich vor 4 Wochen in meiner letzten Sendung in der Version von Terry Reid gespielt und im November 2024 die von Mike Bloomfield, Al Kooper und Stephen Stills, jeweils als Longplayer. Heute habe ich das halb so lange Original von Donovan im Programm, wobei auch der Sänger und Songschreiber Sean Phillips die Autorenschaft für sich beansprucht. Er war womit beteiligt an dem Song, wobei Donovan offiziell als Urheber genannt wird. Und so erschien dieser Song 1966 auch auf Donovans Album Sunshine Superman, Seasons of the Witch.

Wer kennt den nicht, den Soundtrack des Films Das Boot von Klaus Doldinger? Auch er ist im Mai geboren und wäre am 12. 90 Jahre alt geworden. Und er verstarb im letzten Jahr. Die walisische Rockband Man wurde von dem 2010 verstorbenen Sänger und Gitarristen Mickey Jones gegründet. Die Trennung kam 1977, Neugründung 1983 und 1992. Man ist bis heute aktiv. Ihr 10. Album und zugleich das 2. Live-Album kam 1975 unter dem Titel Maximum Darkness auf den Markt, mit dem 1989 schon früh verstorbenen John Cipollina als Special Guest. Ihn kennt man als Gitarrist von Quicksilver Messenger Service und Copperhead. Aus diesem Album habe ich mir den heutigen Longplayer ausgesucht, 7171-551, Live at Roundhouse, 26th of May 1975.

Er ist japanischer Komponist, Schlagzeuger und Keyboarder, Yamashita Tsutomu, eher bekannt als Tomo Yamashita. Er war Schlagzeuger beim Kyoto Symphony Orchestra und studierte Jazz-Schlagzeug in den USA. Danach ging er nach London und gründete mehrere Bands. Bekannt wurde er durch seine Band Go und sein Go-Projekt, bei dem er mit anderen Musikern drei Alben produzierte. Mit dabei waren zum Beispiel Aldi Meola, Klaus Schulze und auch Stevie Winwood, der vor knapp einer Woche 78 Jahre alt wurde. Herzlichen Glückwunsch! Steve Winwood und Tsutomu Yamashita sind auf dem zweiten Go-Album Go Live in Paris aus dem Jahre 1976 zu hören mit dem Titel Crossing the Line. Und damit gehen ganz liebe Grüße nach Mittelfranken an Rudi, der mich auf diesen Song aufmerksam gemacht hat.

Und jetzt noch einen Geburtstag. Udo Lindenberg wurde gestern 80 Jahre alt. Auch ihm wünsche ich alles Gute. Udo begann seine Karriere als Schlagzeuger bei den City Preachers und weiter bei Peter Herpolzheimer und Klaus Doldinger. Anfang der 70er machte er Solo weiter und spezialisierte sich auf Rock mit deutschen Texten. Sein 73er Album »Alles klar auf der Andrea Doria« beinhaltete den Titel »Wir wollen doch einfach nur zusammen sein, Mädchen aus Ost-Berlin«. Und damit thematisierte er das angespannte deutsch-deutsche Verhältnis. Der Song handelt von der tragischen Liebe eines westdeutschen Rockstars zu einem ostdeutschen Mädchen namens Manuela. Und das war wohl autobiografisch. Mädchen aus Ost-Berlin.

Der letzte Geburtstag für heute. Auf Platz 57 der 100 größten Sänger aller Zeiten, laut dem Musikmagazin Rolling Stone, steht der britische Rock- und Bluessänger Eric Victor Burden, der am 11. Mai 85 Jahre alt wurde. Herzlichen Glückwunsch! Mit seinen Bands Animals und War sowie etlichen anderen Bands und Solo brachte er fast 50 Alben auf den Markt. 1966 gab er ein Konzert in San Francisco. Dort gefiel es ihm so gut, dass er blieb. 1977 zog er zeitweise nach Deutschland und lernte Udo Lindenberg kennen. Sie gingen gemeinsam auf Deutschland-Tournee. 1992 lernte er Brian Auger kennen und gründete mit ihm die Eric Burden-Brian Auger Band, die bis 1994 bestand. Eric formierte ständig neue Bands, und mit denen er tourte. Sein bisher letzter Auftritt war 2021 in einer griechischen TV-Show. 1976 gab er ein Konzert im Roxy Theatre Los Angeles. Aus dem dazugehörigen Live-Album habe ich nur den Titel First Sight im Player liegen. Aber vorher möchte ich schon mal verabschieden. Ich bedanke mich fürs Zuhören. Hier ist Wolfgang Marx auf OS Radio 104,8. Die nächste Sendung wird am 15. Juni sein, wie immer um 20 Uhr. Die Trackliste zu dieser Sendung findet ihr, auch wie immer, auf der www.radiopara.de. Wir sind dabei, OS Radio, Grammophon und Drehorgel. Ich wünsche euch noch einen schönen Abend und tschüss. Und nun Eric Burden, First Sight, und vielleicht bleibt noch etwas Zeit für Journey in My Lonely Feeling.

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2: Ich bin Thomas Bleskin. Die geplante Diätenerhöhung für die 630 Bundestagsabgeordneten wird voraussichtlich ausgesetzt. Der Unionspolitiker Steffen Bilger sagte bei RTL und NTV, man sei mit der SPD gemeinsam der Auffassung, diesen Schritt jetzt gehen zu wollen. Auch Linke, Grüne und AfD sind dafür. Eigentlich sollten die Abgeordnetenbezüge zum 1. Juli um knapp 500 Euro auf rund 12.330 Euro steigen. Zur Begründung verwies Bilger auf anstehende Reformen, die für viele Menschen mit Belastungen verbunden seien. Zwei Drittel der Menschen in Deutschland sprechen sich für die Einführung eines Verbots von sozialen Medien für Kinder unter 14 Jahren aus. Das hat eine Umfrage des Bayerischen Forschungsinstituts für digitale Transformation ergeben, die auf der Medienkonferenz Republika in Berlin vorgestellt wurde.
3: Die Zustimmung der Deutschen für ein Social-Media-Verbot hängt von der genauen Altersgrenze ab. Ein Verbot unter 14 Jahren fänden zwar zwei Drittel gut, unter 16, wie in Australien eingeführt, befürwortet aber nur knapp die Hälfte. Und sogar die Befürworter sind mehrheitlich skeptisch, ob die Jugend mit Verboten von sozialen Medien wirklich ferngehalten würden oder Umwege findet. Wissenschaftler warnen auch eher vor pauschalen Verboten. Viele Probleme mit sozialen Medien würden so in weniger sichtbare Räume verschoben. Und man dürfe die Anbieter der sozialen Medien nicht aus der Verantwortung lassen. Ronny Thorau, Berlin.
2: Nach dem Hantavirus-Ausbruch auf dem Kreuzfahrtschiff Hondius ist das Schiff in den Hafen von Rotterdam zurückgekehrt. An Bord befanden sich zuletzt noch 25 Besatzungsmitglieder sowie medizinisches Personal.
4: Diese Crewmitglieder bleiben jetzt in Quarantäne. Niemand von ihnen hat bisher Symptome gezeigt. Um das Schiff vollständig zu desinfizieren, sind 4 Tage angesetzt. Das Hantavirus war auf einer Kreuzfahrt von Argentinien in den Atlantik ausgebrochen. An Bord gebracht hatte es vermutlich ein niederländisches Ehepaar, das verstorben ist. Insgesamt geht die WHO bisher von 11 Infektionsfällen aus. Ursula Winkler, Nachrichtenredaktion.
2: CDU-Landeschef Gordon Schnieder ist der neue Ministerpräsident von Rheinland-Pfalz. Die Abgeordneten des Landtags in Mainz wählten den 50-Jährigen aus der Eifel zum Regierungschef einer schwarz-roten Koalition. Mit der Wahl des CDU-Politikers beginnt eine neue Ära in Rheinland-Pfalz. In den vergangenen 35 Jahren stand durchgehend die SPD an der Spitze der Regierungen.
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6: Sascha Bendix und Wortfront. Wortfront, das sind Sandra Kreisler und Roger Stein. Roger Stein ist ein Komponist, Texter, Musiker und Sänger, der als Künstler überwiegend im Comedy-Bereich wahrgenommen und deshalb von Veranstaltern engagiert wird. Sandra Kreisler ist eine Sängerin, unter anderem eine Sängerin. Genauer gesagt ist sie eine Diseuse. Als Diseuse wird im Kabarett eine Künstlerin bezeichnet, die fremde oder eigene Chansons sowie Texte vorträgt. Ich beginne mit Sascha Bendix. Auf der Bühne, da steht ein Mann. Ja, so ein richtiger Mann, der ihnen seine Sicht seiner Welt darbietet. Musiker wie ihn haben sie hier selten gehört, weil es von ihnen, Singer-Songwriter, mit einem so ganz eigenen persönlichen Profil nicht so viele gibt. Da kommt an Musik und Text heraus, was herauskommen muss. Ich werde jetzt sofort an Sascha Bendix übergeben. Er wird Sie durch sein Programm Leichtes Gepäck führen.
7: Hallo Radio Weser Bremerhaven. Hallo OS Radio. Mein Name ist Sascha Bendix und ich freue mich sehr, dass ihr mir zuhört. Ich war 15, als die Musik in mein Leben trat. Wie ein Donnerschlag, ehrlich gesagt. Das war absolut erhellend für mich. Wie immer hing ich mit meinen 4 Freunden auf der Straße rum und wir wussten nicht so recht, was wir miteinander anfangen sollten. Dann sagte einer, ja komm, wir machen eine Band. Das hielten alle für eine gute Idee. Da keiner ein Instrument spielen konnte, haben wir gesagt, ja, dann würfen wir halt. Dann haben wir gewürfelt, mir fiel das Keyboard zu und der Gesang und dann waren wir eine Band. Proben durften wir bei dem Schlagzeuger, der gerade gewählt wurde, der gerade erwürfelt wurde, bei den Eltern von ihm auf dem Dachboden, dann ging's los. Die Musik hat mich seitdem auch nicht mehr losgelassen. Ich habe dann mal studiert. Sagen wir mal, ich habe so rumstudiert aufs Lehramt am Gymnasium und habe nebenher aber schon mal viel Musik gemacht, tourt und mir so mein Studium auch finanziert. Letztendlich war ich dann irgendwann fertig im Studium und stand vor der Wahl, jetzt Lehrer oder du machst weiter so. Und ich habe mich dann fürs Weiter so entschieden. Das lief am Anfang auch nicht wirklich gut. Ich bin dabei geblieben und tja, mein Gott, es ist für mich der schönste Beruf der Welt. Ich mag's halt bunt. Das kann mir die Musik total geben. Ich habe so viele verschiedene Sachen gemacht. Es blieb einfach immer spannend. Varieté, Theater, Kleinkunst, alles Coverband, alles, was irgendwie, was man machen kann, das wollte ich machen und habe es gemacht. Und es ist einfach nie langweilig geworden. Ich habe mal den Fehler gemacht, dass ich nur auf ein Pferd gesetzt habe, also auf ein Duo, mit dem ich unterwegs war im Kabarett. Da habe ich eigentlich nur das gemacht und das war nicht gut. Es ist wichtig für mich, dass ich viele verschiedene Sachen mache. Weil Langeweile ist der Tod von allem. Also es muss irgendwie spannend bleiben. Aber im Kleinkunstbereich war ich viel unterwegs oder bin noch viel unterwegs. Also zum einen Kabarett, wo ich im Duo mit Jess Jochimsen unterwegs war. Da haben wir viel gespielt. Und zum anderen aber musikalische Kleinkunstprogramme. Jetzt, was ist Kleinkunst? Das ist immer, niemand kann mir das irgendwie so erklären. Ich bin immer der Meinung, ich denke, naja, mit wenig Mitteln viel auf die Bühne bringen. Das ist für mich Kleinkunst. Kein Aufwand. Großer Ertrag, sage ich jetzt mal so. Ich weiß nicht, ob das stimmt, ob das eine offizielle Definition ist, aber so sehe ich das ein bisschen. Und da habe ich ein Programm, da spielen wir Hardrock und Heavy Metal Songs mit Klavier und Akkordeon. Nennt sich In Teufels Küche das Ganze und der Untertitel ist Hardrock Variationen in S-Moll für Klavier und Akkordeon. Das ist, wie man sich so wahrscheinlich schon ein bisschen ausmalen kann, das ist eher lustig. Motorhead mit Klavier und Akkordeon, das hat schon was. Was ich aber immer gemacht habe, das war Lieder schreiben. Fürs Theater oder Kinderlieder habe ich viel geschrieben. Ich kam nur selten dazu, Songs für mich selber zu schreiben. Also in meinen eigenen Texten, die jetzt ein bisschen persönlicher sind, wo ich nicht für andere schreibe. Und den Wunsch, den habe ich mir jetzt mit diesem Album erfüllt. Mit meinem Produzenten Tobias Schwab, der mir da viel, viel geholfen hat. Es ist so erhebend, das Gefühl, das zu machen, dass völlig klar ist, dass das nächste Album sofort in Angriff genommen wird, wenn jetzt die Promotion und alles für das jetzige Album abgeschlossen ist. Ich werde touren mit dem Album, aber gleichzeitig auch schauen, dass ich möglichst schnell Neues aufnehme. Unbedingt.

0: Hallo Radio Weser Bremerhaven, hallo US Radio. Mein Name ist Sascha Bendix und ich freue mich sehr, dass ihr mir zuhört. Neulich wurde bei einer Rezension von dem Album von einem Spagat zwischen Rock und Chanson gesprochen. Ich würde es selber nicht so beschreiben, aber es ist interessant, dass jemand es so sieht oder so hört. Ich habe eine Rock-Vergangenheit, klar. Ich habe ja auch so ein Hardrock-Programm, das ich spiele. Und Chanson habe ich jetzt gar nicht so viel zu tun mit Chanson. Ich höre das mitunter sehr gerne, vor allen Dingen was so neuere Sachen angeht. Ich bin großer Freund und großer Fan von Thomas Pigor, von Pigor singt und Benedikt Eichhorn muss begleiten. Das würde ich als Chanson durchgehen lassen, aber es ist so eine moderne Form mit enorm viel Witz und das ist so richtige Sprachakrobatik. Da habe ich großen Spaß dran, würde ich meine Sachen aber nicht so bezeichnen. Aber ich lege sehr viel Wert auf den Text. Mit Oh Baby Baby, ich liebe dich so, bitte verlass mich nicht, ist mir jetzt ein bisschen zu wenig Message, ehrlich gesagt. Also da wünsche ich mir schon, dass ein bisschen mehr noch passiert im Text. Es gibt viele verschiedene Arten, glaube ich, Songs zu schreiben. Ich für meinen Teil, für mich ist es Spazierengehen. Also ich habe das Glück, in Freiburg im Breisgau in der Nähe vom Wald zu wohnen. Sprich, ich laufe einfach 2-3 Minuten und bin dann mitten im Schwarzwald, wo wirklich keine Sau mehr ist. Da gehe ich viel, viel und ausgiebig spazieren. Und wenn ich Glück habe, dann fällt mir da irgendwas ein beim Spazierengehen und dann schreibe ich das erstmal auf, spreche es auf mein Handy. Und dann irgendwann ist es einfach hinsitzen und machen. Also es ist dann wirklich... Ich denke, das ist das, was ich dann als Arbeit sehe. Hinsetzen, die Ideen irgendwie ausarbeiten und schreiben. Schreiben, schreiben, schreiben. Aber die Idee dazu ist immer Natur, spazieren gehen und Entspannung, zutiefste Entspannung. Ich glaube, so funktioniert das bei mir. Druck kann auch gut sein, aber versuche ich nach Möglichkeit zu umgehen.
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Hallo Radio Weser Bremerhaven, hallo OS Radio, mein Name ist Sascha Bendix und ich freue mich sehr, dass ihr mir zuhört. Wenn ich nicht auf Tour bin, dann bin ich gern zu Hause und mit meiner kleinen Großfamilie und schreibe Lieder fürs Theater oder für Kinder sehr gerne oder eben für mich selber und habe eine entspannte und ruhige Zeit. Ich bin so, eigentlich beides, bin ich totaler Familienmensch. Lieb das und auf der anderen Seite habe ich was sowas von einem Straßenköter. Also ab und zu muss ich einfach auch raus und muss ein bisschen schmutzig werden. So beides. Und wenn das gut in Balance ist, dann ist alles wunderbar. Ich bin Working Musician. Ich spiele live, ich lebe davon oder habe lange Zeit nur davon gelebt. Und das war genau das, was ich immer machen wollte. Mein Traum war, durch die Gegend zu fahren, zu spielen, aufzutreten und das möglichst oft und möglichst lange. Das hat sich ein bisschen geändert. Ich bin dreifacher Vater und in dem Moment, wo meine älteste Tochter sich ankündigte, da war für mich klar, dass ich das so jetzt nicht mehr weitermachen will. Ich konnte mir nicht vorstellen, dass ich mehr als das halbe Jahr irgendwie unterwegs bin und mit meiner Tochter dann immer so ein Video telefoniere oder so. So habe ich mir das Vatersein nur auch nicht vorgestellt. Insofern habe ich das Live-Spielen ziemlich reduziert und habe geschaut, okay, wie kannst du sonst noch arbeiten? Was kannst du vor allen Dingen von zu Hause aus arbeiten, neben Familie? Und habe da ein paar Möglichkeiten gefunden. Wobei das Touren, ich könnte nicht drauf verzichten. Also ich mache das schon wahnsinnig gerne. Hier unterwegs sein, neue Leute kennenlernen, live spielen. Live spielen ist einfach das Größte. Das ist die Königsdisziplin. Da gibt's kein Schummeln, da gibt's kein Ausweichen, da gibt's keinen Plan B, sondern du machst dein Ding und fertig. Das rockt schon. Aber auf der anderen Seite, hey, ich bin totaler Familienmensch. Also diese Balance zwischen beiden zu halten, das ist nicht immer einfach, aber genau das ist es eigentlich. Ich bin Straßenköter und totaler Familienmensch. Diese zwei Sachen in Einklang miteinander sind, das ist super.

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0: Habt vielen Dank fürs Zuhören. Mein Name ist Sascha Bendix. Ihr findet mich im Netz unter www.saschabendix.de. Dort kann man auch meine Platte kaufen, zum Beispiel als CD oder als LP. Hey, vielleicht sehen wir uns sogar mal live. Also ich bin unterwegs und wer weiß, müsste doch mit dem Teufel zugehen, wenn ich nicht mal hoch in den Norden kommen würde. Habt's schön. Bis dann. Tschüss.
1: Sascha Bendix hat diese Texte im Homeoffice selber konzipiert, geschrieben und aufgenommen. Dafür noch einmal herzlichen Dank an Sascha Bendix. Es folgt nun Wortfront. Wortfront, das sind Sandra Kreisler und Roger Stein. Roger Stein ist ein Komponist, Texter, Musiker und Sänger, der als Künstler überwiegend im Comedy-Bereich wahrgenommen und deshalb von Veranstaltern engagiert wird. Sandra Kreisler ist eine Sängerin, unter anderem eine Sängerin. Genauer gesagt ist sie eine Diseuse. Als Diseuse wird im Kabarett eine Künstlerin bezeichnet, die fremde oder eigene Chansons sowie Texte vorträgt.

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Vielen Dank, liebe Zuhörerinnen und Zuhörer, für Ihr Dabeisein. Mein Name ist Clemens Maria Pohlmann und gern stellte ich diese Musik für Sie zusammen. Bleiben Sie bühnefrei gewogen und beehren Sie uns mit Ihrem Besuch, wenn es heißt Bühne frei.

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1: Ich bin David Riemer. Union und SPD sind sich einig, dass die automatische Diätenerhöhung für Bundestagsabgeordnete in diesem Jahr ausgesetzt werden soll. Er sei dafür, diese Idee aus der Union schnellstmöglich umzusetzen, sagte SPD-Generalsekretär Klüssendorf.
2: Man könne nicht bei Krankenversicherung, Rente und Pflege über Einsparungen diskutieren und sich gleichzeitig eine Diätenerhöhung von 500 Euro pro Monat genehmigen, so SPD-Generalsekretär Klüssendorf. Auch Unionsfraktionschef Spahn hatte sich offen gezeigt für einen Verzicht auf die anstehende automatische Diätenerhöhung zum 1. Juli. Er verstehe, dass Bürger, wenn sie verzichten müssten, das auch von Abgeordneten erwarteten, so Spahn. Die Diäten werden seit 2014 jedes Jahr angepasst, der allgemeinen Lohnentwicklung folgend, ähnlich wie die Rente. Aus Berlin, Ronny Tochau.
1: Die SPD will sich innerhalb der Bundesregierung für eine rechtliche Grundlage für einen Mietendeckel in den Ländern einsetzen. Das hat SPD-Generalsekretär Klüssendorf erklärt. In Berlin hatte das Bundesverfassungsgericht solch einen Mietendeckel gekippt, mit dem Argument, dass der Bund für Mietrecht zuständig sei und nicht die Länder.
3: Der Berliner Mietendeckel bedeutete für viele Mieter zuerst, dass sie weniger zahlen mussten. Dann hatten Vermieter plötzlich Anspruch auf Nachzahlungen, als die Regelung gekippt wurde. Dass die Bundes-SPD ausgerechnet jetzt wieder eine rechtliche Grundlage schaffen will, damit Bundesländer jeweils für sich Mietendeckel festlegen können, liegt an der bevorstehenden Abgeordnetenhauswahl in Berlin, wo die SPD aktuellen Umfragen hinten liegt. Die Union lehnt Mietendeckel allerdings ab und innerhalb der Bundesregierung gibt es sowieso schon zahlreiche Streitthemen. Aus Berlin, Jan-Henna Reitze.
1: In Kanada ist ein weiterer Passagier eines Kreuzfahrtschiffes positiv auf das Hunter-Virus getestet worden. Nach Angaben der Gesundheitsbehörde hat die Person milde Symptome. Drei kanadische Passagiere wurden vorsorglich in ein Krankenhaus gebracht, ein vierter blieb zu Hause in Quarantäne. Auf der Hondius hat es einen Hunter-Virus-Ausbruch gegeben, drei Passagiere starben. Zum Fußball. Jens Lehmann sieht eine mögliche WM-Rückkehr von Manuel Neuer kritisch. Der frühere Nationaltorwart sagte der Bild, sollte Neuer tatsächlich wieder im deutschen Tor stehen, wäre das gegenüber Oliver Baumann ein Vertrauensbruch. Bundestrainer Nagelsmann hatte Baumann zuletzt öffentlich gestärkt. Auch Ex-Bayern-Torwart Oliver Kahn hatte einen möglichen Torwartwechsel kritisiert.
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1: Ich bin David Riemer. Sollte der eigentlich bis Ende Juni vorgesehene Tankrabatt verlängert werden? Die SPD hat zurückhaltend auf diese Idee reagiert. CSU-Chef Söder hatte die Möglichkeit einer Verlängerung ins Spiel gebracht.
2: Kurzfristig richtig, aber keine Dauerlösung, so der Tenor aus der SPD, denn der Tankrabatt entlaste alle, die Auto fahren und nicht nur diejenigen, die auf Hilfe vom Staat angewiesen sind. Und schon die bisher angesetzten 2 Monate Tankrabatt kosten wiederum den Staat 1,6 Milliarden Euro an Steuereinnahmen. Also quasi eine Absage an Söders Idee einer Verlängerung. Stattdessen kann sich die SPD weiter einen Preisdeckel für Sprit vorstellen, den wiederum aber bisher die Union ablehnt. Aus Berlin Jan-Henner Reitze.
1: Die geplante Diätenerhöhung für die 630 Bundestagsabgeordneten wird voraussichtlich ausgesetzt. Der Unionspolitiker Bilger sagte bei RTL und NTV, man sei mit der SPD gemeinsam der Auffassung, diesen Schritt jetzt gehen zu sollen. Auch Linke, Grüne und AfD sind dafür. Eigentlich sollten die Abgeordnetenbezüge zum 1. Juli um knapp 500 auf über 12.000 Euro steigen. 2 Drittel der Menschen in Deutschland sprechen sich für die Einführung eines Verbots von sozialen Medien für Kinder unter 14 Jahren aus. Das hat eine Umfrage des Bayerischen Forschungsinstituts für digitale Transformation ergeben, die auf der Medienkonferenz Republika in Berlin vorgestellt wurde.
3: Die Zustimmung der Deutschen für ein Social-Media-Verbot hängt von der genauen Altersgrenze ab. Ein Verbot unter 14 Jahren fänden zwar 2 Drittel gut, unter 16, wie in Australien eingeführt, befürwortet aber nur knapp die Hälfte. Und sogar die Befürworter sind mehrheitlich skeptisch, ob die Jugend mit Verboten von sozialen Medien wirklich ferngehalten würden oder Umwege findet. Wissenschaftler warnen auch eher vor pauschalen Verboten. Viele Probleme mit sozialen Medien würden so in weniger sichtbare Räume verschoben. Und man dürfe die Anbieter der sozialen Medien nicht aus der Verantwortung lassen. Aus Berlin, Ronny Tochau.
1: Aus noch ungeklärter Ursache ist im sächsischen Görlitz ein Mehrfamilienhaus aus der Gründerzeit eingestürzt. Spürhunde sind an der Unfallstelle im Einsatz. Noch immer ist unklar, ob sich unter den Trümmern möglicherweise verschüttete Menschen befinden. Die Polizei schreibt auf X, möglicherweise habe es in dem Haus eine Gasexplosion gegeben. Zeugen hätten von einer Explosion gesprochen und Gasgeruch wahrgenommen.
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2: Ich bin David Riemer. Union und SPD sind sich einig, dass die automatische Diätenerhöhung für Bundestagsabgeordnete in diesem Jahr ausgesetzt werden soll. Er sei dafür, diese Idee aus der Union schnellstmöglich umzusetzen, sagte SPD-Generalsekretär Klüssendorf.
3: Man könne nicht bei Krankenversicherung, Rente und Pflege über Einsparungen diskutieren und sich gleichzeitig eine Diätenerhöhung von 500 Euro pro Monat genehmigen, so SPD-Generalsekretär Klüssendorf. Auch Unionsfraktionschef Spahn hatte sich offen gezeigt für einen Verzicht auf die anstehende automatische Diätenerhöhung zum 1. Juli. Er verstehe, dass Bürger, wenn sie verzichten müssten, das auch von Abgeordneten erwarteten, so Spahn. Die Diäten werden seit 2014 jedes Jahr angepasst, der allgemeinen Lohnentwicklung folgend, ähnlich wie die Rente. Aus Berlin, Ronny Tochau.
2: Die Bundesregierung hat sich vorgenommen, bis zur Sommerpause ein großes Reformpaket zu schnüren. Damit sollen auch Streitthemen zwischen Union und SPD gelöst werden. Vor diesem Hintergrund hat Bundeskanzler Merz für den Nachmittag einen Besuch der Fraktionssitzung der SPD im Bundestag angekündigt.
4: Es ist schon länger geplant, dass Merz bei den SPD-Abgeordneten vorbeischaut, aber gerade die Streitthemen der vergangenen Wochen, wie Entlastungen wegen gestiegener Spritpreise oder die Frage, wie noch klaffende Löcher im Haushalt gestopft werden sollen, zeigen, wie groß die Gräben zwischen Union und SPD geworden sind. Merz will sie überwinden und bei der SPD für Kompromisse werben, denn es muss am Ende mehr rauskommen als der kleinste gemeinsame Nenner, um wie von der Regierung versprochen zu beweisen, dass Politik noch handlungsfähig ist. Aus Berlin, Jan-Henner Reitze.
2: Der Expertenrat für Klimafragen hält die Klimaschutzpolitik der Bundesregierung für unzureichend. In einem Gutachten warnen die Regierungsberater, selbst mit dem geplanten Klimaschutzprogramm würden die Ziele für 2040 verfehlt. Der Rat geht außerdem davon aus, dass Deutschland sein Emissionsbudget bis 2030 um bis zu 100 Millionen Tonnen CO2 überschreiten könnte. Aus noch ungeklärter Ursache ist im sächsischen Görlitz ein Mehrfamilienhaus eingestürzt. Spürhunde sind an der Unfallstelle im Einsatz. Noch immer ist unklar, ob sich unter den Trümmern möglicherweise verschüttete Menschen befinden. Die Polizei schreibt auf X, möglicherweise habe es in dem Haus eine Gasexplosion gegeben. Zeugen hätten von einer Explosion gesprochen und Gasgeruch wahrgenommen.
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1: Ich bin David Riemer. Bei einem Angriff auf ein großes islamisches Zentrum im US-Bundesstaat San Diego sind 3 Menschen getötet worden. Die Polizei geht davon aus, dass sich 2 mutmaßliche Angreifer im Alter von 17 und 19 Jahren selbst das Leben nahmen. Die Attacke werde bis auf Weiteres als Hassverbrechen eingestuft, so ein Polizeisprecher. Die SPD will sich innerhalb der Bundesregierung für eine rechtliche Grundlage für einen Mietendeckel in den Ländern einsetzen. Das hat SPD-Generalsekretär Klüssendorf erklärt. In Berlin hatte das Bundesverfassungsgericht solch einen Mietendeckel gekippt, mit dem Argument, dass der Bund für Mietrecht zuständig sei und nicht die Länder.
2: Der Berliner Mietendeckel bedeutete für viele Mieter zuerst, dass sie weniger zahlen mussten. Dann hatten Vermieter plötzlich Anspruch auf Nachzahlungen, als die Regelung gekippt wurde. Dass die Bundes-SPD ausgerechnet jetzt wieder eine rechtliche Grundlage schaffen will, damit Bundesländer jeweils für sich Mietendeckel festlegen können, liegt an der bevorstehenden Abgeordnetenhauswahl in Berlin, wo die SPD aktuell in Umfragen hinten liegt. Die Union lehnt Mietendeckel allerdings ab und innerhalb der Bundesregierung gibt es sowieso schon zahlreiche Streitthemen. Aus Berlin Jan-Henner Reitze.
1: Bundesinnenminister Dobrindt will den Zivilschutz in Deutschland ausbauen und dafür insgesamt 10 Milliarden Euro investieren bis zum Jahr 2029. Über diese Pläne in einem Eckpunktepapier soll die Bundesregierung morgen in ihrer Kabinettssitzung beraten.
3: Nach dem Ende des Kalten Krieges wurde vieles für überflüssig gehalten, Schutzbunker zum Beispiel. Doch wegen der Bedrohung durch Russland hat die Regierung vor gut einem Jahr Ausnahmen von der Schuldenbremse beschlossen, auch für den Zivilschutz. Mit den 10 Milliarden Investitionen sollen zum Beispiel jetzt 1.000 Spezialfahrzeuge angeschafft werden und über 100.000 stapelbare Feldbetten. Außerdem soll die Warn-App Nina so weiterentwickelt werden, dass sie den Weg zum nächsten Schutzraum anzeigen kann. Dafür müssen aber wohl noch viele Schutzräume überhaupt erst wieder eingerichtet werden. Aus Berlin, Ronny Tochau.
1: Zum Fußball. Pep Guardiola steht einem Medienbericht zufolge vor dem Rücktritt als Coach von Manchester City. Laut der britischen Zeitung Daily Mail wird der Spanier den englischen Fußballclub zum Saisonende verlassen. Als Topfavorit auf die Nachfolge gilt Ex-Chelsea-Coach Enzo Maresca. Guardiola gewann mit City unter anderem 6-mal die Meisterschaft und 2023 die Champions League. Er hat in Manchester noch einen Vertrag bis 2027.
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1: Ich bin David Riemer. US-Präsident Trump hat einen angeblich für heute geplanten Angriff auf den Iran abgesagt. Er habe das Militär angewiesen, die Attacke nicht durchzuführen, schrieb er auf der Plattform True Social. Gleichzeitig soll das Militär bereit sein, einen umfassenden, groß angelegten Angriff zu beginnen, falls keine akzeptable Vereinbarung mit dem Iran erzielt werde.
2: Einige Golfstaaten, darunter Katar und Saudi-Arabien, hätten ihn gebeten, von dem geplanten Militärschlag zunächst abzusehen, weil gerade ernsthafte Verhandlungen im Gange seien, erklärte Trump weiter. Aus Respekt sei er dieser Bitte nachgekommen. Zuvor hatte Trump den Druck auf den Iran wieder mal hochgeschraubt und gedroht, den Krieg wieder aufzunehmen. Die Uhr ticke, der Iran solle nun schnell handeln, hatte Trump gewarnt. Seit Anfang April gilt eine von ihm einseitig verhängte, oftmals sehr wackelige Waffenruhe. Aus den USA, Tina Eck.
1: Union und SPD sind sich einig, dass die automatische Diätenerhöhung für Bundestagsabgeordnete in diesem Jahr ausgesetzt werden soll. Er sei dafür, diese Idee aus der Union schnellstmöglich umzusetzen, sagte SPD-Generalsekretär Klüssendorf.
3: Man könne nicht bei Krankenversicherung, Rente und Pflege über Einsparungen diskutieren und sich gleichzeitig eine Diätenerhöhung von 500 Euro pro Monat genehmigen, so SPD-Generalsekretär Klüssendorf. Auch Unionsfraktionschef Spahn hatte sich offen gezeigt für einen Verzicht auf die anstehende automatische Diätenerhöhung zum 1. Juli. Er verstehe, dass Bürger, wenn sie verzichten müssten, das auch von Abgeordneten erwarteten, so Spahn. Die Diäten werden seit 2014 jedes Jahr angepasst, der allgemeinen Lohnentwicklung folgend, ähnlich wie die Rente. Aus Berlin, Ronny Tochau.
1: Bei einem Angriff auf ein großes islamisches Zentrum in San Diego sind 3 Menschen getötet worden. 2 mutmaßliche Angreifer seien in einem Auto auf dem Parkplatz tot aufgefunden worden, sagte ein Polizeisprecher. Die US-Behörden gehen aktuell davon aus, dass sich die Verdächtigen im Alter von 17 und 19 Jahren selbst das Leben nahmen. Die Polizei betrachtet die Attacke bis auf Weiteres als ein Hassverbrechen. Nach dem Einsturz eines Mehrfamilienhauses im sächsischen Görlitz sind 2 von den ursprünglich 5 Vermissten wohlauf. Das teilte eine Polizeisprecherin mit. Nun werde noch nach 3 Personen gesucht, die nicht erreichbar seien. Ob sich die Vermissten unter den Trümmern befinden, ist weiter unklar. Möglicherweise habe es in dem Haus eine Gasexplosion gegeben, schrieb die Polizei auf X.
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